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Einen wunderschönen guten Morgen. Heute, an diesem wunderbaren Freitag, dem 4. September. Mein Name ist Benz und ich habe die Ehre anzukündigen, dass in 25 Minuten Scrambled Eggs beginnt. Mit dem Mighty Fight und dem Master Spence. Allerdings das Besondere heute, es gibt keine Zeitung, in ganz Frankfurt nicht. Ich bin an drei verschiedenen Zeitungskiosk vorbei und alle haben das gleiche Problem heute Morgen. Es gibt keine Zeitung. Nirgendwo ist irgendeine, auch nur eine einzige aktuelle Zeitung angekommen. Nicht die Rundschau, nicht die Presse. Kein gar nichts. Könnte lustig werden. Eure Struktur könnte heute vielleicht ein bisschen flöten gehen. Aber uns fällt schon was ein. Zum Beispiel wie jetzt in der Sendung vor der Sendung zu Testzwecken. Ich probiere hier die Maschinen aus, um einigermaßen sicherzustellen, dass das nachher funktioniert. Wir werden sehen. Wir geben uns auf jeden Fall Mühe. Ich habe jetzt erstmal einen Test-Tune für euch von Calypso Rose mit dem Tune Woman Smarter.

Und falls zufällig schon jemand zuhört, das wäre total nett, wenn ihr mal hier anrufen würdet unter 069 299 71211, um herauszufinden, ob das Telefon auch funktioniert. Bis gleich.

0: Schönen guten Morgen.
1: Morgen.
0: Katrin, fantastisch. Das Telefon funktioniert. Das Einzige, was funktioniert, ist das Telefon. Es gibt keine Zeitungen heute Morgen. In ganz Frankfurt.
1: Ja, ich habe schon gehört, du hast die global intergalaktische Krise, aber das kriegen wir auch noch hin.
0: Ach, dem Veit und mir fällt schon was ein. Irgendwas kriegen wir hin. Vielen Dank, liebe Katrin. Telefon funktioniert. Ahoi. Ich danke dir. Bis später. Tschüss.

Nee, das wollte ich nicht. Das eine Gerät habe ich getestet, das funktioniert, das andere auch. Die Katrin hat angerufen, die können also telefonieren. Wir können wahrscheinlich alles machen, nur nicht aus der Zeitung vorlesen heute. Ich spiele euch jetzt noch einen Tune von CD, weil ich die auch austesten möchte, den CD-Player Nummer 2, der zickt gerne mal ein bisschen rum. Whisky-Denker habe ich jetzt für euch. Die Whisky-Denker mit einem witzigen Tune, der heißt Bum, Bo-Bum. Bo,

Okay, das waren die Whisky-Tanker mit Boom, Bo Boom. CD-Player Nummer 2 funktioniert also auch. Jetzt habe ich den CD-Player Nummer 3 am Start zum Testen. In der Sendung, vor der Sendung, vor Scrambled Eggs zu Testzwecken. Ein weiterer Tune von einer Band, die ich jetzt gerade kürzlich erst auf dem Museumsuferfest kennengelernt habe, an der Feinstaubbühne. Sehr schräg, sehr speziell, die Radierer. Und die haben einen Tune für euch, oder ich habe einen Tune für euch von deren CD, der Andalusische Bär. Eine witzige Band irgendwo zwischen Neue Deutsche Welle und Punk und moderner Kunst. Sterben wie Donald Duck heißt der Tune. Viel Spaß damit.

Ist klar. Die Radierer funktionieren auch im CD-Player Nummer 3. Das heißt, CD-Player 1, 2 und 3 haben wir getestet. Die funktionieren, Bluetooth auch, Mikros auch. Das Einzige, was nicht da ist, sind die Zeitungen. Kriegen wir aber auch so hin. Und da noch ein bisschen Zeit ist, bis Scrambled Eggs tatsächlich beginnt, spiele ich euch noch einen weiteren Tune von dieser witzigen Band. Und der Tune geht raus an die schönste Frau der Welt. 6:47 Uhr.

Okay, die Radierer mit die schönste Frau der Welt. Und nun wieder zurück zur Nachtschleife. In 11 Minuten hört ihr Scrambled Eggs. Und kleiner Hinweis, es gab eben schon die Anmerkung, ich kann nichts auf DAB Plus hören. Ja, die Zeiten sind vorbei. DAB Plus ist nicht mehr valide für uns. Wir haben nur noch FM, ganz klassisch Radio, die App, das ist das Einfachste, das empfehle ich, oder www.radiox.de live. Okay, viel Spaß, bis gleich.

0: einfach auf.
1: So back ich Eier am liebsten.
0: So backen wir Eier am liebsten. Mein lieber Magic Spence, mir gegenüber sitzend, herzlich willkommen bei Scrambled Eggs.
2: Schönen guten Morgen, Meister, Master Fight.
0: Mighty, bitte, Mighty, Mighty.
2: Ja,
0: Mighty.
2: Dann bitte Master bei mir.
0: Master Spence, okay, Dankeschön. Entschuldigung nochmal. Ja, ihr seid dabei bei Scrambled Eggs, eurer Lieblingsfrühstücksradioshow auf eurem Lieblingsradiosender Radio X, der leider über DAB Plus nicht mehr zu empfangen ist. Das tut mir sehr leid, ja. Vor allem für Menschen wie den Mikey Pikey.
2: Oder den Henrik.
0: Den Henrik oder, und so oder, weiter. Oder. Alle die, die schon sozusagen in der modernen Radiowelt leben und ein DAB Plus Radiogerät haben. Die sind jetzt raus hier bei Radio X. Ja. Sehr, sehr schade. Ich weiß gar nicht, was sowas kostet, so eine Sendelizenz für DAB Plus. Aber wir reden uns ja hier den Mund fusselig, dass ihr Fördermitglieder werden sollt, und es hat scheinbar nicht gelangt.
2: Ja, es ändert sich einiges. Mhm. Wir haben heute zum Beispiel, also ich bin komplett am Zerfasern jetzt schon, weil mir
0: keine Struktur.
2: Weil mir die Struktur fehlt. Ich bin durch halb Frankfurt geradelt. Ich bin heute so früh aufgewacht und dachte, ach, dann habe ich ja Zeit, kann in Ruhe noch die Gegend sehen.
0: Ja, ich habe schon gehört, dass du 2 Stunden hier Sendung vor der Sendung gemacht hast.
2: So ähnlich. Ich war an 3 verschiedenen Zeitungskiosken, habe an 2 meine Telefonnummer hinterlegt, für den Fall, dass die Zeitung noch kommt, aber wir haben keine Zeitung.
0: Ich gebe dir mal den Rhein-Main-Teil der Frankfurter ganz gemeinen Zeitung.
2: Also, wir haben heute leider Probleme, die Struktur, die ihr gewohnt seid, zu liefern. Wir werden keinen Menschen des Tages haben, keine gute Meinung, Nachricht des Tages, keine Straßennamen und die wichtige Zahl, die wir meistens erraten sollten. Ist auch nicht da.
0: Ist auch nicht da. Aber was wir haben, ist Rubriken wie Wirtschaft, Unternehmen, Deutschland und die Welt und die FAZ, Finanzen.
2: Die habe ich noch nie in der Hand gehabt.
0: Ich auch nicht.
2: Es ist auch komisch. Das fühlt sich irgendwie eklig an. Ich weiß noch nicht.
0: Wickel ich noch nicht mal normalerweise meinen Fisch
2: drin. Aber weißt du was? Das Wichtigste ist da. Du und ich. Wir sind da und ich bin mir sicher, so oder so fällt uns was ein. Jetzt ruft auch schon jemand an.
0: Guten Morgen.
2: Einen wunderschönen guten Morgen.
3: Einen wunderschönen guten Morgen euch zwei.
0: Hallo Ralf, hast du eben die ganze Zeit auch schon versucht, hier anzurufen?
3: Ja, ich wollte einen Musikvorschlag machen.
0: Ja, dann hau mal raus.
3: Euer Chor, den ihr immer so gerne spielt, da gibt's auch von Wieso einen Titel, der genauso heißt.
0: Ja,
2: werden wir finden.
0: Finden wir.
2: Ganz sicher.
0: Finden wir.
2: Stimm ein.
0: Ich heiße AfD.
2: Okay.
0: Sehr schön, alles klar.
3: Ja, sicher.
0: Ich höre schon, dass du noch Oldschool hörst. Also über.
3: Im Moment höre ich Stream und im Auto dann gezwungenermaßen wieder UKW.
0: Genau, weil DAB Plus ja leider nicht mehr funktioniert.
3: Genau, ja. Jetzt habe ich mir extra ein Auto besorgt mit DAB Plus, um Radio X über DAB Plus
0: zu hören. Einen klaren Empfang zu haben. Ja. Bitter, aber vielleicht.
3: Vor allen Dingen hat dieses Auto einen sehr, sehr schlechten UKW-Empfang.
0: Okay, schade. Schade. Aber was wollen wir tun, gell? Es fehlt die Kohle an allen Ecken und Enden. Wir
3: hatten
0: schon.
3: Mir kann es nicht liegen, ich bin Mitglied.
0: Sehr gut, sehr gut. Und da sollten andere sich mal ein Beispiel nehmen an dir, gell?
3: Jo.
0: Lieber Ralf, bleib uns trotzdem gewogen, auch wenn es vielleicht ein bisschen kratzt in deinem Auto später. Und bleib dabei, vielleicht spielen wir ja noch Wieso Scheiß AfD für dich.
3: Ich werde noch ein bisschen auf Livestream umstellen wahrscheinlich.
2: Und wenn ich Wieso gesinnungsmäßig wirst du das häufiger noch hören heute. Scheiß AfD.
0: Wobei wir, mach's gut, Ralf, ciao.
2: Tschüss.
0: Wir haben wäschekörbeweise ZuhörerInnenpost bekommen, die da lautete, für jedes Mal Scheiße, das wir in der letzten Sendung gesagt haben, gibt's 10 Euro und dann hätten wir den DAB Plus Kanal auch finanziert gehabt.
2: Das
0: wollen wir. Wollen wir uns ein bisschen vornehmen jetzt für heute. Weniger böse Wörter zu sagen.
2: Leicht unter Schimanski-Niveau. Das wäre gut. Guten Morgen.
0: Ja, schon das ist weg. Dieser Phantom.
2: Dann machen wir doch Musik jetzt erstmal.
0: Können wir gerne tun. Ich.
2: Hier, guck mal, da ist doch nochmal ein Anruf jetzt. Komm, probier's mal auf dem anderen Telefon. Guten Morgen. Hallo.
0: Hallöchen.
2: Ne, gar nicht. Ist wohl nicht so richtig.
0: Es klingelt und klingelt und klingelt.
2: Jetzt ist aber auch weg. Nee, ein Versuch machen wir noch, oder?
0: Ja.
2: Okay, also. Morsche, wir geben nicht so schnell auf. Never surrender.
4: Morsche, hier ist Katrin.
2: Morgen.
0: Hallo.
4: Ich war wohl zu kurz nach Ralf und deswegen bin ich auf der zweiten Leitung gelandet oder so.
0: Und die ist kaputt mal wieder, ne?
2: Die habe ich tatsächlich versucht, genau. Die zweite Leitung, die ging nicht. Aber die erste ist jetzt wieder frei.
4: Ja, und ich wollte sagen, der Ralf kann noch sich ein neues Auto kaufen. Kann ja sagen, dass das UKW nicht geht.
0: Genau, das ist doch ein Grund, das zurückzugeben, ne?
4: Ja, genau, ja. Wie früher mit den vollen Aschenbechern bei den reichen
0: Leuten. Guter Tipp, ich hoffe, er beherzigt ihn.
4: Ja, genau.
0: Das so soll er es tun.
4: Tipp. Ich wünsche euch was.
0: Dankeschön.
2: Tschüss. Okay,
0: ciao.
2: Musik.
0: Also ich mache einen Tune von einem Menschen, der heute vor 12 Jahren verstorben ist. Und das ist gleichzeitig unsere Rocksteady-Ecke hier bei Scrambled Eggs. Hopeton Lewis, rest in peace und take it easy. Wie viel Uhr haben wir eigentlich?
2: 7 Uhr, 6 Minuten und 53 Sekunden, 54, 55, 56.

0: Simon, 12 Minuten. Wir hörten Whisky-Denker mit Ruhm, Rum, Rum machen vom Album Immer weiter.
1: Sehr schöne Bläser-Section oder Bläser-Innen-Section dabei. Da wird sich Randy Dunn freuen, wenn er dann später kommt,
0: immer
1: dass wir dieses Lied gespielt haben. Wir kommen zu den fantastischen Feiertagen des heutigen Tages. Und ja, auch die sind wahnsinnig cool heute. Es ist nämlich der Tag des Zeitungsausträgers am 4. September. Und offensichtlich haben das die ZeitungsausträgerInnen wörtlich genommen und haben sich gedacht, wisst ihr was, heute könnt ihr uns alle mal in der Teschlecke.
0: Die machen gerade Party mit Wildtieren. Denn heute ist... Und am 22. Februar und heute ist der National Wildlife Day in the US of fucking A.
1: Stopp! Und das heißt nicht USA, das heißt Ontario.
0: Die Straße von Trump gibt's auch bald. Was ziemlich geil ist, aber fürs Radio nicht so richtig gut heute für uns. Deswegen sollten wir uns konzentrieren, das nur in den Musikunterbrechungen zu machen. Ist der Tag der Macadamia-Nüsse. Mhm. Teure Nüsse, leckere Nüsse.
1: Ja, ja.
0: Und was ich aber
1: ich finde sie ehrlich gesagt nicht so.
0: Ich mag die schon. Doch, doch.
1: Die schmecken so nach Hühnchenfleisch.
0: Naja, und? Kannst die Spieße machen.
1: Also entweder Huhn essen oder Nüsse, aber nicht irgendwie so eine Mischung.
0: Na gut, aber weißt du, was du heute machen kannst? Heute wirklich? Und das ist ja eigentlich absurd, dass es einen extra Tag dafür gibt. Ne? Den ist mehr als ein Desserttag. Hm. Eat an extra dessert day in the US of motherfucking A. Was soll das heißen? Eins mehr. Wie? Also, isst du sonst nur eins?
1: Nur noch zum Topfschütteln.
0: Auch das, auch der folgende. Auch Mütter dürfen faul sein Tag. Was soll das denn heißen?
1: Also das ist total beschissen. Das
0: ist doch Unfug.
1: Das lassen wir weg. Es ist Tag der Currywurst in Deutschland. Und da spiele ich dann später noch einen Tune für den Ralf.
0: Aber nicht Grönemeyer, oder?
1: Doch.
0: Doch?
1: Für den Ralf.
0: Currywurst?
1: Ja.
0: Ach,
1: ja,
0: ich ja. Currywurst? Wieso für den Ralf?
1: Weil der, kann ich mich erinnern, wir hatten schon mal eine Sendung an genau diesem Tag. Es wiederholt sich ja vieles. Und da hatte er damals angerufen und hat gesagt, ach, da könnte man doch mal Grönemeyer mit Currywurst spielen. Und damals haben wir ihn, glaube ich, nicht erfüllt, diesen Wunsch. Aber heute.
0: Dann ist der Grönemeyer und der Vögelralle sind für uns heute die Menschen des Tages.
1: Ja. So ist es.
0: Die können wir uns ja auch mal selber ausdenken. Muss ja nicht immer Frankfurter Neue Presse sein.
1: Richtig.
0: Und die gute Meldung des Tages ist, dass wir beide trotzdem hier sind und trotz innerer Zerfaserung unsere Sendung hier durchziehen. Dann haben wir, glaube ich, wenn ich es richtig mitbekommen habe, 4-1 gewonnen in dieser Woche.
1: Ich glaube schon, ja. Fantastisch.
0: Hör die Sendung ja nicht, ich krieg's nicht mit.
1: Ist aber so.
0: Ja, ne?
1: Ist so, so langsam, ne, kriegen wir es wieder hin.
0: Ja.
1: Hier bei Scrambler X, eurer Lieblingsfrühstücksradioshow, auf unserem Lieblingsradiosender Radio X. Und da sind wir schon wieder dabei, um euch darauf hinzuweisen, ihr dürft gerne spenden oder Mitglied werden. Vielleicht können wir uns dann ja irgendwann wieder den DAB Plus Kanal leisten.
0: Ja, ich glaube, es geht gar nicht ums Leisten. Es geht darum, dass die Sendungsanstalten, die Landesmedienanstalten das aufgeteilt haben, gesagt haben, hier keine Sponsorengelder mehr in diese kleinen lokalen Stadtradiosender. Das muss wieder für irgendwas anderes ausgegeben werden. Das
1: hatten wir schon mal. Ja, wenn wir jetzt viele Spenden hätten, dann könnten wir es uns wieder leisten.
0: Komm, lass uns nicht so diese Probleme so irgendwie so phrasieren. Am Ende haben wir eh keine Ahnung, was da wirklich dahinter steckt. Ich würde einfach vorschlagen, lieber Mighty Fight, da wir ja jetzt ein bisschen hier strukturlos sind, würde ich statt diversen Nachrichten aus der neuen Presse einfach immer wieder mal hier so ein unnützes Wissen raushauen, ohne dass wir vorher den Gong bemühen.
1: Wieso ohne?
0: Na, dann geht's schneller. Dann haben wir ein bisschen mehr davon. Kann ich so zwischendurch einbauen, so direkt.
1: Also ohne Gong gilt das nicht.
0: Okay. Scramble X. Unnecessarily Knowledge Number 433 ist nicht besonders neu. Fische können an Sonnenbrand sterben.
1: Ach du liebes bisschen.
0: Ja, ist auch blöd, ne? Wenn der bei diesem Klimawandel da sich so ausmacht, so, dann fliegt der Fisch. Doch, schwimm jetzt mal, ich flieg jetzt mal an den Strand, ich mach jetzt mal Päuschen, leg mich in den Sand. Ist er gleich paniert und verbrennt.
1: Ja, oder
0: kann man direkt
1: wenn
0: essen
1: sie zu
0: vielleicht.
1: Hoch an der Oberfläche schwimmen auch, ne, wahrscheinlich.
0: Ja. Na,
1: weil auf dem Wasser ist es ja auch immer sehr gefährlich wegen der Reflexion.
0: Da wird's noch wilder.
1: Ja, Wahnsinn. Das war...
0: Oh, ich hab was... Das ist super. Noch ein. Scramble X Unnecessarily Knowledge Number 434. Ein Testkilometer in der Formel 1 kostet 1 $100.000. Und das ist über 20 Jahre her.
1: Ja, das verstehe ich nicht so ganz. Kannst du mir das erklären?
0: Ja, na klar.
1: Also wenn du mit einem Auto ein Kilometer fährst zum Test in der Formel 1, kostet das $1.000.
0: Ja, die brauchen so viel Sprit und so viel Aufwand, dass ein Kilometer Test fahren. Die werden ja nicht nur ein Kilometer fahren. Die fahren ja dann 10 Runden. 10 Kilometer. 10.000 Euro. Und das ist 20 Jahre her.
1: Wahnsinn. Da kostet es halt wahrscheinlich 2.000.
0: Ne, ich gehe mal davon aus, bei den heutigen Spritpreisen und allem, was da so inflationsmäßig teurer geworden ist. Möchten wir Musik hören?
1: Ja, das ist, glaube ich, besser, als hier diese Nachrichten vorzulesen.
0: Das ist irgendwie, also ich habe meinen Teil, den du mir gegeben hast, von der FAZ schon in die Ecke gekloppt. Da ist nichts drin, was wir verwerten können. Ich habe eine lustige Band hier aufliegen. Ich habe die in der Sendung, vor der Sendung vorhin schon gespielt. Vom letzten Wochenende. Mein Museumsuferfest, Feinstaubbühne, da gab es eine echt witzige Band, also viele witzige, coole Bands, vor allem die Boys of Country Hell, die waren geil. aber ziemlich cool waren auch die Radierer. Die kannte ich bisher
1: die sind geil.
0: Die kannte ich bisher nur namentlich und konnte sie nicht zuordnen. Hab die wahrscheinlich, glaube ich, noch nie gesehen, aber es ist sehr schwer, diese Band einzugruppieren. Wo sind die? Ich würde irgendwo sagen, so zwischen moderne Kunstband, neue deutsche Welle, da, Trio, whatever, bisschen Punk, von allem etwas. Die Band, wie gesagt, heißt Die Radiere. Schau dir das Cover an, das ist sehr süß. Fight.
1: Schön.
0: Die waren auch wirklich auf der Bühne so der kleine runde Mann, der vorne saß, hatte ein geiles Popeye-T-Shirt an und ich sprach mit ihm hinterher, magst du mir eine CD geben fürs Radio? Und er so, ja, geil, cool, Radio X, muss man unterstützen. Und die Band, das Album heißt Der Andalusische Bär. Ich habe auf dieser CD keinen einzigen Tune gefunden, der irgendwas damit zu tun haben könnte. Ich glaube, das ist auch irreführend. Und ich habe euch jetzt einen Tune rausgesucht, der heißt, passend zu dieser Zeit, zu diesem Zeitgeist, von Idioten umgeben um 7:19 Uhr.
1: Grüße nach Andalusien.
0: Grüße nach Thüringen.

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0: Das war Grönemeyer mit Currywurst für den Ralf und anlässlich des bundesweiten Tags der Currywurst. Und wir kommen zum Wetter. Vorhersage: Im Norden ist es stark bewölkt, gebietsweise fällt kräftiger Regen und vereinzelt entladen sich Gewitter. In der Mitte bleibt es bei wechselnder Bewölkung zunächst trocken, aber am Nachmittag und am Abend gibt es gebietsweise Schauer oder Gewitter. Südlich der Mainlinie scheint häufig die Sonne bis bei 26 bis 32 Grad. 32 Grad, mein lieber Master Spence.
1: Das ist für mich genau das Richtige.
0: Sonst liegen die Höchstwerte bei 18 bis 27 Grad. Im Süden wird ein schwacher bis mäßiger, sonst ein mäßiger bis frischer, in Böen starker bis stürmischer Wind um West. Und dann das besondere Wetterereignis. Nach Berechnungen des britischen Wetterdienstes Met Office war der Sommer 2026 im Vereinigten Königreich der wärmste Sommer seit Messbeginn 1884.
1: Met Office.
0: Ja, mit Doppel-T übrigens.
1: Das heißt, ja, die haben ein eigenes Büro nur für Met?
0: Nur für Met.
1: Schweine-Met? Steht das da? Rinder-Met?
0: Das steht jetzt nicht da. Mixed, ich glaube, alle Met-Sorten.
1: Alle Met-Sorten?
0: Alles, was Met ist.
1: Die haben dann auch Gläser?
0: Hühner-Met ist auch besonders schmackhaft.
1: Ja, oder Fisch-Met.
0: Ja.
1: Oh, nee, warte mal, das habe ich verwechselt.
0: Chevita heißt
1: das. Nein, das war Kiss-Met. Sorry, das ist ganz was anderes. Was du meinst, ist Servisia. Das ist Bier, lauwarmes Bier ist auch gut.
0: Ist auch sehr,
1: ja,
0: sehr gut.
1: Hab ich auch.
0: Fantastisch.
1: Super Tune für später.
0: Wir kommen zu den zu dem Bio-Wetter. Und zwar ist das hier auch in der Frankfurter Allgemeinen
1: Zeitung. Aber da ist sicherlich kein Verzeckungsroman drin.
0: Nee, da ist leider keiner drin.
1: Aber wir könnten ja unseren
0: weiter. Ohne Ende Temperaturen, Städtewetter Nordamerika, Städtewetter Afrika könnten wir euch hier vorlesen, aber das lassen wir lieber. Aber das Bio-Wetter. Zurzeit stellt das Wetter den Organismus auf eine Belastungsprobe. Personen mit niedrigem Blutdruck leiden verstärkt unter Kreislaufbeschwerden. Kopfschmerzen oder Migräne treten ebenfalls vermehrt auf. Häufig fühlt man sich müde, dadurch sind Konzentration und Leistungsfähigkeit herabgesetzt. AsthmatikerInnen müssen sich auf Atemprobleme einstellen. Beifußpollen fliegen, überwiegend schwach bis mäßig. Gräserpollen schwach. Das ist hier alles im Bio-Wetter.
1: Nochmal der Hinweis: Es sind Beifußpollen, keine Bleifußpolen. Okay?
0: Ja.
1: Nicht, dass das falsch rüberkommt. Die Regie zeigt mir gerade an, dass unser Chor, der kriegt ja Geld, der möchte ja natürlich auch arbeiten für sein Geld. Aber bei diesem Chor sagen wir nie nein.

0: Kräftig. Und einen kleinen Tipp für morgen. Stellt euch doch mal den Äppler kalt, damit ihr irgendwelche Trauerbiere trinken könnt, wenn die Wahl vorbei ist. Klar, stellt den Äppler kalt, damit ihr Trauerbiere trinken könnt. Ich bin so hohl. Also unfassbar. Ja, weißt du was?
1: Du trinkst wahrscheinlich auch so Mischung Äppler und Bier, oder? Das gab's ja mal irgendwie.
0: Nee, aber ich mach's wie Urlaub in Offenbach. Ich trinke auch mal einen Äppler mit Cola, so ist nett. Ja, ich bin halt hardcore. Bevor ich mir eine Meinung äußere, wenn wir letztendlich Lieder spielen dazu, muss ich es ja probiert haben. Ich muss zugeben, es ist wirklich ekelhaft.
1: Ich zeig dich an, mein Freund.
0: Nö,
1: so ist es, die Anzeige ist raus. Genauso wie Jens Spahn, der zeigt nämlich Shiagu an. Mhm. Der CDU-Politiker Jens Spahn geht rechtlich gegen den Rapper Shiagu vor. Ja. Spahns Anwalt Ralf Höcker schrieb am Donnerstag auf der Plattform X, also dass der immer noch auf diesem Fascho-Gerät da rummacht, das ist ja auch sehr bezeichnend. Zitat, wir haben ihn im Namen von Jens Spahn abgemahnt und Strafantrag gestellt. Die Vorwürfe in einem Video, in dem Shiagu behauptet hatte, Spahn auf einer Party beim Rauschgiftkonsum beobachtet zu haben, seien von vorne bis hinten frei erfunden.
0: Das war beim Jan Ulrich damals auch frei erfunden, der hat nichts gemacht.
1: Das ist geil.
0: Wie sagt man, man hat die Wahl
1: Shiagu hatte behauptet, er sei auf einer Party gewesen, auf der Spahn und sein Partner Kokain konsumiert hätten. Ich schwöre, die haben die schlimmsten Bretter gezogen. Spahn habe auch mit seiner Rolex geprahlt. Seit dem Maskendeal sei er schlimm am Ballern. Zeige also seinen Reichtum. Unter dem Video soll Shiagu später geschrieben haben, die erzählte Story im Video ist ausgedacht und dient nur zu Unterhaltungszwecken. Trotzdem hat ihn Spahns Anwalt natürlich wegen Verleumdung angezeigt. Meine Fresse. Mhm. Der muss es ja nötig haben.
0: Ich hatte jemand aus Spaß letztens...
1: Aber ich weiß warum. Der kriegt doch jetzt ein Kind bald geliefert.
0: Jens
1: und dann könnte sein, dass das Jugendamt direkt ihm wieder abnimmt.
0: aus Jens Spahn hat letztens jemand witzigerweise Jan Spenz gemacht.
1: Ja.
0: Das war sehr, sehr traurig.
1: Gesehen.
0: Weil das Bild von dem Typen war nicht schön. Ich würde niemals so einen hässlichen Schnurrbart tragen. Es hat wehgetan. Wie sagt man immer, man hat nur noch die Wahl zwischen Pest und Cholera. So fühlte sich das eben an, so, als du sagtest, Jens Spahn zeigt Ski-Akku an.
1: Ski? Wieso Ski?
0: Ja, das schreibt sich ja Ski. Die einen sagen Skifahren, die anderen sagen Skifahren, Skifahren. Die einen sagen China, die anderen sagen China.
1: Ja, das stimmt. Du bist der Bergwurm.
0: Für Hessen ist es echt schwierig, SCH nicht zu benutzen.
1: Das stimmt.
0: Ja. Und wir benutzen es ja eigentlich überall.
1: Chi.
0: Chi-Akschu. Kommt ganz schnell Musik, du oder ich. Aber kurz,
1: ich bin dran.
0: Wir haben ja heute durch diese Sache, dass wir hier keine Zeitungen haben, tatsächlich mal den echten Beweis dafür, dass wenn die Struktur nicht gegeben ist, von der wir immer reden, man wirklich zerfasert.
1: Ja, ich merke schon,
0: mir fehlt hier was. Wirklich.
1: Ist total krass.
0: Ich hangel mich hier von einer schlechten Aussage zur nächsten, weil mir nichts einfällt.
1: Das ist Wahnsinn.
0: Wir werden entlarvt. 069-299-71211. Ihr könnt hier ganz nackt und bar und barely basic mit uns reden.
1: Ich habe einen Tune dabei, du bist ja die ganze Zeit hier am Ballern. Und zwar Tunes von der Feinstaubbühne auf dem Museumsuferfest. Und ich habe auch einen Tune von der Band, die ich auf der Feinstaubbühne gesehen habe. Les Hypergeil.
0: Ah, ja,
1: ich habe aber Hypergeil dabei.
0: Ja. Die schreiben sich sehr schön.
1: 7:31 Minuten der Tune für unsere SchülerInnen.
0: Fantastisch. Salut, ça va? Très bien.

0: Yes, that's Jazz. 7 Uhr, 39 Minuten, 40 Sekunden. Jacques Palminière und das 44-Hertz-Trio mit Ich bin kein Roboter.
1: Okay. Ach, Herz heißt das. Ich habe H2 geschrieben.
0: Herz.
1: Egal, du hast H2. Mitbekommen, Gloria Steinem ist gestorben. Mhm. Das ist das Gesicht des US-amerikanischen Feminismus mit 92 Jahren. Was ich sehr schön fand, als ich das gelesen habe, die Frau hat mit 66 Jahren geheiratet und die Begründung, warum sie erst so spät geheiratet hat,
0: da fängt das Leben an.
1: sie könne sich in Gefangenschaft nicht paaren. Hat mir sehr gut gefallen. Ich würde vorschlagen, wir kommen zu einem neuen unnützen Wissen. Was sagst du dazu?
0: Sehr gerne.
1: Da muss ich jetzt nochmal den Klöppel rausholen, weil ohne Klöppel geht gar nichts. Hier.
0: Scrambled Eggs. Unnecessarily knowledge number 435. Im Tower von London werden stets 6 Raben gehalten. Ein entsprechendes Gesetz erließ König Karl III. Ein Hellseher hatte prophezeit, das Empire werde untergehen, sollten je alle Raben den Tower verlassen.
1: Krass. Und das muss ja schon auch ein bisschen aufwendig sein, so Raben zu halten, weil das sind ja Weichtierfresser, ne? Und da, die machen Bösdreck.
0: Ey, halt doch mal die Weichtierfresser, ey.
1: Die das machen böse Dreck, sage ich dir. Ich habe nämlich mal einen Kumpel gehabt, der hatte einen Kolkraben zu Hause in der Voliere.
0: Okay.
1: Und da war unten irgendwie 5 Zentimeter die Scheiße am Stehen, obwohl der täglich gereinigt hat.
0: Das war aber nicht der Vogelralle, oder?
1: Nee.
0: Grüße gehen raus an dieser Stelle.
1: Das war nicht der Vogelralle.
0: Ruf gerne an und erzähl uns was über Raben. Ich war zum Beispiel begeistert, als ich jetzt in Thailand war und in meiner Hütte lag, so in der Hängematte, und dann lief ein Silberreiher vor meiner Hütte entlang und ich hatte einen einzigen Impuls, als ich den beobachtete. Mhm. Die Entdeckung der Langsamkeit. Der kam erst so angewatschelt, auf einmal stellte der von einem Schritt auf den nächsten um auf Zeitlupe und ist gelaufen,
1: geil,
0: wie unser eins in Zeitlupe läuft und bestimmt, ich würde sagen, 10 Meter lang. Und dann aus dem Nix wieder gestartet und nach oben, wie in so einem Chat, als hätte er irgendwie so Zeitlupenanlauf genommen, um dann Vollpower abzuheben.
1: Du warst in Thailand, richtig?
0: Sagte ich bereits.
1: Also ja, ich habe ein bisschen Kurzzeit.
0: Achso, du meinst jetzt gerade thematisch.
1: Jetzt thematisch in Thailand, weil da
0: faktisch
1: bin ich jetzt
0: auch,
1: hier auch bei einer Nachricht.
0: Du bin hast gar nicht hier, ich bin ein Hologramm, ich bin ein Roboter.
1: Es gab ja Probleme mit dem Flugzeugträger USS Abraham Lincoln. Und zwar haben sich da SoldatInnen beschwert, dass sie jetzt seit mehr als einem Jahr irgendwie unterwegs sind und dass es untragbare Zustände an Bord gebe, worauf natürlich Trump Pampi gesagt hat, das stimmt alles gar nicht, es ist eine Lüge. Jedenfalls ist mittlerweile jetzt wegen dieser Missstände der Flugzeugträger angelandet. Und es gibt den ersten heiß ersehnten Landgang nach rund 250 Tagen auf See. Und diese 5000 Besatzungsmitglieder haben in Pattaya angelandet.
0: Mein Gott.
1: Und hier ist ein längerer Artikel darüber, dass die 5000 Leute Pattaya gestürmt haben.
0: Geflutet.
1: Und mit all den Folgen, die das in Pattaya dann halt so hat. Du kennst doch Pattaya.
0: Nein.
1: Was sind denn das für Folgen?
0: Ich war da noch nie.
1: Aber
0: ich habe aber genug davon gesehen, gehört von Leuten. Und das ist ungefähr so wie auf dem Ballermann Bier zu verbieten.
1: Okay, was denn?
0: Naja, der Zustand, den du gerade beschrieben hast. Pattaya.
1: Das heißt?
0: Ja, scheiße. Also Pattaya ist der thailändische Ballermann hoch 10. Viel schlimmer.
1: Weil ich habe jetzt gezögert wegen dem Bierverbieten, weil Bier wird es doch da geben, oder?
0: Ja, Changbier, Leobier und Singha, das sind die 3 beliebtesten Biere. Singha gehört dem König. Und deswegen sagt man, hat der König auch dafür plädiert, die Freizügigkeit der Cannabis-Gesetze wieder einzufrieren, weil Singa weniger Bier verkauft hat auf einmal,
1: Seit
0: die Leute mehr kiffen. Und das hat ihm nicht gefallen. Das ist der wahre Grund, sagten mir. Sagt, ja, ja, sagte ich ja gerade, gehört dem König.
1: Gehört ganz.
0: Ja, gehört dem König, der ist der Boss und irgendwie hat er Einfluss drauf und der hat, wie man gehört hat, unter sehr vorgehaltenen Händen, weil über den König und die Königin spricht man nicht offen in Thailand. Alles, was auch nur ansatzweise kritisch sein könnte, du bist weg. Ja. Wenn du den König oder die Königin öffentlich kritisierst, dann hast du ein richtiges Wahnsinn. Problem. Und deswegen fängt das alles nur so unter der Hand an. Die jungen Leute, sie haben schon lange keinen Bock mehr auf diese ganzen Royal-Kram. Deswegen ist ja eigentlich auch letztens diese eigene moderne Partei irgendwie mit einem Erdrutschsieg kamen die aus der Wahl raus, irgendwie so 50% oder irgend sowas, wurden aber dann durch das Militärregime verboten. Weil die nicht offen sind für Modernität. Die jungen Leute haben da keinen Bock drauf. Die feiern natürlich auch die Cannabis-Gesetze. Das ist ein Riesen-Business. Du kannst jetzt in Bangkok oder überall in Thailand einfach so wie in Holland in Läden gehen.
1: Aber und die haben es doch wieder verboten.
0: Nein, eben nicht, sag ich ja gerade. Sie sind dran und wollen, aber das Rad können die nicht mehr zurückdrehen. Das ist zu massiv. Ja. Das sind zu viele Ziele. Grund war ursprünglich angeblich, nach Corona sind ja die Touri-Zahlen eingebrochen. Ja. Und dann haben sie gesagt, okay, wie locken wir die Touristen wieder nach Thailand, indem wir jetzt das Gras legalisieren. Und das hat auch funktioniert. Also die Leute sind jetzt quasi nicht mehr irgendwie auf Holland angewiesen für Cannabis-Tourismus, sondern fliege ich mal nach Thailand, habe auch noch gutes Wetter dabei, geiles Essen und entspannte Leute. Noch entspannter als ohnehin schon. Veit, du bist noch da?
1: Ja, ich lese hier gerade, das ehemalige Fischerdorf Pattaya hatte sich in den 60er und 70er Jahren wegen der Nähe zum Marinestützpunkt Sattahip und zu der Utapao Airbase zu einem Zentrum der Sexarbeit entwickelt.
0: Ja, ja, das ging, Pattaya, da ging's los. Mittlerweile hast du das auf ganz, ganz, ganz, ganz vielen, auch früher mal kleinen Hippie-Inseln. Koh Phangan war auch mal so eine völlig entspannte, peaceful Hippie-Insel. Das ist heute auch der zweite Ballermann mittlerweile, deswegen gehe ich auf diese Insel nicht mehr. Schön, dass wir mal drüber geredet haben. Ja. Musik?
1: Du bist dran.
0: Yes. Dann, oh, hier, Telefon erstmal. Wunderschönen guten Morgen, Vogelralle.
2: Hallo, jetzt Lucy.
0: Hallo, Lucy, 7 Uhr und 46 Minuten. Ja, guten Morgen. Alles klar?
2: Ich bin so froh, dass die Woche bald vorbei ist. Also das Wochenende ist, sagen wir so.
0: Freitag, der geilste Tag der Woche.
1: So ist es.
0: Ne? Es gibt eine schöne Veranstaltung in Bornheim, da werde ich später nochmal darauf hinweisen, das Lampion-Fest. Ja. Okay, dann wünsche ich dir einen guten Start in den Tag und einen fantastischen Schultag.
2: An alle anderen auch.
0: Mein Söhnchen.
1: Schön, dass du angerufen hast.
0: I love you.
1: Ja. Tschüss.
0: Viel Spaß. Tschüss.
1: Hast du mein Söhnchen gesagt?
0: Söhnchen. Ach, Söhnchen. Sie ist meine Sonne. Wenn Lucy anruft, geht immer meine Sonne auf, meine persönliche,
1: ich selbst wenn es Wetter scheiße ist.
0: Wir würden jetzt, wenn du möchtest, statt Straßennamen machen wir eine Länderreise. Wir reisen nach Wien und freuen uns mit David Lübcke, der uns singt, unterwegs nach Wien.
1: Sehr schön.
0: 7 Uhr und 47 Minuten. Ich grüße alle Leute, die uns mögen und alle, die uns hassen.
1: Auf nach Wien.

0: Vielen Dank an Loper mit diesem Cover von Dance with Somebody von Mando Diao, glaube ich, ist das im Original.
1: Schöne Tune. Du hast gesehen, ich habe umgeswitcht. Ich habe das Roulette weg. Ich habe das verkauft, weil das hier immer zu aufwendig ist. Ich
0: Schade stattdessen, eigentlich.
1: Ja, aber immer dieses Kügelchen. Dieses Elfenbeinkügelchen und ich mit meiner Polyneuropathie und meiner Arthrose in den Daumen, hast du mitgekriegt, wie oft ich die verloren habe? Und wenn du dann irgendeine andere Kugel nimmst, dann ist das nicht mehr echt und deswegen habe ich ein Glücksrad besorgt. Schau mal, das ist viel einfacher, wir brauchen kein Bällchen mehr und der Effekt ist der gleiche. Da sind mehrere hundert Punkte drauf und wenn das ertönt, wisst ihr, es geht um Dr. Worts Phrasenbibel und wir dröseln wieder Phrasen auf um 7:55. So, du, pass auf. Ob du am Schätzen bist? Richtig. 98, 99, 100. A oder B?
0: B.
1: Oh, heute ist der Wurm drin. Hast du mal Pech gehabt, Leute?
0: Ja, es war aber klar, dass irgendwann diese Serie mal reißen
1: muss. Ja, du kennst dich ja aus, gerade beim Glücksspiel, ne?
0: Das
1: ist brutal. Ja, jetzt habe ich hier aber auch wirklich eine schöne Seite erwischt mit 100. Und es ist so kurz, dass auf Seite 101 noch zwei dabei sind. Die klingen so interessant. Ich würde die gerne alle machen. Bist du dabei?
0: Das klingt aber sehr, sehr
1: gewalttätig. Also ich würde die gerne alle vortragen, alle diese drei, die mit K anfangen. Und wir fangen.
0: Wenn es schnell geht, weil wir müssen nach Köln bald.
1: Ja, also haben wir noch Zeit. Kiez ist es. Wir sind beim Buchstaben K gelandet. Mhm. Ein Kiez ist ein Wohnviertel in einer Stadt, in dem im Allgemeinen ärmere Bevölkerungsschichten leben. Häufig dominiert hier das Rotlichtmilieu. In letzter Zeit wird Kiez aber immer häufiger auch als buntes, kulturell vielfältiges Vergnügungsviertel verstanden. Kieze waren früher kleine Dorfsiedlungen in slawischen Siedlungsgebieten östlich der Elbe. Oft entstanden sie neben Burgen und waren dann Wohnorte von niederen Bediensteten. Heute würde man sagen, der Unterschicht. Später wurde der Begriff dann übertragen auf allgemein leicht anrüchige Stadtviertel und Rotlichtreviere wie so St. Pauli in Hamburg oder das Steintor in Hannover, wo inzwischen Wohnstraßen und Partymeilen nebeneinander existieren und so den Kontrast ergeben, der das Flair dieser Quartiere ausmacht. Das war's schon zum Thema Kiez. Wir hätten noch Kiosk und Kladderadatsch. Veit?
0: Ja, hau rein.
1: Willst du? Magst du? Kiosk? Ja. Wasserhäuschen? Ich bin ja da geboren quasi und aufgewachsen zum Kiosk. Ja. Und heute heißen die ja in Frankfurt auch mittlerweile Späti. Finde ich nicht gut. Späti ist Berlin.
0: Ja, Wasserhäuschen
1: ist Frankfurt. Also Kiosk. Als Kiosk bezeichnet man eine Trinkhalle oder Bude, in der Getränke, Tabak, Süßwaren und Zeitungen verkauft werden. Kioske tragen viele schöne regionale Namen. Im Ruhrgebiet heißen sie Lichtbude, in Köln Bütchen, in Berlin Späti, Spätkauf, in Frankfurt Wasserhäuschen. Da steht's, siehst du. Und in Hannover ist man bis vor rund 30 Jahren zur Näpkenbude gegangen. Benannt nach dem Getränkeabfüller

0: Al Nepken, der einst rund 100 Trinkhallen dort
1: betrieb. Ist das in Hannover? Mhm. Weil ich habe mal gehört, dass Hannover wirklich die Stadt ist mit den meisten Kiosken.
0: Ja, das wird so sein. Die heute populäre Bezeichnung Kiosk hat einen fast romantischen Hintergrund und kommt aus dem Nahen Osten. Das türkische Wort Köşk ist ursprünglich die Bezeichnung für ein orientalisches Gartenhäuschen. Und aus diesem Köşk ist dann mit der Zeit der Kiosk geworden, an dem wir unsere Getränkezeitung und Süßigkeiten kaufen, aber nicht die Zeitung an den heutigen Tage. Kladderadatsch machen wir später. Ist auch eine schöne Umschreibung, glaube ich. Aber das gefällt mir mit dem Köşk.
1: Ja,
0: weil ich habe mal
1: sehr schön
0: irgendwo gelesen, dass der Gartenzwerg, das Synonym für deutsche Spießbürger,
1: kommt auch aus der Türkei, kommt, gell?
0: Angeblich aus der Türkei.
1: Genauso wie der Nikolaus.
0: Auch. Mhm. Also her damit mit unseren Freunden. Was soll der ganze Scheiß? Lasst uns deutsch-türkisches Land gründen. Ich will auf meinen türkischen Friseur.
1: Wieso? Sind wir doch schon. Ist doch wunderbar.
0: Ich will auf meinen türkischen Friseur nicht verzichten. Gell? Und auf alle anderen türkischen Freunde. Merhaba geht da raus an euch alle.
1: Innen. Genau.
0: FreundInnen. So, in 10 Sekunden, eine Minute und 10 Sekunden,
1: ja, dann müssen wir in den Videokeller. Zeit, da können wir nochmal zu Moses Pelham übergehen. Ach, der hat Bundesgerichtshof gegen Kraftwerk einen Prozess gewonnen. Da ging es um ein Tune, wo er eine zweisekündige Sequenz aus der Kraftwerkaufnahme Metall auf Metall verwendet hat und das auch noch verfremdet hat. Und dagegen hatte wohl Kraftwerk geklagt.
0: Das sind Geschichte.
1: Auch ganz, ganz, ganz, ganz humorbefreite Menschen.
0: Roboter offensichtlich.
1: Und genau,
0: hat er wohl endlich gewonnen.
1: Genau, es muss aber wohl, irgendwas habe ich gelesen, dass da noch noch ein
0: noch
1: Prozess irgendwie ansteht, der dann endgültig wohl klären muss,
0: ja,
1: ob oder ob nicht.
0: Ich würde gerne mit dem Corner Core in die Nachrichten gehen.
1: Sehr gut.

0: AfD.
1: Übersicht. In Wolfsburg hat Volkswagen ein groß angelegtes Sparprogramm auf den Weg gebracht. In Deutschland häufen sich die Fälle von Sabotage an Umspannwerken. In Nepal sind 9 Tage nach der Sturzflut 2 Menschen lebend gerettet worden. Die Meldungen im Einzelnen. Der Volkswagen-Konzern steht vor einem einschneidenden Umbau. Gestern Abend stimmte der Aufsichtsrat dem Sanierungskonzept zu. Damit ist eine Eskalation zwischen dem Vorstand, dem Land Niedersachsen als maßgeblichen Anteilseigner und der Arbeitnehmerseite abgewendet. In den kommenden Jahren werden weitere 50.000 Stellen gestrichen. Außerdem wird die Zahl der Modelle reduziert. Für die Standorte in Emden, Zwickau, Hannover und Neckarsulm werden Werksschließungen weiter in Betracht gezogen. Das Sanierungskonzept des Vorstandes um Konzernchef Blume sieht vor, für die 4 Werke alternative Verwendungsmöglichkeiten zu prüfen. In einer Mitteilung von VW heißt es, der Aufsichtsrat nehme zur Kenntnis, dass dort derzeit keine wettbewerbsfähige Produktion ab den Jahren 2031 bis 2034 gewährleistet werden könne. Der SPD-Wirtschaftspolitiker Zorn geht davon aus, dass die 4 Werke erhalten bleiben. Werksschließungen seien komplett vom Tisch, sagte der stellvertretende SPD-Fraktionsvorsitzende im Deutschlandfunk. Der Vorstand habe nun die Aufgabe, eine Auslastung für alle Standorte zu finden. Die Zahl der in Deutschland lebenden Flüchtlinge ist in der ersten Jahreshälfte um rund 20.000 auf 3,5 Millionen zurückgegangen. Das berichtet die Neue Osnabrücker Zeitung unter Berufung auf eine Antwort der Bundesregierung auf eine Anfrage der linken Bundestagsfraktion. Gründe für die sinkende Gesamtzahl seien Abschiebungen, Ausreisen, aber auch Einbürgerungen. Auch immer weniger Menschen aus der Ukraine stellten einen Antrag auf Schutz in Deutschland. Von den insgesamt hierzulande lebenden Flüchtlingen haben laut der Bundesregierung etwa 12,5% einen unsicheren bzw. ungeklärten Status. Alle übrigen genießen ein Aufenthaltsrecht oder einen sonstigen Schutzstatus. Wenige Tage vor der Landtagswahl in Sachsen-Anhalt hat BSW-Spitzenkandidatin Wittig erneut ihre Bereitschaft signalisiert, mit der AfD zusammenzuarbeiten. Wittig sagte im ZDF, Politik müsse sich an Inhalten orientieren. Es gehe um gute Politik für das Land. Sie glaube, eine 40%-Partei könne man dann nicht einfach ausschließen, zumal diese ein großes Wählerpotenzial repräsentiere. Die BSW-Spitzenkandidatin wurde gefragt, ob sie sich der Einschätzung des Landesverfassungsschutzes anschließe, dass die AfD gesichert rechtsextremistisch sei. Darauf antwortete Wittig, sie wisse nicht, ob das ihre Einschätzung sei. Sie halte die AfD für eine Partei, die für viele wichtige Probleme keine Lösungen habe. Das Gleiche treffe aber auch auf die CDU zu. Der Landtag von Sachsen-Anhalt wird am Sonntag neu gewählt. Aktuellen Umfragen zufolge liegt die AfD klar vor der CDU und das BSW knapp unter der entscheidenden 5%-Hürde. In Nordrhein-Westfalen hat es offenbar den Versuch eines weiteren Anschlags auf ein Umspannwerk gegeben. Betroffen ist diesmal eine Anlage im zwischen Köln und Düsseldorf gelegenen Dormagen. Ein Sprecher der Kölner Polizei sagte, man gehe nach dem Eingang eines Bekennerschreibens von einem Sabotagedelikt aus. An dem Umspannwerk hatte ein Spaziergänger gestern Abend einen verdächtigen Gegenstand gefunden, bei dem es sich vermutlich um eine Abschussvorrichtung handelt. Auch im niedersächsischen Landkreis Oldenburg läuft seit der Nacht ein Polizeieinsatz an einem Umspannwerk. Medienberichten zufolge geht es um den Ort Ganderkesee. Die Hintergründe sind noch unklar. Vor 2 Tagen war es bereits westlich von Köln zu einem Anschlag auf ein Umspannwerk gekommen. Einen ähnlichen Angriff gab es auch bei Jenschwalde in Brandenburg. Auch hierzu ging gestern Abend ein Bekennerbrief eines angeblichen Klimaaktivisten ein, wobei die Authentizität des Schreibens unklar ist. Der neue europäische Zoll auf Bestellungen von Billigprodukten aus Nicht-EU-Ländern wie China zeigt offenbar Wirkung. Nach Angaben der deutschen Generalzolldirektion ging das Aufkommen an Päckchen hierzulande um bis zu 40% zurück. Ähnliche Zahlen werden aus Frankreich gemeldet. Die Behörde weist allerdings darauf hin, dass eine belastbare Bewertung noch nicht möglich ist. Der Beobachtungszeitraum nach Einführung der Pauschalabgabe sei dafür zu kurz. Die EU erhebt den zusätzlichen Zoll auf Kleinsendungen aus Drittländern seit Juli. Pro Produktkategorie fallen mindestens 3 Euro an. Zuvor waren Sendungen unter 150 Euro zollfrei. Mit der Maßnahme soll die Paketflut durch asiatische Online-Händler wie Shein und Temu eingedämmt werden. US-Präsident Trump hat die Nachfolge des zurückgetretenen obersten zivilen Leiters der Armee Driscoll geregelt. Wie Trump in Washington bekannt gab, übernimmt der bisherige Unterstaatssekretär Adam Talley das Amt mit sofortiger Wirkung kommissarisch. Driscoll hatte Anfang des Monats inmitten des Irankrieges seinen Rücktritt eingereicht. Laut Medienberichten traf er die Entscheidung aufgrund andauernder Spannungen mit Verteidigungsminister Hegseth. Dieser hatte im April bereits den Heereschef General George entlassen. Hier wurde bislang kein Nachfolger ernannt. In Nepal sind 2 Menschen 9 Tage nach der Sturzflut lebend aus einem Tunnel eines Wasserkraftwerks gerettet worden. Lokale Fernsehsender zeigten Bilder eines mit Schlamm bedeckten Arbeiters, der auf der Schulter eines Retters vom Einsatzort weggetragen wurde. Rund 900 Arbeiter aus 12 Wasserkraftprojekten werden noch vermisst. Etwa 500 von ihnen sollen in Tunneln eingeschlossen sein. Insgesamt kamen im Himalaya mehr als 1200 Menschen ums Leben, mehr als 5000 werden weiterhin vermisst. Als Konsequenz aus der Katastrophe will sich Nepal mit einem neuen Frühwarnsystem besser schützen. Seismische Sensoren, Kameras und eine Satellitenverbindung sollen installiert werden, um die Datenübertragung auch bei einem Netzausfall zu sichern. Die neuen Kameras würden den Behörden Echtzeitdaten über den Wasserstand liefern, anhand derer dann Warnungen per SMS versendet werden könnten. 5 Tage nach dem Fährunglück von Nordzypern sind 10 Leichen geborgen worden. Dies gab die nordzyprische Regierung bekannt. 18 Menschen werden noch vermisst. Es wird davon ausgegangen, dass sich noch Leichen im Wrack befinden, das in 550 Metern Tiefe auf dem Meeresgrund liegt. Seit Mittwoch sind 2 türkische Marineschiffe an der Unglücksstelle im Einsatz, die mit Unterwasserdrohnen ausgestattet sind. Die Fähre mit 267 Menschen an Bord auf dem Weg in die Türkei war am Sonntag kurz nach dem Auslaufen aus der Hafenstadt Kyrenia gekentert und gesunken. Die Ursache ist weiterhin unklar. Der Kapitän gab laut einem Medienbericht an, starke Wellen hätten den Bug des Schiffes beschädigt. Er und 8 weitere Personen befinden sich wegen des Verdachts der fahrlässigen Tötung in Untersuchungshaft. In Berlin öffnet die internationale Funkausstellung IFA heute für Privatbesucher. Rund 2000 Aussteller präsentieren auf dem Messegelände technische Neuheiten, darunter zum Beispiel Saugroboter, die Treppen steigen können, oder einen Backofen, der mithilfe künstlicher Intelligenz mehr als 100 Gerichte erkennen und die korrekten Einstellungen vornehmen kann. An einem Eröffnungsrundgang nehmen unter anderem Bundesdigitalminister Wildberger, der regierende Bürgermeister Wegner und Berlins Wirtschaftssenatorin Giffey teil. Und hier noch einmal die Übersicht. In Wolfsburg hat Volkswagen ein groß angelegtes Sparprogramm auf den Weg gebracht. In Deutschland häufen sich die Fälle von Sabotage an Umspannwerken. In Nepal sind 9 Tage nach der Sturzflut 2 Menschen lebend gerettet worden. Das Wetter: in der Nordhälfte bewölkt mit Schauern und einzelnen Gewittern. In der Südhälfte verbreitet sonnig. Höchstwerte im Norden 18 bis 27, im Süden 27 bis 33 Grad. Morgen Wechsel aus Sonne und Wolken, einzelne Schauer möglich. Südlich der Donau zunächst noch etwas Regen, später Aufheiterungen. Temperaturen 18 bis 28 Grad. Und die weiteren Aussichten: am Sonntag neben lockeren Wolken viel Sonnenschein bei 19 bis 30 Grad.

0: hier hoch.
1: Hey, eine Original-Cover-Version von AC/DC als Scrambled Eggs Jubiläums-Jingle. Yeah, Grüße gehen raus an Jason Fretz und danke nochmal für den Aufwand, den er betrieben hat.
0: Vielen Dank an den Corner Core. Ich finde es gut, dass wir das heute ein bisschen öfter spielen, weil am Wochenende ist ja Wahl in Sachsen-Anhalt.
1: Und das wird schlimm.
0: Da muss man das immer wieder spielen.
1: Ja, und dazu passt auch der Tune, den ich...
0: In der Hoffnung, dass Sachsen-AnhaltinerInnen das hören und sich dann entscheiden, doch die Arschkrampen nicht zu wählen.
1: Ja, aber ich glaube... Das ist jetzt noch, ich glaube, das ist zu knapp. Das kriegen die
0: mal. Vor allem jetzt gibt es kein DAB Plus mehr.
1: Ja, und ich habe jetzt einen Tune, der passt diesbezüglich. Den habe ich geklaut. Vor 2 Tagen haben unsere Kollegen von der Generation Scrambled X Sendung gehabt. Und hat der Chris einen Tune gespielt, den ich lange nicht mehr gehört habe. Der hat es mir wieder so ein bisschen in Erinnerung geschafft mit diesem Tune. Und zwar Polkageist, passend zu unserer Sendung. Rückwärts durch die Geisterbahn, jetzt um 8:11.

Bye.

0: Vielen Dank an Phoebe Bridgers aus North Mexico, beziehungsweise aus Kalifornien. Lost Boys, passend zu uns beiden.
1: Ja, wir sind heute lost.
0: Ein bisschen verloren,
1: weil
0: nicht nur heute, sondern öfters mal.
1: Ne? Ja, aber heute ganz besonders. Und wir sind tatsächlich die Bestätigung deiner Theorie, die jeden Freitag rausgehauen wird von dir, dass wir sonst zerfasern, weil die Struktur nicht gegeben ist. Wir haben alles gegeben. Ich bin heute Morgen vor der Sendung, habe ich 3 Kioske abgefahren. Ich habe an 2 in meiner Telefonnummer.
0: Wasserhäuschen.
1: Habe ich meine Nummer an 2 sogar hinterlassen, damit die mich noch anrufen können, falls es die Zeitung später kommt. Aber irgendwie ist hier, ich glaube, die Russen sind schuld.
0: Ach,
1: die Russen.
0: Günther,
1: die Russen haben ihre Finger im Spiel.
0: Ohne Haar ist das?
1: Ja,
0: das ist unser
1: Studiohund.
0: Und diese Russophobie, die du hier verbreitest, kann ich nicht irgendwie unterstützen.
1: Russophobie?
0: Wenn, dann ist es der Putin-Clan.
1: Aber die sind doch im Keller schon.
0: Gell, der arme Bub, ne? Der ist endlich mal wach geworden. Vorhin war er mal kurz wach, aber mittlerweile war er dann wieder eingeschlafen.
1: So.
0: Genau. Günther ohne Haar ist auch dabei.
1: Wollen wir vielleicht in Anbetracht dessen, dass wir den Fortdeckungsroman heute nicht fortdecken konnten von der Frau Amali?
0: Da war ja vorhin das Stichwort Katrin auch in deinem
1: Tune. Ja, in dem einen Tune. Dann geh nochmal Grüße raus an den Chris, den habe ich tatsächlich gelaunt. Ich fand den Song so geil, ich habe den so lange nicht mehr gehört.
0: Jetzt gleich 2-mal hintereinander in einer Woche.
1: Das, wenn sie gut sind, darf man das ja auch machen. Aller guten Dinge sind 3. Morgen ist halt kein Scrambled Eggs, ne? Nochmal jetzt, wollen wir vielleicht unseren selbstgemachten Fortsetzungsroman jetzt vielleicht weiterführen? Jetzt haben wir den Zeit
0: deswegen
1: und den Raum.
0: Deswegen habe ich ja das Stichwort Katrin gesagt.
1: Soll ich vorlesen?
0: Gerne.
1: Und dann auffordern bitte, hier anzurufen und den
0: sehr,
1: zu vervollständigen?
0: Sehr, sehr, sehr gerne.
1: Okay, soll ich den, ach guck mal, es wird schon angerufen, bevor ich gelesen habe. Morsche.
0: Das ist die Katrin.
2: Ja, du hast Katrin gesagt.
0: Ja, mehrfach ist heute schon dein Name gefallen hier, gell?
2: Mhm. Ja, ich hab's gehört, ja.
0: Schön war das.
1: So, okay. Dann bist du schon mal dran, ist gut. Dann kannst du direkt weitermachen, wenn wir beim...
2: Also es dürfen auch andere Leute mitmachen.
1: Ja, ja, ist schon klar. Ist klar. Du kannst auch noch mal anrufen. Ich lese jetzt erstmal 9 Sätze vor. Das ist eine Menge.
2: Ja, ich ruf noch mal an. Ahoi.
1: Okay,
0: bis gleich.
1: Siehst du wohl, da Kinder. Der Arsch mit dem Zylinder. Hat meine Mutter früher immer gereimt. Siehst du wohl, da kommt der Arsch mit dem Zylinder. Keine Ahnung, wo das herkam. Ja, gut, das sind so Boomer-Kindheitssprüche, die man so hören musste.
2: Was ist denn hier los?
1: Ah, so, also. Der Fortdeckungsroman, der begann am 24.04.26. Ich habe doch schon eigentlich gehofft, dass es langsam eingeschlafen ist mit dem Fortsetzungsroman, weil das vermutlich eh nie zum Ende kommt. Aber... Heute müssen wir Zeit überbrücken. Erster Satz, der kam sogar vom Ralf. Als sie mich umarmte, keimte in mir der Verdacht auf, dass sie sich nur ihre Hände aufwärmen wollte, deren Kälte ich unangenehm durch mein T-Shirt spürte. Ich hatte mich getäuscht, denn sie hatte ein Büschel in der Hand mit grünen Kräutern. Gleichzeitig lächelte sie mich an und sang Scheiß AfD, Scheiß AfD. Ich wusste nicht, ob das Büschel Maikraut war oder grüne Soße. Auf einmal wurde ihm gewahr, der Geruch war eindeutig Pfefferminz. Sie hielt mir einen Stängel hin und sagte, da hast du noch ein Pfefferminz. Und die Frisur saß so schlecht nach dem Pfefferminz. Schock. Sie fragte, brauchst du Eiweiß, Bier oder 3-Wettertaft für deine Frisur? Er dachte sich, heute ist doch eigentlich schönes Wetter und um einen Welt-Hair-Day zu machen... Er schlug ihr vor, sich ihre Haare auch nass zu machen. Sie nickte, freute sich auf ihre Vogelnestfrisur und hoffte, dass darin auch einmal Vögel wohnen. Zwinker, zwinker, Grüße gerne an Ralle. Sie blickte ihn an und sagte, komm, wir gehen Bowle trinken. So ihr Lieben, 069-299-71211 und einen Satz von euch um diesen fantastischen Fortsetzungsroman
0: fortzusetzen.
1: Zu vollenden. Zumindest weiterzuführen. Da ruft's an. Katrin oder Ralf. Guten Morgen.
2: Guten Morgen.
0: So, hey, Katrin,
1: hier,
0: sehr
1: hier,
0: gut.
1: Stift und Block. Du darfst schreiben.
0: Du hast, ach, jetzt darf ich schreiben.
1: Ja, ich habe so viel gelesen.
0: Ja.
1: Hier.
0: Ja.
2: Das ist übrigens nicht der Welt-Herr-Day, sondern der Wet-Herr-Day.
1: Ach, du dickes Eier. Ja, das hat der Feind geschrieben.
0: Aber du hast vorgelesen.
1: Bestimmt.
0: So, Katrin,
1: hast du gesagt.
2: mag keine Bowle.
0: Ist das der Satz?
1: Ende. Reicht auch. Super.
2: Ich mag keine Bowle, ich will was anderes. Wir müssen neu planen.
1: Alles klar, wir müssen neu planen,
0: Katrin. Ich mag keine Bowle, ich will oder ich mag etwas anderes?
2: Ich will etwas anderes, Entschuldigung.
0: Etwas? Ich habe ja nicht gut zugehört, das war das Problem.
2: Mir der Schnabel gewachsen ist.
1: Genau, die Katrin sagt schon, was sie will. Ja?
0: Ich mag keine Bowle, ich will etwas anderes, wir müssen umplanen, ja?
2: Ja.
1: So, dann planen wir jetzt um und schmeißen dich wieder raus. Vielen Dank für deinen Beitrag.
2: Ahoi.
1: Tschüss. Okay, alles klar.
0: Sehr schön. Ich mag keine Bowle, ich will etwas anderes. Wir müssen umplanen, ja, ist der Satz, der sozusagen jetzt an die neun anderen Sätze anschließt.
1: Da fragt man sich Folgendes.
3: Warum tut sie bloß sowas? Ich verstehe doch nicht. Pfui, pfui, wieso denn bloß?
0: Sehr, sehr, sehr, sehr schön. Wir haben hier jemanden stehen, der sich schon wieder die Lippen einschmiert. Ui. Und der gibt uns auch ein bisschen Struktur, finde ich. Das ist Scrambled Eggs History mit Randy Dunn. Was geschah denn eigentlich am 4.9., wo war es denn hier? Genau, ich wollte das hier haben. 1886, 4.9., Endphase der sogenannten Indianerkriege. Geronimo, Kriegshäuptling der Chiricahua-Apachen, ergibt sich nach langjährigem Kampf den Truppen der Vereinigten Staaten. Tja, das war ein ganz trauriger Moment, muss man sagen, in der Geschichte. Wie es so viele traurige Momente in dieser Geschichte der Welt gibt.
1: Es gibt aber auch
0: und gab
1: schöne Momente.
0: Das war Scrambled Eggs History. Vielen Dank, Randy Dunn.
1: Ich würde gerne weitermachen mit ein bisschen Feuilleton, ein bisschen Ausgehhinweise. Das könnte dich interessieren, lieber Veit. Mhm. Du wohnst doch in einer Ernst-May-Siedlung, richtig?
0: Richtig.
1: So, und es gibt, da habe ich gar nicht gewusst.
0: Also nicht in einer Siedlung, aber in einem Haus.
1: In einem Haus. Das grob gefasst zu dem Thema gehört, das ich jetzt irgendwie vorstellen möchte, ohne Zeitung. Ich habe das hier leider auf einer App nur. Ich habe vor kurzem erfahren, zum ersten Mal, dass es wohl schon seit 3 Jahren ein Lampion-Fest gibt in Frankfurt. Und das wandert von Stadtteil zu Stadtteil. Und das ist jetzt am Wochenende in Bornheim zwischen Ernst-May-Platz und Rose-Schlösinger-Anlage von 14 bis 23 Uhr. Ich würde jetzt gerne mal kurz vorlesen, um was es hier geht. Der Bornheimer Hang ist die größte Siedlung des neuen Frankfurt. Es ging nämlich bei Ernst-May und den ganzen Künstler und Architekten und all diese Leute darum, Frankfurt zu entschlanken in den 20er bis 30er Jahren, glaube ich, vor den Nazis noch.
0: Entschlanken?
1: Entschlanken, ja, zu verschlanken, vereinfachen, modernisieren und so weiter. Der Bornheimer Hang ist die größte Siedlung des neuen Frankfurt und mit ihrer 4- bis 5-stöckigen Blockrandbebauung auch besonders großstädtig angelegt. Viele Grünflächen sorgen für Aufenthaltsqualität und Erholungsmöglichkeiten. Das Lampion-Fest lädt sie dazu ein, ihre Architektur und Geschichte kennenzulernen, das heutige Leben im Quartier zu entdecken und eine Tradition wieder aufleben zu lassen, die in der angrenzenden Kleingartenanlage bis in die 2000 Jahre gepflegt wurde. Freuen Sie sich auf ein Programm mit Theater, Musik, Stadtteilführungen, Panel-Diskussionen, Workshops, Sport- und Mitmachangeboten sowie zahlreichen weiteren Beiträgen aus der Nachbarschaft. Anknüpfend an die historischen Laternenfeste aus der Zeit des neuen Frankfurt bringen Lampions den Festplatz bei Einbruch der Dämmerung zum Leuchten. So treffen Architektur, Stadtgeschichte und das heutige Leben am Bornheimer Hang aufeinander. Das Lampionfest ist ein Projekt der Stadt Frankfurt am Main und wird vom Deutschen Architekturmuseum und Urban Media Project gemeinsam mit der Nachbarschaft umgesetzt. Da gibt es sogar eine, vom Theater aus Frankfurt gibt es eine tolle Veranstaltung am Martin-Weber-Platz an der Kirche. Wie heißt die noch? Ich weiß es nicht mehr. Geht einfach hin ab 15.30 Uhr, da gibt es ein kostenfreies Theaterstück von Florian Wacker in einer Inszenierung des Theaterhaus-Ensembles auf den Treppen der Dingskirche. Ich habe vergessen, wie die heißt. Heiligkreuz, glaube ich. Das könnte es sein.
0: Das könnte sein, ja.
1: Also sehr interessant. Architektur, Nachbarschaft, das ganze Programm.
0: Das klingt wirklich sehr, sehr, sehr, sehr interessant.
1: Ja, auf jeden Fall.
0: Und weißt du auch, wo das in welchen Stadtteilen das vorher war stattgefunden?
1: Nee, leider nicht. Leider nicht. Ich habe, wie gesagt, jetzt zum ersten Mal realisiert, dass es das überhaupt gibt.
0: Du hast recht, die Heilige Kreuzkirche ist es. Sie ist fantastisch. Ich spiele jetzt einen Tune von einem Menschen, der heißt Keith Hudson. Und manche, das hat sich das Wetter wahrscheinlich heute gedacht, nämlich der Titel heißt Turn the Heater On. Heute sollen es ja über 30 Grad wieder werden.
1: Schön.
0: Es ist 8:30 Uhr. Ui, ui, ui.

0: Wir hörten die Erdmöbel mit Der blaue Himmel. Uralter Tune, aber schön.
1: Apropos uralt, du hast ja mitbekommen, dass unser Kanzler sich mit den ÄrztInnen dieser Welt hier, dieses Landes angelegt hat. Eine Kinderärztin hatte ihm ja sozusagen an seinen Amtseid erinnert und ihm gesagt, dass er eigentlich dafür da ist, für die Bevölkerung, die Menschen in Deutschland Gutes zu tun, anstatt die, sagen wir mal, das Budget und diese Gesundheitsreformen und so weiter sozusagen noch zu kürzen.
0: Hat er da nicht so Trump-mäßig geheult?
1: Und dann hat er irgendwie gesagt, ja, das lässt er sich nicht sagen und so weiter. Und hat dann ja gemeint, die Ärztin wäre Nutznießer. Also er hat noch nicht mal Nutznießerin hingekriegt, sondern hat gesagt, Nutznießer von den vielen 100 Millionen, die sozusagen in diese Gesundheitsversorgung in Deutschland fließen. Da gibt es ein sehr schönes Video von einer Kinderklinik in Darmstadt, das ich vielleicht gerade mal zum Besten gebe.
2: Ich bin Nutznießerin. Ich profitiere davon, aufgelöste Eltern vor der Notaufnahme zu beruhigen.
3: Ich bin Nutznießerin vom schönen Schichtdienst. Schlaf wird überschätzt.
4: Ich bin Nutznießer. Ich profitiere davon, wenn die Kinder schwer haben.
5: Hallo, hier ist die Nutznießerin des Tages. Gerade 11 Kinder ambulant gesehen, werden Eltern beruhigt, zwischendurch noch 2 spontane Konsile reinbekommen. Und das alles natürlich ohne Mittagspause. Wer braucht schon eine Mittagspause?
6: Ich nutznieße übrigens auch. Ich nutze dieses System seit 53 Jahren.
0: Ja, alles klar.
1: So ist es nämlich.
0: Herr Merz, Sie sind nicht mein Kanzler.
1: Es war ja eigentlich von vornherein klar, dass er es nicht sein wird, aber dass sich das so äußert, ist natürlich schon bitter.
0: Ja, also ich habe ja von Anfang an gesagt, Trump light, ja, der Fritze. Ne?
1: Ja, guten Morgen. Mosche.
7: Ja, guten Morgen nochmal. Der US-Präsident muss einen Demenztest machen, immer mal wieder. Ja. Wir sollten für unseren Bundeskanzler einen Sozialkompetenztest fordern.
0: Ja, aber wir wissen doch eh schon, wie der ausgeht.
1: Genau.
7: Genau. Und
0: sechs Sätzen. Ja. Sechs Sätzen Nachhilfe, nochmal einschulen, geh nach Hause. Aber der darf auch gern sterben gehen, das ist meine Meinung.
7: Hart, ich weiß.
0: Ralf, wir haben deinen Vorschlag mit Wohlwollen vernommen. Vielen Dank. Oh,
7: ein wunderschönes Wochenende.
0: Danke dir auch.
1: Faschelt vorsichtig.
0: Ich hoffe, du kommst zum Lampionfest. Bis dann. Tschüss. Bornheim ist nämlich mit der schönste Stadtteil in Frankfurt. All dieser Kladderadatsch, den wir jetzt besprochen haben, da fällt mir ein, wir hatten vorhin ja 3 bei Dr. Worts Phrasenbibel unter K. Und da könnte ich jetzt den Begriff Kladderadatsch aufdröseln, wenn du möchtest.
1: Hau rein.
0: Kladderadatsch. Das ist ein geiles Wort. Ich hätte es jetzt im Jiddischen verortet. Mhm. So nehme ich Poke und ihren Kladderadatsch. Das würde passen, finde ich. Aber Kladderadatsch ist eine abwertende Bezeichnung für minderwertigen oder lästigen Kleinkram sowie unnützes Gerümpel. Das Wort steht aber auch für Krach, Zusammenbruch oder Misserfolg. Kladderadatsch ist in Berlin als ein lautmalerischer Ausdruck entstanden. Das Wort sollte das Geräusch wiedergeben, das entsteht, wenn etwas herunterfällt und mit lautem Getöse kaputt geht oder in Scherben zerbricht. Das Wort war im 19. Jahrhundert in Berlin sehr populär. Deutschlandweit ist es bekannt geworden, als 1848 eine politische Satirezeitung erstmalig erschien. Es kann nur die Titanic gewesen sein, die diesen Namen trug und immerhin bis 1944 verkauft wurde. In den letzten 20 Jahren mit einer deutlichen inhaltlichen Nähe zum Gedankengut der Nationalsozialisten. Scheiß AfD. Aber auch Friedrich Engels hat das Wort benutzt, als er im 19. Jahrhundert die Zeit des Kommunismus heraufdämmern sah, sagte er voraus, dass die bürgerliche Gesellschaft zusammenbrechen werde. Und zwar mit einem lauten Kladderadatsch.
1: Sehr, sehr schön. Kladderadatsch wird ja auch ganz oft in Sozialkaufhäusern verkauft. Jetzt gibt es aber eine Meldung hier aus Hessen, die was ganz anderes nahelegt. Nämlich beim Durchsehen einer Bücherspende hat Florian Bartel vom Sozialkaufhaus Tisch und Teller in Flörsheim im Main-Taunus-Kreis einen Schatz entdeckt. Zwischen anderen Büchern lag der wertvolle Druck eines Rechtsbuchs aus dem Jahr 1594, der Band Pauli Sententiae, der als seit 80 Jahren als verschollen galt. Er wurde jetzt der Staatsbibliothek zu Berlin, der rechtmäßigen Eigentümerin, übergeben. Ist doch eine schöne Meldung,
0: ja,
1: oder?
0: Ja, fantastisch.
1: Dass sehr solche schön. Kulturschätze dann in solchen Zusammenhängen wieder auftauchen.
0: Ja,
1: fantastisch.
0: Ja, wäre schön, wenn alle auftauchen würden. Und naja, wissen wir ja.
1: Was meinst du jetzt speziell?
0: Naja, alle diese Raub- und Diebesgüter aus dem Dritten Reich, auch was auch davor, Kolonialisierung und
1: ja,
0: so.
1: Ja, das stimmt.
0: Da gibt es ja auch noch so viele Sachen in irgendwelchen Museen, die in Anführungsstrichen uns gar nicht gehören. Ne? Oder einer oder andere wird zu Hause vielleicht auch noch so aus diversem Erbgut einen unfassbar geilen, großen, alten Bauernschrank oder Holzschrank haben, vom Schreiner gemacht. Der könnte auch jüdischen Nachbarn gehört haben.
1: Unter Umständen.
0: Auf einmal verschwunden sind und von denen dann auf einmal 40, 50 Jahre später keiner was weiß und mitbekommen hat. Seltsam, seltsam, seltsam.
1: Gut, dass ich nur Ikea-Möbel hatte.
0: Ja, wobei der Herr Ikea soll ist ja auch so eine rechte ein Sau sein. Ne?
1: Und die holzen irgendwelche Urwälder in Rumänien ab, tja, um die Möbel herzustellen. Ja, die Welt ist schlecht, aber ich würde sagen, es ist 8:44 Uhr Zeit für Musik, oder? Mhm.
0: Du bist, glaube ich, dran.
1: Du bist dran.
0: Ich bin dran.
1: Mhm.
0: Dann würde ich sagen, eine schöne Coverversion von Steve and Siegel's November Rain.

0: Das war Mina aus Stuttgart.
1: Mit hey, dem Tune. Blechle, Händel, schwind ein bisschen Zeit. Kerl, weißt du? Die einzigen Phrasen, die ich auf Schwäbisch ansatzweise
0: apropos,
1: Schwäbisch
0: was ist eigentlich mit dem Armin?
1: I don't know. Das weiß ich nicht. Heiligsblechle, den haben wir lange nicht mehr geredet.
0: Armin,
1: wo haben wir lange nicht mehr geschwätzt, gell?
0: Wo bleibst,
1: Kerl? Irgendwo ist er versunken, ich glaube, so im Business. Scramblex!
0: Oh Gott, oh Gott, oh Gott.
1: Unnecessarily Knowledge Number 436 and 7. Das Wort Roboter kommt aus dem Tschechischen und bedeutet Fronarbeit. 437.
0: Rabotti.
1: Jetzt schätze mal den härtesten Bleistiftgrad.
0: Oh, das ist 8H.

0: würde ich nur mit HB.
1: Ich mache jetzt was, ein bisschen früher Hund als gewohnt. Als gewöhnt. Mhm. Als gewohnt oder gewöhnt. Wir haben ja keine Zeitung dabei. Mhm. Das heißt.
0: Ah, der Aphorismus.
1: Richtig, der Aphorismus zur Lebensweisheit wird nicht aus der neuen Presse zitiert.
0: Dalai Spence.
1: Ja, aber das passt zu dem, was jetzt kommt, mein Lieber.
0: Sehr schön.
1: Denn wie ihr wisst, ich habe ja mal erzählt, dass ich da in Thailand irgendwie Leute habe und Priester und Mönche und so, die Tralala, Dalai Spence und so weiter.
0: Pattaya.
1: Das ist ja alles Gelaber. Dalai Spence ist ja mein eigenes alter Ego. Und diese Katze lasse ich jetzt aus dem Sack. Ich bin's ja selbst. Ne? Mhm. Ich bin viele. Ich bin schizophren.
2: Ich auch.
1: So. Und insofern können wir die Weisheit zum Tage spontan heute dem Dalai Spence überlassen. Ich muss natürlich aber erstmal mich da so eingrooven und in Trance so ein bisschen. Mhm. Normalerweise springt es an automatisch. In diesem Fall heute nicht. Das ist blöd. Ich weiß nicht warum. Ich muss das jetzt hier erstmal klären.
0: Ah, da kommt's doch.
1: So, kannst du vielleicht bitte für mich so ein bisschen Untertöne noch? So leicht? Das brauche ich, danke.
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1: So habt ihr jetzt damit könnt ihr echt ins Wochenende gehen finde ich ansonsten Veit hätte ich noch einen total lustigen Tune
0: den spiele ich jetzt aber auch
1: und ganz zwar, kurz ich habe einen ganz kurzen ja. Ach so du bist ja dran
0: ja, ja,
1: hast du noch einen kurzen
0: ich habe einen 3 Minuten
1: oh das ist lang
0: für den

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1: Lass doch mal den Hund in Ruhe.
2: Ja, jetzt bleibt bitte dran. Im Anschluss kommt wie immer CinemaScope, die Aufzeichnung mit dem besten Film der Woche des Jahres. Und einen habe ich noch für euch, so einen kleinen Dalai Spence fürs Wochenende, ohne groß Gedöns drumherum. Der lautet, wer gemeinsam lacht, streitet später mit schlechteren Argumenten.
1: Viel sehr schön.
2: Spaß, schönes Wochenende.
1: Ihr Lieben. Sehr, sehr schönes
2: Hat auch ohne Bonbon. Auch ohne Struktur Spaß gemacht. Wenngleich
1: genau, und ihr Lieben in Sachsen-Anhalt, bitte reißt euch zusammen und wählt diese Scheißpartei nicht.
2: Genau.
1: Oh, wieder Scheiß
2: Tschüss.
1: Gesagt.
2: Ja, aber wir sind heute deutlich unter Schimanski-Level. Ja, ja. Deutlich. Macht's gut.
1: Tschüss, schönes Wochenende.
2: Und kein Scheiß bauen.

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4: CinemaScope, das Kinomagazin auf Radio X. Heute ist der 8., nee, der 3. September, oder?
1: Der 3. Weiß der 3. Jemand? September, ich genau. Weiß es zufällig genau. Ja, genau. Ist der 3. September und wir sind zu viereinhalb im Studio.
4: Das Studio ist recht voll, genau. Und wir haben auch ein relativ volles Programm. Und ich gucke gerade, welches. Oder haben wir gar nicht ein volles Programm?
1: Ich glaube, wir haben nicht so ein volles Programm. Ich glaube, wir können uns ein bisschen Zeit lassen.
4: Ein relativ leeres Programm diesmal.
1: Und ruhig immer mal zwischendurch ein bisschen Musik spielen, um den Druck rauszunehmen.
4: Welches Programm wir haben? Das gewisse Etwas.
1: Ich nehme doch den Zettel weg. Die einen nehmen mir die Technik weg, die anderen nehmen mir den Zettel weg.
4: Das gewisse Etwas läuft an, den hat Gregor gesehen. Same Sun mit dem Fahrrad durch Afrika. Haben wir das nicht letzte Woche mit, das haben wir doch schon mit Johannes besprochen, dass das ein Freiburger Reisefilm ist. Weiß ich nicht, ob der irgendwo läuft. Vaterland, den haben Gregor und Pavao gesehen.
5: Yes.
4: Cliffhanger, ich glaube, das ist ein Remake, oder?
5: Von ja, und der startet auch nicht heute, sonst wüsste ich das. Ja,
4: das weil du da reingehen würdest?
5: Ja.
4: Ich finde ja diese Remakes immer schwierig. Von Point Break, das Remake war so schrecklich. Egal. That's Why the Lady is a Champ, den hat David gesehen.
6: Genau, ja.
5: Der schlimmste deutsche Titel eines amerikanischen Films dieses Jahr.
6: Genau, im Original heißt er Christie.
4: Ah ja, dann ist schon einiges schiefgegangen. How to Rob a Bank läuft an. Annie und Barney retten das Wasser. Ein Film für Kinder eher. Onslaught, der neue A24.
1: Da gab es leider keine, für uns keine Chance, den zu sehen, oder?
5: Vorab, nein.
1: Nee,
4: ja, schade, ja. Ich hatte wegen Screener angefragt, aber A24, irgendjemand meinte dann, du träumst wohl. Diamanti läuft
6: Hast du gerade A24 gesagt?
4: Oh, fängst du auch schon an. Wir haben das zu Hause, die Diskussion auch immer. Es gibt die Klamottenmarke, nämlich genau. Auch 6PM, aber da kriege ich jedes Mal auf die Fresse für. Also, auf Deutsch darf man Sachen deutsch aussprechen. Sagt jemand Nike tatsächlich zu diesen Turnschuhen?
6: Ich kenne ein paar.
1: Wie sagst du A24?
6: Ja. Ich sage ja auch nicht 21. 20 Century Fox.
4: Ich habe schon wirklich auch keine Lust mehr jetzt.
1: Ich sag 21 TH Century Fox.
4: Diamanti von läuft an, aber den hat Gregor gesehen, aber der läuft, glaube ich, gar nicht.
5: Down
4: nicht
5: and in Mannheim läuft er.
1: Ja. Nicht in Frankfurt, ja.
4: Down and Out in Paris läuft. Dann Ghost School, den haben Kerstin nicht gesehen.
1: Wer den weiß, hast du auch gesehen, oder?
6: Nee, ich habe ihn nicht gesehen. Okay. Ich habe ihn nicht mehr geschafft und Christy habe ich heute Morgen noch schnell geschaut.
4: Auf der Liste steht David, aber naja, ich erwähne es nur. Wer weiß schon, was ein Leben ist und Mirzapur the Movie. Außerdem alles mögliche Programmkinotipps und Zeugs. Und wir waren auf tollen irgendwie Konzerten in der letzten Zeit. Hans Eisler, Happy New Years mit dem Ensemble Modern. Gestern waren wir auf der Ausstellungseröffnung von Jamel Shabazz in der Deutschen Börse und es
1: und,
4: war so toll.
1: Und Photographer's Prize auch noch?
4: Ja, Fotos aus den frühen 80ern aus New York mit super Porträts von ganz tollen Leuten in bunten Klamotten und Hip-Hop noch und nöcher. Deswegen machen wir jetzt mal, ich glaube, CD1, nee, warte mal, wo lief das? Warte mal, machen wir zwei.
6: Ich probiere mal zwei.
4: Genau, im Studio sind...
5: Wow.
1: Kerstin.
6: David
4: und Heiko.

0: Okay, der erste Film, über den wir sprechen wollen, ist Vaterland. Und ich lese mal die Kritik vom Gregor vor, wie er ihn fand. Und Pavao hat ihn nämlich auch noch gesehen. Also, in der Nachkriegszeit reist Thomas Mann, gespielt von Hans Zischler, gemeinsam mit Tochter Erika, von Sandra Hüller gespielt, zurück nach Deutschland. Während ihm in Frankfurt der Goethe-Preis verliehen werden soll, steht in Weimar eine Rede zu Goethes 200. Geburtstag an. Nicht nur der Suizid seines Sohnes Klaus, gespielt von August Diehl, überschattet die Fahrt durch das zerstörte Land, sondern auch ein typisches Pawlikowski-Werk zwischen brillanter Schwarz-Weiß-Fotografie in quadratischem Bildformat, bissigem Humor, Joanna Kulig Gastauftritt als Sängerin und elliptischer Erzählweise. Entschuldigung, der Satz ist schwierig. Joanna Kulig, ist es die Fußballerin?
1: Das ist die Hauptdarstellerin aus dem letzten Pavel Pawlikowski-Film.
0: Okay, Entschuldigung, ich entschuldige mich.
1: Du meinst Kim Kulig.
0: Kim Kulig, genau.
1: Ja, nein, das ist nicht die Fußballerin.
0: Schade. Ihm gelang eine lakonisch erzählte, von bitterem Humor durchzogene Charakterstudie um Heimatverlust, Traumata und Identitätssuche. Es ist besonders Zischlers so reduziertem wie eindringlichem Spiel zu verdanken, dass die Risse zwischen dem vereinnahmten Exilanten und seiner früheren Heimat sowie die Brüche zu seiner Tochter deutlich werden. Das ist die Kritik von Gregor zu Vaterland.
2: Ja, dem kann ich nicht zustimmen. Ich meine, der Film wird überall ziemlich gelobt. Ich meine, die kriegen sich alle nicht ein, so ein wichtiges Werk über die deutsche Nachkriegsgeschichte, bla bla bla, ja da ja da ja da. Ich habe den, vielleicht ist mir an dem Tag, als ich den dieses Jahr in Cannes gesehen habe, auch so eine Laus über die Leber gelaufen. Das kann ich nicht ausschließen. Ich fand den strunzlangweilig.
0: Magst du Thomas Mann als Schriftsteller? Oder findest du die Familiengeschichte interessant?
2: Kann ich nichts dazu sagen, weil ich von Thomas Mann nichts gelesen habe. Also ich habe mal in Zauberberg reingelesen und ich habe immer gedacht, das ist etwas, was mir gefallen könnte. Also so von der Sprache, auch von dem großen erzählerischen Atem her. Also insofern habe ich überhaupt gar kein Problem mit Thomas Mann in dem Sinne. Ich fand, es ist ansprechend gedreht, also von dem von Lukas Schaal, das ist ja der Haus und Hof Kameramann bei Pavel Pawlikowski. Das sind dann halt so, das ist ja immer so in den Filmen in den letzten Jahren, sobald es irgendwie so ein Academy-Format 4:3 ist und schwarz-weiß, da weiß man schon, da will jemand was ganz Wichtiges erzählen. Es ist natürlich auch in dem, ich finde, das ist so eine langweilige Nachstellerei von wichtigen Punkten während der Reise, und man kann halt auch dann immer so die Regie immer so raunen hören, so, hört jetzt zu, das ist jetzt wichtig, weil nicht, dass sich die Geschichte wiederholt. Ich meine, ich fand, das ist so ein brav, lehrbuchmäßig und pädagogisch wertvoll nachgemaltes Kino über Verantwortung der Kunst in Zeiten des Terrors. Da werden so blutleer Pressekonferenzen nachgestellt und natürlich wird dann auch noch mit den Nazis abgerechnet. Da gibt es einige Cameos, also zum Beispiel Gustav Gründgens, wenn man es nicht weiß, also das ist ja von dem Klausmann, von Mephisto, hat er ja da mal einen Roman gedreht über den, weil der Gründgens sich damals in der Nazizeit von den Nazis quasi hat vereinnahmen lassen. Mhm. Ich fand das strunzlangweilig. Mhm.
0: Schade irgendwie, aber ja.
2: Ja, nee, also ich bin ja da vielleicht auch die Ausnahme. Ich fand August Diehl am Anfang die ersten 2-3 Minuten ganz nett und Hüller ist halt, ja, sie schauspielert halt sehr. Und dann gibt es dann natürlich irgendwann mal mitten im Film so einen sehr großen emotionalen Ausbruch von ihr. Wie gesagt, ich fand das alles sehr kalkuliert und letztlich langweilig. Aber ich bin ja so eine einsame Stimme im Blätterwald. Insofern könnt ihr ja entscheiden, wem ihr da Glauben schenkt. Immerhin, 82 Minuten, da applaudiere ich. Also ich bin froh um jeden Film, der irgendwie sich an halbwegs normale Laufzeiten mittlerweile hält.
1: Im Ätherwald natürlich, nicht im Blätterwald, bist du die einsame Stimme, Pavau.
2: Oh mein Gott, so ja. Ein tolles Wortspiel, Heiko.
1: Ja, nein, nicht Wortspiel, wir sind hier im Radio, ne? Was du bei Letterboxd schreibst.
2: Das stand nicht bei Letterboxd und stand auch nicht in meiner Kritik auf kritik.de. Das habe ich jetzt ganz fröhlich improvisiert.
1: Sehr gut, Wahnsinn. Vaterland, zwei Gegenpositionen. Also Gregor hat ja offensichtlich besser gefallen als dir. Und ich finde, 82 Minuten ist tatsächlich, das ist Bombe.
0: Das ist ein Wort, ja.
1: Das läuft, läuft überall. Cinema im Metropolis, im Eldorado und im Malsehen. Also das weiß ich nicht, wann der letzte Film in quasi allen Kinogrößen in Frankfurt lief.
2: Das ist auch wichtig. Und am Sonntag ist ja dann auch Wahl wichtig. In Sachsen-Anhalt.
0: Ja, ja, ja, ja.
1: Aber wenn er wichtig ist, läuft er meistens nicht in Metropolis. Also in dieser Form wichtig. Ja. Also insofern interessant.
0: Ich glaube, letztes Jahr war irgendwie Thomas Mann ja oder irgendwie so. Ne? Zumindest gab es kürzlich also ganz viele Bücher zu dem Thema und eben auch sehr viele Bücher. Also ich habe das nur in meinem Podcast, in meinem Literaturpodcast gehört, wahnsinnig viele Bücher über die Familie, wie sie in den Urlaub fahren, wie die Familie zusammen funktioniert, wie die Geschwister sind und mit dem Vater, den sie tatsächlich wohl auch immer den Zauberer nennen. Also ich fand es schon irgendwie interessant. Ich habe auch nicht viel gelesen von Thomas Mann, aber ich finde ihn schon schon einen guten Schriftsteller natürlich.
1: Und ich finde es auch interessant. Über Leute, die aber man mag, sind ja
0: muss es auch nicht, gut
1: nicht
0: sein.
1: Unbedingt automatisch so absolut, gut wie die Leute,
0: absolut
1: die man
0: nicht.
1: Mag.
0: Und dieses auch, es wirkt auch, finde ich, ein bisschen konstruiert jetzt, diese Geschichte mit der Tochter nur. Also, weil ich glaube,
2: ja,
0: die Nähe
2: halt
0: war
2: so
0: insgesamt gering
2: ist,
0: zu den Kindern. Also,
2: ja, das kann sein, aber das ist halt schon so eine Versuchsunordnung, um Punkt zu machen. Kann man machen. Ich finde, als Film hat es für mich.
0: Aber wenn es läuft und
2: nicht, aber meine
0: Leute
2: Güte,
0: ins Kino bringt, sind wir auch zufrieden.
2: Ja,
0: damit.
2: Bitte, guckt euch das alle an. Und wie gesagt, 82 Minuten finde ich löblich.
0: Absolut. Ja.
2: Let's go.
1: Dann weiter geht's.
3: Weiter geht's.
0: Mit was? Musik oder?
1: Würde ich schon sagen.
0: Ja? Habt ihr was oder sonst?
1: Du hast gerade was zur Verfügung
0: gestellt. Dann mach mal die Sterne, weil ich verliere meinen Rhythmus.

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1: Na gut, dann fangen wir mit dem Naxos-Kino an. Im Naxos-Kino läuft nächsten Dienstag der Film Das andere Geschlecht auf den Spuren von Simone de Beauvoir. Natürlich Dokumentarfilm von Nathalie Mastureau und Valérie Ouréa aus 2024. Französischer Film, aber der ist auf Deutsch. Also da geht's um, die Regisseurinnen beschäftigen sich damit, wie das Buch oder das Essay Das andere Geschlecht von Simone de Beauvoir so gealtert ist. Und das ging ja, das handelt ja von der, natürlich der weiblichen Gleichberechtigung und Unabhängigkeit der Frau, sexuelle Freiheit. Das war quasi damals die Bibel des Feminismus und wie sich das heute so liest. Und anschließend gibt's ein Filmgespräch mit Petra Gehring, Professorin für Philosophie der TU Darmstadt. Los geht's im Naxos Kino um 19 Uhr. Am Dienstag.
2: Am Montag in der Pupille-Kino in der Uni läuft Yi, das ist das große Meisterwerk von Edward Yang, taiwanesischer Regisseur, der viele Meisterwerke gedreht hat und die Geschichte einer Familie über mehrere Generationen, also eine Mehrgenerationsfamilie zwischen Geburt, Krankheit, Liebe und Alltagsroutine entfaltet Yang ein stilles, präzises Porträt menschlicher Beziehungen und der Frage, was ein erfülltes Leben ausmacht. Das trifft es irgendwie ganz gut, die Beschreibung des Textes in der Pupille, das Ganze am Montag um 20 Uhr, ist wirklich ein ganz, ganz toller Film und das taiwanesische Kino ist sowieso großartig, aber es ist sehr langsam erzählt.
3: Im Mal-Sehen-Kino läuft die ganze Woche eigentlich Ghost School, über den werdet ihr gleich sprechen. Vaterland, den hatten wir jetzt vorhin mit sehr verschiedenen Meinungen hier, und Für immer 16, über den haben wir, glaube ich, schon zweimal gesprochen. Dann am Sonntag kommt dann dazu noch Hiddensee, da waren wir eigentlich auch ziemlich begeistert. Schwarzes Kosmos, ich glaube, der war letzte Woche. Und Minions and Monster, da hat der Daniel mal sehr ausführlich drüber gesprochen. War eigentlich auch sehr positiv angetan von dem, glaube ich.
1: Ja, ich glaube auch.
2: Im Kino des DFF läuft die Rossellini-Reihe weiter. Heute Abend Europa 51 mit Ingrid Bergmann. Mehrere Filme, aber auch am Freitag um 18 Uhr. Ich bin Ingrid, ein Dokumentarfilm von 2015 von Stig Bjorkman über Ingrid Bergmann und ihre Beziehung zu Roberto Rossellini. Das zieht sich so die Woche. Und im Late-Night-Kultkino am Samstag habt ihr die Gelegenheit, Event Horizon in einer 35mm Kopie
4: falsch
2: zu sehen.
4: Sonntag, und es ist eine Hommage an Sam Neill.
2: Ach, Sonntag, ja genau. Und es ist der großartige Film von Paul W.S. Anderson von 1997 mit Sam Neill als Raumschiffkapitän, der einen Hilferuf im All nachgeht, der von einem Flugobjekt ausgeht, das die Lichtgeschwindigkeit überwinden kann. Es ist ein sehr in sich verschachtelter, toller, mit relativ einfachen Mitteln gedrehter, anspruchsvoller Science-Fiction-Film, oder? Was würdest du sagen?
4: Also das mit den einfachen Mitteln würde ich erstmal.
2: Ja, stimmt, der war schon ziemlich, hast recht, der war schon relativ aufwendig.
4: Und ich wollte nur noch anfügen, also das ist ein Screening, weil Sam Neill ist dieses Jahr verstorben und aus dem Grund zeigt das Filmmuseum den Film, um ihn zu ehren.
2: So sieht's aus.
4: Und ja, Rossellini laufen ja alle drei Filme, die er mit Ingrid Bergmann gemacht hat. Sag mal, Heiko, magst du Rossellini?
2: Ehrlich gesagt, ich habe nicht so viele Filme gesehen. Also so fünf oder so, würde ich sagen. Und mir ist er oft ein bisschen zu subtil fast.
4: Subtil?
2: Ja, ich finde. Och doch.
4: Oh nee.
2: Naja, okay, manchmal wird einem schon was aufs Brot geschmiert.
4: Aber
2: irgendwie sind dann diese Momente dazwischen wie, naja gut, aber ich finde Rossellini ganz gut.
4: Ja, ich bin kein Fan.
2: Nee, bist du kein Fan? Also Stromboli finde ich ganz toll.
4: Finde ich nämlich auch.
2: Ja.
4: Ha, guck mal, da sind wir uns mal einig.
2: Ah, schön.
1: Ja. Sehr schön, sehr schön.
2: Da
1: sehr
2: ist
1: schön.
2: Jetzt so Stille dahinter.
1: Dann gehen wir ins Arthouse-Kino oder wollt ihr noch weiter DFF?
2: Nee.
1: Also Arthouse-Kino, ich habe jetzt mal hier alle so zusammen. Das ist ja Cinema, Harmonie und Eldorado.
3: Da läuft sehr viel, ja.
1: Da sehr viel Verschiedenes. Insgesamt sehr viel, genau. Im Eldorado läuft, glaube ich, hauptsächlich, weil auch lang und weil toll und weil wahrscheinlich es lange laufen wird, die Odyssee. Genau. Sehr empfehlenswert, wobei je größer die Leinwand, desto besser, würde ich sagen. Dann läuft der Film, den habt ihr vorletzte Woche, glaube ich, besprochen, oder? Teenage Sex and Death at Camp Miasma.
3: Auch sehr zu empfehlen. Und du hast ihn mittlerweile...
2: Ja, ich habe ihn auch gesehen. War mir fast ein bisschen zu meta, muss ich sagen. Aber ich fand ihn sehr schön. Und ich hatte ein bisschen mehr Horror erwartet.
1: Also schön,
2: das war,
1: oder?
2: Ja.
4: Schön.
2: Ja, ja. Ich hatte ein bisschen mehr Horror erwartet, aber das ging dann so ein bisschen im Meta unter. Aber der wirklich zwei natürlich grandiose Hauptdarstellerinnen. Und schöner, also toller Film. Ich finde die Regisseurin sowieso ganz toll.
1: Also der läuft in der Harmonie immer so ein bisschen später, kurz Viertel vor neun oder so. Teenage Sex and Death at Camp Miasma. Dann läuft Steckerfisch-Fiasko, Vaterland läuft im Cinema und Eldorado. Dann auch noch fanden wir gut im Cinema A Sad and Beautiful World. Der war schön. Ne? Dann
2: Und Staatsschutz ist total super.
1: Staatsschutz, ja.
4: Oh, Jesus Christ, nee.
1: Doch.
4: Staatsschutz, der totale Drecksfilm.
2: Spielt mit also, George.
4: Leute, was habt ihr getrunken und gegessen?
2: Funktioniert
4: also,
2: ganz toll.
4: Ich muss ja die Psychiatrie anrufen.
1: Nein.
2: Tolle Schauspieler.
1: Der läuft in der Harmonie.
2: Toller Schnitt und spielt mit Genre-Elementen. Und,
4: Leute, ich muss mich jetzt hier kurz, weiß ich nicht,
1: wir sind ja
4: astral
1: häufig,
4: projizieren irgendwo hin.
1: Häufig mal anderer Meinung.
2: Aber Pavarau findet auch Dune doof.
4: Ja, ist es auch.
2: Vielleicht fandst du ihn zu bedeutsam, aber ich fand die Bedeutung ist...
4: von...
2: Nein, ich meine Bedeutsamkeit. Im negativen Sinne.
4: Drecksfilm. Also so, passt mal auf. Hier passieren ganz schlimme rechte Sachen. Also, ich meine, ich weiß nicht.
1: Bei Dune?
4: Nein, bei.
2: Bei Staatsschutz.
4: Bei Rechtsschutz.
1: Ich wollte gerade sagen, ich habe den Film. Ich meine, das ist so ein. Das wird ja, geht ja
4: also
1: auch in
4: die
1: eine
4: Handlung
1: Autokratie.
4: Ist echt so ein, also, nee, das kann man nicht ernst nehmen, diesen Film. Also, ich saß da drin und ich habe mich einfach fremdgeschämt. Mein Freund hat sich fremdgeschämt. Ich meine, das Publikum war sehr empfänglich dafür. Das gebe ich denen.
1: Ich gebe es zu, ich war
2: vielleicht
1: auch empfänglich
2: saßen wir
1: dafür.
2: Ich fand den nämlich ganz toll.
1: Der Regisseur war auch da, der war auch ganz reizend. Aber ich fand den Film wirklich, ich fand den gut. Also, ja, okay, er hat was abgearbeitet und
4: also
1: er
4: ihr
1: wollte
4: kriegt
1: auch
4: eure,
1: was.
4: Ihr kriegt eure Filmfancard irgendwie gesperrt, also bis auf weiteres.
2: Also Pavau als kleiner Rebell hier bist du, glaube ich, ein bisschen überstimmt im Augenblick.
4: Du hast so ein bisschen Ahnung von Erzählkunst und formaler Gestaltungskraft und von gutem Schauspiel. Ich meine, so Mindeststandards lege ich halt an.
2: Ich glaube, du lässt dich von einer Matigkeit dann vollkommen überschwemmen. Und weil natürlich hat der Film auch ein paar Elemente, die nicht gut funktionieren, aber
4: ein paar. Also.
2: Also Staatsschutz, ihr seht, kontroverses Thema.
1: Der polarisiert, Thema. Geht rein und schreibt uns, wie ihr ihn fandet. Ob ihr Team Pavau
4: ein
1: oder
4: wichtiger Film.
1: Team der Rest
2: Hashtag
1: der Redaktion
2: seid.
4: Ein wichtiger Film. Damit wenn ihr den schaut, damit verhindert ihr AfD. Das
1: ja.
4: Ist so. Ja.
1: Naja, wahrscheinlich die ihn schauen, sind eh schon der Meinung, dass da einiges schief läuft.
4: Ja, das ist vielleicht ein Problem auch.
2: Aber du stellst dir jetzt eine Botschaft in den Vordergrund, die in dem sehr gut verlinkt mit einer Genre- und Gerichtsfilm-Art verlinkt
4: ist. Ja,
2: auch,
4: also die Genre-Elemente sind total völlig hingeschludert. Also das ist wie so ein Tatort, aber so ein, gut, ich habe noch nie
1: einen
4: Tatort gesehen.
1: Das ist ein guter Tatort.
4: Ja,
1: also tatsächlich.
4: Würde bezweifeln, dass es sowas gibt, aber gut.
1: Ach nee, ich war unterhalten und ich fand ihn auch spannend und ich fand ihn inhaltlich, ja, ich fand ihn auch wichtig. Das kann natürlich gefährlich sein oder so, aber ich fand schon, das hat er alles gut gemacht.
2: Geht rein, also ihr seht, wie kontrovers wir
1: reingehen
2: hier
1: und
2: diskutieren.
1: Euch euer eigenes Bild machen.
4: Ja, Unvermögen. Aber
1: dann ganz was anderes, den fandst du, glaube ich, auch nicht so gut, aber da kann man sich nicht so drüber aufregen. Exit 8, der japanische Film, der läuft in der Harmonie.
4: Der war nicht so toll, aber der war okay.
1: Also es gibt ja dieses Computerspiel, wo man immer irgendwelche Anomalien finden muss und dann sofort umdrehen muss und so ähnlich passiert es halt einem Typen, der
4: wenigstens die Basics
1: aus der
4: noch.
1: U-Bahn raus will und es nicht schafft so richtig. Ja, auch ein Film, der, wo man auch drüber diskutieren kann. Ich fand ihn gut. Was haben wir gelacht? Läuft im Cinema. Eine Doku über so ein bisschen frauenfeindlichen Umgang in der Comedy in den 80er Jahren, 70er, 80er Jahren. Ja. Piano-Tuner fand ich unterhaltsam. Läuft im Cinema. Über einen jungen Mann mit dem absoluten Gehör, der Klaviere stimmt, mit seinem Lehrmeister, der alternde, warte mal, wer spielt den? Robert De Niro, ne? Oder
3: nee. Dustin Hoffman.
1: Dustin Hoffman, genau, right. Und der dann eben, was man dann noch machen kann mit dem absoluten Gehör, nämlich safe knacken. Ja, guckt ihn euch an, ich fand ihn unterhaltsam.
3: Bitteres Fest läuft auch noch im Cinema, dazu hat Pavao ja was erzählt vor ein paar Wochen. Ne? Bitter Christmas heißt er.
4: Amara Navidad, Amarga Navidad.
3: Genau.
4: Frohes Fest, bitteres Fest.
1: Bitteres Fest, Margot.
4: Fand ich nicht schlecht, fand ich ganz interessant.
1: Der läuft im Cinema aber um 14 Uhr an einem Sonntag. Also ist schon so, schon am Rausschmeißen, aber also sagen wir mal, die Zeit ist so ein bisschen speziell. Dann läuft auch noch Ingeborg Bachmann mit Sandra Hüller, auch am Sonntag. Ähnliche Zeit um 12.
2: Okay, das waren die Programmkino-Tipps und ich war vor 2 Tagen in der Oper bei Happy New Years, der seit 20 Jahren stattfindenden Veranstaltung vom Ensemble Modern, wo klassische Musik erklärt wird von Spezialisten, in diesem Fall auch vom Komponisten Heiner Goebbels, der Material von Hans Eisler und Bertolt Brecht verwendet hat, um neue Musik draus zu machen, unter anderem auch die von Brecht entworfene, nicht verwendete Nationalhymne für dann eigentlich später Gesamtdeutschland, was leider nicht übernommen wurde, war ein ganz tolles Konzert mit unter anderem H.K. Gruber, der sich damit auch unglaublich gut ausgekannt hat und Heiner Goebbels, der erzählt hat, dass er mal Pianist für Dieter Dehm war. Ja, also da spielen wir jetzt ein Stückchen draus.

0: So, kommen wir zu dem Film mit dem wieder ganz schlecht deutschen Titel, haben wir vorhin schon drüber gesprochen. That's Why the Lady is a Champ, heißt im Original Christy. Der Film ist von David Michaud, würde ich ihn mal aussprechen, in Australien. Ich will jetzt nicht nochmal in so ein paar Wow hier so provozieren, aber weißt du, welchen Film er vor 7 Jahren gemacht hat? Hat er nämlich The King gemacht. Und da habe ich gesehen, den hast du ganz schlecht auf Letterboxd geratet.
1: Ja, das ist, oh Gott, da ist ja Timothée in einer seiner schlechtesten Rollen und das will ja was sagen. Ja, aber ich hatte jetzt den Eindruck, dass der auch ein paar gute Filme gedreht hat.
2: Also David Michaud war mal eine meiner größten Regiehoffnungen, weil der fing mit Animal Kingdom an und The Rover. Und genau, das waren zwei wirklich ganz, ganz tolle Genrefilme, die unglaublich gut funktioniert haben. Genau. Und sobald man dem mehr Geld gegeben hat, ging es irgendwie abwärts.
0: Ja, weil ich glaube, dann kam noch War Machine und eben The King.
1: Animal Kingdom und The Rover fand ich beide gut. Ja.
0: Okay. Also jetzt eben mit diesem, Biopic ist vielleicht gar nicht ganz das richtige Wort, aber mit diesem Boxfilm über Christy Martin. Ich glaube, sie ist eine Boxlegende aus den 90ern. Ich habe gerade mal geschaut, sie ist heute 58. Ich habe sie auch auf vielen Fotos gesehen, jetzt bei der Filmpromo. Also sie scheint da mit drin zu stecken. Das heißt, der ist abgesegnet. Im Grunde geht es um die Profiboxerin Christy Martin. Die so ein bisschen, wird auch im Film oft gesagt, das Frauenboxen auf die Karte gebracht hat. Also sie hat da sehr viel getan. Und im Grunde geht es aber jetzt nicht nur um ihre tollen Kämpfe im Ring, sondern auch sehr um ihr Privatleben. Und das nimmt einen sehr tragischen Lauf. Ich muss jetzt sagen, es geht sehr um die Beziehung zwischen ihr und ihrem Trainer. Es war nämlich nicht nur eine professionelle Beziehung, sondern sie heiraten. Ich glaube, so viel kann ich jetzt schon vorwegnehmen. Und ich glaube, ist auch kein Spoiler, wenn ich sage, es geht um Grooming und Domestic Abuse in diesem Film. Das nimmt dann wirklich eine schockierende Wende. Deshalb war für mich auch der stärkste Teil irgendwie die zweite Hälfte, weil dann wird es wirklich... Am Anfang plätschert es etwas dahin und wirkt wie der klassische Boxfilm. Ich muss da ehrlich auch sagen, mit so Boxszenen kann ich auch immer nicht so viel anfangen, mit so durchchoreografierten. Ich finde, da haben sie sich auch ein bisschen zu viel Zeit genommen in der ersten Hälfte. Ich finde, da hätten sie jetzt vielleicht nicht jede Gegnerin zeigen müssen und dafür etwas straffen. Und der zweite Teil ist nämlich wirklich viel wichtiger. Ich finde dann auch immer diese schlecht sitzenden Toupets und Perücken aus diesen 90er-Boxfilmen. Es ist ganz witzig, weil ich habe dann mal gegoogelt, wie ihr Trainer denn aussah und er ist doch ziemlich gut getroffen. Ich dachte, das kann doch nicht sein, der ist doch eine Karikatur. Also so redet ja auch niemand.
3: Er ist ein Boxtrainer,
2: wahrscheinlich sah sie auch nicht wie Sydney Sweeney aus, oder?
0: Sie ist echt nicht wiederzuerkennen. Ich bin ja ein...
3: Was ist spielt sie Sydney Sweeney?
0: Sydney Sweeney, hätte ich vielleicht vorher sagen müssen. Sie spielt Christy Martin. Das ist, ist so ein bisschen... was ist Monster mit Charlize? Es geht mir so ein bisschen in die Richtung. Ja. Sie wird auf, man musste sie etwas runter attraktiv, was weiß ich. Ja, aber sie musste auch
2: die Oscar-Rolle sozusagen.
0: Ich glaube, Oscar-Bait. Ich glaube, sie musste 15 Kilo zunehmen. Ich bin muss ich sagen, ich verteidige sie meistens, weil ich damals den Film Reality von ihr bei der Berlinale gesehen habe und ich fand, da hat sie schon gezeigt.
2: Ja, auch unter A24-Fans genannt.
0: Da hat sie schon...
3: Euphoria, habe ich auch immer so gesagt.
0: Hat sie schon gezeigt. Das dürfte ihr aber nicht sagen, weil es gibt ja ein deutsches Remake von Euphoria. Dann könnte man es damit verwechseln.
3: Dann kann man Euphoria nennen.
0: Genau, das heißt Euphoria. Das gibt es tatsächlich, ja. Jetzt habt ihr mich total rausgebracht.
3: Entschuldigung.
0: Sie hat 15 Kilo zugenommen. Sie ist wirklich fast auch irgendwie mit dieser Perücke und sie ist fast nicht wiederzuerkennen, aber ich finde, sie macht es sehr gut. Ich finde, es zieht sich dann eben nur ein bisschen am Anfang, dann kommt es aber weg von diesem Boxfilm-Klischee und dann wird es wirklich auch heavy. Also dann da muss man da schon einiges aushalten. Im Grunde, wie ihr Boxtrainer am Anfang auftritt, weiß man schon, das wird kein gutes Ende nehmen. Also da wird jetzt vom Film nicht suggeriert, dass der sich noch als netter Kerl sich herausstellen könnte, sondern dann ist es wirklich schon sehr effektive, starke Szenen, in denen man mit ihr mitfühlt. Ich finde aber dann irgendwie, was dann mein Problem war, am Ende, sobald sie sehr erfolgreich wird, weil sie gewinnt dann da wirklich, hat am Ende ein Rekord von, was ich nicht, 34 Wins und so viel, wenig Losses, 2 Losses. Also sie wird absolut erfolgreich und sie wird dann aber auch sehr unsympathisch. Also ich finde, der Film, er versucht jetzt gar nicht, dass wir da sie mögen, sondern es wird dann fast, also ich war beim letzten Kampf für die Gegnerin, muss ich zugeben. Ich finde sie, genau, sie ist aber, es ist absolut, es geht um toxische Beziehungen des höchsten Grades und es ist schon auch eine harte Kost, muss man sagen. Aber am Ende war ich dann doch sehr begeistert, weil es eben nicht der klassische Boxfilm war, sondern sie hat sich dann auch sehr eingesetzt. Heute noch im echten Leben quasi. Also ich kann ihn dann doch empfehlen. Er hat mich am Ende überzeugt. Ich bin mit wenig Erwartungen rangegangen und fand ihn dann doch eigentlich ganz toll, muss ich sagen. Jetzt schade, dass Pavao ihn nicht gesehen hat. Ich würde sagen.
1: Es hat sich jetzt sogar ein bisschen interessant angehört, weil wo du gesagt hast, dass er nicht versucht, sich sympathisch zu machen, finde ich eigentlich.
0: Nee, das stimmt, ja.
1: Also das ist, aber ich hatte, ehrlich gesagt, als ich von dem Film gehört habe, habe ich mir halt gedacht, naja gut, jetzt versucht sie halt eine Oscar-Nominierung zu bekommen und ich mag halt so Biopics sowieso nicht, insofern war es gar nicht auf meiner Agenda. Jetzt nach deiner Kritik würde ich es jetzt nicht auf die Nummer 1 meiner Agenda setzen, aber wenn ich mal vielleicht die Gelegenheit hätte oder habe, schaue ich vielleicht mal rein.
0: Also der Film ist auch nicht subtil, er sagt einem immer genau, was die Leute denken, also da wird wenig über... wenn es wichtig ist, dass man weiß, die Person mag die Person nicht, dann sagt die Person, ich mag dich nicht. Also es ist schon alles sehr on the nose.
1: Aber gut.
2: Why the lady is a tramp.
3: Champ.
2: Ja, so heißt ja das.
3: Okay. Aber ich finde den Titel gar nicht so schlecht irgendwie.
2: Ja, aber wenn du das Original... Naja, läuft im Sinister und also in Metropolis und in der Harmonie.
1: Ja, und, warte mal ganz kurz, apropos Sydney... Euphoria Season 3, mega, oder?
2: Noch nicht gesehen.
3: Ja.
2: Ja, aber kommt noch. Wir finden
1: also
2: ein bisschen bestimmt
1: heute
2: auch gut.
1: Heute werde ich einfach in einer...
3: du wirst von uns nur noch...
1: Enttäuscht.
2: Ich muss dann auf einen anderen Streamingdienst wechseln und...
3: Da müssen wir erstmal alles
2: Sachen
3: andere
2: woanders.
3: Weggucken.
2: Genau. Deswegen, ich habe Zeit. Ich kaufe mir auch Schallplatten erst, wenn sie billiger sind. Nach 10 Jahren oder so.
3: Gut. Ja, na gut. Dann machen wir kurz ein bisschen Musik, oder? Wir waren am Wochenende, wie Rico uns empfohlen und vorgeschlagen hat, auf der Feinstaubbühne und haben ein bisschen was gesehen immerhin. Und unter anderem war dabei eine Band aus der Nähe. Ich glaube, ich weiß gar nicht ganz genau, wo sie hierher kommen. Aus Mainz
2: Wiesbaden.
3: Oder Wiesbaden. Und das ist so Deutsch Ska. Und die heißen Frau Doktor mit dem Lied Auf dem Weg in die Stadt. Eigentlich ganz, die waren nett. Viele Bläser dabei.

0: So, der nächste Film. Ghost School. Ghost School Urdu heißt der im Original. Ist ein Film aus Pakistan und eigentlich glaube ich ein Kinderfilm, aber ich würde sagen, der ist doch auch recht breit geeignet. Und ich weiß auch gar nicht genau, ob es für kleine Kinder so geeignet ist. Also Ghost School handelt von einem Mädchen, Rabia, die sich ziemlich freut, dass endlich die Ferien vorbei sind und sie wieder in die Schule gehen kann. Zu Hause ist es so ein bisschen mit lauter kleineren Geschwistern, geht's drunter und drüber und sie möchte endlich wieder was lernen und in die Schule gehen und ihre Mutter macht ihr das Frühstück und ihre Schuluniform ist zu klein geworden. Sie lässt noch schnell den Saum aus, weil Geld für eine neue Uniform gibt's natürlich nicht. Geld hat man in diesem kleinen Dorf in Pakistan nicht so auf der Tasche. Und die Kinder gehen zur Schule und dann wird ihnen, die Tür ist zu, ich glaube, das Tor ist auch zu, wird ihnen gesagt, die Schule ist zu, die Lehrer sind alle weg und die Schule ist besessen von einem Djinn oder von Djinns. Und also gibt keine Schule, wieder nach Hause gehen. Dann ist sie total entsetzt, weil sie sich natürlich gefreut hat. Und was soll man denn jetzt den ganzen Tag machen und wie soll man was lernen? Dann unterhält sie sich mit ihren Mitschülern und ihr Freund.
1: Da freuen sich einige, ne, dass keine Schule ist.
0: Na gut, die freuen sich natürlich, machen irgendwas, spielen mit Steinchen und so. Ihr eigentlich Freund, Ali, glaube ich, heißt er, sagt, ach, er geht in die Schule im Nachbarort, die ist sowieso viel besser. Da gehen alle mit ihren Pferden hin und die Pferde fliegen sogar und das ist aber nur für Jungs.
1: Und da überhaupt gibt es auch, wenn man keine Schule hat, für Jungs irgendwie mehr Optionen zum Spielen. Insofern versteht man sie auch ganz gut, dass sie Bock auf Schule hat, weil da ist dann irgendwie wieder mehr los als sonst.
0: Ja, sie muss auch zu Hause natürlich helfen und so. Dann überlegt sie, das kommt ihr komisch vor mit diesem Djinn und diesem Besessenheit. Also sie will dem auf den Grund gehen und versucht im Dorf, also was rauszufinden, was da los ist, wann der Lehrer kommt und geht eigentlich so von Station zu Station. Geht zu ihrem Onkel, der Gemüse verkauft, geht beim Friseur vorbei und die sagen dann, ja, der Lehrer wohnt da und da, geh doch mal dahin, dann geht sie zum Lehrer und dann geht sie zum Bezirksdistriktsvorsteher und überall fügt sich das Puzzle so ein bisschen zusammen, was eigentlich los ist in diesem Land. Mit diesen ganzen tatsächlich Geisterschulen. Das ist wohl tatsächlich ein Phänomen in Pakistan, dass es super viele Geisterhäuser gibt. Und zwar, das sind Gebäude, die es teilweise gibt und teilweise noch nicht mal gibt, nämlich Krankenhäuser und Schulen, die geplant sind. Da gibt es Gelder dafür. Und manchmal werden sogar die Angestellten bezahlt, die Lehrer zum Beispiel, aber es geht gar keiner hin. Und manchmal wird nicht mal das Haus gebaut und das Geld fließt aber irgendwo hin, aber eben nicht ins Krankenhaus und ins Schulsystem.
1: Und von den Jungs erwartet man, dass sie irgendwie eine bisschen bessere Schulbildung haben und die armen Eltern, die können dann halt nicht so sehr insistieren und vor allem in ihrer Community dann auch machen sich unbeliebt, wenn sie dann gegen den Ortsvorsteher protestieren. Also
0: der Ortsvorsteher ist auch der natürlich der Landeigentümer von allen und der teilweise Arbeitgeber und so weiter. Das ist schwierig.
1: Also eigentlich ein Film über Korruption im ländlichen Bereich, der aber konsequent aus der Sicht dieses 10-jährigen Mädchens erzählt wird, die dem versucht nachzugehen und der sich so langsam die Welt der Erwachsenen, also die schlechten Seiten, erschließt. Und irgendwie ist es dann aber trotzdem auch ein bisschen ein Geisterfilm. Und das
0: ein bisschen magischer Realismus kommt
1: Film
0: auch vor.
1: Trotz aller, also was heißt, trotz der Sozialkritik zu nochmal etwas anderem als einem Film mit einer Botschaft. Und das Schöne ist, der ist auch unter 90 Minuten lang. Regisseurin heißt Simab Gul. Und die stellt,
0: ich glaube, es ist eine Regisseurin und ja, die ist auch morgen
1: genau,
0: anwesend.
1: Samstag ist sie im Malsehen-Kino und stellt den Film dort selber vor. Und der Film läuft jetzt jeden Tag im Malsehen-Kino und ist wirklich ein schöner, kleiner, konsequent aus Kindersicht erzählter Film, der aber nicht unbedingt nur für Kinder ist, vielleicht auch gar nicht so sehr für Kinder. Aber man kann sich so toll in die reinversetzen und die Schauspielerin ist auch ganz toll von diesem Mädchen, die einfach dann nicht locker lässt. Und so ein bisschen hat der Film was von den Filmen von Abbas Kiarostami.
0: Ja, der ist auch daran orientiert, an irgendeinem Film, nämlich das Dorf meiner Eltern oder irgendwie ein Film.
1: Das Haus meines Freundes.
0: Das Haus meines Freundes.
2: Das ist ganz toller ganz groß, Film.
1: Großartig ist, wirklich großartiger Kiarostami-Film. Und ein bisschen zitiert dieser Film den auch. Und,
0: das ist
1: und,
0: auch
1: und
0: eine
1: nimmt
0: Inspiration
1: so ein bisschen den Schwung von dem Kiarostami-Film mit. Also wirklich schöner kleiner Film, Ghost School, jetzt im Malsehen-Kino. Und ich glaube, wir sollten dann schon gleich noch unsere letzte Kritik vortragen, oder? Die Gregor uns mitgebracht hat, damit wir einen würdigen Abschluss finden. Die ich aber nicht habe, weil mir jemand den Zettel weggenommen hat.
0: So, meinen Zettel ist, kriegst du nicht.
2: Die letzte Kritik von Gregor, das ist das gewisse Etwas. Nach einem Diebstahl verstecken sich Gauner Carlo, gespielt von Florian Lukas, und sein Sohn Alex in einem Reisebus einer Gruppe von Menschen mit Beeinträchtigung, der sich auf dem Weg zum Ferienlager befindet. Im Remake des französischen Hits Was ist schon normal nimmt man Max von der Gröben den gehandicapten Neuzugang keine Sekunde ab, was immerhin Teil der Handlung ist. Mit zahlreichen Popsongs versehen folgt Marc Rotemund weitgehend dem Original samt Inklusions- und Integrationsbotschaft. Bei einigen abgeschwächten Gags mündet die amüsante Verwechslungsstory samt Liebesgeschichte mit Betreuerin Polly im neuen harmonieseligen Weihnachtsfinale. Oh, jetzt weiß ich auch, dass ich über den Film gelesen habe und eigentlich nur Schlechtes gehört habe.
0: Er läuft in den großen Kinos, Metropolis,
2: ja,
0: Kinopolis.
2: Eine schlechte deutsche Komödie, war aber scheinbar nicht so schlecht, wie Gregor sagt.
1: Der ja immer ein Faible für französische Filme hat und denen auch viel nachsieht. Muss man, glaube ich, auch bei den Filmen, die es bis hier schaffen. Es gibt ja auch immer sehr krasse, tolle französische Filme, aber die landen dann oft nur auf dem Fantasy-Filmfest. Wo übrigens man sich Karten besorgen sollte, das ist ja auch demnächst. Da sind schon einige Filme, Hope zum Beispiel, der Abschlussfilm,
2: schon, ausverkauft.
1: Ist ausverkauft, aber der neue
3: Quentin Dupieux. Ich habe mich komplett eingedeckt.
0: Ja?
3: Ja, in Köln und Frankfurt.
1: In Köln und Frankfurt? Du pendelst dann, um die Doppelfilme, die parallel laufenden Filme sehen zu können.
3: Nee,
1: laufen die
3: ich besuche parallel? Einen hauptsächlichen Freund, aber genau. Nee, die laufen nicht parallel. Im Grunde macht es gar keinen Sinn, was ich gemacht habe, aber ich wollte mal in mehreren Kinos Fantasy-Filmfest-Filme schauen.
0: Hammer.
3: Ich bin ein Fantasy-Filmfest-Ultra, ja.
1: Ja, krass. Ich sitze dann immer da und dann gibt es so Direct-to-Video-Vorveröffentlichungen, wo ich dann immer einschlafe. Aber Pavau hat ja auch immer eine Dauerkarte, oder?
2: Nee, ich habe nicht eine Dauerkarte, habe ich länger nicht mehr, weil ich jetzt dadurch, dass ich so viel auf Festivals unterwegs bin, auf einige Filme gesehen habe. Und mag. Nee, sage ich jetzt nicht.
1: Was? Du sagst es nicht.
2: Ich mag die Harmonie nicht so mit der Leinwand.
1: Ja? Was? Aber die große Harmonie ist doch toll. Die kleine ist ein bisschen, da kommt immer so der Lärm von der Seite rein. Aber
2: ja, ich finde halt, in der großen ist es nicht so laut, wie ich es mag.
1: Lautstärke ist ja das Problem. Weil ich finde, das mit der, man kann sich da in die fünfte Reihe setzen und so hochgucken. Ich finde das gar nicht so schlecht.
2: Ja, das kann man sich hinterlehnen. Da habe ich kein Problem. Also nur mit der Leinwand an sich nicht. Aber ich finde, das ist immer so, für meine Verhältnisse ist es mir zu leise immer.
1: Aber ist es nicht in vielen Filmen für Kinos so? Also ich habe jetzt endlich auch Odyssee gesehen und da ist ja die eingefordert worden, dass die Lautstärke auf Volldröhnung ist. Das hat mir natürlich auch sehr gefallen.
0: Aber da muss man vielleicht mal ein bisschen die Wände abklopfen.
2: Lautstärke, das finde ich auch. Ja, aber ich hab die Odyssee in Spanien tatsächlich gesehen.
0: Echt?
2: Im Urlaub, ja.
0: Aber da gibt es da auch IMAX bestimmt.
2: Ich habe hier nicht im IMAX geguckt.
1: Du hast sie nicht im IMAX geguckt? Also, nicht mal auf 70 mm.
2: Ja, schon gut. Was Nolan da für so Dünnpfiff da fabriziert, interessiert mich nicht.
0: Also, heute lehnst du dich aber ganz schön aus dem Fenster.
1: Wow. Staatsschutz ist doch auch auf IMAX gedreht.

0: Dann halt auch immer hier, weil ich finde, das ist immer, ich bin froh, es gibt ein paar Kinos in Berlin, wo ich weiß, da arbeiten Leute, die machten das dann ordentlich laut.
1: Also ich habe in der großen Harmonie damals Sirat geschaut und da hat sogar der Moderation gemacht, hat gesagt, dass sie es extra laut abspielen und da sind uns auch die Ohren weggeflogen.
0: Da muss ich auch mal sagen, okay, das ist auch zum Teil Sounddesign. Ich habe überall gehört, man soll den laut angucken und dann habe ich den eben mal sehen geguckt und habe ich gedacht, naja gut, Pech gehabt. Aber da war das auch richtig laut.
2: Ja, das muss auch. Also das ist, ja. Aber kannst du dich erinnern, ich hatte mal eine Mitbewohnerin im alten Turmkino, deswegen darf ich es ruhig verraten.
1: Ja,
2: die ist irgendwann zwischendurch, das ist doch viel zu leise, sie aufgestanden, hat irgend so eine Klappe in der Wand aufgemacht und hat es einfach lauter gedreht. Und es hat keiner irgendwie was gesagt, war lauter dann.
3: Das stimmt, ja. Also, das habe ich mir auch gemerkt. Das habe ich dann später auch mal
2: aber
3: gemacht.
2: Aber das gibt es nicht mehr, leider.
3: Das war CinemaScope, das Kinomagazin auf Radio X. Wir hatten Kritiken vom Gregor und geht schön ins Kino. Im Studio waren.
0: Bavau mit meinungsstarken Beiträgen.
2: Ja, aber hoppla. Kerstin?
3: Heiko und an der Technik?
1: David.
3: Und jetzt geht's weiter mit Vox Populi.

Einen wunderschönen guten Abend und herzlich willkommen zu Jazz 91.8, Sendung für Jazz und Jazzverwandtes mit eurem Robert Lochmann. Ich hoffe, es geht euch allen gut und zwei Stunden liegen vor uns, nicht mehr ganz zwei Stunden mit ganz verschiedenen Jazz-Styles, aber eigentlich ausschließlich Releases und Re-Releases der letzten Zeit. Und das erste Stück, das wir heute hörten, das war die Sängerin Dora Osterloh mit ihrer Band Phoenix Love aus ihrem Debütalbum And All I Have to Give, das Stück Lay Your Head Down. Und ich hoffe, ihr habt euren Kopf noch nicht hingelegt. Und wenn, dann hoffentlich mit Kopfhörern oder Cardio das Radio an. Sofern ihr noch ein UKW-Radio habt, hoffentlich, die meisten haben das ja, den Radio X inzwischen nicht mehr über DAB Plus zu empfangen. Das ist halt eine Entscheidung der obersten Kulturbehörde. So ist es halt. Und wir haben uns dafür entschieden, eben über UKW weiterzusenden. Das zweite Stück, das wir gehört haben, stammte von dem italienischen Pianisten Roberto Magris, der auch überall in der Welt unterwegs ist inzwischen, aus einer Platte aus dem Jahr 2008, Broken Barriers, jetzt wieder veröffentlicht auf CD, auf J-Mood Records. Und zwei Saxophonisten hat er dabei, Florian Bramberg am Alt und Sopran und unseren Frankfurter Jazz-Weltstar Tony Lakatosch am Tenorsax, dabei noch Nikola Matusic am Bass und Trager. Drago Gaio, und wie ihr mal gehört habt, ist das eine Live-Aufnahme gewesen, 2008 im März in Bad Ischl in Österreich aufgenommen. Das nächste Stück stammt auch von Roberto Magris, ebenso auf J-Mood Records, wieder veröffentlicht worden. Wind Summit heißt die Platte, Kansas City Jazz Session, eben in Kansas City aufgenommen mit amerikanischen Musikern. Und das Stück, das wir eben hörten, das hieß The Inner Source. Und das Stück, das wir jetzt hören, heißt The Blue Kiyu. Roberto Magris und seine Gruppe. Viel Spaß bis um 23 Uhr.

Aus UK, The Solomon Gundy Band, um den Trompeter Sean Corby. Fantastisches Album rausgebracht, nennt sich Ancestry. Und wir hatten daraus das Stück Seasons, featuring Julie Dexter, davor das US-Trio Okonski mit Flying und jetzt noch ein bisschen mehr UK-Sounds, Acid Jazz-Ikonen James Taylor mit neuer Single auf Acid Jazz Records, vom Quartett zum Trio geschrumpft und deren Version von dem Soundtrack-Tune Get Cut.

die Band The Filthy Six mit ihrem Titel Jack Attack, eine Hommage an den legendären Organisten Jack McDuff. Jetzt geht's in Richtung Jazzrock. Der Bassist Josh Cohn aus den USA, aus seinem Album We Are Home, der Titel Five on the Floor.

Das war Musik von der Band Lucia aus Belgien, Contextual Being, von einem fantastischen Sampler. Damals Leftover Presents Jazz Cats, inzwischen die Volume Nummer 4, ein Ausschnitt der aktuellen belgischen Szene. Davor hatten wir aus UK das Nimbus Sextet mit Crusade und davor, wie gesagt, aus USA Josh Cohn mit Five on the Floor. Aus diesem fantastischen Belgian Sampler noch ein Stück, diesmal Kuna Mace mit Hazy Day.

Der geniale Produzent und Multiinstrumentalist Nick Marx aus New York mit seinem Stück We Chef. Und jetzt geht's einige Jahrzehnte in die Vergangenheit. Das Label Tramp Records aus Bayern hat ein kleines Sublabel gegründet. Das nennt sich Mo Jazz Records. Mal gucken, was da so kommt. Als erstes jedenfalls eine Aufnahme aus den 60ern. Das Bill Bo Trio aus Kanada mit der Platte Live at the Blueport Lounge. Das ist nicht nur ein Trio, das spielen auch noch andere Instrumentalisten und Sängerin mit. Und daraus das Stück Blue Jamaica. Und danach geht's in den fernen Osten.

Musik aus Malaysia, der 70er, der Pianist Alfonso Soliano und seine Gruppe unter Stück Rimba. Und das stammt von einer Scheibe auf ebenso einem Sublabel, und zwar von Habibi Records, das Sublabel Audible Beauty. Die ersten Releases jetzt hier, wie gesagt, stammen aus Malaysia, zufällig draufgestoßen auf einer DJ-Tour durch dieses schöne Land. Und die haben dann direkt diese beiden Platten veröffentlicht. Ja, wie gesagt, das war Alfonso Soliano. Das nächste Stück stammt von der anderen Platte von Johari Saleh, ein Trompeter. Und das heißt Ander. Und danach geht's nach Japan.

Der japanische Gitarrist Shungo Sawada und seine Modern Jazz All-Stars aus dem Jahr 1968 von der Platte Lyrics of Japan in Jazz. 68 sagte ich schon, ja, das Stück Shikarete, weiß nicht, ob ich das richtig ausgesprochen habe, bin ich mir gar nicht so sicher. Neuentdeckung von mir, ebenso aus dem Jahr 1968 von der gleichen Gruppe, die Platte This is Bossa Nova und hier deren Version von Agua de Beber.

aus dem heutigen Japan das 45 Trio mit deren Version von Donny Hathaway's Valdez in the Country. Yes, und jetzt kommt Musik vom indischen Perkussionisten und Schlagzeuger Agneya, das Stück Keiko, Vorbote eines Albums, auf das ich auch sehr gespannt bin.

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1: Wir hatten noch eine halbe Stunde lang Jazz 91.8, Sendung für Jazz und Jazzverwandtes. Und das war mal was anderes. The Universal Folk Jazz Orchestra aus Heidelberg und Berlin, bestehend aus Thomas Zebert, der ein ganz außergewöhnlicher und hervorragender Maler ist, mit viel zu wenig Aufmerksamkeit eigentlich, ein internationaler Formattyp, der hier singt und den Text beigesteuert hat und wo auch die Idee und Akustikgitarre, mit seinen beiden Söhnen Felix und Sven, die ganz hervorragende Musiker sind, Tenorsaxophon und Trompete sowie Produktion und Percussion. The Universal Folk Jazz Orchestra, der Titel hieß Bad Game, Illusion is the Story of Today, passt ganz gut jetzt in die Zeit. Die haben einen YouTube-Kanal, können mal gucken. Und die sind auch bei Facebook, The Universal Folk Jazz Orchestra. Jetzt nochmal nach UK zu der Top-Latin-Band The Mantecas mit ihrer Version von John Coltrane's Naima.

Das Stück Symbiotica von dem brasilianischen Gitarristen Gustavo Verissimo von seiner Platte Reflexos hier featuring Giovanna Mottini. Hier ist jetzt davor die Mantecas mit Naima und ich wollte nochmal sagen, tut mir leid, wenn ich hier nicht so die Musik spiele, die normal auf SWR oder auf dem HR als Jazz proklamiert wird. Ich bin im Gegenteil überglücklich, dass ich hier auf Radio X ab die Freiheit, meine Definition von Jazz hemmungslos zu präsentieren. Und wenn ich ab und zu mal irgendwelche Leute in der Stadt finde, die mich darauf ansprechen oder aus dem Gespräch dabei rauskommt, dass sie meine Sendung kennen. Ach, du bist das, ja, deine Stimme kenne ich ja und so weiter. Und die sind eigentlich auch alle sehr glücklich über das, was ich hier mache. Und dann möchte ich mich an der Stelle auch ausdrücklich bei allen Zuhörern und Zuhörerinnen bedanken. Bleibt mir treu und kommt auch mal zu meinen Veranstaltungen, die es tatsächlich auch ab und zu mal in Frankfurt gibt. Yes, soweit dies. Und wir sind fast am Ende. Jetzt gibt's doch tatsächlich mal wieder ein bisschen Real Jazz. Und zwar vom Miami-Trompeter Fernando Ferrarone. Und zwar das Stück Solar Eclipse. Wie nennt man sowas? Post-Bop in seiner feinsten Art.

Fernando Ferrarone mit Solar Eclipse. Ich sagte Trompete und es ist tatsächlich so, dass Fernando auch sehr amtlich Saxophon spielt, wie man gerade hören konnte. Nun zum Trompeter aus Japan nochmal, Jun Ida mit seinem Stück Marco the Phoenix.

Das war Tony Adamo mit It's Gotta Be You. Und das war es soweit mit der heutigen Ausgabe von Jazz 91.8. Ich bedanke mich fürs Zuhören. Die Sendung ist abrufbar eine Woche lang auf Radio Explosiven. Ich werde es reinstellen, sobald ich zu Hause bin. Das wird heute noch passieren. Ansonsten geht auf Konzerte. Support the scene. Support the local scene. Und hört mal wieder rein. In 14 Tagen kommt die nächste Folge, eine Stunde lang dann. Und viele wissen ja, dass ich freitags ab 12 Uhr auch eine Sendung mache, die Jazz Matters Radio Show. Dann wünsche ich euch mal ein schönes Hineingleiten in den Herbst. Bis später. Macht's gut.

13 Uhr. Die Nachrichten. Zunächst die Übersicht. Nach dem VW-Aufsichtsratsbeschluss zu Sparmaßnahmen versuchen die Regierungen von Niedersachsen und Sachsen Standortschließungen abzuwenden. In Thüringen soll die Koalition trotz des Parteiaustritts von BSW-Abgeordneten weiter bestehen. Die Polizei hält das Bekennerschreiben nach den Sabotageversuchen an Umspannwerken für echt. Die Meldungen im Einzelnen. Nach der Einigung auf ein Sparpaket bei Volkswagen bleibt die Zukunft von 4 Standorten weiter ungewiss. In einem einstimmig gefassten Beschluss forderte der Aufsichtsrat den Vorstand auf, die Fortführung der unrentablen Werke in Emden, Hannover, Neckarsulm und Zwickau zu prüfen. Außerdem sieht das Sanierungskonzept vor, weltweit weitere 50.000 Stellen zu streichen und die Zahl der Modelle zu reduzieren. Niedersachsens Ministerpräsident Lies von der SPD erklärte, er wolle in engem Schulterschluss mit allen Beteiligten dafür sorgen,

0: In den vier auf der Kippe stehenden deutschen Werken in den 2030er Jahren noch Autos produziert werden. Er bekräftigte, es gebe keine Zustimmung zu Werksschließungen. Weitere Details blieben zunächst offen. Lies sitzt als Vertreter des Großaktionärs Niedersachsen im Aufsichtsrat von Volkswagen. Sachsens Ministerpräsident Kretschmer von der CDU erklärte ebenfalls, der Aufsichtsrat habe keine Schließung von deutschen Werken beschlossen. Damit bestehe die Chance, mit Effizienz und Leistungsbereitschaft zu zeigen, dass Autoproduktion in Deutschland möglich sei. Der thüringische Ministerpräsident Vogt setzt trotz des Parteiaustritts von 10 BSW-Abgeordneten auf eine Fortsetzung seiner Koalition. Vogt erklärte in Erfurt, man wolle das Arbeitsprogramm gemeinschaftlich weiter bearbeiten. Er blicke mit Respekt auf den Schritt, den die bisherigen BSW-Abgeordneten nun gegangen seien. Die scheidende BSW-Landeschefin Wolf sagte, es gebe ein klares Bekenntnis ihrer Fraktion zum Regierungsvertrag. Sie machte deutlich, dass die Abgeordneten trotz Parteiaustritts in der Fraktion bleiben wollten. Die Abgeordneten hätten sich nicht von der Partei entfernt, sondern die Partei von ihnen. Sie sprach von einem unerträglichen Flirt mit dem AfD-Landeschef Höcke im Landtag und ging auf die Forderung von BSW-Parteigründerin Wagenknecht ein. Diese hatte das BSW in Erfurt aufgefordert, der CDU-geführten Regierung unter Ministerpräsident Vogt die Unterstützung zu entziehen. Vogt regiert im Freistaat mit einem Bündnis aus CDU, BSW und SPD, das im Landtag von Anfang an keine eigene Mehrheit hatte. Auch die SPD will nach den Worten von Landeschef Mayer an der sogenannten Brombeerkoalition festhalten. In Nordrhein-Westfalen hält die Polizei ein Bekennerschreiben im Zusammenhang mit der Sabotage an Umspannwerken für authentisch. Nach Informationen des Deutschlandfunks gilt ein 49-jähriger Mann aus Gefelsberg im südlichen Ruhrgebiet als tatverdächtig. Nach dem Mann wird gefahndet. Gestern war bei der Zeitung Taz ein Bekennerschreiben eingegangen, das namentlich unterschrieben war. Es liegt auch dem Deutschlandfunk vor. Das Schreiben soll Wissen über die Sabotageakte enthalten, das nur der Täter haben kann. Darin wird Stromerzeugung aus fossilen Brennstoffen als Verbrechen bezeichnet, das unsägliches Leid nach sich ziehe. Der Unterzeichner bezeichnet sich zudem als Einzeltäter. Am Dienstag war mit Hilfe von Abschussvorrichtungen gezielt die Stromversorgung in Brandenburg und Nordrhein-Westfalen gestört worden. Gestern Abend fand man ähnliche Gegenstände auf einem Feld in der Nähe der Stadt Dormagen in Nordrhein-Westfalen. Die Zahl der Großinsolvenzen in Deutschland bleibt einer aktuellen Auswertung zufolge auf hohem Niveau. Im ersten Halbjahr registrierte der Kreditversicherer Allianz Trade 33 Unternehmensinsolvenzen von Firmen mit mehr als 50 Millionen Euro Jahresumsatz. Das sind 10% mehr als im Vorjahreszeitraum. Besonders betroffen war den Angaben zufolge die Automobilbranche, gefolgt vom Einzelhandel sowie dem Maschinenbau und dem Dienstleistungsbereich. Damit setzte sich der Negativtrend nach dem Rekordjahr 2025 fort, hieß es. Im Vorjahr wurden insgesamt 94 Großinsolvenzen in Deutschland verzeichnet. Das war der bislang höchste Wert seit Beginn der Auswertung im Jahr 2015. Bundesinnenminister Dobrindt berät in Kopenhagen mit europäischen Partnern über die Einrichtung von Abschiebezentren außerhalb der EU. Die Bundesregierung verfolgt die Pläne gemeinsam mit Österreich, Dänemark, den Niederlanden und Griechenland. In sogenannten Return Hubs sollen ausreisepflichtige Menschen untergebracht werden, die nicht in ihre Herkunftsländer zurückgeführt werden können. Bereits in der vergangenen Woche hatten Vertreter der beteiligten Länder Gespräche in Ruanda über die Einrichtung solcher Zentren geführt. Niedersachsens Landesbeauftragter für Migration und Teilhabe, KOKU, legt sein Ehrenamt mit sofortiger Wirkung nieder. Das teilte die Staatskanzlei in Hannover mit. Der SPD-Politiker nannte als Grund Anfeindungen, Morddrohungen und Falschbehauptungen im Zusammenhang mit der Gewalttat von Stade. KOKUs Schwiegermutter soll den Fluchtwagen des Mannes gefahren haben, der Ende Juni 6 Menschen in einer Mutter-Kind-Einrichtung erschoss. Ob sie von den Plänen wusste und welche Rolle sie bei der Tat spielte, ist unklar. Der Täter wurde Ende Juli tot in seiner Gefängniszelle aufgefunden. Bei der Softwarefirma OpenAI hat es einem Bericht der Nachrichtenagentur Reuters zufolge einen weiteren Zwischenfall mit außer Kontrolle geratener künstlicher Intelligenz gegeben. Demnach sollen KI-Programme des Unternehmens im Frühjahr dieses Jahres mehr als 15.000 Eintragungen auf einer deutschen Internetseite mit Informationen für Softwareentwickler vorgenommen haben. Die Plattform DSE Wiki ist an der Technischen Universität Dresden angesiedelt. Wie Reuters unter Berufung auf zwei Experten für KI-Sicherheit berichtet, haben die OpenAI-Programme unter anderem eigenständig Nachrichten geschrieben und Maßnahmen ergriffen, die ihr Verhalten verschleiern sollten. Die Zwischenfälle sollen den Verantwortlichen bei OpenAI schon seit Wochen bekannt gewesen sein. Sie hätten sie jedoch wegen des sogenannten Hugging Face-Zwischenfalls im Juli nicht veröffentlicht, so die KI-Experten. Kurz vor Beginn der Briefwahl für die Zwischenwahlen in den USA zieht die Regierung von Präsident Trump erneut vor den obersten Gerichtshof. Sie forderte den Supreme Court in einem Eilantrag auf, die Entscheidung einer unteren Instanz auszusetzen, welche die neuen Regelungen zur Briefwahl blockiert. Eine Bundesrichterin hatte Trumps Pläne vergangene Woche als wahrscheinlich verfassungswidrig eingeschätzt und per einstweiliger Verfügung gestoppt. Trumps Konzept sieht unter anderem vor, dass die US-Post nur noch Briefwahlunterlagen an Personen zustellen darf, die in Wählerlisten erfasst sind. Er gibt an, damit Wahlbetrug verhindern zu wollen. In Nepal sind zwei Menschen 9 Tage nach der Sturzflut lebend aus einem Tunnel eines Wasserkraftwerks gerettet worden. Einer der beiden Männer berichtete den Einsatzkräften nach Militärangaben von weiteren Überlebenden. Er selbst soll sich in einem kritischen Zustand befinden. Beide Männer wurden in ein Krankenhaus gebracht. Rund 900 Arbeiter aus 12 Wasserkraftprojekten werden noch vermisst. Etwa 500 von ihnen sollen in Tunneln eingeschlossen sein. Insgesamt kamen bei der Sturzflut im Himalaya mehr als 1.200 Menschen ums Leben. Mehr als 5.000 werden weiterhin vermisst. Der argentinische Präsident Milei hat abermals Anspruch auf die Hoheit über die Falklandinseln erhoben. Hintergrund sind Pläne einer britisch-israelischen Firmengruppe, in dem Hochseegebiet Erdöl zu fördern. Milei erklärte in einer Fernsehansprache, er werde Sanktionen gegen Unternehmen vorantreiben, die ohne argentinische Einwilligung, wie er sagte, auf besetztem Territorium investierten. Außerdem kündigte er den Bau des größten Kriegsmarinehafens im südlichen Atlantik an. Die Falklandinseln, etliche 100 Kilometer östlich der Südspitze Argentiniens, sind ein britisches Überseegebiet, das seit 1833 von Argentinien beansprucht wird. 1982 griff die damalige argentinische Junta die Inseln an. Nach knapp 4 Wochen Krieg gegen herbeigeeilte britische Truppen kapitulierte Argentinien. Und hier noch einmal die Übersicht. Nach dem VW-Aufsichtsratsbeschluss zu Sparmaßnahmen versuchen die Regierungen von Niedersachsen und Sachsen Standortschließungen abzuwenden. In Thüringen soll die Koalition trotz des Parteiaustritts von BSW-Abgeordneten weiter bestehen. Die Polizei hält das Bekennerschreiben nach den Sabotageversuchen an Umspannwerken für echt. Abschließend das Wetter. In der Nordhälfte bewölkt mit Schauern und einzelnen Gewittern, in der Südhälfte verbreitet sonnig, Höchstwerte im Norden 18 bis 27, im Süden 27 bis 33 Grad. Morgen Wechsel aus Sonne und Wolken, einzelne Schauer möglich, südlich der Donau zunächst noch etwas Regen, später Aufheiterungen, Temperaturen 18 bis 28 Grad. Das waren die Nachrichten.
1: Das waren die Nachrichten in einer Übernahme vom Deutschlandfunk. 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

0: Comedy, Comedy. Und wir gehen live auf Sendung, meine Damen und Herren. Das ist Backstage Comedy, Radio X, Hörerfenster 91,8. Wir sind am Start. Uns findet ihr natürlich auch auf YouTube, Backstage Comedy, auf Instagram, Backstage-Comedy. Wir sind am Start heute. Ey, das ist unsere erste Folge. Vielen herzlichen Dank an Radio X, dass wir heute hier sein dürfen. Mein Name ist Chong, ich bin Koreaner. Nein, eigentlich bin ich Deutscher. Mit drei anderen Koreaner, sag ich schon. Ja. Oh Gott, schon direkt verkackt, Alter. Ja, wollen wir uns kurz vorstellen?
1: Ja, gerne. Mein Name ist Patrick. Ich bin auch Teil dieser schönen Crew, Comedy Crew hier mit den wundervollen Jungs im Radio X. Freut mich sehr, hier zu sein.
2: Jo, und hi, ich bin der Musch oder Mushtaba, bin aus Afghanistan und ich hoffe bald auch einer von den guten Comedien der Frankfurter Szene, sag ich mal.
3: Okay, nice. Ich bin Theo Goodman und ja, ich komme aus dem USA.
0: Buh. Aus dem USA, gell?
3: Egal. Die einzige USA, die es überhaupt gibt.
0: Okay, nice. Ja, Leute, ey, cool, wir haben es jetzt echt geschafft, hier ins Radio zu kommen. Live-Sendung, das ist unglaublich krass. Und wir haben so eine Vorlage bekommen, also eine Vorgabe bekommen. Und zwar sollen wir jugendfrei sein. Alter, ich stelle mir gerade hier vier Comedians vor, die gerade jeden Abend irgendwo auf einer Bühne sind und echt eigentlich nur Witze machen unter der Gürtellinie. Was heißt eigentlich jugendfrei für euch?
1: Jugendfrei heißt keine Rap-Lieder. also mit Parental Advisory Logo drauf quasi. Also wir machen ja Backstage Comedy, ist ein Comedy-Podcast, ne? Aber wir versuchen unser Bestes, jugendfrei zu bleiben und keine Schimpfwörter zu sagen.
2: Genau.
1: Also, heißt das Schimpfwörter? Ich habe keine Ahnung.
2: Also ich würde sagen, für mich ist das, da ich, als, wie gesagt, seit 9 Jahren hier in Deutschland lebe oder mittlerweile 10, ich darf einfach die Wörter nicht sagen,
1: die du gelernt hast,
2: die ich damals in Afghanistan gesagt habe und mein Vater hat mich geschlagen.
3: Also für mich ist es einfach die Wörter nicht sagen, damit er nicht abgeschoben wird.
2: Das auch. Das
1: war das jetzt jugendfrei, was du gesagt hast?
2: Also, das Abschiebung ist kein jugendfrei, das darfst du nicht mehr sagen.
3: Abschiebung ist nicht jugendfrei. Das ist kein Problem.
2: Das verletzt meine Gefühle, aber das darfst du nicht mehr sagen.
3: Ich glaube, das ist auch so ähnlich wie in Comedy clean. Also wenn du clean machen willst, du kannst kein Schimpfwörter benutzen. Also du kennst nicht...
0: Aber ey, ganz ehrlich, beim Comedy ist es eigentlich egal, oder? Also wenn du auf der Bühne bist abends, dann ist es eigentlich egal, jugendfrei zu sein.
3: Nee, normalerweise ist es schon, aber es gibt zum Beispiel bei Corporate Events oder andere Veranstaltungen manchmal, die sagen, hey, hast du clean Material?
0: Ja, da könnt ihr ja Musch gar nicht mehr spielen.
1: Nee, es gibt ja clean Comedians, aber die sind nicht nur, die sagen nicht nur keine Schimpfwörter, die sprechen auch nicht über bestimmte Themen. So sexuelle Themen sprechen die gar nicht.
3: Ich glaube, man könnte sexuelle Themen machen, aber einfach nicht diese Wörter, bestimmte Wörter benutzen.
0: Da sagt man einfach Bienchen und Blümchen, oder was?
3: Ja, genau.
2: Okay. Aber nur eine Sache, dass man darf nicht auf der Bühne alles sagen. Also man darf alles sagen, die solange es witzig ist, und niemanden so erniedrigt, sage ich mal. Wenn natürlich da was eine Aussage ist, dass man halt gegen so Minderheiten schießt oder irgendjemand so böse darstellt. Oder
1: das darf man nur sagen, wenn es witzig ist.
0: Ja, genau, das wollte ich gerade sagen. Darf man das sagen, wenn es aber am Ende die Punchline erlaubt?
2: Ja.
0: Oder?
2: Also das, sobald es ein Lacher ist, darfst du sagen, aber du musst auch bedenken, moralisch ist das korrekt, wie fühlst du dich selbst dabei, ob du jemand anderes verletzt.
0: Als ob, Digga.
3: Guck mal, der wie fühlst du dich jeden Abend, wenn du zu Hause kommst?
2: Ja, wer weiß, vielleicht Herr Metz hört gerade uns. Und deswegen
1: also ein bisschen Background zu uns, wir sind alle 4 Stand-Up-Comedians hier in der Frankfurter Szene, im hauptsächlich Open-Mic-Bereich.
2: Ja, rede für dich selbst.
1: Ja, Musch
3: ist jetzt Headliner, er macht Stadien, Jahrhunderthal, ausverkauft.
2: Also, ausverkauft, niemand war da.
1: Musch ist bereits Headliner. Headliner heißt, dass man eine Show abschließt, also quasi der Letzte im Line-Up ist von der Show. Und natürlich fühlt sich Musch deswegen besser als wir, ne?
2: Nein, die machen das so, damit die Zuschauer nicht am Anfang weggehen.
1: Ja. Sagen, okay, am Ende. Du bist quasi Rausschmeißer.
2: Ich bin Rausschmeißer so Musik, was man in einem Bar spielt.
1: Oder dreckige Afghaner kommt
2: auf. Weißt du, was letztens Komisches passiert? Ich war im Club, da im Comedy Club, ich wollte da auftreten, da kommen so 2 Damen rein und sein anderer Comedian Julian, Grüße geht an Julian raus, der hat so Einreis gemacht und die meint dann, ey, ist der Afghaner da? Und der Julian, oh mein Gott, der hat Fans, Mushtaba, ne? Und er hat, ja, der ist heute da. Und die waren so, oh, schade, der war letztens nicht so gut.
0: Das ist gute Werbung für dich, Digga.
2: Aber jetzt kommt
0: live im Radio, Alter.
2: Julian kommt im Backstage und ich war als Nächster dran. Der sagt, ey, pass auf, da sind so ein paar Frauen im Publikum, die mögen dich nicht. Und ich muss einfach mit diesem Gefühl jetzt auf der Bühne gehen. Sag, hey, die haben deinen Auftritt letztens nicht geil gefunden. Ich gehe dahin, ich mache meine neue Sachen, teste ich. Ich komme auf der Bühne runter, auf einmal Julian kommt, sagt, hey, in der Pause, die Frauen meinte, der ist doch nicht dieser Typ, was ich mir meinte, der war andere letzte Woche mit dieser Kappi.
1: Ah, die meinen jemand anderes?
2: Meinen die mich? Nee, der kam aus Sudan. Der hat einfach einen Sudanesen mit einem Afghaner verwechselt.
0: Das passiert das häufig, oder?
2: Ich nehme das als Kompliment, Digga.
0: Nimm's als Kompliment. Ich nehme das als Kompliment. Ja. Aber ist das nicht so, dass du häufig verwechselt wirst mit anderen Nationalitäten?
2: Ja, oder? Ich passe
0: zu welche hauptsächlich?
2: Ja, ich auch. Pakistan, also ihr Afghanistan sowieso, Iran, Indien, manchmal auch, die sagen, ich komme wahrscheinlich aus Bolivien oder Peru. Das sage ich, wenn ich so im Club feiern bin. Da sage ich mal, woher kommst du? Afghanistan ist wissen so, okay, der sucht.
0: Ja.
1: Du bist
0: ja
1: so, hola, Senorita.
0: Ja.
1: Tust immer so.
0: Ja, aber guck mal, bei mir ist es ja auch so. Die Leute sagen immer als allererstes, ey, kommst du aus China?
1: China?
0: Aber, weißt du,
1: ist schon das größte Land
0: in Asien. Ja, aber ich sage in der letzten Zeit super gern Korea, weil Korea ist halt voll Trend, weißt du? Ist geil.
3: Ich sage, ich bin Deutscher.
0: Ja, mit dem Akzent, meinst du?
3: Ja.
1: Hört man direkt raus.
3: Ja.
1: Das kauft dir jeder ab.
3: Ja.
1: Hey, hallo, guck mal, ich bin aus Erfurt.
3: Ich mag das jetzt. Ja, ich bin aus Erfurt. Ich bin einfach so geboren, weißt du?
0: Genau.
1: Mit so einem Sprachfehler.
2: Aber es gab doch, ich habe letztens auf Insta gesehen, da eine Dame aus USA, die hat so einen Migräneanfall gehabt und danach hat sie so einen chinesischen Akzent entwickelt.
0: Ja. Ey, Digga, das hat Tom Segura in seinem Special mal gemacht. Dass du so Schäden kriegen kannst, wenn du so irgendwie auf den Kopf fällst oder sowas, dass du aufwachst und plötzlich hast du einen ganz anderen Akzent.
2: Ja, bei Q ist der Fall, glaube ich, auch.
3: Das heißt, ich muss einfach nochmal meine Kopf ganz, ganz hart stürzen.
1: Boah, das wäre komisch, dich mit einem hochdeutschen Akzent zu hören.
0: Boah, das wäre krass, ja.
1: Versuch mal.
3: Hochdeutsch?
0: Ja.
1: Hochdeutsch.
3: Ich bin sehr achtungsvoll.
1: Das ist unmöglich, Bruder. Du kannst.
0: Sag mal Hörerfenster, bitte.
3: Horrorfenster.
0: Das ist kein Horrorfenster, Digga.
3: Ich kenne das nicht. Das ist okay.
2: Nee, Horrorfenster. Theo ist süß, wie der redet. Das ist wirklich so perfekt.
1: Du bist perfekt, so wie du bist, Theo. Ja.
0: Ja, genau.
3: Ey, okay, Jungs. Ich versuche nicht, meinen Kopf nochmal zu schlagen.
1: Ich bin auf dem Weg hierher. Habe ich auf dem Bus gewartet, ne? Ich stand da, mir ist was richtig Komisches passiert. Ich habe auf dem Bus gewartet.
0: Ja.
1: Stehe da so und plötzlich kommt so ein komischer Typ auf mich zu und sagt so, Entschuldigung, ist hier die S-Bahn-Haltestelle? Nee, noch besser, der war so, Entschuldigung, fährt hier der Zug? Und ich war so, nee, hier fährt der Bus. Ah, okay, ja, weil ich suche einen Freund. Und ich bin so, ja, wenn du den Zug nehmen willst, musst du da lang laufen. Und ich zeig dem so. Und dann guckt er mich so an und ist so, weißt du was, du bist ein richtiger Amateur.
0: Was?
1: Ich war so, hä, was meinst du, so im Leben generell oder was? Das ist so. Nee, der war so, ja, du guck dich an, du hast keine Ausbildung, hast nichts gelernt. Und ich war so, Bruder, woher weißt du das?
2: Deine Eltern haben dir geschickt.
0: Hat er wirklich gesagt? Nein.
1: Ja.
0: Ehrlich jetzt?
1: Und dann hat er mir so die Hand gegeben und ich dachte mir so, okay, komisch, warum gibt er mir die Hand? Und dann gebe ich so aus Höflichkeit, weißt du, ich bin zu nett, Alter, ich gebe ihm die Hand und dann drückt er wie so ein Verrückter drauf und tut mir richtig weh, Alter.
0: Ja.
1: Ich dachte mir so, ey, was ist los mit dir?
0: Ja.
1: Und guckt er mich nochmal an und so, du bist ein richtiger Amateur.
0: Was?
1: Du hast nichts drauf.
0: Okay, keine Ahnung.
2: Was hat er deine Hand gedruckt?
1: Ja,
2: hat er so ein bisschen längere Haare gehabt, nicht lang als ich? Deutsche?
1: Nö.
3: Afghan. Okay.
1: Nein. Ich wollte es nicht sagen, aber vielleicht, ich weiß nicht.
2: Weil bei mir ist so ähnliches
1: der im Plateau wie so ein, passiert. Der sah aus wie so ein Afghaner, der so für Fast and the Furious gecastet wurde. Der hatte so Ed Hardy T-Shirt an, Tattoos, kurze Haare, der hatte so Tattoos auch auf dem Gesicht.
2: Aber der ist ein Professioneller, das kann ich schon sagen.
1: Ja, deswegen hat er mich Amateur genannt.
0: Ey, der aber, Digga, dass der dich Amateur nennt, ist schon krass.
1: Ja, ich dachte, das kam auch aus dem Nix. Ich dachte mir so, Digga, geht der hier durch die Straße?
3: Vielleicht war er bei einem Comedy-Show.
1: Profi oder was ist
3: das? Vielleicht war er bei einem Comedy-Show und er meint, ah, das ist die Patrick.
0: Aber
3: Amateur.
1: Nee, der meinte zu mir so, allein so wie du hier stehst, richtiger Amateur.
2: Allein so am Bus warte
1: ich. Ich war so, Bruder,
2: du hast nicht mal einen Fahrer.
1: Ich warte nur auf meinen Bus, Digga, ich hab nicht mein Auto, lass aber mich in Ruhe.
2: Weißt du, wo bin ich immer noch hingeblieben bin, wo der gesagt hat, fährt hier Zug?
1: Ja.
2: Und zweiter Satz war, ja, ich suche einen Freund.
0: Ja, okay, total random.
1: Ich glaube, der war auch nicht ganz bei Bewusstsein.
0: Ach so, okay.
3: Ah, okay.
0: War das am Hauptbahnhof?
1: Nee, das war in Altsachs.
0: Ja, okay.
2: Aber nachvollziehbar.
1: Mitten am Tag, wie gesagt, mitten am Tag und der sah eigentlich auch fresh aus, so geduscht und stylisch, so mit Ed Hardy T-Shirt, ist ja auch nicht günstig. Und so.
0: Ja, okay.
1: Hast und dann läuft er durch die Straßen und roastet einfach Leute.
2: Hast du ihm so gerochen? Ah, du bist geduscht, Leute.
1: Nee.
2: Das mache ich.
1: Ich glaube, ehrlich gesagt, der wollte sich schlagen oder so. Ich weiß nicht. Ich fand's so lustig, ich habe einfach gelacht, bin im Bus gegangen.
3: Das ist krass, ja. Wegen Absturz, ich habe eine E-Scooter-Unfall gehabt. vor ein paar Tagen. Es hat geregnet und ich habe gefahren und ich bin abgestürzt. Aber glücklicherweise, ich habe auf meine Arsch gelandet.
1: Und, ich weiß nicht, ob das
0: warum wärst du nicht auf deinen Kopf gefallen wärst, würdest du jetzt vielleicht Hochdeutsch sprechen, Alter.
3: Ja, ja, genau. Ja. Aber ich habe auf meine Arsch
0: Du musst das Mike reden, ja.
3: Hey,
1: ich guck
3: dich an, ganz nett.
1: Für die Zuhörer zu Hause, Theo ist ein bisschen älter, manchmal erkennt er das Mike nicht.
3: Anyway, ja, ich habe auf meine Arsch gelandet und deswegen spreche ich so mit diesem Akzent. Und ich bin umgefallen und dann aus dem Nix kommt so, hey, bist du okay da? Und ich meine, ja, ich habe auf meine Arsch gelandet, ich bin okay. Ich sage, was? Und er kommt zu mir und er meint, bist du okay? Ich meine, ja. Ich habe gemeint, ja, danke, dass du hierher gekommen.
1: Da hätte er sagen können, du bist ein richtiger Amateur. Das hätte gepasst.
3: Ja, genau, genau. Ja, ja. Deswegen meint, ja, dafür sind Menschen da. Er war eigentlich voll nett. Weißt du, er war voll nett. Er war Gegensatz zu deiner Begegnung eigentlich.
0: Aber jetzt interessiert mich, was hast du gemacht, dass du auf den Arsch gefallen bist, Alter?
1: Mit einem E-Scooter.
3: Ja, ein E-Scooter, ja, ja. Also das ist einfach beim Straßenbahn, weißt du, die Straßenbahngleis.
0: Ja. Ach, da bist du in die Rillen rein mit den Reifen.
3: Oder irgendwas, ja, ja. Und es hat so dort ausgerutscht.
0: Das ist ja meine größte Horrorvorstellung, dass ich wenn da die Straßenbahnlinien sind, ne, die Schienen, und ich fahre da mit dem Reifen irgendwie da so rein, wenn ich Fahrrad fahre oder mit dem Scooter fahre und fall richtig brutal auf die Fresse.
1: Ist schon mal passiert?
0: Nein.
3: Ja, ja, also... Deswegen hast du nicht so eine krasse Akzent.
0: Aber weißt du, was mir vor kurzem passiert ist? Ich bin mit dem E-Roller, bin ich im Hauptbahnhof gegen die Einbahnstraße gefahren. Gegen die Einbahnstraße, aber Fahrräder dürfen. Autos nicht.
2: Echt? Wusste ich gar nicht.
0: Ja, genau, da steht auch Fahrräder dürfen. Und dann kommt da plötzlich aus dem Nichts, kommt da so ein riesengroßer Typ. Ja, der war bestimmt 200 Kilo schwer. Und ich fahre volle Kanne gegen den und prall einfach an dem ab. Ne? Der guckt mich so an und denkt so, ich bin bestimmt so Anfang 20 und sagt
1: Das macht dieser Kleinkind hier auf der Straße.
0: Ja, ja, genau. So der sagt so, der sagt so, Junge, fahrst du in die falsche Richtung, ja?
3: Junge.
0: Ja. Und dann habe ich, das war vor 3 Wochen oder sowas, und seitdem habe ich irgendwie voll die Kopfschmerzen, weil ich so ein Schleudertrauma, glaube ich, habe und meine Nacken...
1: Du bist nicht zum Arzt gegangen?
0: Nee.
2: Massage.
0: Ich habe einfach... mit oder ohne Happy End, gell?
2: Je nachdem, ob ich das mache oder jemand andere.
3: Misch mal die Massage. Ja, ja. Dann vielleicht kommst du an andere Akzent.
0: Nee, ich habe einfach ganz viel Tigerbalsam drauf gemacht. Also deswegen.
3: Das ist mir andersrum passiert. Ich bin einfach gelaufen, vor 5 Jahren oder so. Ich bin gelaufen und ich hatte Headphones an und eine Fahrrad ist einfach in so mir umgestürzt. Ja, aber er ist umgefallen, nicht ich.
0: Okay.
1: Okay, wir brauchen einen Translator für Theo.
2: Ja. Ja, und warte kurz, wenn es um die interessante Geschichten geht, guck mal, jetzt fängt bald ein neues Semester an der Uni und ich studiere immer noch, Langzeitstudent, aber ich schreibe jetzt mein Thesis.
0: Ja, Glückwunsch. Ja.
2: Dankeschön.
1: Nee, noch nicht.
2: Nee, aber noch nicht.
0: Okay,
2: noch aber nicht. Auf jeden Fall, es gibt so eine Uni-Programm, so Uni-Buddy heißt das, in der Frankfurt, so Frankfurter Union und der Frankfurter Hochschule. Da werden ausländische Studenten so eine Begleiter für den Alltag zugeteilt. Du musst dann halt so Mensa zeigen, Uni-Leben,
0: ach so, ja,
2: wo man sich anmeldet, Ausländerbehörde.
0: Genau, Buddy-Programm heißt das, gell?
2: Genau, ja, genau. Und so weiter. Und ich habe mich da auch für nächstes Semester beziehungsweise dieses Semester jetzt angemeldet als Führer für die Neugekommene und mit dem Absicht, ein vielleicht meine Traumfrau kennenzulernen.
0: Okay.
3: So, bro, das ist voll creepy.
0: Nein. Hallo, ich zeige dir die Mensa. Und so nach dem Motto, meinst du?
2: Nein, das
1: wie
2: ist gut, creepy.
1: Das ist hier creepy. Der Uni auskennt, wow.
0: Aber gute Ziele, das ist gut, Ziele
2: zu
0: haben.
2: Ja, aber nee, guck mal, das Ding ist, ich habe jetzt mit Dating-Apps aufgehört, also da Hoffnung aufgegeben. Also,
1: auf welchen warst du drauf?
2: Auf allen, Digga.
0: Alle?
2: Ehrlich? Alle. Sogar, es gibt so Woohoo Plus, kennt ihr dieses Dating-App?
0: Woohoo Plus, was ist das?
2: Woohoo Plus
0: ist das für Geister?
2: Nein, das ist für, sag ich mal so, Body Plus Menschen. Oder,
1: und da bist du drauf?
2: Ja, also, aber auf jeden Fall.
0: Okay, erzähl die Story weiter, jetzt wird weird.
2: Nee, aber so, guck mal, das Ding ist, ich bin so im Alltagsbegegnung, so man mit seiner Frau kennenlernt, besser als Dating hat. Ne? Ich habe mich angemeldet in der Hoffnung und jetzt kommt die Sache, mir wurde so ein Student aus Südafrika zugeteilt. Ne? Mhm. Erstmal männlich, aber ich sag mal, komm, Hoffnung ist immer noch da, man weiß nicht.
1: Aufenthaltsgenehmigung gilt immer noch fit.
2: Weil Südafrika ist auch besser als Afghanistan, keine Ahnung. Aber auf jeden Fall, der Typ kommt und ich habe gewartet, Südafrika, Afrika, so ein schwarzer Mensch, gell? Aber der war full on white. Also so blonde Haare, dunkelblonde Haare, grüne Augen. Und ich war sein Buddy, ne? Und ich muss dann die Stadt Frankfurt zeigen. Und der wollte seine Wohnung anmelden und irgendwas bei Ausländerbehörde so einen Antrag stellen. Ich gehe mit ihm zu einer Ausländerbehörde. Die Mitarbeiter, die dort arbeiten, die dachten, der wäre meine Buddy. Und ich bin so eine Migrant. Die sehen den, fangen mit denen Deutsch zu reden.
1: Der war weiß, der sah aus wie ein Allmann, oder was?
2: Ja. Ach, ja, aber die gibt's, tatsächlich. Also Südafrika, da sind super viele Weiße. Super viele.
1: Das war ein Riesenproblem. Oder ist wahrscheinlich immer noch ein
2: Riesenproblem. Ja. Elon Musk ist auch aus Südafrika.
4: Ja, genau.
2: Ja, und er ist ein Migrant.
4: Ich habe auch einen guten Freund, François, Grüße raus, der ist auch aus Südafrika.
1: Südafrikanisch.
4: Ja. Aber der hat halt französische Vorfahren einfach.
1: Ja, klar. Ne?
4: Die sind dann irgendwann dahin. Naja. Jedenfalls, Leute, wir haben für alle Leute, die uns noch nicht kennen, wir haben bei Backstage Comedy eine Rubrik, die heißt die Challenge.
1: Naja, wollen wir es nochmal richtig erklären? Also wir machen eigentlich einen Podcast auf YouTube und wir testen, das Prinzip des Podcasts ist eigentlich, weil wir vier Comedians sind, dass wir Witze mitbringen, die wir noch nicht getestet haben, hier mal so in den Raum werfen. Ihr gebt uns ein bisschen, also die Jungs geben uns Feedback. Genau, und dann testen wir das am Abend bei einer Live-Show, die Witze, die wir hier besprochen haben. Und das schneiden wir dann in die Folge, in die YouTube-Folge rein. Also falls ihr das dann sehen wollt, checkt das ab, Backstage Comedy auf YouTube. Genau, und das Prinzip des Podcasts ist quasi, dass wir Witze testen und dann auf der Bühne richtig testen.
4: Genau, und unsere Witze, die wir testen, die machen wir meistens dienstags im French Bento. Ne, um 19.30 Uhr ist immer die Show. Da sind wir mal da vor Ort, alle vier, und machen dann quasi unsere Live-Witze, die wir in dem Podcast besprochen haben.
2: Genau, richtig. Aber nur noch kurz, Patricks zu ergänzen, vollkommen richtig ist unser Produkt, aber auch für diejenigen, die vielleicht nicht interessant an unsere Witze sind. Wir reden auch über unsere Leben, so, weil wir haben unterschiedliche Hintergründe. So Patrick halb Deutsch, halb Peruaner.
1: Okay, der testet gerade einen Witz, glaube ich.
2: So John aus Korea, so Tio aus Amerika und ich aus Afghanistan.
3: Ich habe Beziehungsprobleme.
2: Ich bin vor 9 Jahren nach Deutschland gekommen, ich habe Tios Vorfahren überlebt. Das auf jeden Fall. Und jetzt hier nach Deutschland zu mir gekommen. Na, aber auf jeden Fall, schaltet bitte auch ein, gerne subscriben, folgen. Und gratis Tickets bekommen.
4: Ja, ganz genau.
1: Und also, genau, ein Teil des Konzepts ist, dass wir auch eine Challenge machen, also so ein kleines Spiel spielen, und der Verlierer des Spiels
2: muss das Land verlassen.
1: Ja, also ich gebe mir Mühe. Und der Verlierer des Spiels muss eine Bestrafung auf der Bühne machen, dann bei diesem Auftritt.
4: Genau.
1: Und diese Bestrafung, die denken wir uns dann gleich aus.
4: Ganz genau. Spiel. So, und normalerweise spielen wir das Imposter-Spiel, also Spionspiel, aber das können wir jetzt natürlich live hier im Radio nicht machen. Deswegen habe ich letztens in einem Podcast gesehen, es gibt verschiedene andere Spiele. Und zwar gibt es ein Spiel.
1: Es gibt noch mehr Spiele.
4: Es gibt noch ein paar andere Spiele, aber vielleicht können wir das im Radio spielen, weil die Leute können uns ja nicht sehen. Ja. Und wir können auch die Begriffe nicht reinschneiden. Von daher gibt es ein Spiel, wo jeder einfach einen Begriff, ein Wort oder eine Redewendung sagt, der Reihe um.
1: Okay.
4: Und der Erste, der lacht, der hat verloren.
1: Okay, das ist ein ziemlich einfaches Spiel.
4: Ziemlich einfaches Spiel.
1: Okay, scheiße, ich hab verloren.
4: Okay,
1: ja, genau.
4: Okay, warte, noch nicht angefangen. Okay, wer fängt an?
1: Okay, ja, Banane.
2: Reißverschluss.
3: Hochwasser.
4: Mars-Munster.
1: Das kennt jetzt keiner.
4: Ist doch egal, Hauptsache wir lachen.
1: Scheiße, ich hab verloren.
4: Jawohl.
3: Das war schnell.
1: Ja, ist egal, ich mach die Bestrafung.
3: Wollen wir nochmal spielen?
4: Komm,
2: wir geben es uns Zeit.
3: Das war ein bisschen.
2: Wir spielen ohne Patrick.
3: Also Elimination quasi.
4: Ja, genau.
1: Okay, nee, aber wir müssen ein Konzept, so ein Thema, und in diesem Thema müssen wir dann Begriffe.
2: Aber keine Person, die Leute zuhören.
4: Nee, ich hab jetzt extra die Person gesagt, weil wir kennen diese Person und das bringt dann meistens nochmal Lacher.
1: Ja.
4: Ja, okay, aber egal. Okay, dann lass uns nochmal anfangen.
1: Ja, du musst ein Thema sagen, und in dem Thema müssen wir uns bewegen.
4: Ja?
3: Okay.
4: Ja. Okay, dann sag mal ein Thema.
2: Hochzeit.
1: Okay, Kuchen. Okay. Aber das ist auch nicht witzig.
4: Nein, genau, deswegen sage ich ja. Lass uns kein Begriff, einfach jeder ein Wort.
1: Okay.
4: Okay. Okay. Okay. Hast du dich ausgelacht?
1: Ja, okay.
4: Okay. Toilettentieftaucher.
1: Toilettentürsteher.
2: Kondome.
1: Jugendfrei, Bruder.
3: Cheeseburger.
4: McRib.
1: Freedom.
2: Sicherheit gürt.
3: Umsturz.
1: Ich mag dieses Spiel nicht, sag ich euch.
3: Scheiße, ich hab gerade gelacht.
1: Das ist das Spiel, was ich je gespielt habe. Ich mach diese Bestrafung scheiße, weil ich habe zuerst gelacht.
4: Okay. Ja? Okay, ja. Okay, alles klar.
3: Haben wir eine Punchline ausgedacht?
4: Nee, wir haben noch keine Punchline
2: ausgedacht. Erstmal die Bestrafung klären.
1: Also, die Bestrafung besteht darin, der Verlierer des Spiels muss eine Punchline auf der Bühne sagen, die ihr mir jetzt geben werdet. Und ich muss quasi die Prämisse finden, und wie ich Witz zu dieser Punchline komme quasi. Ne?
4: Ganz genau. Und habt ihr eine Idee?
1: Und ihr gebt mir jetzt irgendwas Blödes, was Peinliches und was keiner sagen will vor Leuten.
2: Ich habe ein Loch in meinen Unterhose.
1: Ja, easy.
2: Finde jetzt da ein Prämisse zu diesem Punchline.
1: Ich habe ein Loch in der Unterhose, das ist das dreijährige Humor, oder?
3: Ja, aber die Challenges sind manchmal Dreier.
1: Also das ist jugendfeindlich, du musst nicht denken wie ein Dreijähriger. Ja, ja. Halt.
2: Piep, piep, piep.
1: Ich sag euch ehrlich, Dead Air dürfen wir nicht zulassen.
4: Ja, genau. Wie wär's mit, deswegen habe ich mir morgens in die Hose gekackt.
1: Das ist nicht jugendfrei.
4: Nein,
2: das
4: natürlich
2: ist es nicht jugendfrei. Digga, du hast verloren, du hast nichts zu sagen.
4: Ja, du hast gar nichts zu sagen.
1: Ich sag gar nichts, was du sagst, ist nicht jugendfrei.
2: Und guck mal, das ist der Sinn dahinter. Ein sehr trockenes Punchline und das ist der Schwierigkeit daran, einen Prämisse zu finden.
3: Das stimmt.
2: Ich habe Löcher in meinen Unterhosen.
1: Ihr wollt morgen, dass ich mich von einer Gruppe Menschen stelle, so 30 Leute und das sage, oder?
3: Ich bin eigentlich die erste Beste. Was war deine?
2: Ich habe Löcher in meinen Unterhosen.
4: Deswegen habe ich Löcher in meiner Unterhose. Jawohl, wir haben die Punchline. Also Leute.
1: Das ist jetzt nicht so schlimm.
4: Also Leute, wenn ihr das live direkt hören wollt, kommt ins French Bento, 19:30. Ansonsten YouTube, live. Backstage Comedy. Ja. Ganz genau.
1: Na gut, ich hab einen Joke mitgebracht, einen Witz mitgebracht, den ich testen will.
4: Ja.
1: Und zwar, ich bin vor kurzem 30 geworden, ne? Das Leben ist nicht mehr so wie es mal war. Man wird älter, man hat neue Gedanken und ich habe so ein bisschen darüber nachgedacht und mir ist aufgefallen, ey, mit 30, ich dachte mit 15 hätte ich viel mehr erreicht als jetzt, also mit 30 viel mehr erreicht. Ich weiß noch, mit 15 meine Träume waren, keine Ahnung, Weihnachten, GTA 5 kriegen und Hauptsache endlich mal bumsen, so weißt du. Ich meine, jetzt bin ich 30 und ich habe immer noch ziemlich genau die gleichen Träume. Ja. Nur, dass ich mir das an Weihnachten selber kaufen muss.
2: Das krass ist, ich schwöre, ich dachte, der Arme weint gleich. So ein bisschen gerade. Seine Nasenlöcher waren so hoch, auf und runter.
1: Was sagt ihr zu dieser Idee?
2: Ey, Bruder, das war traurig, ganz ehrlich. Ich befinde mich genau in dieser Lage.
4: Du hast auch so die Stimmlage so richtig tief gemacht und dann hast du diese Geschichte
1: so erzählt. Jetzt den Witz. Also ich habe jetzt nicht die
3: Delivery. Hast du eingebaut, dass du mit den Leuten, dass du in Schule bist, gegangen bist, die sind auch jetzt Millionär oder irgendwie CEOs und sowas? Du hast
1: meine Schulfreunde.
3: Ja, du kannst das irgendwie einbauen, vielleicht ein Beispiel oder irgendwas. Ja. Vielleicht gibt's was da.
1: Aber das geht ja eher darum, dass ich einfach mich scheiße fühle als 30-Jähriger und mich vergleiche, meine Träume mit meinem 15-jährigen Ich vergleiche und wir immer noch die gleichen Träume haben. Das ist so der Witz.
3: Vielleicht kennst du vielleicht hat die Freund die gleiche Träume als dich beim 15 und hat die erreicht und du nicht. Mhm.
2: Ja, weil jetzt ein dummes Ding, Rule of Three benutzen. Deine Träume waren so, keine Ahnung, GTA 5 kaufen, bumsen und, keine Ahnung, deine eigene Steuererklärung machen.
1: Yeah. Wer will so, was sind das für 15-jährige Träume?
2: Und jetzt mit 30, du machst nur Steuererklärung.
4: Nein, noch nicht mal, weil er kein Geld verdient.
2: Weil das gehört nicht dazu. Da keine
3: Bro, du bist auf Radio X, du hast deine Träume erfüllt.
1: Ja, auf jeden Fall. Ey,
4: ja, aber look ich bin at me, mom, I made it. Aber ich bin gespannt, ob der Witz auf der Bühne zündet.
1: Ja, genau.
4: Ob es funktioniert oder nicht funktioniert.
1: Ich glaube, das funktioniert nicht.
4: Genau, weil wir, also die Reaktion von uns zeigen schon eigentlich.
1: Ja, lach mich aus.
4: Nein, wir lachen mit dir. Wir lachen mit dir.
1: Lacht mich jetzt aus. Im Video später werden alle lachen mit mir.
2: Halt's mal, Digga. Also Patrick hat so eine Fresse, die wir uns einfach schlagen. So. Nein, ist gut. Guck mal, dann...
1: Das ist Respektlosigkeit.
2: Du weißt, ich liebe dich, Bruder. Das weißt du doch, ne?
4: Wir lieben uns alle.
2: Außer Theo. Nein. Nein, natürlich Theo auch. Nein, guck mal, ich wollte auch...
1: Jetzt gib mir doch mal ein bisschen... Ihr habt nichts gesagt zu meinem Joke. Ich hab einen Witz präsentiert, ihr wart alle so, nee, ist scheiße, ist traurig. Und dann,
3: nee, ich find's gut.
1: Könnt ihr mir ein bisschen Input geben? Sowas, ihr seid auch Comedians, ihr könnt euch mal auch mal anstellen.
3: Er hat irgendwie diese drei Beispiele.
1: Ja, stimmt.
3: Rule of three, das ist gut.
1: Oh, ich muss meine Steuern noch machen. Danke. Danke, das rettet meinen Witz.
2: Also, du weißt doch.
1: Ja, mach Steuererklärung, dann funktioniert der Witz.
2: Genius. Sag, du weißt doch, wie ich meine Witze schreibe. Und ich jetzt meinen Vorschläge sage, Digga, Jugendstrafe.
3: Oder wie heißt das, Jugendstrafe? Ich weiß nicht, du hast die ganze Zeit erzählt, dass die andere, du bist jetzt 30 und die andere Leute, dass du in die Schule gegangen bist, also die sind irgendwie CEOs und sowas. Du kannst es vielleicht einbauen.
1: Ja.
4: Nee. Oder auch nicht.
2: Aber was für Träume hat man so mit 15? Also was habt ihr gehabt? Vielleicht so eine Brainstorming. Zum Beispiel bei mir in Afghanistan mit 15 war mein Traum, das Land zu verlassen.
1: Ey, du hast erreicht, ich hab's erreicht, mein Traum reicht.
4: Ey, aber ironischerweise, ich bin ja in Deutschland geboren, Koreaner. Mit 15 war mein Traum auch, das Land zu verlassen.
2: Wo willst du genau?
4: Ich wollte nach Korea. Mit 15, wirklich, ja. Ich wollte eigentlich weg.
2: Ist nie zu spät.
4: Ey, willst du mich hier nicht mehr haben, oder was?
1: Ey, aber warum wolltest du nach Korea? Einfach.
4: Einfach nur, weil, guck mal, ey, jetzt mal ganz ehrlich, ja. Wenn du in Deutschland auf eine Schule gehst als Asiate, die ersten Sachen, die du halt die ganze Zeit hörst, sind so Ching Chang Chong, guck mal, Bruce Lee und so weiter. Und
1: ey, Bruce Lee war aber geil.
4: Ja, Bruce Lee war geil, aber stell mal vor, jeder sagt das zu dir. Das ist auch nicht geil. Und ich habe mich nie dazu gefühlt, also zugehörig gefühlt, weil jeder mich so ein bisschen anders angeguckt hat. So, und dann war ich aber irgendwann im Urlaub in Korea und dann habe ich gemerkt, ey, ich gehöre einfach, da sieht einfach jeder so aus wie ich.
1: Ich bin ja halb Peruaner und ich war mal ein halbes Jahr in der Schule in Peru.
4: Ja.
1: Da war ich auch immer Arnold Schwarzenegger, Michael Ballack.
4: Siehst du?
1: Ey, Schweinsteiger.
4: Siehst du? Ja.
3: Schweinsteiger.
1: Und ich war einfach stolz auf mein Land. Also ich weiß nicht, was dein Problem ist.
4: Ja. Nee, aber bei mir war es halt echt so, ich bin da einfach untergegangen in der Masse. Ja, und dann habe ich mir so in meinem jugendlichen Dings, habe ich gedacht, so, ey, es wäre voll cool, in Korea zu leben eigentlich. Ja. Weißt du, ich meine?
2: Ja.
4: Wir hatten dieselben Ziele.
2: Wir können relaten zu einander.
4: Ja, genau.
2: Bei dir war so Mobbing, vielleicht bei mir Bomben, Digga. Nicht nur Taliban, sondern Amis auch. Nee, aber zurück zu Patricks Thema, ey, was, wenn du diese Geschichte einbaust, ne? Dass du hast mit 15 diese Träume gehabt.
1: Und mein Kollege aus Afghanistan.
2: Ja, und der sagt, ich habe es keiner von denen erreicht. Und ein Kollege von mir aus Afghanistan,
1: Dankeschön.
2: Der ist genau, dein Leben ist schlimmer als meins. Und er sagt, ah, Bruder, ich habe meinen Traum erreicht. Und ich sage, ja, was waren deine Träume mit 15? Der sagt, ah, Bruder, das Land verlassen. So, ich meine, das könnte so ein Ding sein. Dann hast du auch so eine Message für die Gesellschaft. Das
1: ist gut.
2: Es gibt manche Menschen, die es schlimmer haben.
1: Danke, das wollte ich von euch.
4: Digga.
1: Ich wollte eine Punchline, die ich benutzen kann. Und jetzt habe ich eine, danke.
4: Digga.
1: Ich komme hierher ohne etwas und geh raus.
2: Aber noch eine von meinen Träumen, aber wirklich auch das Land verlassen und schnelles Internet, damit ich dann richtige
1: Adventure-Filme
2: schauen kann. Das war so hart. Digga, wir hatten so dieses langsames Internet vor ein Bild, das bis hochgeladen wird. Wir mussten 10 Jungs 8 Minuten warten.
4: Ey, das war bei uns auch früher so.
2: Ja?
4: ISDN-Zeiten. Kennst du diesen Ton? Piep.
3: Bro, ich hatte 14,4 Modem.
2: Ja, ihr seid zu alt, aber auch. Kannst du relaten damit, Patrick?
1: Nein. Ich weiß nicht, die haben gerade Morsecode geredet.
4: Aber weil du gerade gesagt hast, alt, ja. Ich habe einen Witz mitgebracht, den ich schon öfters schon auf der Bühne gemacht habe, weißt du? Weil es ist, dieser Witz basiert auf zwei Geschichten. Ja, die erste Geschichte ist so, meine Schwester, als sie 15 war, hatte sie eine Freundin dabei. Und die wusste, dass meine Schwester halt einfach einen Bruder hat und wir haben so zu dritt im Wohnzimmer gechillt. Und irgendwann ist meine Mutter nach Hause gekommen und dann sagt ihre Freundin, ich wusste gar nicht, dass ihr noch eine ältere Schwester habt.
1: Ja.
4: Das ist so, daraus habe ich einen Witz gemacht, weil einfach meine Mutter, ja, sieht halt einfach, auch einfach jung aus. Also wir Asiaten sehen grundsätzlich jung aus und das habe ich so als Thema gemacht und wollte das so als Witz machen. Das habe ich jetzt mitgebracht. Und die andere Geschichte ist, was war nochmal die andere Geschichte?
2: Aber es wäre voll komisch, wenn man dein Mutter mit deiner Schwester verwechselt und sagt, ey, mein Gott, ist deine Schwester noch Single?
4: Ja, aber genau das ist das. Das ist genau die...
1: Du hast ihm seinen Witz geklaut. Ja.
4: Nee, danke. Das baue ich vielleicht mit ein, das nächste Mal. Aber ganz ehrlich, das ist so... Ich fand das halt... Wir haben uns totgelacht in diesem Moment, gell? Und vor einem Jahr... Guck mal, ich bin 44, gell? Vor einem Jahr war ich mit einem Kollegen im Rewe und ich wollte halt Zigaretten kaufen. Und ich stand so hinter dem... Und ich habe mir die Zigaretten aufs Band gelegt und dann sagt die einfach, ja, ich will deinen Ausweis sehen. Einfach
1: du
4: so.
1: Du bist 45?
4: Ich bin 44 jetzt. Ich bin 44.
1: Das erste Mal, dass man dich älter geschätzt hat.
4: Genau. Und dann sagt die einfach, hier, bitte Ausweis. Und ich sag so, nee, ich bin schon 45, ich zeig dir so mein Auto. Aber ich habe keinen Ausweis dabei gehabt, gell?
1: Hast du nicht dabei
4: gehabt? Nein. Und die ganze Schlange lacht. ha, ha, ha, ha, ha. Und nur die Kassiererin, die rafft das
1: aber,
4: nicht.
1: Und also die sieht schon jung aus, aber unter 18 ist also krass, das zu glauben.
4: Wirklich. Ja, gell? Finde ich auch. Ja. Find ich auch. Und dann hat aber ein Kollege von mir, also mit dem ich da war, der hat dann gesagt, so, okay, ich zeig ihr meinen Ausweis. Dann hat die gemeint, okay, alles klar, jetzt könnt ihr die kaufen. Und dann wollte ich die bezahlen.
1: Was wolltest du eigentlich kaufen?
4: Zigaretten. Ah. Und dann sagt die so, nein, nein, du hast keinen Ausweis gezeigt, also darfst du nicht bezahlen, der andere Kollege muss die bezahlen. Und dann habe ich an dem Tag umsonst Zigaretten gehabt.
2: Krass. Hey, aber das ist auch eine Straftat, ne? Wenn du, kennt ihr, ich habe schon mal bei euch passiert, im Supermarkt, wo die Kinder euch ansprechen, hey, kannst du bitte dieser Wodka für mich kaufen, ich gebe dir das Geld.
4: Machst ja,
2: du
4: ja.
2: Das? Wenn das machst, ist eine Straftat.
1: Nee, ich mach das auch nicht.
2: Ich mach's auch, nee. Aber ich sag mal, gib mir 10er.
4: Gib mir das Doppelte, gell?
3: Nee, ich habe das nie gemacht. Ich habe das immer in den USA gemacht, weißt du, weil du musst 21 sein. Und ich habe immer älter ausgesehen. Ich war so 17, 18. Die haben gemeint, okay, Theo, hier ist das Geld. Du gehst jetzt zu dieser Tankstelle rein und die checken nicht. Du siehst gut aus. Und ich muss irgendwie super, so Pokerface, so
1: mäßig. Hast du Vollbart, oder?
3: Ha? Nee, aber nur ein bisschen. Ja, ja, ich könnte eine wachsen lassen.
1: Hatte schon Stoppeln, ja, dann ja, so, ja. Du siehst aus wie 25. Nee,
3: ich könnte eine ein bisschen, ja. Es gab manche Tankstellen, wo das funktioniert hat, ja.
4: Aber wenn du in den Filmen guckst, in Amerika, die trinken ja immer Alkohol aus so Plastiktüten. Kennt ihr das?
1: Ja, das verstehe ich nicht.
3: Glas.
1: Es ist Glas. Als ob nicht jeder weiß, dass du Alkohol trinkst.
4: Also nee, meinst, diese Plastiktüten.
3: Nee, es ist Glas und dann ist eine Papiertüte drauf.
1: So ein Karton. Yeah,
3: genau. Ja, damit das nicht siehst.
4: Ja, aber warum?
1: Damit du versteckst, dass du darfst ja nicht in der Öffentlichkeit trinken. Yeah.
4: Ach so,
1: echt? Oder verstecken die das in so einem Karton. Aber ich check nicht, jeder Polizist weiß doch, was hinter diesem Karton ist.
4: Ja, natürlich.
1: Die sind so, oh, das Karton, dieser Karton, ich weiß nicht, was dahinter steckt. Oh,
3: das ist Apfelsaft.
1: Das ist legale Grauzone. Das ist witzig eigentlich, wenn du mit so einer Wasserflasche in so eine Papiertüte gehst.
2: Aber das ist so wie diese
1: zu verwirren.
2: GTA-Cheat-Sheet, wo du schreibst und die Polizei kommt nicht mehr hinter dir. Die rennst weg mit Alkohol, machst einfach Tüte darunter. Ich sag, nicht das System verstanden. Ja,
1: da kann das Gesetz nichts mehr.
2: Nee, guck mal, ich wollte auch was testen tatsächlich. Heute haben wir auch Spot, sogar ich und Patrick zusammen. Ich glaube, alle haben ja einen Spot. Mhm. Es zwar, hat er es mitbekommen
1: vor kurzem. Ein Spot ist ein Comedy-Auftritt.
2: Genau, ein Spot ist ein Comedy-Auftritt. Und hat es mitbekommen, also Friedrich Merz ist gerade überall im Nachrichten.
4: Der ist ja die ganze Zeit in den Nachrichten.
1: Ja, das passiert so als Bundeskanzler.
4: Ja.
3: Like Eier.
1: Ey.
2: Davon distanziere ich mich.
3: Ich meine hart geguckte Eier.
2: Nein, davon distanziere ich mich sehr hart. Ab heute entfolge ich dir auf Instagram.
1: Ja, das war ein Witz und wir haben es nicht gesagt.
2: Ja. Genau, und der Mark vor kurzem meinte, also es geht wiederum um dieses Deutschlands Leistungs in Wirtschaft, dass dieses 4 Tage Arbeitswoche wird nicht arbeiten, man muss mehr arbeiten, mehr leisten und so weiter. Das heißt, der hat gesagt, dass die Deutschen arbeiten nicht genug, ne? Und da ich auch jetzt arbeite, also als Faction so, aber also Ferien mache ich dann Vollzeitarbeit, so Überstunden. Und um ganz ehrlich zu sein, ich glaube, die wollen uns dann ein Gefühl geben, dass nicht arbeiten ist das Größte, das ist das Schlimmste, was du machen kannst, so eine Faulheit. Und meiner Meinung nach stimmt das nicht, ne? Weil guck mal, ich arbeite auch momentan Semesterferien Vollzeit und ich schwöre, mein bester Tag der Woche ist sonntags, ne? Wo ich nichts mache, ich schaue mir so eine Kaffee, ich gehe im Park mit meinem Picknick bisschen und höre ich meine Lieder la la la la la la und dann merke ich auch dieser frischen Luft, wie mein Gehirn sich regeneriert, also wirklich, kommt mit neuen Ideen, so Ideen, wie kann ich mich nächste Woche krank melden? Man wird kreativ. So heißt es so, Hodenkrebs. Ich kann nicht arbeiten.
1: Ich weiß nicht,
2: ich schwöre, mein Chef, seitdem jeden Tag kommt, aber geht's ja gut. Ich wünsche dir viel Kraft. Ja, manche Menschen soll einfach nicht heiraten. Kinder sind nicht wichtig. Leben ist wichtig. Der denkt wirklich im Hodenkrebs.
1: Ich weiß nicht, der Merz, der beschwert sich ja immer über Krankschreibungen und so. Ich finde, der Merz sollte sich mal krank melden, weißt du? Dann wären wir alle zufrieden, glaube ich.
2: Ja. Dann gehst du arbeiten.
1: Ja, wenn der Merz sich mal krank meldet, dann gehe ich auch mal wieder arbeiten.
4: Nee, aber ist man wirklich faul, wenn man nicht arbeiten will? Ey, ganz ehrlich, ich finde
1: nicht. Wenn man nicht arbeiten will, ist man faul.
4: Nee, das ist doch die Aussage ist man eigentlich, oder nicht?
1: Eher dumm, weil man dann kein Einkommen hat. Also ja, es sei denn, man ist reich.
4: Ja.
1: Und braucht es nicht.
2: Guck mal, ich glaube jetzt...
1: Ich bin smart.
2: No, serious talk. Zum Beispiel, guck mal, wenn wir leben so im Staat, so eine Society, abgesehen davon, was für eine Form hat diese Region oder der Staat. Deep. Das ist wirklich die
4: ich habe irgendwie das so Gefühl, weit geht Backstage Comedy, Leute.
2: Dein Müllabfuhrmann, der da arbeitet, der CEO in einer Bank arbeitet, aber eine Kassiererin in Penny, wir alle haben ein wir helfen die Gesellschaft. Natürlich vielleicht die CEOs nicht so viel, aber andere, wisst ihr, ich meine so. Und ich glaube, das ist nicht Faulheit, aber wenn man nicht arbeitet, dann wenn man hinterfragt, warum willst du nicht deinen Mitmenschen helfen? Also meiner Meinung nach, Arbeit ist wichtig, aber natürlich, wenn man es nicht krankheitsbedingt arbeiten kann, dann kann man nicht sagen, ah, du bist faul. Das ist eine Ausrede.
4: Ja, okay, okay. Nee, aber ich finde, das ist eigentlich natürlich.
1: Nicht arbeiten zu wollen?
4: Nicht arbeiten zu wollen ist eigentlich, finde ich, natürlich, oder nicht?
1: Nee.
4: Also so ein Upturn zu haben auf Arbeit ist doch ganz normal.
2: Auf bestimmte Arbeit vielleicht schon, aber allgemein nicht zu arbeiten
4: ist... Nee, okay, allgemein nicht zu arbeiten, bin ich bei dir, ja, genau. Weil du bist kein Teil der Gesellschaft, aber ich finde es normal zu sagen, ey, nee, ich habe keinen Bock auf Arbeiten und ich suche mir jetzt eine Ausrede, wie ich nicht arbeite.
1: Die meisten Arbeiten heutzutage, die meisten Jobs sind ja irgendwelche Bürojobs, auf die keiner Bock hat.
4: Ja.
1: Aber an sich will der Mensch sich bestimmt irgendwie ausleben und irgendwas machen. So. Also,
4: ja. Weil irgendwoher muss doch der Begriff Arbeitszeitbetrug herkommen. Oder? Sag mal ganz ehrlich. Ja, genau.
2: Ne, aber das Ding ist man auch, ich bin vollkommen bei Patrick, ne? Wenn du eine Sache magst, ob es zum Beispiel Studiengang ist, ne? Also manche Studenten, in meinem Fall ich, wir studieren manchmal Sachen, die wir null Interesse davor haben. Aber wenn du was studierst, wo du Interesse hast, dann lernst du auch mit Leidenschaft, dann hast du auch bessere Noten, dann bessere Karrierechancen. Das ist genau bei der Arbeit auch so. Wenn du da arbeitest, wo du es auch magst, dann arbeitest du auch mit voll viel Leidenschaft und mit, wie Herr Merz sagt, mehr extra Stunden vielleicht noch dazu. Wisst ihr, ich meine,
1: so. Gucken Sie, Herr Merz, wir arbeiten hier gerade an unserem Podcast.
4: Ja.
1: Das ist,
4: Und das ist auch ein Teil Arbeiten, weißt du? Wir geben
1: unsere
4: Gedanken der Gesellschaft, damit die Leute das hören. Finde ich gut. Ja, jedenfalls, ja.
3: Also ich habe auch keinen Witz, dass ich sagen wollte, dass ich austesten wollte. Ich hatte eine Match auf Tinder und ich bin hingegangen, aber die Frau hat nicht so ganz ausgesehen wie im Bild. Also nicht wie abgebildet.
1: Ja.
4: Ist das nicht normal?
3: Ja, manchmal passiert, aber manchmal ist es like, ey,
2: wie sah sie aus? Wie eine Frau, aber?
3: Ja, ja.
2: Okay, das reicht. Ja, das reicht. Nee,
4: das reicht.
1: Du meinst, sie war ein bisschen dicker als auf dem Bild?
3: Ja, ich meine, eigentlich ich erzähle eigentlich ein bisschen mehr. Was passiert ist, eigentlich, wir sind auf eine Date gegangen und alles ist gut gelaufen. Alles war gut, habe ich gedacht. Ja, wir haben uns verabschiedet und haben gemeint, alles ist gut, super, alles cool. Aber dann kommt es raus, sie hat einen Podcast und sie hat mich wirklich so scheiße über mich geredet auf ihrem Podcast.
1: Ach like, echt, geil. Was hat sie gesagt?
3: Like, yeah, it's like, was? Ja, gut. Sagen die, ja, ich bin im Mikro. Sagen die nicht jugendfrei sind über mich. Ja, also die wirklich so unter die Gürtel ein bisschen. Und,
2: zum Beispiel, was hat sie gesagt, so dass du einen Abstand zwischen deinen Zähnen hast oder du hast keine Haare, so solche Sachen? Oder zum Beispiel, bei mir hat eine Frau das gemacht, dass ich große Nase habe.
3: Ja?
2: Ja. Oder was hat sie gesagt? Oder darfst du es nicht jetzt sagen?
3: Sie hat gesagt, ich bin ein perverser Vater oder irgendwie.
4: Oh, shit. Ja. Oh Gott, ey. Oh Gott. Okay.
1: Beim ersten
4: Okay, gehen wir jetzt nicht so deep rein. Aber was passiert?
3: Aber die zwei Wörter sind okay.
4: Ja, okay.
2: Aber ich muss eine Sache sagen, für alle Zuhörer, die halt gerade Theo nicht sehen können. Wenn man Theo sieht beim ersten Blick, man denkt, die hat recht.
3: Okay.
2: Aber wenn man Theo kennenlernt, Theo ist ein voll liebvoller Mensch und der ist sehr nett, das kann ich bestätigen. Und USA.
3: Afghanistan. Kandahush.
2: Who would have thought?
3: Kandahush, ja. Power. Okay. Was wollte ich sagen, ist es okay, aber sie ist einfach, sie war ganzen Day zufrieden, alles war gut, aber sie hat mir scheiße über mich geredet auf ihr Podcast und ich gedacht, okay, aber du warst auch nicht alles so kristallklar. Weißt du, du bist deine Bilder, du siehst ganz, nicht ganz, aber du siehst wesentlich dünner auf ihre Bilder denn im Echt. Mhm. Und das war auch mir okay. Ich habe das Date nicht abgebrochen oder irgendwas, ja? Weil sie ist ganz cool. Ja, sie war ganz cool. Ich war eigentlich ganz zufrieden. Und ich habe gedacht, ja, das ist ein bisschen wie, wenn du bei McDonald's oder Burger King bist und du bestellst einen Cheeseburger, aber du bekommst einen Double Cheeseburger.
2: The analogy is amazing.
3: Ja. Und weißt du, das ist auch so, weil das sieht aus, du siehst, okay, Cheeseburger, aber gleiche Brötchen, nur ein bisschen dicker. Ja? Lecker. Und lecker. Und ich habe gedacht, weißt du, wenn du eine Double Cheeseburger einfach so bekommst, dann fressst du die Double Cheeseburger, oder? Ja, habe ich auch gemacht. Habe ich auch alles aufgefressen. Aber auch super lecker.
1: Ey, wenn du Double Cheeseburger anstatt Cheeseburger kriegst, eigentlich ein Geschenk, also so
3: genau,
1: extra.
3: Genau,
1: so,
3: ist ein Geschenk.
1: Hast du mehr
2: es
1: von?
2: Double Cheese bedeutet zwei Käsescheiben, oder?
4: Nein, aber Beef. Eigentlich so könnte man es verstehen. Double Cheeseburger, ja, man könnte es so verstehen, aber das ist so Double Beef.
1: Nee, das ist Double Beef und Double Cheese. Digga.
3: Ja, aber stimmt. Gleiche Brötchen.
2: Gleiche Brötchen, ja, aber größer.
3: Ja, und ein bisschen dicker.
4: Selbe Menge an Zwiebeln. Okay. Wie beim Cheeseburger.
1: Ja. Immer noch nur ein
2: Brötchen. Nee, aber nochmal kurz sexuell, ich glaube, das würde besser funktionieren. Was du sagst, was du genau im Podcast gesagt hast, dass du siehst, wie ein perverser Vater.
3: Ja.
2: Und dann regst du auf der Bühne und sagst, sehe ich so aus? Sehe ich so? Vielleicht schon. Aber bin ich nicht.
3: Nee, das ist gut. Ja. Ich habe auch versucht, man diese nicht wie abgebildet. Weil ich habe das anderes erzählt erstmal, also die Witze von...
2: Warum ich diese Geschichte sage, einmal in Afghanistan während Eid, also Zuckerfest, ist ein Cousin von mir, der war ein bisschen kriminell, der sah auch ein bisschen so kriminell aus, war bei uns zu Besuch und der hat mein Geld geklaut, weil im Zuckerfest man kriegt Geld, ne? Und ich habe ihn dann beschuldigt und der ist voll ausgerastet und dann meinte mein Vater so, Onkel, sehe ich wie ein Dieb aus? Vielleicht schon, aber ich bin kein Dieb.
1: Oder bist du selber?
2: Aber mein Vater war, okay, du hast gewonnen.
4: Ja. Ja, jedenfalls, auf jeden Fall, ey, das war dein Joke?
3: Ich bleib bei diesem perverse Vater, das ist gut.
4: Okay, alles klar.
1: Ey, wir hatten Podcast und einfach über dich angefangen zu lästern.
3: Also das war so, wir haben uns gegenseitig auf Instagram gefolgt und alles war gut.
1: Auf einmal siehst du so ein Reel, wo die über dich redet.
4: Aber warte, woher weißt du, dass sie über dich geredet hat, nicht über ein anderes Date?
3: Okay.
1: Der wusste, perverser Vater, ist meine, kann sein.
3: Weil es war in New York und sie hat gemeint, ich fahre auf ein Date mit einem Typ, die wohnt in Deutschland und er ist ein Vater. Also die Beschreibung war, also ich weiß. Das
4: okay,
3: ist,
4: okay.
3: Also
1: du wusstest direkt, das bin ich.
3: Ja.
4: Okay.
1: Ja, gut.
4: So, eine letzte Sache, die ich jetzt noch habe, bevor wir enden, weil wir sind jetzt hier schon in 7 Minuten müssen wir raus. Und zwar hat irgendeiner heute einen Post gemacht, eine Story gemacht und hat gesagt, habt ihr irgendwelche Anliegen oder Fragen? Und da haben wir so 2-3 Fragen bekommen, hauptsächlich von David Klockkarre.
3: What's up, David?
4: Ja, warum ist Big G so pädagogisch, sagt er.
1: Pädagogisch?
4: Ja, ich glaube, der hört gerade mit rein.
1: Schöne Grüße an David.
4: Ja, also genau.
1: Big G meint er mich natürlich, also das ist obvious. Warum obvious, bin ich so pädagogisch?
4: Obvious, weil überhaupt gar kein G in deinem Namen vorkommt.
1: Nee, ich bin G, Digga.
2: G wie eine Gangster.
4: Ich glaube, der hat dich heute so ein paar Mal erklären gehört und dann dachte er so, ist pädagogisch. Aber
1: ja, damit die Leute draus verstehen, weil der redet immer in Slang, in so Begriffen, Comedy-Begriffen der auch und keiner weiß, was wir meinen. Spot, Headliner, muss man halt erklären erstmal, damit die Leute verstehen, was wir sagen.
4: Das ist sehr nett von dir. Seine zweite Frage ist, welche Suppe ist Theos Lieblingssuppe und warum ist es Ramen? Ich verstehe das nicht.
3: Es ist nicht Ramen.
4: Ja.
3: Meine Lieblingssuppe ist Linsensuppe von Corbacci auf die Münchner Straße.
1: Shoutout Corbacci. Ein richtig guter Restaurant.
3: Ist eine gute, also im Moment zumindest ist meine Lieblingssuppe. Ich habe fast
2: 24/7 auf.
4: Ey, Digga, der David hat einfach 5 Fragen geschrieben.
3: Noch
4: 2 vielleicht. Wie macht man die geile grüne peruanische Soße und wieso schmeckt das so saugeil?
3: Das wollen wir wissen.
1: Also für die da draußen, die sich wundern, warum David so viel über uns weiß, das ist ein Kollege von uns, der gerade eingeschaltet hat. und die peruanische Soße habe ich ihm mal zubereitet. Die heißt Ocopa.
4: Ocopa.
1: Das ist eine grüne Minzsoße. Das ist so Chili-Minze oder so schwarze Minze aus Peru. Mischst du mit gelber Chili, Frischkäse, Erdnüsse, was kommt da noch rein? Vanillekekse? Nee, keine Limette.
4: Vanillekekse?
1: Ja, Öl. Und dann in den Mixer.
4: In den Mixer. Okay. Und deswegen schmeckt das auch so geil. David, deswegen schmeckt die so geil.
1: Ja,
4: eine andere Frage, die David stellt, ist, soll ich euch im Kinderhaus anhören und bekommen wir einen Shoutout?
1: Ist also jugendfrei. Also auf jeden Fall.
4: Ja.
1: Hey, Shoutout an die Kinder im Kinderhaus, die mit David gerade diese Sendung gucken.
3: Ja. Yo, what's up, Kinder in Kinderhaus?
1: Lasst euch nichts von David sagen.
4: Ja, der weiß nichts. Ganz genau.
1: Der tut nur so.
4: Ganz genau.
2: Ja, haltet durch, die schlimme Zeiten nur vorübergehen. David ist bald weg. Nein, David ist wirklich ein netter Typ. Also ich glaube, seitdem ich in Deutschland bin, seitdem ich Comedy mache, ich habe noch nie so einen netten Kerl wie David getroffen. Das muss ich zugeben.
4: Oh, wirklich, das ist aber nett von dir.
2: Wirklich nett, immer respektvoll. Sein Verlobt habe ich auch mal kennengelernt, auch liebvolle Menschen. Also wirklich ein süßes Paar.
1: Also und David ist ein Comedian hier in der Frankfurter Szene, ja, auch.
4: Genau.
2: Aber der hat auch ein interessantes Leben.
1: Auch sehr interessantes Leben. Und auch Breakdancer.
3: Du hast, ja genau, er ist Breakdancer, Chong, du hast auch ihn gefragt. Er würde auf das olympische Team von Schweden sein, aber er hatte keinen Bock auf diese Übung, also auf Practice zu gehen oder
4: irgendwie. Ja, Breakdance, ja. Olympische Spiele. Ja.
2: Aber der ist geschafft.
4: Aber jetzt, wo wir gerade dabei...
1: David ist interessanter als wir, sag ich dir. Ja.
4: vielleicht können wir den ja als Gast einladen. Aber
1: nächstes
4: jetzt,
1: Mal, Mal.
4: Wenn wir schon dabei sind, Liebe zu spreaden, ich möchte ganz gerne einmal alle Leute, alle Comedians grüßen in Frankfurt.
2: raus damit, nein. Auf keinen Fall.
3: Wirklich alle?
4: Ja, wirklich alle.
2: Nein, wenn überhaupt nur...
4: Und ich finde die Frankfurter Comedy-Szene geil, weil wir sind so alle so ein bisschen zusammen. So, ich war ja auch schon öfters in anderen Städten und so, wo die so ein bisschen untereinander Beef haben oder nicht viel miteinander reden. Ich finde es immer geil, wenn wir French Bento vor der Tür stehen und wir unterhalten uns über den letzten Joke oder was weiß ich und alles Mögliche. Ich finde das ziemlich cool. Ja.
1: Und soweit. Ich habe auch noch einen kleinen Gruß, einen kleinen Shoutout an meinen Kollegen im Schaltwerk. Marius hört gerade zu, schreibt er.
3: Hey,
1: danke fürs Einschalten. Mach mal ein paar Wheelies für uns mit. Das ist ein Fahrradexperte.
4: Ja,

0: Zahnarzt, dass der lässt mich jetzt meine Zahnabrechnung in Monaten zahlen.
1: Auf jeden Fall kein Shoutout zu deinem Zahnarzt.
2: Also, nein, wirklich keine Ahnung. Grinst meine Kamera, grinst meine Kamera.
0: Kein Shoutout an meinen Zahnarzt. Aber wirklich,
1: der hat mich verarscht. Einen Augenarzt, dein
0: Zahnarzt. Nein, man, der hat mich wirklich verarscht. Also ich wollte nur ein Zahnfüllung machen, der hat aus Versehen angeblich zwei gemacht. Und ich muss eine fette Rechnung von 300 irgendwas Euro zahlen. Und ich habe
1: aus Versehen zwei
0: gemacht? Ich habe 180 Euro auf dem Konto, das ist Anfang des Monats. Stell dir vor jetzt.
1: Also okay. Leute, wir machen GoFundMe für...
3: Man, nee, zahl die einfach nicht. Habe ich gesagt, einfach 50 Euro zahlen. Und dann reicht.
2: Ja, gucken, okay, ich habe einen letzten Gedanken, bevor wir dann uns hier verabschieden. Und zwar, guck mal, wir sollten ja heute jugendfrei sein.
1: Ich glaube, das haben wir gut gemacht.
2: Ja, und kurz vorher aber waren die Nachrichten, die waren auf jeden Fall nicht jugendfrei. Mit diesem Gedanken möchte ich uns verlassen.
1: Genau. Und ich habe noch eine kleine Kleinigkeit, eine kleine Wenigkeit für all die Leute da draußen, die ihre Hüfte jetzt schwingen wollen. Und zwar ist das ein Lied von dem Künstler Lil Wayne, der kleine Wayne, mit dem Lied Ey Millie. Viel Spaß. Boah, diese Boomer können nicht auf Play drücken.
3: Ah ja.
1: Okay, jetzt. Viel Spaß mit Ey Millie.
0: Dankeschön.

Ja, das war jetzt sehr unerwartet. Wie so oft kommt hier plötzlich eine andere Einlage, nachdem wir etwas gehört haben von dem Soundtrack der Odyssee. Eine Sekunde.

Ja, hallo. Hier ist Redaktion Universal auf Radio X 91.8 FM. Im Studio begrüßt euch Felicia Herrschaft. Heute am 1.7. August in Frankfurt am Main. Ja, spiele ich etwas, und zwar am 15. Juni 2026 fand im Jüdischen Museum eine Podiumsdiskussion zum Thema Antisemitismus und der Angriff auf die Demokratie statt. Auf dem Panel sprachen Miriam Wenzel, Ilka Quindo, Sophie Schmidt und Sabah Nur Schema über die demokratiegefährdenden Effekte des Judenhasses. Ja, die Themen waren in diesem Bereich Antisemitismus als frontaler Angriff auf das demokratische Miteinander, auch wie die Konstruktion eines inneren Feindes gesellschaftliche Konflikte umlenkt und Grundprinzipien wie Gleichheit und Solidarität untergräbt. Unter anderem waren eben Direktorin Miriam Wenzel, Ilka Quindo, Sophie Schmidt und Sabah Nur Schema im Gespräch. Und da hören wir jetzt auch rein. Hinweisen möchte ich noch auf eine weitere Publikation, die jetzt erschienen ist und die auch online verfügbar ist. Das ist herausgegeben von Julia Bernstein, Florian Diddens, Mira Anneli Nass, Antisemitismus in der Kunst, Kontinuitäten und Entgrenzungen zwischen Documenta 15 und dem 7. Oktober. Erschienen jetzt im Nomos Verlag und online verfügbar. Das heißt, man kann das auch runterladen und dann eben diesen Themenbereich sich genauer anschauen. Jetzt steigen wir deshalb ein in dieses Gespräch. Und es war sehr interessant, denn es gab auch noch einige Gäste, und zwar sehr viele Schüler, die teilgenommen haben an diesem Podium. Und da hören wir jetzt rein. Bis gleich.

0: Datum, als geeintes Reich in Erscheinung trat. Und in der Weimarer Republik spitzt sich die Agitation zu. Ob sie sich zuspitzt, weil die Weimarer Republik demokratisch verfasst ist, dahinter würde ich ein Fragezeichen stellen, was viel wichtiger ist. Das glaube ich für die Agitation sind Legenden, wie die Durchstoßlegenden. Also das heißt, für die Agitation spielen das, was wir heute Verschwörungsmythen nennen, nämlich die Frage, wer ist eigentlich schuld daran, an dem Versailler Vertrag, in dem Deutschland so gekränkt wird. Das können natürlich nur die Juden sein. Diese Art von Agitation ist etwas, was die antisemitische Aggression in der Weimarer Republik sehr stark auszeichnet, weil gleichzeitig die weiteren Skandale und Juden sind sichtbar Teil der politischen Öffentlichkeit. Also sind sichtbar Teil der Gesellschaft und sie haben gleichzeitig, und das ist ja Bestandteil der Grundvorstellung des Antisemitismus, sie haben gleichzeitig eben irgendwie diese geheime Macht, die eigentlich zersetzend wirkt, nämlich zersetzend gegen den deutschen starken Geist und übertragen sozusagen sind da wie ein Krankheitserreger. Diese ganzen Vorstellungen beginnen zu florieren in der Weimarer Republik, und zwar Interessensstrukturen zu florieren. Und das ist, glaube ich, das Aktuelle. Es sind total ähnliche Vorstellungen, die wir heute finden, Verschwörungsmythen, aber es ist vor allem auch das an Interessen getrieben. Das Interesse von bestimmten politischen Gruppierungen und politischen Parteien. Auf der einen Seite daran, als Erklärung für die letztlich unübersichtliche Verfasstheit und Komplexität unserer Welt, im Geheimen eine Macht ausfindig zu machen. Und diese geheime Macht ist eben sehr oft Globalisten, Kapitalisten, das Kapital, und dann ist es der Jude gleich um die Ecke. Und das andere, und das ist das Aktuelle auch, dass es gezielt eine Partei gab in der Weimarer Republik, und nicht nur eine, aber eine dann vor allem, die mit der antisemitischen Aggression und Agitation Stimmung gemacht hat, weil sie mit dieser einfachen Erklärung, dass hinter allem etwas steht, sehr viel mobilisieren konnte. Und ich denke, das muss man immer mit berücksichtigen, wenn wir über Antisemitismus. Antisemitismus mobilisiert, es mobilisiert Gefühle von Angst, es mobilisiert einfache Erklärungsmuster und es gibt Interessen, die mit dieser Mobilisierung verbunden sind.
1: Ja, vielen Dank. Da waren jetzt schon so viele Aspekte, da würde ich gerne nochmal nachfragen. Oder, damit alle auch mal gleich nochmal was sagen und wir eine gute Diskussion kommen, Eva, vielleicht übernimmst du an dem Punkt. Weil, du hast gerade gesagt, es begann schon im Kaiserreich und es war, du hast ja darauf angespielt mit Antisemitismus oder Antisemiten haben sich ja selbst erstmal so bezeichnet. Das zum Beispiel, du hast nicht im Fall von Rassismus so. Also Rassisten haben sich nicht Rassisten genannt und deshalb reden wir über Rassismus. Nein. Rassismus ist schon immer ein Ausdruck, der als Kritik an Rassismus gewählt worden ist. Ganz anders bei Antisemitismus, und trotzdem gibt es unglaublich lange und Diskussionen über diese Definition, das einmal dahingestellt. Aber ich glaube, das ist ein ganz wichtiger Aspekt, der vielleicht auch den Unterschied ausmacht von damals und heute. Und da will ich nochmal auf diese gesellschaftliche Funktion von Antisemitismus hin. Weil wenn es damals etwas war, was man stolz eigentlich mit sich getragen hat, ja, also ein Antisemit war man, um aufgenommen zu werden in der Gesellschaft, im Kaiserreich, ja, das heißt, die Historikerin Schüler mit Volker spricht von kulturellem Code. Ja. Also man war gerne Antisemit, und um aufgenommen zu werden in bürgerliche Milieus, hat man das einfach so gewollt. Das ist ja heute, oder in einer Zeit, ja trotzdem aber vermutlich nochmal anders, wobei du auch von einem riesen Mobilisierungspotenzial jetzt nochmal gesprochen hast. Du musst gar nicht diese ganzen historischen Epochen jetzt aufziehen, aber nur mit Blick auf, wenn man damals belohnt worden ist, dafür Antisemit zu sein, ganz einfach als ausgedrückt, was ist es denn heute? Weil heute, würde ich sagen, gibt es einen klaren, eindeutigen politischen Konsens gegen Antisemitismus. Trotzdem gibt es den noch, aber Nun mal den politischen Kontext.
2: Ja, ich hätte jetzt noch einen anderen Punkt irgendwie machen wollen, aber ich kann doch erstmal auf diese Frage eingehen. Also das ist natürlich völlig richtig, dass heute, also zu Recht natürlich, Antisemitismus geächtet ist und dass sich niemand mehr als Antisemit bezeichnet. Aber wir sprechen häufig davon, dass es Umwegkommunikation gibt. Also das heißt, dass antisemitische Stereotype und Klischees weiterhin transportiert werden, zum Beispiel mit Kritik an Israel. Also das ist jetzt eigentlich so das zentrale Feld, wo sich Antisemitismus zeigt. Und da würde ich schon sagen, hat Antisemitismus eine ganz ähnliche Funktion, möglicherweise wie im Kaiserreich oder in der Weimarer Republik, nämlich dass diejenigen, die Israel kritisieren, sich auf der Seite der Guten und der moralisch irgendwie ja, einfach höher stehenden Personen fühlen und sich berechtigt fühlen, sozusagen diese Kritik zu äußern. Und also insoweit haben wir dieses Belohnungsgefühl nach wie vor. So, es ist nur anders verkleidet, sozusagen die Gestalt ist jetzt eben sozusagen scheinbar eine berechtigte Kritik an Israel zu formulieren und gegen Krieg zu sein und gegen Völkermord. Ich meine, wer will das nicht sein? Demokraten ist ja ganz vernünftig sozusagen, das auch zu sein. Aber das ist tatsächlich ein Vorwand, würde ich sagen, um dann eben antisemitische Haltungen dahinter mit zu transportieren. So würde ich das formulieren. Was mir schon nochmal ein wichtiger Punkt jetzt zu deiner Frage vorhin jetzt an Miriam. Ich meine, das ist ja wirklich eine Frage, die uns permanent umtreibt. Wie kann das eigentlich sein, Antisemitismus in so unterschiedlichen Gesellschaften, in so unterschiedlichen Kulturen und so unterschiedlichen Zeiten? Also das heißt, es ist ein Phänomen, was wirklich einzigartig in dieser Weise ist und was ja tatsächlich irgendwie ein Aspekt ist, jetzt zu sagen, okay, die Antisemiten haben den Eindruck, sie vertreten eine gute Sache, wie das jetzt in der Weimarer Republik war. Aber es gibt zum Beispiel ja auch den Antijudaismus, also die religiöse Form des Antisemitismus. Und das gibt es schon seitdem das Christentum entstanden ist. Also das heißt, wir haben bis in die Gegenwart hinein in jedem christlichen Gottesdienst immer noch antijudaistische Bestandteile, und das heißt, die ganze Religion speist sich sozusagen aus diesen antisemitischen Gedanken. Also das heißt, es ist ja nicht mal allein nur auf die Frage von Demokratie zu beschreiben, sondern es geht ja in unterschiedlichen Kontexten sozusagen. Ja, genau, die Funktion. Es gibt also für mich die zentrale Frage, einmal als Psychologin, ist, wozu dient eigentlich der Antisemitismus? Also welche Funktion übernimmt nur ein Phänomen, was eben sozusagen in diesen unterschiedlichsten Kontexten zu finden ist? Und diese Frage hat eben auch schon Adorno gestellt, und ich finde es deutlich weiterführend, wenn wir nur nach der Frage fragen, sozusagen, wozu dient dieser Antisemitismus, als wenn wir fragen, was ist eigentlich Antisemitismus? Also wir haben permanent Debatten, Kontroversen darüber, ist jetzt eine Äußerung, ist die antisemitisch? Sie haben das verfolgt am Beispiel der Agro-Definition. Ist das jetzt antisemitisch oder nicht? Kann man sagen, Israel begeht oder beginnt im Gaza Völkermord, was auch immer. Das, glaube ich, führt nicht so wahnsinnig weiter, weil meiner Meinung nach ist eine bestimmte Äußerung in einem bestimmten Kontext antisemitisch und in einem anderen Kontext nicht. Also das ist oft mehr so ein Graubereich. Und ich meine, es gibt natürlich ganz eindeutige antisemitische Äußerungen, wo wir uns wahrscheinlich alle einig sind. Aber das Gros, glaube ich, spielt sich tatsächlich in einem ziemlich schwierigen Mischbereich ab, Mittelbereich. Und da finde ich eben interessant zu gucken, welche Funktion erfüllt das. Und psychologisch betrachtet ist eben das ganz zentrale Moment, dass es ein kohärentes Selbstbild vermittelt. Also das heißt, ein Selbstbild von mir als einer Person, die widerspruchsfrei ist, die moralisch solide ist und sozusagen auf der richtigen Seite steht. Und das ist eben sozusagen ein äußerst sagen wir mal, veränderungsfähiges Narrativ, was in unterschiedlichsten Situationen einfach braucht. Und ich glaube, das treibt sehr zur Persistenz, also zur Kontinuität sozusagen des Antisemitismus bei.
1: Wie wolltest du was sagen? Hast du was sagen? Ich möchte erstmal alle auch nochmal begrüßen. Ich freue mich, dass wir da sind und mit der Resonanz. Dann wollte ich auch sagen, dass unser Wissensnetzwerk Antisemitismus und Demokratiegefährdung tatsächlich irgendwie jetzt über ein Jahr lang auch aus verschiedenen Perspektiven sich diesem Thema auch gewidmet hat und tatsächlich sehr interdisziplinär zusammengesetzt. Also wir haben die Sozialpsychologie drin, wir haben also Psychoanalyse viel mehr, und wir haben irgendwie die Politikwissenschaft drin, die Soziologie, die Geschichtswissenschaft, die evangelische Theologie, und wir haben auch irgendwie PraxispartnerInnen, ganz viele auch in diesem Netzwerk, zwischen Museum, die Bildungsstätte Anne Frank, ich vergesse wahrscheinlich irgendwie die Hälfte. Rias Hessen, genau, und noch viele weitere. Das wollte ich nur noch mal sagen. Wir profitieren sehr von dem Austausch und freuen uns jetzt auch sehr, dass Sie alle hier sind. Und ja, was ich sagen wollte, ist, ich habe schon festgestellt, wir haben jetzt ganz viele verschiedene Aspekte auch angesprochen. Ich würde gerne deine Ausgangsfrage zu wissen, was können wir eigentlich aus Weimar lernen, noch mit einer anderen Perspektive sozusagen anreichern. Ich bin ja Politikwissenschaftlerin und forsche auch zur Politikdidaktik. Das ist sozusagen die Wissenschaft über das Lehren und Lernen im Fach Politik und Wirtschaft. Also ich bilde auch zukünftige Lehrkräfte in diesem Fach aus. Und insofern gucke ich mit dieser Brille auch auf diese Frage. Und wenn wir uns die Geschichte jetzt politischer Bildung anschauen, ne, also die dann kann man sagen, wir haben im Prinzip mit dem Kaiserreich den ersten Versuch einer staatlich verfassten Bildung, Staatsbürgerkunde an den Schulen, und wir haben im Prinzip mit der Weimarer Republik und mit der Demokratie sozusagen den ersten Versuch auch einer demokratischen politischen Bildung, eigentlich auch so, wie wir politische Bildung heute auch verstehen. Und das, was interessant ist und vielleicht auch relevant, ohne jetzt, also man kann das eigentlich nicht parallelisieren, diese drei verschiedenen Phasen, historischen Phasen, aber was wir lernen können durch das, was in Weimar passiert ist, ist, dass letztendlich Oskar Negt, das ist so ein Sozialphilosoph, hat gesagt, Demokratie ist die einzige Staatsform, die gelernt werden muss, und zwar täglich. Ja? Also das ist nichts, was für immer da ist, und wir müssen im Prinzip jeden Tag aufs Neue, im Gegensatz zu Terrorregimen, dafür sorgen, dass politische Bildung, also dass demokratische Werte auch in den Köpfen verankert werden. Und wenn man historisch schaut, was ist in der Weimarer Republik passiert, da hatten wir tatsächlich mit der Weimarer Reichsverfassung zum ersten Mal sozusagen auch die Chance, okay, wir haben ein Schulfach, was tatsächlich eben genau auch politische Werte, politisches Wissen auch vermitteln soll. Ja, wir haben in der außerschulischen Bildung, in der Erwachsenenbildung, hatten wir den Ausbau der Volkshochschulen, die auch sozusagen den Auftrag hatten, politisches Wissen, politisch-demokratische Werte auch zu verankern. Wir hatten die Vorläuferorganisation der Bundeszentrale für politische Bildung ist 1919 ebenfalls gegründet worden. Und das, was wir aber festgestellt haben, ist, dass sozusagen alle strukturellen Versuche, politische Bildung, demokratische Werte auch zu verankern, letztlich am antidemokratischen Geist dieser Zeit auch gescheitert sind, was für uns sozusagen die Lehre sein kann und sollte, im Prinzip zum einen für demokratische Strukturen in unserer Gesellschaft zu sorgen, zum anderen auch tatsächlich, also ne, weil wir am antidemokratischen Geist der Beamtenschaft oder auch zum Teil der Lehrerschaft, ne, Geschichtslehrkräfte beispielsweise, die sich sozusagen auch dem verweigert haben, die demokratischen Werte weiterzutragen. Und das ist im Prinzip das, was wir daraus lernen könnten, sozusagen. Zum einen, Demokratie ist sozusagen als Staatsform auch Brüche, wir müssen das dafür tun. Und zum anderen, irgendwie, wir brauchen auch tatsächlich demokratische Strukturen, die letzten Endes dann auch mit auch sozusagen demokratische Werte fördern oder auch verhindern.
3: Ja, ich würde doch noch mal ein bisschen nicht ganz in dem Vergleich bleiben, weil ich möchte noch ein bisschen mehr hören, warum. Also warum das so ist mit Antisemitismus und beziehungsweise Judenfeindschaft und Demokratiefeindschaft. Warum geht die so gut zusammen? Wir haben das zwar jetzt nochmal in verschiedenen Strängen sozusagen weiter argumentiert, ich glaube, es bleibt immer ein bisschen vage, was sind denn jetzt demokratische Strukturen? Weil wir leben doch eigentlich in Demokratie. Und es geben immer wieder mal Leute auf die Straße, so wenige oder nicht so häufig genug, aber man kann ja sagen, es gibt eine ausgeprägte, ein relativ starkes, kann man immer anders beurteilen, ein ausgeprägtes sozusagen Engagement für den Erhalt von Demokratie in der Zivilgesellschaft und so weiter. Also es ist schon nochmal die Frage, welche Rolle spielt da ein Antisemitismus? Und wir haben es ja vorhin erwähnt, du hast Projektion erwähnt, du hast Verschwörungsmythen erzählt. Und ich will da nur noch mal ein bisschen was mit reingeben. Vielleicht könnt ihr das dann einfach nochmal aus eurer jeweiligen Feld und Perspektive nochmal ausführen. Also warum hören wir häufig von Politik, also gar nicht jetzt von Ihnen, Herr Lehmann, sondern insgesamt immer wieder, also sozusagen aus der Politik immer wieder, dass ein Angriff eben auf die Demokratie, Antisemitismus als Angriff auf die Demokratie, das heißt, also ich kann sagen, wie ich es verstehe und freue mich über eure, also der Hass auf Juden, also Antisemitismus ist nicht nur der Hass auf Juden und Jüdinnen. Er ist irgendwie mehr. Also man spricht von einer Abstraktion, man spricht von Welterklärung. Und was hat das sozusagen mit antidemokratischen Tendenzen zu tun? Da möchte ich mal gerne übernehmen und weitersprechen. Also sehr gerne.
0: Also, weil du es ja historisch argumentieren möchtest. Also ich glaube, was ganz wichtig ist zu verstehen, wenn wir über die banale Republik und über heute sprechen, immer mit dem Fokus natürlich dann auf was ist eigentlich 1933 passiert, dann ist es total wichtig anzuerkennen, dass in der Weimarer Republik es auch eine Medienrevolution gab. Mit der Einführung des Radios als breiten wirksame und auch des Kinos, des Fachkinos. Wir befinden uns heute in der zweiten Medienrevolution, der digitalen Revolution und der KI-Revolution. Und wie damals sorgten die neuen Medien- und Verbreitungsmöglichkeiten auch für ganz neue Propagandamöglichkeiten. Heute noch viel schwieriger, und das ist ja etwas, was zum Beispiel die NSDAP sehr gut genutzt hat, für eine Unterscheidbarkeit zwischen Information und Desinformation. Das ist tatsächlich, denke ich, das große Problem, in dem wir mittlerweile sind, dass wir das, was etabliert war, noch vor 10 Jahren, als klassische Informationskanäle, nämlich die öffentlich-rechtlichen Medien, die immer noch genau ein relativ hohes Vertrauenspotenzial genießen, genauso wie auch wir Gedächtniseinrichtungen ein relativ hohes Vertrauenspotenzial genießen, aber nicht mehr sekundären Informationskanälen sind, sondern wir haben interessensgetriebene Plattformen, die sozialen Plattformen, die nach Algorithmen, Logik funktionieren, die gezielt über Aufregung, Erregung und sowas steuern. Wenn irgendeine catchy Headline über diese Veranstaltung hier in sozialen Medien gepostet wird, wird sie am meisten angeklickt werden. Wird das die Rezeption dieser Veranstaltung prägen? Wird sie dessen entsprechen, was wir hier diskutiert haben, vergessen hat. Und das heißt, diese neue Logik, die rein über Aufregung, Erregung, Aufmerksamkeitsökonomie funktioniert und noch ein Stück mehr, zum Teil gezielt Desinformation, interessensgetrieben, muss man immer wieder im Blick haben, Klicks, in Teilen wissen wir auch, dass in dieser digitalen, wir agieren da auch überhaupt nicht mehr mit Menschen unbedingt, wir agieren mit Bots, wir agieren mit Farmen, die aufgesetzt werden, damit wir Dinge anklicken und uns aufregen und zum Teil gezielt agieren und agitieren mit Antisemitismus. So, das ist, glaube ich, historisch gesehen heute eigentlich etwas, worüber wir sprechen müssen. Wir müssen darüber sprechen, wie ist es möglich, Antisemitismus zurückzudrehen in einer Zeit, in der die politische Macht nicht die Hoheit hat, die rechtliche Hoheit darüber, wie wir kommunizieren und was diese öffentlichen, was eigentlich mittlerweile die öffentlichen Räume sind, die aber nicht den rechtlichen Parametern unserer öffentlichen Räume unterliegen. Und ich glaube, das ist eigentlich politisch wäre das die richtige Diskussion auch in Portugal?
1: Die Kommunikation, die öffentliche Kommunikation zu gestalten ist, jenseits von Interessen von Plattformen.
0: Von Interessen von Plattformen, gezielte Manipulationen über Aufregungen, über Gefühlsmanipulationen, all sowas. Weil das müssen wir ja einfach auch wenn wir historisch anschauen, was sich als Narrative durchgesetzt hat, welche Zeitungen sich durchgesetzt haben, welche Bilder sich durchgesetzt haben. Dann sind das interessensbezogene Bilder von Juden, die wir eins zu eins abrufen können, also ich zumindest, von den Hetzmedien der 20er und 30er Jahre. Und da sieht man die wirklich.
2: Ja, das finde ich eben auch ein wirklich sehr beunruhigendes Phänomen, also dass tatsächlich diese Jahrtausenden alten Stereotypen so wirkmächtig sind, und zwar mehr oder weniger in allen von uns, also wir alle kennen diese Stereotype und diese Bilder. Und das ist ja schon interessant, dass sie jetzt auch tatsächlich in den letzten Jahrzehnten irgendwie überlebt haben, gerade ohne Propaganda. Also das finde ich ja irgendwie, man kann natürlich sagen, also das ist aus der öffentlichen Kommunikation tatsächlich Gott sei Dank verschwunden ist der Antisemitismus seit den 60er Jahren, würde ich vielleicht mal sagen. Aber latent wirkte er weiter. Und was ich jetzt eben sehr beunruhigend finde, ist diese Doppelgleisigkeit. Also dass ich würde schon sagen, dass wir in unseren öffentlich-rechtlichen Medien und auch in den seriösen Printmedien tatsächlich keinen manifesten Antisemitismus haben. Sicher die ein oder andere antisemitische Äußerung, das ist auf jeden Fall so einschätzen, aber manifesten Antisemitismus finden wir in den Kommentarspalten und in den Social Media. Also das heißt, da läuft eben die Kommunikation sozusagen zweigleisig auf der offiziellen Seite, sehen wir es eben nicht, und sobald man anfängt, sich tatsächlich mit Social Media zu beschäftigen oder dann eben auch in Kommentaren den meisten Printmedien, dann seriösen Printmedien werden dann ja gesperrt. Aber das ist natürlich auch kein konstruktiver Umgang damit, dass man einfach sozusagen weglöscht. Und ich habe in den letzten Jahren ein Forschungsprojekt beteiligt, wo wir mit Journalistinnen darüber nachgedacht haben, wie kann man das moderieren, wie kann man damit umgehen mit dieser ganzen Hetze im Netz. Und das ist wirklich sehr, sehr schwierig. Also von daher würde ich dir absolut zustimmen, dass über die Propaganda ganz viel transportiert wird. Aber was mich jetzt nochmal als Psychologin beschäftigt, jetzt zu deiner Frage nochmal, wie geht das eigentlich zusammen? Oder warum ist Antisemitismus demokratiefeindlich? Also ich würde denken, dass man, wenn man jetzt von der Idee eines mündigen Bürgers, einer mündigen Bürgerin ausgeht, dann ist das ja eine Person, die in der Lage ist, Perspektiven des anderen einzunehmen, der anderen Person. Und genau das passiert ja im Antisemitismus nicht. Also das heißt, wir haben eine völlig, also Schwarz-Weiß-Kommunikation, wir haben so einfach denken ist soeben schon mal gefallen, also wir haben einfache Welterklärungen, wir wissen immer sofort, wer schuldig ist und so weiter. Also genau das ist das Gegenteil eigentlich zu dem Denken, das benötigt wird, um der Komplexität einfach der Welt gerecht zu werden. Und also da würde ich mal ansetzen, sozusagen an der Art des Denkens. Ne? Und das erfordert natürlich auch eine bestimmte psychische Bereitschaft oder psychische Disposition. Früher hat man die Empfänglichkeit für Antisemitismus häufig mit einer spezifischen Charakterformation erklärt. Das überzeugt mich nicht, weil ich eben der Meinung bin, dass man also so ein Phänomen, was jetzt eben so zunimmt, den Antisemitismus, kann man überhaupt nicht erklären, sozusagen mit einer gleichbleibenden Charakterstruktur, weil die sich über Jahrzehnte natürlich nicht verändert. Und ich denke, dass das sehr viel damit zu tun hat, wie Menschen auf Krisen reagieren. Und das, also wir sprechen in der Psychologie davon, dass das so regressive Bewegungen sind. Also das heißt, Bewegungen, die dazu führen, dass Menschen sozusagen wieder auf eine Art des Denkens zurückfallen. Das meint Regression, die eben tatsächlich eher vorurteilsvoll ist und sich eher abgrenzt und gegenüber dem anderen steht, überhaupt nicht mehr in der Lage ist, andere Positionen wahrzunehmen. Also das heißt, all das, was eben in Demokratie braucht, funktioniert dann in diesem Modus des Denkens und Fühlens eben nicht mehr.
1: Ich würde sagen, das
4: Also Orientierungsbedarf kann man dann später nochmal zur politischen Bildung vielleicht auch nochmal kommen. Also das läuft eigentlich ganz gut anschließend. Ja. Vorher nochmal sagen, warum ist die Demokratie gefährdet? Sie haben das ja auch ausgeführt. Es ist sozusagen irgendwie ein Angriff auf demokratische Grundprinzipien. Antisemitismus ist erstmal ein Angriff auf Medien und Juden, aber zugleich natürlich auch ein Angriff auf demokratische Grundprinzipien, Menschenwürde, Gleichheit, also solche Prinzipien. Und trifft insofern nicht nur Juden und Juden, sondern die gesamte Gesellschaft an sich. Also insofern ist Antisemitismus Demokratie gefährdend. Und gleichzeitig, und das würde ich gerne noch ergänzen wollen, ist, wenn man sich die heutige Zeit anschaut, Antisemitismus auch in demokratiegefährdende Entwicklung eingebunden. Also wenn man sich als Politikwissenschaft die Einstellungsebene anschaut, so nehmen wir seit den Nullerjahren sozusagen in diversen Einstellungsstudien eine Zunahme auch von menschenfeindlichen Haltung wahr, die zunehmend sich auch übersetzen lassen in eine entsprechende Wahlentscheidung, also auch in ein konkretes Handeln, bis hin auch zu gewalttätigen Übergriffen. Und das betrifft sozusagen Juden und Juden, das betrifft aber auch andere, ich sag mal in Anführungszeichen schwache Gruppen, ja, queere, Transpersonen, das betrifft zunehmend auch Frauen und Gewalt auch gegen Frauen, das betrifft Muslime und Muslime, das betrifft etliche Langzeitarbeitsgruppen beispielsweise, das ist auch sozusagen auch belegt, dass sozusagen auch die Bereitschaft auch da ist, sozusagen auch Menschen abzuwerten aufgrund ihrer schwachen Position oder zustimmend schwachen Position in der Gesellschaft. Und der Kältestrom in der Gesellschaft breitet sich aus. Ich muss Oskar Lenz an dieser Stelle eigentlich heute noch nicht öfter mal bemühen, weil ich auch am Wochenende zum entsprechenden Tagen frage und ich jetzt da ganz viel mit Oskar Lenz auseinandersetze. Ich finde aber seine Idee schon auch ganz richtig. Also wir nehmen in unserer Gesellschaft einen Kältestrom wahr, der sich gegen schwache Gruppen richtet. Und das ist sozusagen die zwei Dimensionen, die ich darin sehe, wenn wir über Antisemitismus sprechen, Antisemitismus und Demokratie gefährden.
5: Ich kann zwei Sachen dazu kommentieren. Also zum einen finde ich, hat Sonja gesagt, von dem du ja schon zitiert hast, einen, wie ich finde, sehr prägnanten Satz gesagt, nämlich geschrieben, Antisemitismus ist die Verweigerung oder die Unfähigkeit, abstrakt zu denken und konkret zu fühlen. Und ich finde es irgendwie enorm wichtig auf den Punkt gebracht. Auch als konstante aber was mir schon mal wichtig ist, also auch weil wir viele Schülerinnen und Schüler sind, Antisemitismus ist was anderes als Rassismus. Es gibt strukturelle Gemeinsamkeiten und die haben mit der Anstellung zu tun, der Bereitschaft, Menschen als anders zu stigmatisieren und so. Aber das Besondere von Antisemitismus ist, dass die Wahrnehmung des anderen als Juden damit einhergeht, dass man ihm eigentlich etwas zuschreibt, was mit einer geheimen Macht zu tun hat. Und das revolutionäre sogar Potenzial, das gewalttätige Potenzial von Antisemitismus ist, dass man dem anderen als Juden die Maske vom Gesicht reißen will und ihm zeigen will, als das, was er eigentlich ist. Nämlich zersetzend, bösartig, gefährlich. So, dieses Moment gleichzeitig eben moralisch unterlegen, Bildung ist immer moralisch unterlegen. Das sehen wir im Moment extrem auch im revolutionären Antisemitismus. Und gleichzeitig, also der moralisch überlegt ist derjenige, der die Maske unterhält. Und der das dechiffriert. Und das ist wirklich der große Unterschied zu diesen ganzen anderen Aggressionen, die sich in Sexismus, in Homophobie, in Rassismus, in diesen ganzen Aggressionen gegen Menschen, die als anders wahrgenommen werden oder als minderwertig wahrgenommen werden. Und das ist das wirklich Gewaltfreie von Antisemitismus. Und das ist etwas, wenn ich jetzt mal hier auch als jüdische Leitung des jüdischen Museums betätigen. Das ist dieser Schluss der ist, den noch unvorsichtig zu spüren wird. Und der ist es eben auch, der Menschen dann dazu antreibt, uns, weil wir das immer so machen, auch wenn wir uns noch anschauen, die Welt anzunehmen. Wir müssen schon die Welt der Demokratisch und auch stillschreiben. Weil wir uns ja wieder nur um uns selbst und nur Bauchnabelschau und wieder kreist ihr euch wieder, interessiert euch wieder gar nicht für irgendwas anderes. So. Also diese Wahrnehmung, die eben darauf hinausläuft, man muss die Maske runterreißen und man muss herabsetzen, damit man den Mut da hat, wo er hingehört, nämlich in den Dreck. Das ist der Spitzenfrisches im Antisemitismus.
1: Ich kann das einlassen und möchte direkt weiter. Ich will das nochmal zusammenfassen, weil jetzt war genau das nochmal sehr von dem Buch. Danke auch nochmal für die Ausführungen. Was ist eigentlich Antisemitismus? Antisemitismus eigentlich sozusagen ist das ein Weltbild gegen das Abstrakte. Das hast du gerade formuliert. Und ich will dahingehend nur nochmal, das habt ihr gerade formuliert, aber ein bisschen zugespitzt formuliert. Also wenn Antisemitismus bedeutet, ich bin antisemitisch, wenn ich das Abstrakte, das ist zum Beispiel ne, bekannte Stereotype, Juden sind sogenannte Strippenzieher, die stecken hinter dem Finanzwesen und so weiter und so fort. Ich sage es jetzt so unverblümt, dass es greifbar ist. Ja. Also das ist ja das Abstrakte. Und dahinter sozusagen, man sucht, was auch Projektion erwähnt, man sucht Menschen oder Gruppen, die dafür verantwortlich sind. So funktioniert Antisemitismus. Und das ist einfach noch mal ein bisschen einfacher gesagt. Und ich glaube, dass sobald dann diese in Anführungsstrichen Verantwortlichen gefunden sind, ja, dann werden diese diskriminiert, verfolgt und so weiter und so fort. Und das sehen wir dann zum Beispiel in Zeiten der Pandemie, war das sozusagen sehr eindrücklich, dass wir das erlebt haben und gesehen haben. Es werden Verantwortliche gesucht und wir haben gesehen, wie ja, Corona-Leugner auch antisemitische Stereotype von sich gegeben haben. Und das andere ist natürlich, dass die Demokratie an sich, das war mein Eindruck vor allem, abstrakt ist oder eine Abstraktionsleistung ist. Also zu verstehen. Und ne, also sozusagen, was ist das demokratische System? Es ist halt einfach sehr abstrakt. Rechtsgleichheit ist auch sehr abstrakt. Ja? Also da sozusagen. Du schüttelst den Kopf, kannst du gerne sagen, vielleicht eine These von mir, ja.
4: Artikel 1, ne? Die Würde des Menschen ist unantastbar, das ist der Kern unseres Grundgesetzes, das ist nicht antastbar.
1: Gerne widersprechen, ich würde trotzdem nochmal also zu einer These durchaus geben, zu sagen, es ist eine Abstraktionsleistung, zu verstehen, dass es Rechtsgleichheit gibt, qua Verfassung, aber sie in der Realität ja nicht gegeben ist. Wir erleben ja trotzdem Chancenungleichheit, wir erleben ja trotzdem Krisen, politische, sozioökonomische und so weiter und so fort, individuell ja auch sehr stark. Ne? Also zu sagen, es gibt ja Menschen, die sehr stark betroffen sind von einer bestimmten Situation und bei dir vielleicht sitzen und vielleicht, weiß ich nicht, darüber sprichst du vielleicht nicht so viel, aber und sich irgendwie Erklärungen dafür suchen. Nur nix einfach.
6: Ja, also ich finde dieses Moment der Zuschreibung ganz zentral. Also wo ich so den Eindruck habe, also Antisemitismus ist wie so eine universelle Lösung für ganz viele Probleme, die ja also mit unserer Art zu denken einfach mal ganz grundlegend zu tun haben. Also das fängt ja schon an, dass wir unsere Welt einteilen in Männer und Frauen. Also das heißt ein ganz fundamental binäres Prinzip. Dazwischen gibt es nichts. Also natürlich wissen wir alle, wir sind alle non-binär, wir können der Psychoanalyse ausdenken, also das heißt eben nicht eindeutig nur Männer und nur Frauen, sondern es gibt sozusagen ein Spektrum, mehr oder weniger männlich oder weiblich. Und das heißt also, jeder Mensch ist in gewisser Weise einfach individuell und sehr verschieden von anderen. Und unsere Art zu denken, Adorno hat das identifizierende Denken genannt, geht davon aus, dass man einfach Menschen in Schubladen macht. Also wir haben da zwei, jetzt haben wir drei, divers, aber diese Art eben Menschen in Schubladen zu packen, ist eigentlich schon sehr gewaltsam. Und ich denke, dass im Antisemitismus, dass der Antisemitismus der Versuch ist sozusagen, irgendeinen Schuldigen für diese Schubladen zu finden. Und das wird sozusagen, das, was nicht in Schubladen passt, wird dann auf das Jüdische sozusagen projiziert und daran dann bekämpft. Also das heißt, all das, was ich an mir wahrnehme, was eben nicht passt, nicht mit der Vorstellung, die ich von mir selbst habe, nicht mit den Erwartungen, die andere an mich haben und so weiter, das muss irgendwo weg. Und dieser Vorgang sozusagen, und das machen wir alle so, aber eben in unterschiedlicher Weise, und unsere Gesellschaft bietet uns dafür eben dieses Muster des Antisemitismus. Und ich glaube, dass das eben nochmal ein ganz wichtiger Punkt ist, also sozusagen, dass dieser Erwartungsdruck, also an Identität, an Identitätspolitik, dass das eben so eine Gegenbewegung hervorruft, die einfach die Einzelnen überfordert und die sozusagen einen Weg finden müssen, also wohin mit dem, was nicht in die Identität passt. Und da bietet sich jetzt plötzlich der Antisemitismus als eine Lösung, dass man sagt, okay, das ist kein Teil von mir, den ich von mir nicht akzeptieren kann, sondern das sind die Juden, die eben Einfluss haben, die kapitalistisch sind, die geizig sind, die sexuelle Interessen haben und so weiter und so weiter. Also das heißt, all das, ne, was man sozusagen nicht mit ja, dem eigenen Bild irgendwie vereinbaren kann, das findet man da. Und das wird dann da bekämpft. Und deswegen ist der Antisemitismus so gefährlich. Also weil sozusagen das eben Projizierte muss beseitigt werden. Also das heißt, das, was Goldhagen vor, ich weiß nicht, 30 Jahren, was als eliminatorischen Antisemitismus bezeichnet hat, in der Nazi-Zeit, ist eben, denke ich, eine logische Konsequenz jeglichen Antisemitismus. Und das macht ihn so besonders bedrohlich und gefährlich, und deswegen muss man sich sozusagen überall kämpfen.
1: Du hast angesetzt, ich würde sowieso auch eine Frage jetzt sozusagen so stellen. Mir war das eigentlich schon eingeleitet von dem, die Zeit, also das postfaktische Zeitalter, ne? Der Unterschied zwischen Wahrheit und Lüge ist einer, der ist in Zeiten von, also in dieser Revolution, in der wir sind immer noch, ne? In einer Kommunikationsrevolution eben, immer schwieriger, das zu handeln. Und ich will sozusagen mit das an, sozusagen in Anbetracht dessen, dass wir, also nicht nur zeitlich auf die Uhr gucken, aber auch, was wir jetzt alles auch schon herausgearbeitet haben, die Frage stellen, okay, was bedeutet das für das Entgegenwirken von Antisemitismus, auch ganz konkret, wenn wir diese Herausforderungen haben, die individuell sind zum Teil, aber eben auch gesellschaftlich, und dann kommen Plattformen dazu, ja, also all diese Bedingungen, die Antisemitismus begünstigen, und es irgendwie auch, ja, die Frage von Attraktivität kann man noch ausführen, also was macht eigentlich Antisemitismus so attraktiv? Ja, das können wir noch mal ausführen, aber welche demokratische Kultur bräuchte es denn? So wie du das vorhin gesagt, man muss ja demokratische Kultur muss man lernen. Aber ich will es so konkret wie möglich. Was heißt denn das? Also was heißt demokratische Kultur lernen und leben? Mit Blick auf diese Verbindung eben, dass Judenfeindschaft immer auch eine Feindschaft gegen Demokratie ist oder das demokratische System.
7: Aber nach dem ganz konkret ist immer eine ganz schwierige Frage, weil man dann irgendwie erstmal ganz weit ausgehen muss, um dahin zu kommen. Aber ich meine, wenn wir über politische Bildung nachdenken, dann haben wir irgendwie unterschiedliche Ebenen und unterschiedliche Ziele, die wir damit verfolgen. Ja, wir wollen, und das ist eigentlich das Ziel in einer Demokratie von Bildung, von politischer Bildung, wir wollen Mündigkeit, wir wollen mündige, selbstdenkende Menschen sozusagen, im besten Falle irgendwie, die aus unseren Bildungsveranstaltungen rauskommen. Das ist unser Ziel und das ist letztlich auch der Auftrag und das ist gleichzeitig auch eine Grenze. Ja, weil was macht man mit den Menschen, die das nicht wollen, ja, die nicht selber denken wollen, die sich irgendwie von den Algorithmen gerne steuern wollen, die nicht über ihre Projektionen nachdenken wollen, dann haben wir irgendwie natürlich eine Grenze. Ja. Insofern ist dieses ganz konkret immer sehr, sehr schwierig. Also das ist irgendwie immer eine sehr undankbare Aufgabe als Didaktikerin, dann gleich sozusagen das fertige Konzept liefern zu müssen. Also das ist schwierig, ne? Aber klar, es gibt grundsätzliche Möglichkeiten. Wir können Wissen vermitteln, wir können Wissen über die Demokratie, wir können Wissen über unser Grundgesetz vermitteln, wir können Wissen über Prinzipien, demokratische Prinzipien, Menschenwürde, ne? Artikel 1 habe ich genannt, das ist eigentlich nicht abstrakt, sondern das kann man jedem Kind, jedem jungen Menschen, die eben Erwachsenen vermitteln. Und das ist sozusagen eine Wissensebene, die wir ansteuern. Aber natürlich, daran kann es sozusagen, das kann dabei nicht stehen bleiben. Es geht uns um Urteilskraft und Urteilsfähigkeit, nämlich sozusagen verschiedene Positionen wahrzunehmen, diese sozusagen nachvollziehen zu können und dann zu einem eigenen begründeten Urteil zu kommen. Ja? Und wir brauchen, und das ist das Dritte, sozusagen letztlich auch politische Handlungsfähigkeit. Das ist das, was, wo es letztendlich darum geht, sozusagen die eigenen Interessen in der Welt sozusagen erstmal nicht nur deutend zu verstehen, sich ein Urteil zu bilden, sondern auch darüber nachzudenken, wie kann man letztlich sozusagen in dieser Welt auch wirksam werden, auch mit den eigenen Interessen, mit der eigenen Lebenslage und so weiter. Also das ist sozusagen, das ist unser Ziel, nicht mehr und nicht weniger.
1: Ja, was würdest du sagen? Ich will nicht provozieren, aber ich formuliere es trotzdem ein bisschen provokant. Ja. Und da kannst du ja, ich will sozusagen deine Antwort darauf geben. Aber ich verstehe sehr gut, was Sophie gerade formuliert hat. Also was muss man tun, was braucht es? Das sind irgendwie so die Grundvoraussetzungen, um dann vielleicht politische Bildung zu machen. So. Das heißt, eine antisemitismuskritische Bildung, ja, über die wir ja immer wieder sprechen, das braucht es, wir brauchen mehr Bildungsarbeit gegen Antisemitismus in Schule, in außerschulischen Orten, in Museen auch und so weiter. Ist das dann eigentlich Demokratiebildung? Sind das zwei verschiedene Sachen eigentlich? Müssten wir dann nicht eigentlich vielmehr erstmal Demokratiebildung machen? Und dann braucht es eigentlich gar keine antisemitismuskritische Bildung? Also das ist ja dann fast dann, das kommt ja dann im Anschluss. Wenn es so abstrakt ist bei allem.
5: Naja, also ich stimme dem natürlich zu. Dass das Grundanliegen von politischer Bildung und Bildung im Allgemeinen Handlungs- und Urteilsfähigkeit sein sollte. Und natürlich habe ich auch eine Vorstellung von der Handlung- und Urteilsfähigkeit jedes Einzelnen auf der Basis von Reflexion, zum Beispiel über die eigenen Gefühlswelten und auch über die eigene familiäre Prägung und was da vielleicht noch im Hintergrund mitwirkt. Vielleicht dazu beiträgt zu einer Stabilisierung von Demokratie und Grundlagen von Demokratie. Aber wir müssen ja irgendwie doch konstatieren, was heute passiert. Das ist ja der Konsens in politischer Bildung seit Jahren. Die Bundeszentrale für politische Bildung ist enorm viel größer geworden, hat enorm viel Bildungsangebote genau auf der Grundlage dieses Konsens gemacht und die Landeszentralen auch. Und wir haben es mit einem Anstieg von Antisemitismus in Deutschland alleine von wahrscheinlich seit dem 7. Oktober rund um 200% zu tun, in sozialen Medien, in den massiven. Wir haben es mit einer jüdischen Gemeinschaft zu tun, die total verunsichert ist, nicht weiß, ob sie hier eine Perspektive hat. Und das ist kein deutsches Problem an der Stelle, sondern das ist eben auch in manchen der Nachbarländer, insbesondere in der westlichen Welt, wenn ich nach Belgien schaue oder in den Niederlanden oder im Moment akut nach Großbritannien. Das ist mal genauso. So. Und kann man sich ja fragen, also insbesondere in den Niederlanden, eine sehr liberale Tradition, von auch gerade was im Museumsbereich immer ganz viel auf Partizipation setzen und das hat alles sehr lange funktioniert und es finden richtige Hetzjagden statt. Und nun auf der Straße. So. Also wo stehen wir da? Und ich muss ehrlich sagen, ich weiß manchmal auch keine Antwort, wenn du mich fragst. Ich weiß es nicht. Ich weiß, es ist was passiert, es ist was gerissen. In dem Verhältnis zwischen der jüdischen Gemeinschaft und der Gesellschaften, in denen wir leben, was irgendwie auch mit Vertrauen daran zu tun hat, geborgen und aufgehoben zu sein und nicht stellvertretend verantwortlich gemacht zu werden für etwas, was wahrgenommen wird als der Dämon unserer Tage, nämlich die israelische Kriegsführung. Und für mich ist das eine Dauerausgabe. Auseinandersetzung. Wir nehmen wahr, es gibt viel zu wenig Wissen über den Nahostkonflikt. Es gibt viel zu wenig Wissen über die israelische Geschichte, weil wir als jüdisches Museum, wo wir immer das Credo haben, es geht uns um die jüdische Gemeinschaft in Deutschland und ihre Geschichte und ihre Gegenwart, jetzt diesen Bildungsauftrag übernehmen. Glaube ich überhaupt noch an diesen Bildungsauftrag? An der Stelle muss ich nicht viel mehr konstatieren, da ist, was jetzt losgelassen und artikuliert sich in Form eines Furors, von dem ich nur sagen kann, er ist auf jeden Fall versetzend und sei es nur, also er zersetzt Vertrauen, er zersetzt Wahrnehmung und Arbeit von Bildungsinstitutionen, er zersetzt eine Zukunft. Ja, das sind meine Fragen. Und ich kann die ehrlich gesagt im Moment nur in dieser Schärfe formulieren, weil irgendwie ich auch den Eindruck habe, wir als jüdisches Museum mit unserer ganzen Bildungsarbeit gegen Antisemitismus und unserer ganzen darauf hinwirken, auf Sensibilisierung, auf mehr Wissen und sonst wie, müssen uns eigentlich vor diesen Fragen irgendwann behaupten. Was habt ihr gemacht, als der Furor losging?
7: Wollte da nochmal Stellung zu nehmen, beziehungsweise das habe ich so ein bisschen mit angesprochen, weil ich vielleicht zu vage geblieben bin. Ich glaube, zwei Punkte, die ich gerne dazu anfügen würde. Das eine ist, wo ist die Grenze von Bildung? Das ist meine Frage. Also können wir mit Bildung sozusagen alles Übel der Welt, und das ist ein ganz großes Übel vor, ja, können wir das irgendwie einnehmen? Das ist eine Frage, wo fängt Politik an? Das ist also eine Frage, die ich mir permanent stelle. Also auch in der Auseinandersetzung mit rechten Tendenzen beispielsweise, Rechtsextremismus, ist eben sozusagen auch immer wieder die Frage, was kann Bildung eigentlich machen? Ja? Das ist so das eine. Und das andere natürlich, also als Auftrag, das ist kein Auftrag, nur an das jüdische Museum sozusagen dem entgegenzuwirken. Also das ist den Eindruck, wird auf gar keinen Fall irgendwie erzeugen. Es gibt einfach unterschiedliche Formen der Thematisierung. Ja, man kann es direkt hier thematisieren, das kann natürlich auch in der Schule passieren. Ne? Also jüdisches Leben, jüdische Geschichte, historisches Wissen, Wissen über Nahostkonflikt und so weiter. Überhaupt Thematisierung von Antisemitismus, das kann man, ne? Das kann, vielleicht können die Schülerinnen und Schüler nachher vielleicht auch nochmal in der Diskussion auch nochmal sagen, was haben sie denn eigentlich für direkte Form von Thematisierung auch von Antisemitismus irgendwie auch in der Schule wahrgenommen und erlebt. Und mein Punkt, den ich eigentlich fast noch für wichtiger halte, als eine Bildung gegen, wäre zu überlegen, wir nehmen einen steigenden Orientierungsbedarf in der Gesellschaft auch wahr. Und der ist sozusagen Krisen, multiple Krisenphänomene, wir haben irgendwie auch eine Beschleunigung von Krisen jeglicher Art. Und wir sehen, dass sozusagen die Bereitschaft, regressive Deutungen zu übernehmen, steigt. Ja, und dazu gehören auch antisemitische Deutungen oder insbesondere antisemitische Deutungen. Für mich wäre sozusagen eine gute politische Bildung an der Stelle diejenige, die eben genau diese Krisen als Politikunterricht, jetzt nicht als Demokratiebildung, wobei Politikunterricht auch Demokratiebildung ist, sozusagen auch eine Analysefähigkeit auch im Hinblick auf diese Krisenerscheinungen auch zu leisten. Ja, um zu sagen, okay, wir haben Konflikte in dieser Welt, wer sind die Akteure, welche Interessen sind damit verbunden, was ist sozusagen die historische Genese des Konflikts. All das sind sozusagen Fragen kategorialer Art auch, die man sich eigentlich immer, wenn es um die Krisen in der Welt geht, auch stellen kann und auch beantworten kann. Und wenn man dann sozusagen das Wissen erwirbt, sich das sozusagen klein zu arbeiten, dann ist es eben weniger, dann ist es nicht mehr so unterkomplex, wie zu sagen, und dann sind es die Juden, die an einem schuld sind, weil da sieht man nämlich, dass es viel, viel komplexer ist, wenn man sich das klein arbeitet. Und insofern, glaube ich, das sind schon die Formen, wo ich auch denke, dass sozusagen politische Bildung auch was anzubieten hat, direkt und indirekt.
8: Genau. Eva, möchtest du zu dieser Frage zu politischer Bildung noch etwas sagen? Ja, dazu kann ich auch gerne noch meine Gedanken teilen.
6: Ja, ich finde es immer eine unglaublich bedrückende Situation. Ne? Also was du jetzt gerade geschildert hast, weil ich so denke, das ist ja schon tatsächlich auch ein Stück einfach Bankrotterklärung jetzt von dem, was wir in den letzten, sagen wir mal, 40 Jahren auch an Erinnerungspolitik eigentlich wollten. So. Also das heißt, seitdem, also ich verfolge das jetzt seit den 80er Jahren und also ich meine, ja, ich würde schon denken, ne, dass es ja eben auch tatsächlich eine breite Bewegung gegeben hat, die sich aktiv mit Nationalsozialismus und Antisemitismus auseinandersetzen wollte. Und, aber auf der anderen Seite ist das eben dann auch

0: politischer Bildung, inwieweit das tatsächlich dazu beiträgt, dass man ja eben auch sich mit den eigenen Dispositionen auseinandersetzt, weil das scheint mir ganz zentral zu sein, auch gerade wenn es jetzt um Antisemitismus geht, zu kapieren, dass die Antisemiten nicht immer die anderen sind. Weil ich glaube, da kommen wir keinen Schritt weiter. Ich glaube, es muss erstmal wirklich die Bereitschaft da sein, sich tatsächlich auch eben mit den eigenen Vorurteilsstrukturen und den eigenen Stereotypen und eigenen sozusagen Neigungen auseinanderzusetzen. Und dann, glaube ich, können wir sozusagen ja, eine andere politische Kultur auch erreichen. Und ja, das ist natürlich was Sozialpolitisches mehr gesagt.
1: Ja, es sind mir auch eine Frage, leicht beantwortet, aber ich will auch ein bisschen anschließen an dem, ich weiß es gar nicht besser, ich glaube, ich bin seit 20 Jahren in der politischen Bildung, ich will auch sagen, viel gemacht die ganze Zeit, aber anscheinend war es nicht gut genug und deshalb ist es eigentlich total wichtig, festzustellen, dass diese ganzen Werte, Prinzipien, die wir uns ja immer wieder doch auch sagen, die klingen zwar ganz gut, aber sie wirken nicht so wunderbar. Also da muss auf jeden Fall einiges tief gelaufen sein. So. Die habe ich mal wieder mal ausgesprochen, das verstehe ich auch, weil das ist sozusagen das aktuelle Thema der politischen Moderne. Wir reden nicht mehr in den politischen Sinn, kommt das sehr gut, wenn wir klar fragt, wie vorher war eben auch. Egal, wenn es um Antisemitismus geht, reden wir gerade immer auch über Israel, gar nicht über den Konflikt selbst, sondern immer sozusagen auf so einer Metaebene. Also, und deshalb war mir aber auch der Bezug heute zu Weimar wichtig, weil da gab es noch keine Zeit. Und es hat trotzdem wunderbar funktioniert. Und ich glaube, dass Antisemitismus als Ideologie eine sehr, sehr ja, Demokratie stabilisieren, würde ich jetzt gar nicht sagen, ist eigentlich falsch, aber zumindest kann Antisemitismus sehr gut in einer Demokratie funktionieren, also erstmal, und sie auch gleichzeitig zersetzen. Ich glaube, dass das ein Widerspruch ist und eine Auseinandersetzung, die es vielleicht noch vor viel mehr braucht. Und dann stellt sich die Frage, brauchen wir mehr Gesetze oder mehr Bildung oder beides oder nichts von beiden? Ja, mit mehr Gesetze meine ich, wir erleben auch durchaus in den letzten zwei Jahren, insbesondere nach dem 7. Oktober, dass es immer wieder Initiativen und Ideen gibt, das noch unter Strafe zu stellen, das noch diese Aussage unter Strafe zu stellen und so weiter.
2: Ja, wir sind am Ende der Sendung. Redaktion Universal. Im Studio verabschiedet sich Felicia Herrschaft. Das war eine Diskussion zum Thema Antisemitismus und Demokratieangriffe auf die Küste.

Ja, einen wunderschönen guten Tag da draußen. Hier ist Virusmusik Radio heute mit der Reihe Wahllos im Virus. Seid willkommen. Und wir hatten ja jetzt eben einen wunderbaren Funk-Groove hier in der Vorsendung. Da haben wir uns gedacht, hier ganz wahllos im Virus, wir machen da einfach mal weiter. Und genau. Bevor wir aber das machen, sage ich jetzt erstmal, der Sommer ist voll von Konzerten und viel. Okay, sowas. Hier ist ja auch mal wieder viel Technik und viel Gehabe. Nun gut, wir machen das alles nochmal, damit ihr wisst, wo ihr seid. Oder auch. Okay. So. Das ist ja wirklich toll hier heute. Irgendwie funktioniert das nicht. Dann gucken wir mal, was wir da noch machen können. Ja, Funk. Das war jetzt das Motto. Ich wollte eigentlich meinen Jingle gerade abspielen. Anscheinend funktioniert das nicht so ganz, wie ich mir das gewünscht habe. Würde aber bei dem Funk Jazz Soul bleiben. Und zwar hier in Frankfurt, beziehungsweise hier erstmal in Hessen, Rheinland-Pfalz. Wir haben hier eine ganz tolle, Newcomer, würde ich jetzt nicht sagen. Die sind schon länger auch hier bei uns im Visier und haben auch schon einige Bühnen jetzt hier in Frankfurt gespielt. Es handelt sich um Miles King and the Foolish Knights. Und damit würde ich jetzt erstmal anfangen. Und zwar mit dem Song Too Weak to Fight. Irgendwas funktioniert hier nicht. Das ist jetzt die Frage, warum das nicht funktioniert. Gut, also ist mir ein Rätsel, ehrlich gesagt, weil momentan ist alles gut. Wir probieren es nochmal und nein, das läuft nicht. Ich weiß aber auch nicht, warum. Okay, probieren wir es nochmal mit den Miles Kings in the Foolish. Vielleicht kann ich ja auch nochmal was von denen sagen oder so. Aha, da, okay, und dann machen wir das so. Und gehen da mal hoch. Und dann probieren wir es nochmal mit Too Weak to Fight von The Miles King in the Foolish Knights.

Ja, das war jetzt Too Weak to Fight, und zwar von den Miles Kings in the Foolish Nights. Ja, also ich mag sie. Das sind zum größten Teil sind es, ich würde mal sagen, schon Musiker, auch die hier in Deutschland länger unterwegs sind, auch hier viel in Frankfurt, auch im UNO 2 habe ich sie gesehen und woanders. Also ich würde mir wünschen, dass sie nochmal auf irgendwie unseren Virus-Musikbühnen irgendwo auftreten würden, aber bis dahin würde ich gerne nochmal was über sie erzählen. Also sind sechs Musikerinnen und Musiker. Ich habe sie auch in einer anderen Kombination gesehen, auch in einer Kombination mit einer anderen Sängerin, beziehungsweise dann beide. Sprich, der Sänger hat auch, ja, ist so, eigentlich hat das irgendwie alles angefangen, nachdem er halt natürlich diese Musik gehört hat, diesen Soul Blues, und hat sich gedacht, wow, das würde ich auch gerne machen, und hat dann immer wieder weiter, ja, Blueser und Funker gehört, und damit hat er eigentlich auch dann angefangen zu singen und hat dann die Band 2019 in Osnabrück gegründet, und die sind natürlich deutschlandweit regelmäßig auch unterwegs auf verschiedenen Bühnen. Also ich finde, die haben nochmal so ein bisschen was, so einen ganz feinen Funkblues, so würde ich sogar in die 40er reingehen oder sowas. Aber natürlich ist der Funk der 70er sehr stark auch drinne entwickelt, und man hört es auch, ja, Johnny Wilde Jr. oder sowas. Ja, was weiß ich, also hat auf jeden Fall einen Groove. Die sind in Frankfurt und werden demnächst auch wo spielen. Aber bevor sie das tun, würde ich gerne nochmal einen Song von denen spielen. Und zwar My True Love und Miles King and the Foolish Nights. Viel Spaß.

Okay, also das ist Mice King in Foolish Nights. Ja, ich hoffe, es gefällt euch und wir haben jetzt, ja, wie schon gesagt, in Frankfurt schon gespielt. Ich hoffe, wir können die vielleicht auch bei Gelegenheit wieder mal hier auf unserer Virusbühne haben, weil einer der Musiker ist auch hier aus der Gegend. Natürlich sind in Osnabrück, da proben sie auch. Das ist auch ihre Base, aber die Musiker sind natürlich auch in verschiedenen anderen, sage ich mal, Kombos und Kombinationen zu hören, spielen, ja, und zusammen und wieder, ne, wie man das auch so kennt, ne? Musiker sind immer in verschiedenen Bands und mischen sich und das ist auch hier für Tommy ganz wichtig, dass er da auch da mit seinen Liedern da auch ja, seine Stimme, der hat eine wahnsinnige Stimme, finde ich. Also was Gospeliges, was ganz Emotions- und Seelenweites und sehr mutiger Sänger, finde ich auch. Und der probiert einiges auch aus mit seiner Stimme. Ja, seit 22 formte dann Marcel Bach und Henry Jaretsch die Band dann. Wie zum Beispiel The Upper Side and The World Must Change. Und damit sind sie auch jetzt zusammen und machen halt hier diese Texte und schreiben gemeinsam diese Lieder. Ja, fand ich sehr gut bis dato. Ich würde sagen, vielleicht nochmal Bass ist Felix Redecker, Marcel Bach an der Orgel, Steffen Freitag Gitarre, Jan Scheppmann Trompete und Joscha Defay die Tenorsaxophon, ja, und Henry Jaretsch auf den Drums. Genau, und Tommy ist hier mit der Stimme zu hören. Und ich würde sagen, wir wollen auf jeden Fall mehr von ihm hören. Jetzt kommt noch ein Song, den ich auch sehr gelungen finde. Das haben die hier in Frankfurt übrigens live aufgenommen, im Ponyhof, soweit ich das weiß, im Mai diesen Jahres. Und jetzt kommt der Song A Good Life.

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1: Tracy Desah, Charos. Das ist jetzt hier ja, eine Rapperin aus dem südlichen Europa. Also eigentlich ist sie irgendwie in Indien, glaube ich, in Goa geboren, soweit ich mich erinnern kann, aber hat halt eher so ihre, ja, ich sag mal, Sounds sind ja sehr hart, ne? So ein bisschen was von Spoken Words, aber im Hintergrund Sound von, ja, so ein bisschen tanzbar, traditionell und ein bisschen auch Power, Empowering, Empowering, Pussy, Pussy Power. Genau, ja, elektronisch sehr stark. Tracy Desah hat jetzt auch ein paar neue LPs rausgebracht, aber da gibt's dann irgendwie so Chucky oder Heart oder Maculotta. Dann würde ich vorschlagen, ich fange mal mit Heart an, da sind wir auch gerade hängen geblieben ein bisschen. Bei Heart für euch hier Tracy Desah.

hier sehr englisch-französisch Texte schreibende und singende Rapperin. Und zwar, ja, wie schon gesagt, aus geboren in Goa und aber hier in Südeuropa aufgewachsen, Spanien und Portugal. Ja, man hört immer noch, ne, habe ich ja gesagt, diese traditionellen Sounds da hinten. Also seit 21 hat sie ihr erstes Debütalbum, P.O.R.N. Dann gibt es natürlich I Make That 2023 und Neef 2025. Ja, man hört das schon, sehr powerful, und es geht um viel, es ist Frauenthematiken, dass halt auch Frauen sehr stark auf das Minimum runtergefahren werden. Deshalb auch Pussy Power. Klar, kann man auch in Form von dieser Musik sehr gut auch raushören. Ich habe jetzt hier tatsächlich den Song von ihr, Maculette. Maculette, und das ist auch französisch und auch Pussy Power. So sieht's aus. Ja, die junge Dame hat jetzt auch nochmal 2025 eine EP rausgebracht, die heißt Trois. Also nur die Zahl 3. Genau. Das war jetzt so ein bisschen der Rap, und ich steige jetzt weiter ein hier bei ein paar Frauen aus dem Süden. Und zwar habe ich jetzt La Niña, auch tolle Künstler, würde ich sagen, ganz interessant, finde ich. Für euch erstmal, ihr seid hier bei Virus Musik Radio. Mit der Sendereihe heute war Lucy im Virus. Und ich habe mich heute so halb vorbereitet, habe natürlich aber schon einiges hier auf Start. Ich könnte eigentlich noch stundenlang Musik machen, ein paar neue Sachen. Aber ich habe mich jetzt für Musik, die ich jetzt zumindest so für den heutigen Tag auch so sehr den Sommer noch genießen, nochmal die schönen Momente der Wärme für unser Body auch zu genießen. Das ist so jetzt mein Motto heute, also viel Tanzen, Bewegung. Und ich gehe jetzt zur nächsten Künstlerin, La Niña. Ich habe sie schon angekündigt. Auch sehr starke Stimme, unglaublich. Auch jetzt so in den Charts ganz vorne. Vielleicht wollten wir jetzt nicht so die Charts, aber es gibt auch Leute, die haben diese Musik noch nie gehört. Deshalb spiele ich jetzt erstmal den ersten Song, und zwar Rarache. Genau, von La Niña. Viel Spaß.

Ja, La Niña, hier drei starke Stimmen. Natürlich ist jetzt hier die Carola. Das war übrigens italienisch, nur so nebenbei. Ich habe erstmal wirklich reingehört, dachte, hat so ein bisschen was Katalan, aber es ist aus Neapel und das ist so ein ganz eigener italienischer Dialekt. Und Carola Mortia, das ist die Dame, die hier als La Niña in der Band das Set hat. Ja, Debütalbum 2023. Ja, das waren die ersten. Sind eine ganz junge Künstlerin, also zumindest so auf dem Markt und ist natürlich auch jetzt hier in einem. Sie kommt. Ich finde, es ist sehr aufbauend, hat so was Völkisches, so Irisches oder auch ein bisschen, wie schon gesagt, Katalan, haben auch so ähnlichen Soundfläche, Sounddecke. Ja, genau, das La Niña, natürlich habe ich jetzt noch ein paar Lieder auch von dieser Kombo, die haben schon einige Awards jetzt gewonnen, ne? 20 haben sie dann Sony Music in Italy, haben sie jetzt Sugar Music auch und andere Musiker, mit denen sie zusammen auch was gemacht hat und haben jetzt auch einige Frauen, die da zusammengekommen sind. Manchmal sind sie im ganzen Chor, aber als Kombo sind sie drei Frauen, Schlagzeuger. Das heißt zu viert eigentlich und alle spielen mehrere Instrumente, sowohl die Frauen, also die Carola spielt Geige und die Carola, wie heißt die andere Dame? Jetzt habe ich es, genau, das ist eher so ein bisschen, es gibt doch so ein bisschen Elektronisches natürlich dabei, das hört man auch, ein Keyboard ist manchmal dabei und das Twirga Tango. Ich habe gerade die Musikerinnen und Musiker nicht parat. Ich gucke gleich nochmal, würde euch aber tatsächlich nochmal zwei Lieder vorspielen. Das ist Guapara und dann nochmal Saloma. Ihr habt übrigens jetzt den letzten Song gehört. Das ist Filia der Tempesta. Und jetzt kommt, wie schon gesagt, La Niña, Guapara und Saloma von La Niña. Viel Spaß.

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Ja, La Nina mit Salome. Das war jetzt hier ein bisschen aus, was heißt ein bisschen, das war jetzt schon einige Songs von La Nina hier aus Italien, die seit 2012 ist sie eigentlich schon offiziell am Singen und auch rauskommen. Und ich glaube, eine Single kam dann letztendlich 2019 erstmal raus. Croce oder so, oder Troce oder Torce oder Croce. Oh mein, Italienisch. Nun gut, da kann man noch was lernen. Am Mikrofon da für euch. Da könnt ihr auf jeden Fall noch ein bisschen was lernen dazu. Und wir haben jetzt einige von diesen tollen Liedern von dieser Band La Nina gehört. Ja, was kann man denn noch sagen eigentlich? Oh, Schauspielerin ist sie. Performerin, also die Videos sind auch sehenswert, wenn ihr Lust habt, da auch in Videoplattformen nochmal reinzuschauen, eurer Wahl. Da könnt ihr einige tolle Videos auch sehen von La Nina. Genau, ja, ich meine, bin ein bisschen schon fast verliebt in die Band. Ich finde die ziemlich toll und habe noch einige Songs am Start. Also ich, bevor ich meinen letzten Song später nochmal spiele, würde ich gerne nochmal La Nina spielen. Und zwar in einer Combo, also in einer Compilation zusammen mit Franco Riccardi, der ist eher so Schlagzeuger. Genau. Das ist aber auch ein etwas älterer Song, macht aber nichts, auch ein wunderbares, ja, Präsent, kann ich nur sagen. Viel Spaß mit Tu, heißt der Song mit La Nina und Franco Riccardi. Musik.

Ja, La Nina. Und zwar hier mit Franco Ricciardi mit Tu. Kann ich nur sagen, wunderbarer Song. Ja, gefällt mir auch sehr gut. Erinnert uns natürlich auch an das ist eine bekannte Melodie. Ist natürlich jetzt eine anderen Version gespielt. Heute läuft Riviera in Offenbach. Das Festival jetzt, ich weiß gar nicht welches, das ist das Riviera Festival, anyway. Spielen einige tolle Bands, kann ich nur sagen. Also wenn ihr da irgendwie Interesse habt, hinzugehen. Es gibt einige tolle Bands, es gibt unterschiedliche Locations, unter anderem zum Beispiel Hafen Camp oder wo war das nochmal? Was haben wir? MTW, genau, Main Terrasse Viking, also Ruderverein Viking. und da wird es dann Basti Grupp geben, Ali Neumann und ich glaube, Nils hat gerade vor 2 Tagen auch das Festival hier vorgestellt und hat auch einige Bands hier spielen lassen. Ich würde euch gerne auch eins vorstellen, einen Song, aber bevor ich das tue, möchte ich auch gerne hier Kochav Shavit vorstellen, ein hebräischer Sänger, und zwar bei Afor Gashum, und zwar singt er Hebräisch, und zwar an was das heißt offenes Tor. Und den Song würde ich euch gerne vorspielen. Der ist ein bisschen länger. Ich weiß gar nicht, ob wir das hinkriegen. Aber bevor wir das tun, würde ich gerne Burnout Ost-West für euch spielen. Und zwar Früher war mehr Geld.

Ja, das ist Burnout Ost-West. Und ich wollte trotz allem hier nochmal mit ein bisschen Punk euch locken in Offenbach Riviera. Die spielen morgen. Morgen Abend spielt im Club im Hafen. Und zwar, stimmt das, was ich da gerade erzähle? Ja, ich glaube Hafen, wie haben die das genannt? Nicht Hafen 2, sondern Hafen Campus, genau. Morgen Abend um 22.45 Uhr, genau. Und ich möchte mich gerne verabschieden hier. Vielen Dank fürs Zuhören. Das war Virus Musik Radio mit der Sendereihe Wahllos im Virus, am Mikrofon Dada. Und ich ende jetzt mit einem israelischen Künstler, Kochav Shavit. Und ja, viel Spaß euch, alles Gute und bleibt stabil. Bis nächsten Monat. Ciao. Ah, da ist ja nochmal hier der Burnout Ost-West, aber ich wollte Kochav Shavit hier euch als Abschied geben. Bis dahin. Tschüss.

die Nachrichten. Zunächst die Übersicht. Nach den Sparbeschlüssen bei VW kämpfen die Ministerpräsidenten der betroffenen Bundesländer für den Erhalt der VW-Werke. Trotz des Parteiaustritts von mehreren BSW-Abgeordneten will Thüringens Ministerpräsident Vogt die sogenannte Brombeer-Koalition fortführen. Die Innenminister aus Deutschland, Dänemark, Griechenland, Österreich und den Niederlanden haben über die Einrichtung von sogenannten Return Hubs für Migranten beraten. Die Meldungen im Einzelnen. Die Ministerpräsidenten von Niedersachsen, Sachsen und Baden-Württemberg dringen auf eine Perspektive für die 4 unrentablen Werke von VW in Emden, Hannover, Neckarsulm und Zwickau. Niedersachsens Ministerpräsident Lies, SPD, sagte, die deutschen Standorte müssten im Wettbewerb so aufgestellt werden, dass dort weiterhin eine Automobilproduktion möglich sei. Er bekräftigte, es gebe keine Zustimmung zu Werksschließungen. Sachsens Ministerpräsident Kretschmer von der CDU erklärte, es bestehe die Chance, mit Effizienz und Leistungsbereitschaft zu zeigen, dass Autoproduktion in Deutschland möglich sei. Der baden-württembergische Ministerpräsident Özdemir forderte eine Zukunft für das Audi-Werk in Neckarsulm über das Jahr 2034 hinaus. Gestern Abend hatte der VW-Aufsichtsrat dem Sanierungskonzept des Vorstands zugestimmt. In den kommenden Jahren werden weltweit weitere 50.000 Stellen gestrichen. Außerdem wird die Zahl der Modelle reduziert. Für die Standorte in Emden, Zwickau, Hannover und Neckarsulm soll der Vorstand alternative Verwendungsmöglichkeiten prüfen. Sie sind derzeit nicht wettbewerbsfähig. Im Streit über die Ausrichtung des BSW und die Regierungsbeteiligung in Thüringen verlassen 10 Landtagsabgeordnete die Partei. Die scheidende BSW-Landeschefin Wolf sagte, es gebe aber weiter ein klares Bekenntnis zum Regierungsvertrag. Sie machte deutlich, dass die Abgeordneten trotz Parteiaustritts in der Fraktion bleiben wollten. Die Abgeordneten hätten sich nicht von der Partei entfernt, sondern die Partei von ihnen. Sie sprach von einem unerträglichen Flirt mit dem AfD-Landeschef Höcke im Landtag und verwies auf die Forderung von BSW-Parteigründerin Wagenknecht. Diese hatte vom BSW in Erfurt verlangt, der CDU-geführten Regierung unter Ministerpräsident Vogt die Unterstützung zu entziehen. Wagenknecht warf den Abgeordneten nun vor, der Partei vor der Wahl in Sachsen-Anhalt maximal zu schaden. Vogt regiert im Freistaat mit einem Bündnis aus CDU, BSW und SPD, das im Landtag von Anfang an keine eigene Mehrheit hatte. Er will trotz der Auseinandersetzungen im BSW an der sogenannten Brombeer-Koalition festhalten. Nach mehreren Sabotageangriffen auf die Energieversorgung in Deutschland fahndet die Polizei nach einem Tatverdächtigen aus Gevelsberg im Ennepe-Ruhr-Kreis. Die Ermittler gehen davon aus, dass der 48-Jährige Bekennerschreiben verfasst hat. Die Briefe waren bei deutschen Medienhäusern eingegangen. Auch dem Deutschlandfunk liegt ein solches Schreiben vor. Darin bekennt sich der Verfasser zu Angriffen auf Umspannwerke in Brandenburg und Nordrhein-Westfalen. Er nennt Details, die zunächst noch nicht öffentlich bekannt waren. Als Motiv gibt er den Kampf gegen fossile Energieträger an. Nordrhein-Westfalens Innenminister Reul sagte, es spreche einiges dafür, dass ein Einzeltäter dahinter stecke. Derzeit läuft ein Einsatz der nordrhein-westfälischen Polizei am Hambacher Forst. Die Ermittler vermuten dort den Schreiber des Bekennerbriefes, weil sie sein Auto fanden. Diese Woche war mit Hilfe von Abschussvorrichtungen gezielt die Stromversorgung in Brandenburg und Nordrhein-Westfalen gestört worden. Die Polizei ermittelt unter anderem wegen verfassungsfeindlicher Sabotage und der Bildung einer terroristischen Vereinigung. Bundesinnenminister Dobrindt und weitere Ressortchefs aus mehreren EU-Staaten wollen bis Jahresende Vereinbarungen mit Drittstaaten

0: über die Rückführung von abgelehnten Asylbewerbern treffen. Der CSU-Politiker sagte nach einem Treffen in Kopenhagen, es gebe bereits Gespräche auf technischer Ebene mit Ländern außerhalb der Europäischen Union. Unklar blieb, mit welchen Ländern verhandelt wird. Neben Dobrindt anwesend waren die Innenminister aus Dänemark, Griechenland, Österreich und den Niederlanden. An den Gesprächen beteiligt war auch der zuständige EU-Kommissar Brunner. Dänemarks Innenminister Bødskov äußerte die Erwartung, dass Ende kommenden Jahres die ersten Migranten in solche Zentren abgeschoben werden könnten. In der EU hatte es zuletzt Gesetzesänderungen gegeben, um die Abschiebung von Menschen in Länder zu erlauben, zu denen sie keinen Bezug haben. Die Länder müssen sich allerdings dazu bereit erklären. Auf dem Bürgerfest von Bundespräsident Steinmeier in Bonn hat das deutsche Staatsoberhaupt das Engagement der vielen Ehrenamtler im Land gewürdigt. Im Garten der Villa Hammerschmidt sagte Steinmeier vor rund 2000 eingeladenen Menschen aus ehrenamtlichen Projekten, sie symbolisierten die vielen Millionen Bürgerinnen und Bürger, die sich für andere einsetzten. Beispielhaft nannte der Bundespräsident Umwelt- und Naturschutz, Bildung, Sport sowie Sozial- und Kulturprojekte. Die Demokratie sei dringend angewiesen auf solche Menschen. Das zweitägige Bürgerfest des Bundespräsidenten wird morgen im Garten der Villa Hammerschmidt als Tag der offenen Tür fortgesetzt. Die Veranstaltung findet in Bonn statt, weil der traditionelle Amtssitz des Staatsoberhauptes in Berlin, das Schloss Bellevue, derzeit kernsaniert wird. Die jährliche Versammlung der muslimischen Ahmadiyya-Gemeinschaft hat begonnen. Auf dem Flugplatz im rheinland-pfälzischen Mendig werden bis Sonntag rund 45.000 Menschen erwartet. Zur Eröffnung wurden die deutsche Fahne gehisst und das Friedensgebet gesprochen. Für 3 Tage wurde eine Art Zeltstadt aufgebaut mit Orten zum Beten, Essen, für Ausstellungen und einem Basar. Das auch Jalsa Salana genannte Treffen findet zum 50. Mal statt. Der Bundesvorsitzende der Gemeinschaft Ahmadiyya Muslim Jamaat Wagishauser sagte, man mache sichtbar, was für die Mehrheit der Muslime in Deutschland gelebte Realität sei, nämlich Ehrenamt, Zusammenhalt und ein klares Bekenntnis zu Frieden und Demokratie. Die Ahmadiyya-Gemeinschaft versteht sich als Erneuerer des Islam. Sie entstand Ende des 19. Jahrhunderts im heutigen Nordindien und wird von vielen anderen muslimischen Gemeinschaften nicht anerkannt. Angesichts der geplanten feierlichen Beisetzung des bosnisch-serbischen Kriegsverbrechers Mladic hat EU-Erweiterungskommissarin Kos eine Reise nach Serbien abgesagt. Die Verherrlichung rund um Mladics Tod sei unvereinbar mit den Werten der Europäischen Union, schrieb Kos auf der Plattform X. Sie betonte, dass der Weg in die EU nur über die Aufarbeitung der Vergangenheit, echte Versöhnung und die Achtung vor Kriegsopfern möglich sei. Serbien ist seit 2012 offizieller EU-Beitrittskandidat. Mladic war in der vergangenen Woche im Alter von 84 Jahren im Gefängnis gestorben. Er war 2017 vom UNO-Kriegsverbrechertribunal zu lebenslanger Haft verurteilt worden, wegen Gräueltaten im Bosnienkrieg wie dem Massaker von Srebrenica 1995. Dennoch wollen zahlreiche serbische Regierungspolitiker an seiner Beisetzung teilnehmen. In Nepal sind 2 Menschen 9 Tage nach der Sturzflut lebend aus einem Tunnel eines Wasserkraftwerks gerettet worden. Einer der beiden Männer berichtete den Einsatzkräften nach Militärangaben von weiteren Überlebenden. Rund 900 Arbeiter aus 12 Wasserkraftprojekten werden noch vermisst. Etwa 500 von ihnen sollen in Tunneln eingeschlossen sein. Insgesamt kamen bei der Sturzflut im Himalaya mehr als 1200 Menschen ums Leben, mehr als 5000 werden weiterhin vermisst. Der Entertainer und Autor Harpe Kerkeling soll den Orden Wider den tierischen Ernst 2027 erhalten. Zur Begründung sagte die Jury des Aachener Karnevalsvereins, die Auszeichnung gelte nicht nur dem künstlerischen Lebenswerk Kerkelings, sondern auch seinem Beitrag zu einer offenen demokratischen Gesellschaft. Besonders sein Einsatz gegen Antisemitismus und Rechtsextremismus sei beeindruckend. Kerkelings Ernennung zum 77. Ordensritter des Vereins ist für den 23. Januar geplant. Und hier noch einmal die Übersicht. Nach den Sparbeschlüssen bei VW kämpfen die Ministerpräsidenten der betroffenen Bundesländer für den Erhalt der VW-Werke. Trotz des Parteiaustritts von mehreren BSW-Abgeordneten will Thüringens Ministerpräsident Vogt die sogenannte Bromberg-Koalition fortführen. Die Innenminister aus Deutschland, Dänemark, Griechenland, Österreich und den Niederlanden haben über die Einrichtung von sogenannten Return Hubs für Migranten beraten. Das Wetter. Am Abend und in der Nacht von der Mitte bis in den Süden vorankommender Regen mit einzelnen Gewittern, sonst wechselnd bewölkt. Tiefstwerte 17 bis 11 Grad. Morgen ein Wechsel aus Sonne und Wolken mit einzelnen Schauern. Südlich der Donau zunächst noch etwas Regen, später Aufheiterungen. Temperaturen 18 bis 28 Grad. Das waren die Nachrichten.
1: Ja, das waren die Nachrichten in einer Übernahme vom Deutschlandfunk. Es folgt X-Wirs aus.
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0: Ja, hallo liebe Zuhörer an den Radios da draußen. Willkommen bei X wieder raus. Heute am 4. September hier im Studio ist der Günther. Ich mache heute mal freitags, weil morgen ist der Vincent am Start. Ja, wir haben jede Menge tolle Infos für euch. Dieses Wochenende geht's richtig ab in der Stadt und drumherum. Es ist aktuell der Saisonstart der Frankfurter Galerien. Also unzählige Galerien und Kunsthäuser haben, da ging jetzt um 18 Uhr Vernissagen los. Da habe ich einiges für euch. Es sind tolle Konzerte. Für alle Graffiti-Fans geht's morgen. Sollten alle nach Darmstadt an die Lincoln Wall. Da fängt nämlich der Lincoln Wall Jam an, morgen und übermorgen und dieses Jahr zum 10. Mal, also 10. Jubiläum, habe ich auch einige Infos. Und insgesamt wird es bei uns in der Sendung heute sehr Graffiti gehen, aber auch um Streetwear, Fashion, Underground Streetwear und um Tattoo. Ja, und ich habe wieder einen fantastischen Gast mir gegenüber sitzen. Schön, dass du da bist, TS1.
1: Hi, danke für die Einladung.
0: Ja, wir haben einiges auf dem Programm. Also zuerst natürlich deine ganzen Graffiti-Sachen, deine Styles. Aber du machst auch sehr coole so Fashion-Sachen, also Taschen zum Beispiel, Brand-Dinger, die auch so Mix aus Stil, aber auch Nützlichkeit. Dann malst du auch ab und an auf Leinwand und was du auch schon seit über 7 Jahren jetzt machst, Tätowieren.
1: Ja.
0: Also haben einige Themen zum Durchgehen und ja, aber wie immer nach den langen Nachrichten erstmal einen kleinen Song, dass ihr in die Sendung kommt und da haben wir was Passendes, nämlich von Nas und DJ Premier Writers. Ihr hört rein und wir sind gleich wieder da.

0: Ja, jetzt zurück bei X wird raus. Zunächst ein paar Infos für heute Abend. Und ja, ich habe vorhin ja gemeint, dieses Wochenende, also heute eigentlich um 18 Uhr, war der Saisonstart der Frankfurter Galerien, also sämtliche Kunstgalerien, Kunsthäuser in Frankfurt starten da in die neue Saison mit tollem Programm. Ich habe hier eine Riesenliste mit zig Events, wo ich jetzt euch nicht alle durchgebe, aber so ein paar Tipps, paar Geheimtipps, die ich selber auch interessant finde. Zum Beispiel in der Japan Art Galerie Friedrich Müller sind Werke von Hiroko zu sehen. Ja, japanischer Künstler mit dem Thema Gezeiten. In der Schlieder Contemporary ist Hilde Tripp mit Fragile Permanence. Galerie Jörg Schumacher, auch tolle gefundene Welten mit Werken von Kathi Jünger und Arbeiten von Pablo Picasso, also die mit Arbeiten von Pablo Picasso und Hans de Matisse gearbeitet hat. Oder hier Anja Tristram, hast du mich vermisst? In der Galerie Leumsrot, Werke zum Thema Vermissen. Jede Menge mehr. Und hier auch was Größeres im Museum für angewandte Kunst. Da geht es erst um 19 Uhr los. Und da ist was zusammen mit der Stiftung Buchkunst. 60 Jahre schöne Bücher, eine Jubiläumsausstellung. Genau, also klar, die einige der großen Museen machen da auch mit. Also ihr könnt heute wirklich einen Kunstabend genießen, wo ihr quasi alle halbe Stunde in eine andere Galerie geht und dabei auch eine Tour durch Frankfurt macht. Und falls ihr die heute nicht alles schafft, ihr habt ja jetzt die nächsten Tagen, Wochen dazu insgesamt dann noch Zeit, es sind ja nur die Eröffnung und morgen. Wer gerade bei den Galerien im Bahnhofsviertel, wer da die super Möglichkeit, das zu kombinieren mit der Bahnhofsviertelnacht. Also so hieß es früher mal, jetzt Open Viertel. Auch eine sehr schöne Sache. Also da haben natürlich neben den Galerien noch viel, viel mehr Locations im Bahnhofsviertel geöffnet. Es gibt auch Touren. Ulrich Mattner bietet da, also der macht das ja seit zig Jahren schon, und morgen bietet er auch um 20 Uhr eine an, eine kostenlose Führung. Da ist der Treffpunkt um 20 Uhr vom Hauptbahnhof, falls ihr da mal mitmachen wollt. Und natürlich ja ganz viel Konzerte, Events auf verschiedenen Bühnen. Also es gibt 5 Bühnen über das Bahnhofsviertel verteilt, auch mit verschiedenen Musikstilen von Elektro über Hip-Hop, über Rock. Also morgen ist das Bahnhofsviertel der Place to be. So, oder einer der Places to be. Natürlich Lincoln Wall Jam für die Graffiti-Fans. Und ja, jetzt nehme ich auch zu meinem Graffiti-Gast, TS1. Ja, schön, dass du da bist. Wir hatten vorhin, habe ich noch gemeint, wegen dem Namen TS1 oder Zone oder...
1: Ja, TS1 eigentlich, aber auch T-Zone nennen es viele. Ist aber relativ egal.
0: Ja, aber so, du hast anfangs so gestartet als TS1. Klar, der eine sagt es dann so, der andere das so, und dann fängt man selber an, damit zu spielen oder auch beim Schreiben mal ein Z einzubauen.
1: Ich habe angefangen mit TS, habe dann irgendwann dieses One dran gehängt, aber ich mal auch die Variante TZ oder schreibe die 1 nicht aus, quasi mal nur die 1. So.
0: Genau, damit Zahlen kannst du ja dann auch noch. Ja, ja, wann hast du mit Graffiti begonnen? Wann ging das los mit der Spraydose?
1: Angefangen zu zeichnen, also zu sketchen, habe ich so Ende 2017, jetzt fast 10 Jahre her.
0: Genau, das hat man auch am Telefon, dass du eigentlich 10-jähriges auch ein Jubiläum hast.
1: Fast. Bald. Ja, da ging es so los mit Sketchen und dann so die ersten Adding-Tags. Und dann so nach einem halben Jahr, glaube ich, auch das erste Mal eine Dose in der Hand gehabt, auch nichts Schönes bei rumgekommen, aber muss halt mal probiert werden und dann so Stück für Stück immer weitergemacht.
0: Ja klar, Also ich glaube, von keinem sahen die ersten Pieces super schön aus. Man muss da ja dranbleiben, üben, weitermachen. Was du ja auch gemacht hast, irgendwie fast zehn Jahre. Ich finde deine, also klar, du machst hauptsächlich Buchstaben, aber ich finde oft, dass du so einen kalligraphischen Touch auch immer irgendwie drin hast. Also manche Sachen erinnern mich so fast schon ein bisschen so leicht in Kalligraphie, Schnörkeleien.
1: Ja, ich habe irgendwann angefangen, so ein bisschen Kalligraphie auch zu üben. Und das hat dann auch so einen gewissen Einfluss genommen. Ich würde jetzt nicht sagen, dass ich so einen speziellen Style habe auch, sondern ich probiere auch viel rum, mache immer mal was anderes. Verschiedene Bombing-Styles, versuchen einen Wild-Style zu malen oder irgendwie einfach nur möglichst cleane Buchstaben, immer anders.
0: Genau, also klar, wird auch mal wilder und so, es gibt verschiedene Varianten, aber ich finde bei deinen Werken, man kann es schon immer sehr gut lesen. Also ich habe dir dann immer erkannt, du machst es jetzt nicht so abstrakt, dass es kommt.
1: Es ist mir schon wichtig, dass man es auch lesen kann meistens, weil das ja auch irgendwo der Sinn ist, den Namen zu malen. Und da steht das halt vorne drin.
0: Ja. Ja, also auch bei deinem Instagram-Kanal, wenn Leute mehr sehen wollen, da findet man Fotos von dir und da sieht man auch, dass du, also TS1-628.
1: Genau.
0: Und da sieht man auch, dass du ab und an ja auch mal gern was auf einer Leinwand machst oder schon gemacht hast.
1: Ja, auf einer Leinwand kann man sich auch immer ein bisschen ausprobieren, verschiedene Sachen malen. Ob jetzt Kalligraphie oder so ein Piece zu malen mit Dose oder Stiften. Und ja, ich mache das halt eigentlich nur, wie ich halt gerade Lust habe. Wenn ich sage, ich habe gerade eine Idee, dann hole ich mir eine Leinwand und dann bringe ich das quasi auf diese Leinwand.
0: Ja, ja. Wie wir in Kontakt gekommen sind, das war also durch Fotos und dann aber auch wieder durch Instagram. Deshalb ist es ja oft eine ganz nette Sache zum Connecten. Und es war dann über den One Year Montana Jam. Da warst du auch mit dabei hier am Radzwick-Reisel. Das ist jetzt auch schon irgendwie 2 Jahre her.
1: Genau, da bin ich eigentlich relativ spontan mit einem Kollegen vorbeigefahren. Eigentlich nur, um mal vorbeizuschauen, um zu gucken, was die anderen Leute da so malen. Dann waren da auch noch 2 Stellen frei und dann wurde uns angeboten, dass wir auch noch malen können. Dann haben wir noch Dosen bekommen. Dadurch konnten wir dann auch noch teilnehmen.
0: Ja, es war ein krasser Riesen-Event mit zig Teilnehmern. Und du hast dann eins, das war an diesem, irgendwie so am Ecken, wo es in den Tunnel reingeht. Und da war genau diese Eckfläche, war dann noch frei. Und da hat es super reingepasst, weil also du kannst ja dann variieren und den Namen kleiner oder größer machen, aber da hat es gut hingepasst.
1: Ja, da war halt wieder ganz gut, dass ich den Namen variieren kann und quasi nur ein TS gemacht habe. Dann hat das von der Fläche gut gereicht.
0: Ja, du kannst nur TS machen oder TS und eine 1 oder wenn noch mehr Platz ist, TS1 ausgeschrieben. Genau. Ja, vielleicht auch ganz praktisch, wenn man manchmal schnell sein muss. Ja, Radzwick-Reisel, das ist auf jeden Fall ein Ort, wo du immer mal wieder bist, auch gerne hingehst und dort öfter malst. Da kann man Sachen von dir entdecken und sehen.
1: Ja, ab und zu, wenn ich die Zeit finde, bin ich auf jeden Fall mal da. Ja. Ist halt nur leider schade, steht halt meistens nicht so lange da, weil meistens direkt jeder kommt. Aber wenn ich hier bin.
0: Ja, ist viel frequentiert auf jeden Fall. Wo du hier in der Gegend auch noch gern malst oder gemalt hast oder auch in Zukunft malst, weil gemalt hast, also in Hanau, da gab es ja diese Wand am Hauptbahnhof, die es jetzt nicht mehr gibt, oder dann aber an der neuen Wall, wo der Double D auch sehr mit dabei war, dass die jetzt so existiert, Wolfgang.
1: Genau, da am Bahnhof.
0: Ja, sag da, wie... Da stehen die Sachen länger.
1: Da bin ich bisschen regelmäßiger. Da kann man schon mal Glück haben, dass ein Bild ein paar Monate steht. Aber da gibt es halt eine große Hauptwand. Da kommen halt eigentlich regelmäßig Leute, die sie malen. Und halt noch ein paar Säulen und seitliche Schrägwände. Wenn man da quasi sein Bild platziert, dann steht es auch schon ein bisschen länger. Da male ich eigentlich sehr gerne.
0: Genau, also die Wand gibt es noch nicht so lang. Ist jetzt auch noch nicht so bekannt, aber es gibt da auch einen Instagram-Kanal dazu. Und ist halt jetzt seit einer ganzen Weile halt eben eine legale Fläche, wo man frei sprayen kann. Ja, ich würde sagen, wir spielen nochmal einen Song und du hast mir da was geschickt, auch von einem Kollegen von dir, von Bolin.
1: Genau.
0: Den Song LSD. Sag ein paar Worte zu ihm. Er macht hat auch einen tollen Kanal mit interessanter Musik.
1: Ja, Bolin ist ein Bruder von mir. Sehr begabter Künstler und auch, würde ich sagen, einer der besten Rapper aus 6-3.
0: Ja, sehr cool. Also hört rein und wir sind

0: Ja, Bolin hat auch einen YouTube-Kanal, da findet ihr noch mehr tolle Sounds von ihm. Genau, zunächst wieder ein paar Infos für heute Abend. Wenn ihr noch mehr Lust auf Hip-Hop, Rap und die Sparte habt, dann haben wir ja, schöne Events im Yachtclub zum Beispiel. Es wird ab 20 Uhr On The River Under A Groove mit dem DJs Undergroove Collective, die werden da auflegen. In der Jahrhunderthalle, großes Konzert, heute ab 20 Uhr ein Rap of the Dead von Shindy mit Blüte 2, also dem Konzept. Das wurde mal verschoben, das ist jetzt der neue Termin. Heute im Zoom ist auch Rap angesagt, ab 19 Uhr mit Kalimba, mit ihrer Intimo-Tour Deluxe. Im Fortuna irgendwo auch Hip-Hop und Urban Sounds und heute ein DJ-Release von The Classics. Im Velvet wird es halt auch hip-hoppig und soulig mit Fridays und We Own The Night Partyreihe. Und hier haben wir noch im Zoom, wird es auch hier so hip-hoppig ab 23 Uhr mit der Random Circles After Party. Ja, und bei Graffiti eben, ich hatte es vorhin ja schon gemeint, ja, Lincoln Wall, der Lincoln Wall Jam. 10 Jahre Lincoln Wall Jam. Morgen geht's los, morgen ganzen Tag und auch am Sonntag. Ich habe jetzt nicht die genaue Anzahl von den Artists aus diesem Jahr, aber die letzten Jahre waren es immer ja mehr, einige über 100. Denke ich mal davon aus, dass dieses Jahr auch so sein wird oder vielleicht noch mehr als sonst, weil es ja 10. Jubiläum ist. Und genau dieses, also hier Frankfurt, Hessen, so die ganze Region ist, also da gibt's ja, der ist ja alles Teil von diesem World Design Capital Year und die machen da auch mit. Also der Lincoln Wall Jam ist dieses Jahr auch Teil von World Design Capital. Ja, und ja, neben den ganzen Spray-Aktionen und dem Live-Painting, Live-Spraying, wo den Leuten beim Malen zuschauen könnt, gibt es noch ein Riesenprogramm. Es gibt ganz viele Workshops, es gibt Führungen um die Hall, die hat ja auch nochmal eine weitergehende Geschichte. Ganz viele DJs vor Ort, also musikalische Bespielung, Hip-Hop, aber auch Reggae, zum Beispiel aus Darmstadt, Reggae-Legende King Cross wird auflegen oder Lions Dance, auch eine Gruppe, die schon seit vielen Jahren tolle Reggae-Events machen. Digidan ist vor Ort von der EDC Crew, Il Padrino aka DJ Lil Ill, Rena oder Manges, also einige tolle Gäste. Und ja, halt eben Graffiti, was damals so eine Brachfläche irgendwie war am Rand vom Darmstadt, also da im Süden, am besten mit der S-Bahn, irgendwie Darmstadt Hauptbahnhof oder mit einer anderen Bahn, also bei Darmstadt Süd, und da ist es quasi kurz ums Eck, so eine lange Wand eben, Schallschutzwand an der Bundesstraße, und ja, aus damals so einer Brachfläche hat sich es mittlerweile zu einer der bekanntesten Graffiti-Hotspots in Deutschland entwickelt. Ja, morgen, übermorgen, genau, da muss man hin, wenn man Graffiti mag. Ja, und zu dir, du hast da auch schon gesprayt an der Lincoln Wall.
1: Genau, ich war auch schon einmal da. Ist jetzt halt nicht so ganz so nah von mir. Deswegen bin ich da jetzt nicht so oft, auch morgen leider nicht, aber an sich ist eine coole Wand.
0: Ja, genau, aber ja, noch so weitere Orte, wo du eben noch viel unterwegs bist, du malst viel, also Gelnhausen, da in der ganzen Umgebung, da kann man vielleicht auch was von dir sehen. In Rostock warst du schon,
1: da hast
0: du
1: auch schon. In Rostock war ich auch mal. Also wenn ich irgendwo in der Stadt bin, wenn ich jetzt irgendwo verreise oder so, dann will ich auch eigentlich schon da irgendwo was malen. Und dann suche ich mir schon mal die lokale Hall raus.
0: Ja, in Amsterdam habe ich gesehen, habt ihr was gemalt. Wart ihr da auch in dieser MDSM-Werft? Oder wo hast du da, oder das war so in dem Park, Amsterdamse Brook?
1: Oder? Ich weiß es nicht mehr genau. Ich habe das da spontan rausgesucht über Google. Das war halt anscheinend eine legale Wand.
0: Aber warte, ich muss nochmal mit dem Foto. Das war mit so einer Brücke und noch so einem Park. Dann war es vielleicht im Flevo-Park.
1: Ich kann es nicht sagen. Es sah auch ein bisschen zwielichtig aus, weil es keine offiziellen Wege dahin gab. Und ein paar Obdachlose dann da lagen und auch eine Bahn drunter durchgefahren ist, aber...
0: Ja, das könnte gut der Flevo-Park gewesen sein. Ja, dann Berlin, auch schon ist da ab und zu was gemalt am Mauerpark.
1: Ja, in Berlin war ich schon öfter und dann im Mauerpark ist eigentlich schön zu malen, auch für das Foto danach. Gibt andere Holz, wo es eigentlich besser wäre, weil die Bilder länger stehen. Aber für das Feeling kann man da schön hingehen.
0: Ja, ich denke, wenn man in Berlin ist, soll zumindest mal irgendwie vorbeigegangen sein. Also für Fans, um es sich anzuschauen. Aber auch für Maler, Sprayer, da mal was gemacht zu haben. Aber ja, wenn du Pech hast, dann drehst du dich um und da ist schon eine Schlange mit 5 Leuten und du hast gerade noch Zeit, ein Foto zu machen und dann geht der Nächste schon drüber.
1: Genau.
0: Ja, du hast auch gemeint, dass ihr das in Fulda warst du mal auf so einem, da war so eine Jam, aber eher jetzt nicht so ganz groß öffentlich, sondern mehr so ein Meeting von verschiedenen Malern.
1: In Fulda, ja, da gab es mal ein Jugendevent, das von einem lokalen Jugendcenter organisiert wurde oder sowas. Da konnte man sich anmelden quasi, dann habe ich halt da zugesagt. Gab auch 1-2 Dosen vom Veranstalter gestellt. Da konnte ich halt, war leider nicht so schön mit der Platzvergabe, weil es dann noch Holzwände gab im Endeffekt. Ja. Aber an sich war das ein cooler Tag, eine coole Veranstaltung. Ich konnte ein cooles Piece malen, hab mit ein paar Leuten connected.
0: Na. Ja, nochmal so zu dem, was du malst und wie du malst. Wir haben ja gesagt Buchstaben, aber du machst auch ab und an, kommen auch Characters vor. Also vielleicht mal so ein Totenkopf oder nachher ich was gesehen, hast du so wie so eine Frau oder so, mal so im Comic-Stil. Also jetzt nicht so oft, aber ab und an.
1: Ja, ich finde persönlich Charakter eigentlich schon sehr eine coole Sache. Im Endeffekt so an der Hall kann man es gut umsetzen, ist halt, braucht man auch Inspiration für und ist auch nicht immer dann passend zum Piece, ist auch zeitaufwendig.
0: Ja, genau, also ich hab gesehen, die Sachen, die du da gemacht hast, dass du natürlich um einiges mehr Zeit dann gebrauchst, weil das ja viel detaillierter und so dann auch war.
1: Ja,
0: sehr cool. Genau, ich würde sagen, wir spielen nochmal einen Song und dann geben wir ein bisschen auf deine Taschen und Sachen ein. Du hast da auch eine dabei. Das musst du uns dann das genauer erklären. Und dann musst du uns auch von deinen Tätowierarbeiten erzählen. Das machst du ja auch schon seit 7 Jahren. So, und wir hören jetzt von Dilated People und Guru einen Song und sind gleich wieder da.

0: Ja, hier wieder. Es wird raus zu nächsten paar Events. Wenn ihr Lust habt heute Abend auf Rock- und Indie-Musik, dann kann ich euch auch ein paar Sachen empfehlen. Einmal haben wir hier was im Elver. Words of Farewell. Ab 18 Uhr, also vor 10 Minuten, haben die begonnen und die werden supported von zwei weiteren Bands, von All Will Know und von Sapiency. Sapiency, auch eine tolle Frankfurter Band. Im Rödelheimer Vereinsringhaus ist heute auch ein Rockabend ab 20 Uhr mit den Screwjets und ihrem Rocking Friday. Im Dreikönigskeller ab 21 Uhr Rock mit The Lost Lyrics. Und in der Butch Cup gibt es heute auch einen Indie-Abend. Da geht es um 19 Uhr los mit The Gardener und The Tree. Genau, und hier haben wir noch eins. Im Ponyhof, die starten zwar mit Rock um 19 Uhr, also mit zwei Bands, mit Frachter und mit Druck. Und danach geht's aber mit einer Party weiter mit DJ-Auflegemusik. Da wird's dann auch, ganz etwas elektronischer auch werden. Mit Dirtline, so heißt der Abend dann. Also man kann natürlich auch nur nach den Konzerten hingehen oder beides mitnehmen. Und später werden dann auflegen die DJs Tom Waits, Lothar und Dizelle. So, Tiers One. Ja, jetzt Graffiti ist eine Geschichte, aber du machst ja, ja vorhin schon gemeint, du machst ja viel, viel mehr noch, bist in vielen Bereichen tätig und ein Ding ist so, dass du quasi ein eigenes Label gegründet und das nennt sich STSP, also Street Sport, oder wie würdest du es
1: sagen? Genau, also STSP steht für Street Sport und zwar habe ich auch vor Jahren schon angefangen, so T-Shirts zu bedrucken, also zu bedrucken lassen, die dann halt immer bestellt, halt immer bei einem billigeren Anbieter, hauptsächlich dann mit 628 oder ähnlichen Motiven und irgendwann dann den Namen Streetsport gemacht und die Intention war halt, eine eigene Modemarke in die Wege zu leiten, da ja auch vom Graffiti her dann das mit dem Lettering und so weiter auch irgendwo ja auch Designgestaltung ist. Und man damit ja auch sich gut kreativ ausleben kann. Und jetzt haben wir das ein bisschen umgestaltet, nochmal neu quasi
0: gerebrandet.
1: Genau, gerebrandet. Und haben jetzt erstmal die Tasche quasi rausgebracht. Und,
0: ja, die Tasche ist schon echt sehr cool.
1: Genau. Bisher gibt es eine Tasche und Skimasken. Und als nächstes werden auf jeden Fall T-Shirts kommen. Da ist momentan in Arbeit. Und dabei war halt uns wichtig, dass es halt authentisch rüberkommt und nicht irgendwie dem nächstbesten Trend hinterhüpft.
0: Ja, also ihr habt das, habt da cooles, ja, so Writing auch drauf gemacht. Also gerade bei, du hast die Tasche ja auch hier, also du nutzt die ja auch selber. Die sieht zum einen ganz cool aus, aber du habt euch dann ja auch überlegt, dass das so eine Funktionalität quasi auch hat. Du hast ja schon gemeint, G-Masken, aber bei der Tasche, da passen ja super auch Marker, Stifte und so rein. Das ist so ein kleines Umhängeding und hat halt auch nochmal einen coolen Aufdruck. Und da habt ihr auch einen eigenen Insta-Kanal dazu gemacht.
1: Genau. Auf Insta STSP63. Also, kann man sich auf jeden Fall gerne mal angucken.
0: Ja, das sind ein paar Fotos jetzt von, genau, von den Taschen und so, aber da ist der gemeint, da soll noch viel mehr kommen.
1: Genau. Wichtig ist halt für uns halt, dass es auch, wie gesagt, die Funktionalität hat, da es ja aus dem Bereich Graffiti, Hip-Hop und so weiter kommt, dass das auch quasi die Hauptzielgruppe ist.
0: Und wenn ich jetzt, sag mal, ich höre jetzt gerade zu und gehe auf den Kanal und finde die Tasche irgendwie cool oder irgendwas anderes, kann man dann Kontakt aufnehmen, einfach eine Nachricht schreiben oder wie?
1: Ja, bisher nur per DM erreichbar, aber eine Website ist momentan im Aufbau, wird aber noch ein bisschen dauern, bis sie fertig ist.
0: Genau, also das ist quasi auch so, das, ich würde sagen, das jüngste Projekt, was jetzt noch gar nicht so alt ist. Man hat jetzt mit so einzelnen Sachen begonnen, aber da kam auch viel positives Feedback. So, das heißt, da ist ja auch eine Nachfrage, da die Leute haben Bock drauf. Ja, ja, cool. Und wie, also wie kam das so mit der Tasche und mit diesem, also ich würde jetzt sagen, ein T-Shirt, das ist ja schon einfach, das zu bedrucken, aber jetzt so eine Tasche, das ist vielleicht gar nicht so einfach, dass es dann auch gut aussieht.
1: Ja, das, die Tasche war eigentlich die Hauptidee, dass ich erstmal nicht wie jeder andere ein T-Shirt bedrucken will, weil es halt, so ein T-Shirt wurde halt schon von vielen Leuten bedruckt und designt und rausgegeben. Da gibt es viele Leute, die das machen. Das ist so die Tasche zum einen schon mal was anderes, was nicht jeder hat, oder auch die Skimaske. Und so eine Tasche hat ja auch so eine gewisse Funktionalität, die man immer mit sich tragen kann, quasi immer, wenn man, also wenn man so Bauchtaschen und sowas trägt, kann man die immer zu jedem Outfit auch anziehen. Das Design ist auch eigentlich relativ simpel, ist halt bisher nur das Logo quasi, das STSP drauf und dann halt selber noch.
0: Naja, es sind schon noch so Kleinigkeiten und so coole Gimmicks, so Details, zum Beispiel, was du da jetzt gerade an einem Öffner, das sind so kleine Gimmicks, die man jetzt nicht überall bekommt. Habt euch da schon Gedanken gemacht?
1: Ja, da haben wir halt geguckt, was möglich ist für uns, wie zum Beispiel eigene Reißverschlussanhänger zu machen. Ist halt manchmal nicht immer einfach, so die Sachen dann auch umzusetzen. Hatten verschiedene Ideen, aber das ist dann so das, was im Endeffekt machbar war.
0: Hm. Ja, cool. Also da lohnt sich das zu verfolgen. Und es sind ja auch, es ist jetzt hier irgendwie so keine Massenwarte oder so. Das sind ja dann auch sehr spezielle Sachen, die von euch irgendwie aus der Szene für die Szene gemacht werden. Wenn jemand Bock drauf hat, einfach per Insta eine Nachricht schreiben.
1: Genau.
0: Ja, dann, genau, wir haben noch ein bisschen Zeit, noch einen Song. Und dann gehen wir danach ein bisschen etwas mehr aufs Tätowieren von dir ein. Das ist ja auch nochmal ganz eigene Welt. Ja, und jetzt bekommt ihr Cypress Hill zu hören. Wir sind gleich wieder da.

0: Ja, noch ein paar Events für heute Abend. Auch für die Freunde der elektronischen Musik gibt es heute zwei tolle Sachen. In der Tanzbar die neue Location von Julian Smith, auch für Techno und elektronische Sounds. Ab 22 Uhr gibt es da was, und zwar mit DJ Daniel Letzi. Und im Tanzhaus natürlich ist heute auch ab 23 Uhr Techno und Elektro angesagt mit Hart Bock drauf. Und hier noch zwei, drei Jazz-Sachen. In der Fab Frankfurt Art Bar gibt es nämlich auch ein Jubiläum heute um 20.50 Uhr Jahre Frankfurt City Blues Band. Ja, 50 Jahre, krass. Die spielen da heute Abend. Schönes Jubiläum. Und hier in der Romanfabrik haben wir ab 20 Uhr auch Jazz mit Fats am Freitag featuring Kiko. Kiko wird auch irgendwann demnächst mal in eine Sendung kommen. Super klasse Künstler, der auch ganz viel drum experimentiert und auch mal irgendwie eine Trompete mit einbaut. So, TS1, ja. Tätowieren. Das kam dann irgendwann auch noch dazu, also.
1: Genau, also das war eigentlich keine geplante Sache, damit anzufangen. Das war halt ein Kollege, hatte sich mal so eine ganz billige Tattoo-Maschine gekauft, hat dann damit auf sich selber ein bisschen rumgespielt und auch auf Kollegen. Und irgendwann hat er dann halt gesagt, eigentlich, dass ich das machen müsste, weil durch das Graffiti ja auch, ist ja quasi auch nur Lettering. Und da ich da auch vorher schon viel in die Kalligraphie-Richtung ging und so weiter. Dann hat er eigentlich gesagt, hier, eigentlich müsstest du das machen, weil du dich ja damit auskennst, so in die Richtung. Und dann hat er mir halt diese Maschine geschenkt. Ich habe dann damit halt auch ein bisschen geübt und so weiter. Und seitdem, also jetzt so seit 2020 ungefähr, glaube ich, war das, seitdem immer hier und da ein bisschen was gemacht und geübt. Habe dann irgendwann mir auch mal eine ordentliche Maschine zugelegt. Damit dann auch angefangen, bei Leuten größere Sachen zu stechen. Ich würde jetzt nicht sagen, dass ich sehr professionell am Stechen bin, weil ich es auch nie so wirklich richtig geübt habe, krasse Motive zu stechen und so weiter, sondern war halt immer in der Lettering-Richtung.
0: Naja, aber ich meine, du machst es schon seit 7 Jahren und jetzt schon wirklich sehr viele. Also ich meine, wie mit allem, wird der Stück für Stück besser und ja. Leute fragen dich ja an. Also es ist ja mehr geworden. Es ist ja nicht, dass du so ein bisschen gemacht hast und dann, ja, ich höre jetzt auch wieder auf, sondern du hast ja eher weitergemacht und Leute wollen ja dann auch Tattoos von dir haben.
1: Ja, es war jetzt über die 6 Jahre oder wie auch immer, die ich das jetzt schon mache, da war es halt nie so, dass ich konstant dran geblieben bin, sondern gab es auch mal Pausen, wo ich gar nichts gemacht habe. Aber jetzt seit 2 Jahren oder so weiter bin ich ein bisschen aktiver dran, habe auch mehr Leute, die mich anfragen quasi und denen ich dann auch gerne was steche. So.
0: Ja, ist doch cool, also ganz viele verschiedene Felder, Graffiti, dann irgendwie Leinwand, dann irgendwie coole Fashion-Sachen, auch auf der Haut mit Tattoos, also bin gespannt, was die nächsten Jahre da noch so kommt. Ja, und da sind wir fast am Ende von unserer Sendung. Hier geht's nämlich weiter mit, gleich mit Der Himmel geht weiter, und da zwar mit Sophisticated Boom Boom. Ja, wäre sehr schön, dass du da warst. Mich gefreut. Gerne. Und ja, wir haben euch auch echt viele Tipps gegeben. Geht raus morgen, geht zur Lincoln Wall, geht in die ganzen zig Ausstellungen, geht auf die Konzerte, macht was aus dem Abend. Ja, hier im Studio war der Günther.
1: Und der Tesson.
0: Ja, ciao.

So, die üblichen Anfangsprobleme hier bei Der Himmel geht weiter. Sophisticated Boom Boom heute mal wieder bis 21 Uhr. Es ging los natürlich nach den Shangri-Las mit Sophisticated Boom Boom. Mit den Questions. Rock'n'Roll ain't dead. Ich hoffe, ich kann euch das 2 Stunden lang beweisen. Mein Name ist Stefan Konrad oder heute Too Much Coffee Man. Und weiter geht's jetzt erstmal hier mit einer finnischen Band aus den 90ern, glaube ich. Yalla Yalla, was glaube ich so viel heißt wie Schneller Schneller. Mit ihrem Hospital Waltz.

Ja, das eben war Digger Barnes, Everybody Run. Und Digger Barnes spielt seit längerem mal wieder in Frankfurt am kommenden Sonntag im Dreikönigskeller. Das ist ein kleiner Ausgehtipp für euch. Im Vorprogramm noch King Barstool Solo und Digger Barnes kann ich eigentlich nur empfehlen. Wird bestimmt ein schönes Konzert. Und vor dem Digger gab's Teenage Fanclub von der LP Bandwagon-esque, die Nummer What You Do To Me. Und spitzfindige Zuhörer dieser Sendung werden festgestellt haben, dass die erste Nummer in diesem Block, Yalla Yalla, nicht das versprochene Hospital Waltz war, sondern die B-Seite der 7-Inch, Frederico Sells Pizza. Und hey, so viel Zeit haben wir hier. Jetzt gibt's natürlich, wie versprochen, Yalla Yalla nochmal mit Hospital Waltz. Diesmal die richtige Seite. Also, viel Spaß.

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2: Ja, das war Bob Azam mit seinem Orchester und seiner Ode an das Marsupilami, Le Marsupilami, den Comic-Klassiker, der in den Spirou und Fantasio-Comics von André Franquin aufgetaucht ist. Klasse. Ich habe in letzter Zeit so wieder meine Liebe zu Comics entdeckt. Und André Franquin und das Marsupilami sind natürlich ganz weit vorne. Drum habe ich mir auch neulich die 7-Inch, die ihr davor gehört habt, in einem lokalen Fachgeschäft zugelegt. Das war die Band Scandal mit Comic Book Hero. Auf dem Cover stehen diverse Comichelden vor einer Telefonzelle, die von Superman belegt ist. Die Spinne steht davor, Batman und Robin und der Thor. Habe ich mal mitgenommen, hat sich dann auch als gute Single entpuppt. Und Superhelden sind ja, wie ihr bekanntlich wisst, auch nur Menschen. Und da kann ich nur Herrn Hartmut Martin, der hier auch gerade zuhört, zitieren. Der Hulk, der wohnt doch noch bei seiner Mutter. So sieht's nämlich mal aus. Und es war eben frankophil und so soll's auch weitergehen. Delphine liegt auf mit ihrer Version des We the People Klassikers in the Past. La Fermeture Éclair gibt's gerade auf einem französischen Label als Reissue. Chameleon Records heißt das Ganze. Delphine.

Allez, le Mademoiselle, yeah, yeah, die französischen Beat Girls, wobei eben zum Schluss habe ich geschummelt, das war Petula Clark, die auf Französisch gesungen hat, Agent Secret, und davor gab's Annie Philippe mit On m'a toujours dit, was immer das auch bedeuten mag. Hätte ich bloß mal aufgepasst in der Schule. Tja, so ist es. Und ein Franzosen-Girl, French, yeah, yeah, Madame, liegt noch auf. Die French, yeah, yeah, Mademoiselle, schlechthin, France Gall, warum ist meine Stimme so belegt? France Gall mit Laissez tomber les filles.

Ja, von Frankreich gigs hier bei Sophisticated Boom Boom. Weiter Richtung Benelux. Es lagen auf die Cousins mit Dang Dang aus Belgien und Asim waren die Scorpions aus den Niederlanden aus den 60ern mit Hey Honey und aus den Niederlanden aus Holland liegt noch was auf Earth and Fire, Wild and Exciting.

Yeah, Bubblegum Sounds. Ich möchte schon fast sagen Dark Bubblegum, düsterer Bubblegum Sound. Nicht so poppig, aber dennoch natürlich trotzdem irgendwie tanzbar, groovy. Das waren die 1910 Fruit Gum Company aus der Feder von Cousin Eds Cats.

Ja, und plötzlich wurde es funky. Eben das war Popcorn Wiley mit Funky Rubber Band. Davor gab's Andre Williams mit You Got It and I Want It. Und jetzt liegt auf Eldridge Holmes aus New Orleans mit Popcorn Children.

Twist and Shout and Work It On Out. Ja, das eben waren die Cramps. Und aber der Reihe nach. Davor, vor den Cramps, gab es noch Nolan F. Porter mit Keep On Keeping On. Und letzte Sendung habe ich es ja bei Sophisticated Boom Boom hier an dieser Stelle ja auch schon angekündigt. Unveröffentlichte Studioaufnahmen der Cramps wurden entdeckt und sind nun endlich auf dem Markt. Cravest Cravy heißt das Ganze. Eine ganze LP mit Aufnahmen aus dem Jahr 1977. Aus denen dann die erste LP zusammengestellt wurde und die frühen Singles. Und da sind Stücke drauf, die es vorher von den Cramps noch nicht zu hören gab. Eine ziemliche Sensation. Alles mit Brian Gregory, dem ersten Gitarristen der Band, an der Gitarre. Unter anderem Stücke, die dann auf der zweiten LP Psychedelic Jungle erschienen sind, wo dann schon Kid Congo Gitarre gespielt hat, also wo andere Aufnahmen verwendet wurden. Und ihr habt eben gehört, eine Version von Twist and Shout von den Cramps. Produziert hat das Ganze Alex Chilton, der bei ein paar Stücken auch die Orgel spielt. Und da sind natürlich noch wieder ein paar Coverversionen drauf, wie man es von den Cramps kennt. Und eine davon, die ihr da drauf finden könntet auf dieser LP, Cravest Cravy, ist eine Version von Problem Child im Original von Roy Orbison. Und hier habe ich eine Version von Ken Cook, die da heißt Don't Be Running Wild, Problem Child.

Ja, die Cramps mit Natives, The Natives Are Restless. Wie gesagt, im Original oder die Version, die man kennt von der LP Psychedelic Jungle, hier auf Gravis Gravy noch mit Brian Gregory an der Gitarre. Und ja, klare Empfehlung, Gravis Gravy, Cramps auf dem eigenen Vengeance Label herausgebracht in Zusammenarbeit mit der Gitarristin, der einzigen Überlebenden der Band, Ivy Rorschach. Und alle weiteren Cramps-LPs sollen wieder aufgelegt werden, sodass der ganze Backkatalog wieder frei verfüglich ist. Und das finde ich eine gute Sache. Und unterstützenswert. Und jetzt gibt's natürlich noch eine Nummer, die Cramps gecovert haben. Es liegt auf Dave Diddle Day mit Blue Moon Baby.

Sophisticated Boom Boom hier auf Radio X. Was gab's? Eben zweimal Freddie Cannon. Eben in der Version von den Ramones, Palisades Park. Wahrscheinlich einer seiner größten Hits und davor, wie ich finde, sein bestes Lied. Freddie Cannon, Tallahassee Lassie, wurde von den Flaming Groovies gecovert und. Spitzentyp und leider auch im hohen Alter natürlich vor einiger Zeit, noch nicht so lange her, verstorben. Und ihm zu Ehren noch eine Nummer aus seinem Repertoire auf einer Swan 7-Inch, Freddie Cannon, Patty Baby.

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und plötzlich wurde es ganz andächtig nach dem ganzen Krawall und Trubel. Das eben war Max Dejanet von seiner Solo-LP Night Darkens the Streets. Ein kleines Geschenk von Herrn King Barstool. Und die Nummer, die ihr gehört habt, hieß Business Was Slow. An dieser Stelle natürlich nochmal der Ausgehtipp für Sonntag. Digger Barnes und King Barstool im Dreikönigskeller. Und Max Dejanet ist nicht nur Musiker und Schriftsteller auch, hat diverse Bücher schon rausgebracht. Musikbücher, eins über die King's Road in London, das zu Hause noch ungelesen rumliegt. Dicker Wälzer und. Über Film Noir gibt es ein Buch von ihm. Und Rock'n'Roll Slang und. Generell Rockabilly, auch so ein Thema. Naja, gut. Und seines Zeichens war natürlich Gitarrist oder hauptsächlich Sänger, nicht Gitarrist, Sänger und Organist der Flaming Stars, einer alten Lieblingsband. Und von denen gibt's natürlich jetzt was. Prime Flaming Stars mit Kiss Tomorrow Goodbye.

So, nach den Flaming Stars lagen auf Bonnie Dobson, Singer-Songwriterin aus den 60ern mit den Hanging Stars, was Aktuelles von der LP Dreams, die Nummer Get Together, und das eben war natürlich die große Dolly Parton, leider auch vor kurzem verstorben mit ihrer Nummer Down from Dover, auch aus ihrer Feder. Und jetzt gibt's noch eine frühe Nummer von Dolly Parton, Don't Drop Out.

Ja, Don't Drop Out, Dolly Parton. Und hier tickt die Zeit. Und das war's auch schon wieder mit Sophisticated Boom Boom im Rahmen von Der Himmel geht weiter. Mein Name ist Stefan Konrad, Too Much Coffee Man heute. Es liegen noch ein paar Takte auf von den Sounds Like Us mit Clock on the Wall. Und wir hören uns im Oktober dann schon wieder. Sonntag, Dicker Barnes, Drei Königskeller, morgen gibt's auch Alternativen. Ich glaube, im Klapperfeld ist das Kids in the Backyard Festival und diverse Straßenfeste. Was weiß ich. Also, macht's gut, kommt gut durch die Nacht. Ciao.

0: Wunderschönen guten Abend. Ja, ihr seid wieder bei der Fritz Deutschland Vereinssendung hier bei Radio X. Ja, es ist schon wieder ein Monat vergangen und hier sitzen wir im Studio live und echt. Es ist 21 Uhr und wir starten heute mit unserer Sendung und zwar MFA, Material für alle. Was ist das bloß? Ein Slogan? Ein Versuch? Eine Provokation? Wir werden das jetzt in den nächsten zwei Stunden herausfinden. Im Studio höchstpersönlich der Felix, der Fabian, Thilo und ich, Sima. Ja, ich hoffe, ihr sitzt jetzt irgendwo gemütlich und habt entweder ein Glas Wasser, ein Glas Wein, ein Bier, Chips, was auch immer. Ihr schnippelt gerade den Salat. Ihr seid aber hier jetzt mit Fritz für die nächsten zwei Stunden. Und diese Sendung für unsere Fans und auch für die, die neu dazukommen, ist eine Sendereihe mit dem Thema Fritz Deutschland trifft, spricht über Menschen aus dem Rhein-Main-Gebiet, aus ganz Deutschland, aus der ganzen Welt. Ich würde sagen, wir starten mal mit ein bisschen Musik.
1: Ja, genau, der Felix hat Sounds mitgebracht heute Abend. Wir werden sehen,
0: was er uns da mitgebracht hat.

0: Ja, back on radio. So, ich hatte ja vorhin angekündigt, das ist im Studio Felix, Fabian, Thilo und ich, Sima. Es geht heute um MFA, Material für alle. Und wenn ihr vorhin gut gelauscht habt, dann habt ihr vielleicht noch den Sendetipp im Ohr. Da habe ich geschrieben, was ist das bloß? Ein Slogan, ein Versuch, eine Provokation. Und tatsächlich, als ich Material für alle gelesen habe, habe ich gedacht, so what? Wer ist erstmal alle? Und was ist welches Material? Und ja, also es hatte für mich so ein bisschen was kommunistisch-sozialistisches. Ja. Und ja, da habe ich mir eben die Frage gestellt, ist das jetzt nur ein guter Gag, ein guter Aufreißer? Oder ja, und das wollen wir jetzt rauskriegen und dann würde ich jetzt mit der ersten Frage anfangen. Alle, wer ist alle?
1: Wow, right to the core.
0: Ja.
1: Direkt auf den Knochen. Ja, danke für die Einladung erstmal und freut mich, mit euch zu reden heute Abend und Musik spielen zu können. Und genau, alle sind tatsächlich perspektivisch alle. So, der Name ist Programm. Die Idee war aus der Beobachtung heraus, dass viel Material im Kulturbetrieb unterwegs ist, was nur relativ kurzzeitig im Einsatz ist, also für Ausstellungen, Theater, Messe und so weiter. Und dann häufig, zumindest ja, noch vor 10 Jahren oder so, als ich auf diese Thematik aufmerksam geworden bin, oder 2008, 2009, 10, 11, so während Studienjobs in Museen und Galerien, dass da einfach sehr viel nach diesen Ausstellungen im Container gelandet ist und die Frage und gleichzeitig Leute immer auf der Suche waren nach Materialien für ihre Kunstproduktion, Theaterproduktion, während dem Studium für Arbeiten. Und dann hat sich so der Gedanke, weil ich eben auch in diesen Produktionsbereichen gearbeitet habe, also in der Technik, im Ausstellungsaufbau und so weiter. Ich glaube, jeder, der in den Bereichen jemals gearbeitet hat oder unterwegs ist, kennt auch die Problematik, dass die Materialien ja häufig verschwenderisch eingesetzt werden. Und da war einfach nur so der Gedanke, die können ja noch gebraucht werden und können noch in ganz vielerlei Hinsicht wiederverwendet werden. Gleichzeitig auch so meine eigene Schule aus der Kunsterziehung. Jeder Stein hat eine Bedeutung. Also auch diese Materialien haben eine Bedeutung. Gerade wenn in Museen es darum geht, welche Dinge wertvoll sind, welche Dinge Bedeutung haben, wie können dann solche Häuser, ich sag mal, unachtsam mit Materialien oder Gegenständen überhaupt umgehen? Das passt ja nicht zusammen. Aber das sind alles so Überlegungen, die kamen später. Erstmal ging es darum, diese Materialien zugänglich zu machen. Sie nicht im Container verschwinden zu lassen, sondern einfach das, was da ist, von der Kultur für die Kultur zur Verfügung zu stellen.
0: Aber da würde ich jetzt schon einen kleinen Stich setzen und sagen, okay, du hast am Anfang gesagt Material für alle, aber ich höre raus aus deiner Beschreibung, ja, dass es aus einem Kultursektion kommt für Kulturschaffende. Also das heißt, der Rentner oder die Rentnerin oder Schülerin XY oder wer auch immer, der jetzt nicht kulturschaffend ist und sein Vogelhäuschen bauen möchte, hat bei dir keine Chance?
1: Kann ich sogar mit Beweis widerlegen, weil zuletzt wurden sogar Vogelhäuser aus dem Material gebaut.
0: Okay.
1: Also das, der Gedanke ist schon, Kultur für alle, gab es ja auch mal den Slogan von Hilmar Hoffmann, einem Frankfurter Kulturdezernenten geprägt. Und Kunst und Kultur ist für mich auch die Sprache oder Plattform für alle oder sollte zumindest zugänglich sein für alle. Oder es gibt Berührungspunkte mit allen. Und das Material ist eben auch ein ganz ich sag mal, niedrigschwelliger Zugangspunkt zu Kunst und Kultur, einfach darüber zu diskutieren, wo die Materialien herkommen, wie sie verarbeitet wurden, wie sie kombiniert sind, wie sie eingesetzt sind.
0: Also das heißt, du unterscheidest, wenn du Material rausgibst, nicht, ob es jetzt, weil Kultur ist ja ein weiter Begriff, ja, das ist ja nicht nur das Opernstück in der Oper oder das Werk, was an der Wand hängt. Kultur ist auch ein Kulturgut, wenn ich ein Vogelhäuschen baue. Ne? Das heißt, das Material, das du verwaltest, würde ich das jetzt mal so nennen, ist tatsächlich für jeden zugänglich.
1: Ja.
0: Erstmal.
1: Ja.
0: Ja? Was hast du diese Woche rausgegeben?
1: Genau, also ich mache keine Ausweiskontrolle, bevor ich das Material rausgebe. Heute ist ganz klassisch ein Keilrahmenset rausgegangen. Maße 150 x 75. Als Päckchen verpackt, fertiger Keilrahmensatz zum Selbstbespannen. Es waren noch andere Materialien im Gespräch, aber es blieb bei diesem einen Keilrahmenset.
0: Und ohne jetzt den Namen zu nennen, was war das für eine Person?
1: Es ging um Workshops, aber so tief sind wir da nicht eingestiegen, weil es auch hektisch war. Genau, es ging, glaube ich, um Workshop-Formate, also dass sie für verschiedene Projekte Materialien gesucht hat. Sowohl für Workshop-Formate als auch Ausstellungsformate, die aber auch so interaktiv sein sollten.
0: Und wie stelle ich mir das vor? Also die Person ruft dich an, schreibt dich an, hört mal, ich brauche das und das, hast du da was im Fundus? Gib dann jetzt beispielsweise mit diesem Bilderrahmen jetzt schon die Maße vor oder sagt sie, richtet sich, was da jetzt gerade ist?
1: Genau, momentan ist der Hergang so, Materialanfragen per WhatsApp, Instagram, E-Mail oder Anruf, dann kann ich schon mal sagen, was da ist oder ob was da ist, was, wofür es sich lohnt zu kommen. Häufig biete ich dann auch schon Alternativen an oder beschreibe, was da ist und ob das irgendwie in Frage kommt, weil es vielleicht noch bearbeitet werden muss oder vielleicht anders eingesetzt als vielleicht ursprünglich geplant oder so. Und dann trifft man sich im Lager und schaut sich die Sachen an und meistens ist es ein Match. Also meistens findet man dann auch was, wenn man es vorher kurz besprochen hat zum Beispiel. Und genau, generell verkaufe ich die Sachen für maximal die Hälfte des Neupreises und je nach Zustand dann und auch nach Menge und Art des Projekts, also perspektivisch ist schon so, die Idee ist auch ja, als Infrastruktur weiterzuentwickeln, sodass eventuell die Materialien auch kostenfrei weitergegeben werden können oder nach Einkommen beispielsweise, also es vielleicht gestaffelte auch Preissysteme gibt, aber das ist alles ja noch abhängig davon, wie es weitergeht.
0: Jetzt hatte ich ja am Anfang die Frage.
1: Verleih
0: ist auch möglich, ne? Ja. Zu sagen, also ich brauche jetzt eine Staffelei, wenn du zufällig eine Staffelei hättest für 2 Wochen, weil ich gerade ein Porträt anfertigen will und dann gebe ich es dir wieder zurück.
1: Genau, das ist momentan noch nicht möglich oder war in den letzten Jahren weniger möglich, weil einfach das Lager so klein ist, dass ich immer darauf angewiesen war, dass die Sachen rausgehen, wieder in die Nutzung gehen, damit wieder Platz ist für die neuen Sachen, die reinkommen.
0: Ah, da haben wir ein ganz gutes Stichwort, weil so sind wir ja aufeinander, also ich bin auf dich gestoßen, weil du dein Lager in der Gwinnerstraße in Frankfurt hast. Da auf diesem Gelände ist auch der Verein Fritz Deutschland und du bist quasi ein Parallelriegel, so würde ich das jetzt mal nennen. Und wir haben uns mal kurz bei einer Sitzung getroffen. Und ich weiß aber letztendlich, ich glaube, ich bin durch diese Vereinssitzung auf dich gestoßen. Ansonsten habe ich das noch nirgends gesehen. Also wie kommt man, woher kriege ich mit, dass es sowas gibt?
1: Auch interessant, ja.
0: Weil wenn ich jetzt... Es hätte ja sein können, auf Insta wirst du mir vorgeschlagen, wurdest du aber nicht. Und ich bin ja auch durch als Kunstschaffende in bestimmten,
1: ja.
0: Wie nennt man das? Volksschaften, Bubbles. Ich habe auch jetzt im Rahmen des WCD nichts gesehen. Also generell, ich habe kein Plakat gesehen. Wo könnte man das noch sehen? Was fällt mir ein?
1: Ich bin im Radio.
0: Jetzt bist du im Radio. Ja, sehr schön. Also, aber, ja, wie kommen die Leute auf dich? oder auf MFA?
1: Also, ich habe, als ich das Projekt gestartet habe, extrem die Werbetrommel gerührt. Und dann muss ich sagen, war das mehr oder weniger ein Selbstläufer. Dann kam zwar, ich bin mit Corona gestartet, aber dann kamen auch so viele Projekte irgendwie im Außenbereich und überhaupt Kunst- und Kulturförderung wie noch nie zu dieser Zeit, ne, dass die Leute wirklich Projekte umsetzen wollten oder auch einfach ihre Gartenlaube ausbauen oder den Van ausbauen, um vor dem Virus zu fliehen oder. Mit anderen Worten, ich musste irgendwie nie so viel Werbung machen. Bin jetzt auch nicht der große Social-Media-Mensch, überhaupt nicht. Das kommt noch erschwerend hinzu.
0: Ja, das kenne ich.
1: Aber es war wirklich ein so auf die Art dann ein...
0: Quasi von Mund zu Mund.
1: Durch Mund-zu-Mund-Propaganda ein relativ guter Zuspruch da. Und ich bin auch als Einzelprojekt gestartet, was ich aber auch irgendwie wirtschaftlich entwickeln wollte, so dass es sich durchsetzt, dass es nicht immer abhängig ist von Förderung oder Ausbeutung wie kostenloser Arbeit oder so. Also habe dann immer auch nur mit Leuten zusammengearbeitet, wenn ich die bezahlen konnte für die Projekte. Bis auf einen Fall, glaube ich. Mhm. Und genau, also bin da relativ gut gefahren, auch dadurch, dass ich vorher lange eben in Institutionen gearbeitet habe, für Projekte gearbeitet habe, Ausstellungen, auch einige Jahre zuvor oder parallel auch noch einige Jahre zu dem MFA-Projekt selber einen Ausstellungsraum betrieben habe.
0: Diesen Hulz?
1: Husselhof.
0: Husselhof.
1: Hulz. Genau.
0: Sorry.
1: Und ja, da.
0: Also das heißt, dadurch bist du so ein bisschen vernetzt und hast natürlich die entsprechenden Kontakte und Möglichkeiten anzusprechen. Okay, also ich muss für mich nochmal zusammenfassen. Also du hast, wir hatten gesagt, Material für alle und es ist tatsächlich für alle. Es ist nicht nur für, in sagen wir Anführungszeichen, Künstler und Künstlerinnen, sondern eben, wie wir vorhin gesagt haben, wenn jetzt der Fabian Vogelhäuschen bauen will, dann kann er auch zu dir kommen und nicht zu den großen Baumärkten und schauen, ich verwende dafür Material, ja, wie ein Second-Hand-Laden, ne?
1: Ja.
0: Könnte man ja eigentlich sagen. Bevor wir jetzt dann weitergehen und quasi auch mal ein bisschen die Historie anschauen, wie du überhaupt dazugekommen bist, ich meine, du hast ja gerade gesagt, vor 10 Jahren hast du die ersten Berührungspunkte oder den Gedanken, was geht mit diesen Materialien, die in diesen Ausstellungen sind. Bevor wir da einsteigen, noch eine Frage ist, war das schwierig, mit diesen Institutionen zusammenzuarbeiten? War das sehr bürokratisch? Also nehmen wir mal an, ich nenne jetzt mal eine Einrichtung, die Schirn. Die macht jetzt, weiß ich was, irgendwas, eine besondere Folie oder ihre Banner. Und war das dann schwierig? Wollten die dann, ja, wie
1: überhaupt nicht. Die Schirn ist sogar ein gutes Beispiel, weil das waren mit die Ersten, die direkt gesagt haben, hey, wir haben hier ein riesen Wandsystem, das muss kommt jetzt weg, weil es bei denen abgespielt ist sozusagen, könnt ihr es haben. Das waren halt Dimensionen, die konnte ich überhaupt nicht in mein Lager packen. Deshalb hat das leider nicht geklappt, aber die waren die Ersten, die auch Materialien vorbeigebracht haben, tatsächlich von Installationen und so. Also früher Adopter und Partner.
0: Mhm. Okay.
1: Supporter, ja.
0: Also du musstest, die wussten schon von dir oder hast du die angesprochen?
1: Die haben das irgendwie mitbekommen durch die
0: verstreuten Kanäle,
1: ja.
0: Okay, ja, ich würde sagen, wir könnten noch mal ein bisschen Musik und dann gucken wir mal ein bisschen die Historie an.

0: Ja, wie das immer so im Studio ist, finden immer so kleine Nebengespräche statt. Und gerade hat Fabian eine Frage gestellt. Die könntest du gerne stellen.
1: Bist du Künstler? Das hab ich gefragt.
2: Meine Antwort auf diese Frage, ich bin auf der organisatorischen Seite.
1: Genau.
2: Nämlich mit MFA, Material für alle, und mit dem Ausstellungsraum immer so eher im organisatorischen Kunstbetrieb vielleicht.
1: Ja.
0: Ich habe jetzt festgestellt, im Zuge meiner Mini-Recherche, also Material für alle ist eingebunden in so eine Art übergeordneten, oder nenne ich übergeordneten, aber in einer Initiative. Ja, also gibt es in ganz Deutschland MFAs, die auch MFAs heißen. Ist das quasi ein Siegel oder ist es deine?
2: Also das ist meine Wortschöpfung gewesen, weil ich einfach einen Namen für das Projekt gebraucht habe. Und damals gab es ganz viel Stadt für alle, Roll-Ups, ja, Sticker, ja, und so weiter. Und das war auf jeden Fall so präsent und prägnant und stark, dass ich gedacht habe, das könnte auch für Material funktionieren. Mhm. Dann auch noch die verschiedenen Kürzel, MFA, Material für alle, Material for all, funktioniert im Englischen, im Deutschen. Hat auch irgendwie was mit Kunst zu tun, MFA, Master of Fine Art.
0: Mhm. Stimmt, bist du gar nicht, ja.
2: Mädchen für alles.
0: Mädchen, achso. Okay, also, das heißt, die Wortschöpfung oder MFA ist deine Erfindung oder deine Wortschöpfung. Aber es gibt, du bist irgendwie auch vernetzt mit anderen, die ähnliche Sachen oder genau das Gleiche machen in anderen Orten.
2: Genau, das wollte ich eigentlich sagen. Also es gibt Materialinitiativen mittlerweile deutschlandweit, weltweit sicher auch. Aber alle haben eigene Namen, eigene Organisationsstrukturen, Rechtsformen und so weiter. Manche sind schon viel weiter, was die ganze Entwicklung angeht, die Größe, haben schon Firmen gegründet oder Vereine. Wir sind organisiert als Materialinitiativen in der Dachregion, also Deutschland, Österreich und Schweiz, als IFM, Initiativen für Materialkreisläufe.
0: Genau, das ist das, was ich gesehen habe, ja.
2: Genau. Und ja, wir haben seit der Documenta 15 sehr stark an diesem Netzwerk gearbeitet, weil wir dort Teil waren oder eingeladen waren, auch sie mit Materialkreisläufen zu unterstützen, also ein bisschen zu beraten, wie so diese große Kunstveranstaltung eben mit Reuse-Materialien stärker arbeiten kann und wie man das den Künstlern und Künstlerkollektiven anbieten kann. Und sind dann auch Teil, also selbst dieses Netzwerks geworden. Die Zusammenarbeit mit der Documenta geht auch weiter bei der nächsten Ausgabe. Und wir haben eben diese Plattform genutzt, um uns auch stärker zu vernetzen, stärker an dieser Verbandsidee zu arbeiten oder an dieser Netzwerkidee. Und haben dann verschiedene Treffen organisiert. Wir treffen uns auch jedes Jahr, jetzt wieder im Oktober, eben zu Verbandstreffen, wo alle teilnehmen oder versuchen teilzunehmen und dann berichten, was es Neues gibt, wie ihr Jahr aussah. Dann natürlich auch Verbandsthemen, die zu bearbeiten sind. Also wir sind noch ganz am Anfang. Der Verband ist, glaube ich, dieses oder letztes Jahr gegründet worden. Und ich glaube, die Tinte ist noch nicht trocken. Also es ist noch so in der Gründung rein.
0: Ich fand weil ich bin über den klassischen Weg. Ich habe im Internet MFA Frankfurt angegeben und dann habe ich also nicht wirklich eine Webseite von MFA entdeckt. Einige Berichte darüber in diversen Portalen. Und dann bin ich irgendwie auf diese Initiative der Materialkreisläufe, ne? So heißt es.
2: Mhm.
0: Und dann fand ich das sehr interessant. Da sieht man quasi eine Deutschlandkarte und dann sind dann die ganzen Punkte, wo in welcher Stadt es gibt. Und dann gibt es unten einen Reiter für Österreich,
2: ja.
0: Schweiz.
2: Ja.
0: Das war's, ne?
2: Das Schöne ist, es sind mittlerweile viel mehr als auf der Website. Das ist ein Thema für das nächste Verbandstreffen, weil es sind so viele Materialinitiativen dazugekommen, die da alle noch nicht drauf sind. Viele auch aus dem Kunstbereich, so mit künstlerischem Hintergrund, was mich sehr gefreut hat.
0: Gibt es da irgendeine Bedingung? Also kann ich jetzt dort anrufen und sagen, ja, also ich habe jetzt auch in meinem Hinterhof habe ich angefangen, Material zu sammeln, würde das zur Verfügung stellen. Nehmt ihr mich mit auf?
2: Ja, soweit ich informiert bin, ich war ein bisschen raus, am Anfang mehr involviert, aber ich glaube, eine Grundbedingung ist, du musst ein Lager haben, wo Materialien hingehen können, weil das ist crucial bei der ganzen Idee. Es braucht einfach diese Nische, diesen Zwischenraum oder Zwischenlagerort, wo die Sachen hingehen können. Mhm. Es gibt auch Initiativen, die direkt vermitteln, weitergeben.org und Trash Galore, wobei Trash Galore eine Tochter noch hat oder eine Partnerorganisation in Leipzig, Materialbuffet, die ein großes Lager haben und die auch noch viele andere tolle weitere Sachen daraus jetzt entwickeln. Genau, aber ich glaube, eine Grundbedingung ist das Lager. So viel weiß ich. Rechtsform ist, glaube ich, relativ offen. Personenanzahl, alles Weitere. Aber die Grundidee ist eben Materialinitiative, Material.
0: Eine echte Adresse, einen echten Kontakt.
2: Genau.
0: Möglichkeit und.
2: Genau, wobei das auch jetzt ja nicht zwangsläufig ist, ne? Weil, wie gesagt, zwei Initiativen im Netzwerk haben kein eigenes Lager. Mhm. Also, ich glaube, es steht zur Diskussion, dass es. Ja.
0: Mhm. Naja, gut, also. Ob da jetzt ein Lagerraum ist oder eine quasi Vermittlung und ein Kontakt, der das Material quasi nicht durch diese Zwischenstation des Lagers, sondern direkt von demjenigen, der das weitergibt, direkt abgeholt wird und ich vermittle quasi nur, hier, der kommt morgen und holt es bei euch ab. Ja.
2: Ja.
0: Hauptsache, das Material kommt von A nach B.
2: Genau.
0: Und wird weitergegeben.
2: Genau, und häufig arbeiten die dann halt mit Lastwagen oder mit den Orten, wo die Materialien anfallen, dass sie die dann kurzzeitig als Lager nutzen oder als Transportmittel, um die Materialien irgendwo anders hinzubringen, wo sie direkt gebraucht werden, zu den Vereinen, Initiativen.
0: Mhm. Ist eigentlich ist die Messe auch bei dir? Messe Frankfurt? Das wäre ja mal interessant.
2: Nein.
0: Das wäre zwingend.
2: Also ja, wobei die sind so groß, also die könnten ihren eigenen Reuse-Hub auf dem Gelände betreiben.
0: Was sie wahrscheinlich, ich behaupte es mal nicht machen, weil ich hatte jetzt gerade, das mir ziemlich im Hals steckt, es war gerade die ILM in Offenbach und jedes Jahr wird für 3 Tage, ich weiß nicht wie viel Tonnen, Billo-Teppichboden ausgelegt. Und nach 3 Tagen wieder in den Container geworfen.
1: Das ist die ILM?
0: Das ist die Lederwarenmesse in Offenbach. Die wichtigste internationale in dieser Branche.
1: Ja, klar, in Offenbach natürlich.
0: So, in Offenbach.
1: Klar.
0: Und jedes Mal, wenn ich dort bin, bekomme ich die große Krise. Und vielleicht hört jemand von ILM zu aus Offenbach und denkt mal nach. Also entweder diesen Teppich wieder einzurollen und ich weiß nicht, für irgendwas oder wieder auszurollen oder eigentlich gar nicht erst einzusetzen.
2: Ja.
0: Ja? Also das heißt,
2: oder zumindest dann weiter zu verwenden, in die Wiederverwendung zu geben und nicht direkt in die Verwertung. Aber dafür sind die Sachen dann auch teilweise nicht gemacht, ne?
0: Ja, das sind ja so diese ganz, ganz, ganz billigen Teile, die. Deswegen kam ich jetzt darauf, ob die Messe zum Beispiel, wenn die da, ich weiß nicht, ob jetzt aktuell die Messe Frankfurt so arbeitet, dass sie Teppichböden auslegt, aber sollten sie das machen, ist die Frage, was passiert damit?
3: Tun sie.
0: Tun sie, ja. Pfui, sage ich hier nur. Ja.
3: Okay. Aber ja, ich habe auch mal, du hast vorhin erwähnt, in so einem kleinen Nebensatz, hast du gesagt, dass da kam ein Besucher, der hat irgendwie einen Keilrahmen gesucht oder irgendwas gesucht. Und dann sagtest du, weiß nicht, ob wir es da haben, vielleicht ist auch noch was in Bearbeitung. Bedeutet das, ihr lagert also nicht nur Materialien ein, die ihr von den Kultureinrichtungen bekommt, arbeitet ihr die auch auf?
2: Teilweise ja, zwangsläufig. Ja. Also sie müssen auseinandergebaut werden, um besser gelagert werden zu können. Oder im Fall von Keilrahmen von Tackernadeln befreit werden, irgendwelche Konstruktionsschrauben, die provisorisch irgendwo reingebohrt sind, entfernen oder so. Ja. Oder auch ja, nach Wunschfarbe streichen. So Sachen kommen schon vor.
3: Aber die Materialien werden...
2: Teppiche saugen.
3: Ja. Okay. Aber ihr geht jetzt also nicht hin und fangt jetzt also an, ein gebrauchtes Material zu veredeln, sodass es quasi neu aussieht, sondern die Idee ist eigentlich wahrscheinlich eher, das Material so zu nehmen, wie es ist.
2: Ja, wobei natürlich auch die Idee genau wichtig ist, dass man versteht, dass man die Sachen ja bearbeiten kann, sodass sie wieder wie neu aussehen. Also selbst verkratztes Plexi kann man bedingt, haben wir auch schon gemacht, wieder aufpolieren, um das Glas klar zu kriegen, um es dann zu verwenden. Das macht man halt bei seinen eigenen Projekten. Ne, ich bin jetzt derjenige, der das Material organisiert, sag ich mal, und das weiter bearbeiten. Da kann man drüber sprechen, kann man je nach Projekt auch zusammen machen, aber ja, das ist eher so die Kreativität und die Wissenstransferleistung, die da noch drinsteckt, ja, oder was noch in dem Material auch drinsteckt.
3: Und das macht ihr selber dann, dieses Aufarbeiten?
0: Du sagst ihr? Mhm. Bist du oder mehr du? Als eine Person?
2: Eigentlich momentan alleine, aber ein Netzwerk aus losen Kollaborateuren für Projekte und Aufträge, ja. Mhm. Ja, also wenn wir den Auftrag haben, für jemanden was herzustellen oder so, dann arbeiten wir natürlich auch richtig damit oder reparieren Dinge, auch wenn sie kaputt reinkommen oder so. Nach besten Möglichkeiten.
0: Wie groß ist dein Raum? Also ich meine, ich war ja mal dort, da gibt sind es 50 Quadratmeter?
2: Knapp daneben. Ich glaube, knapp 100 sollen es sein. Aber es wirkt klein, weil es natürlich vollgestellt ist.
0: Ja. Okay.
2: Also so zwischen 90 und 100, glaube ich.
0: Mhm. Man muss jetzt sagen, dein Raum, wie gesagt, ist auf diesem Gelände in der Gewinnerstraße. Und es ist ebenerdig, das heißt, die Leute können super mit ihrem Gefährt vorfahren. Du hast, glaube ich, ein Rolltor oder eine Tür, ich weiß es gar nicht mehr, und können die Sachen dann ziemlich bequem abholen. Was würdest du sagen, wie viele Stunden, also ist das jetzt, ich frage jetzt mal ganz einfach, ist das jetzt Ehrenamt, was du machst, oder hast du da auch eine Aufwandsentschädigung oder sogar ist es ein Einkommen?
2: Ich würde es schon Einkommen nennen auf eine gewisse Art, auch wenn es kaum einen Monat gibt, wo ich überhaupt die Miete reinbekomme. Also dadurch, dass ich die Sachen so günstig verkaufe und es so ein Nischengeschäft eher wortwörtlich ist, gibt es kaum einen Monat, wo die Miete reinkommt, sag ich mal. Obwohl das jetzt auch untertrieben vielleicht, aber es ist ein Zuschussgeschäft, sag ich mal. Weil da, glaube ich, das Prinzip klassisch ist, so Klasse durch Masse. Also wenn man mehr Materialien hat, mehr Materialien retten kann, sprich mehr Fläche hat, dann kann sich das auch rechnen. Es hat auch schon Monate gegeben, da hat sich es auch bei mir gerechnet, aber es ist jetzt kein sehr
0: Villa-Hausbesitzer-Einkommen.
2: Genau.
0: Mhm.
2: Genau, also Aber ich sehe die, ja?
0: Sorry, ich habe dich unterbrochen, aber gibt es Fördermittel, dass du sagst, dass die Stadt oder das Land Hessen diese Projekte fördert? Ich meine, du bist ja auch in diesem im Rahmen des WDC aufgeführt, ja, World ja. Design Capital Frankfurt.
2: Genau, ich fange vielleicht nochmal an.
0: Mhm. Okay.
2: Und versuche es besser zu machen. Ich hatte am Anfang den Anspruch, es wirtschaftlich zu entwickeln, damit es eben als Struktur sich auch dauerhaft entwickelt. Jetzt wie ein, ja, ich sag mal, wie ein
0: Second-Hand-Laden.
2: Mhm. Und habe dann aber ganz schnell festgestellt, okay, ganz viel Förderung gibt es für ganz viele Projekte, unter anderem für, keine Ahnung, Ölraffinerien in sonst wo, ja, also wieso nicht auch mit Förderung arbeiten und versuche jetzt aktuell auch eine Rechtsform zu finden, mit der das dann besser möglich ist, weil es eben auch jetzt Institutionen gibt, die unterstützen können und wollen, unter anderem WDC, war eine tolle Kooperation, die haben mich als Kooperationspartner dazu geholt, eben um ihren Projekten Zugang zu günstigen Gebrauchtmaterialien, also nachhaltigen Materialien im Rahmen des Festivals zu schaffen. Also hatten sozusagen einen Materialpartner on board.
0: Und gleichzeitig eine Abgabestelle, oder?
2: Und gleichzeitig eine Abgabestelle auch für Materialien, die noch verwendbar sind aus den eigenen Veranstaltungen. Genau, da kommt bestimmt jetzt noch viel. Das ist ja ein riesen Festival, was ein Jahr läuft und immer noch läuft und genau, wo auch ganz viel Material, also ich hatte noch nie so viel Materialanfragen wie zu dieser Zeit oder gerade zum Beginn von WDC, wo alle Projekte oder viele Projekte eben ihre Installationen, Kunstwerke und so geplant haben. Und genau, also es ist so ein Riesending, was in ganz viele Richtungen funktioniert, so ganz vieladrig.
0: Aber ich hatte dich unterbrochen. Du wolltest, glaube ich, erzählen, wie du dich aufstellst mit der Rechtsform. Sorry, dass ich dich da vielleicht...
2: Genau, das ist jetzt eben aus diesem Grund, eben weil auch Förderung einfach Sinn macht und nötig ist, auch um mit anderen Institutionen zusammenzuarbeiten, bin ich da gerade so in Beratung mit... ja, verschiedenen Leuten. Mhm. Oder beziehungsweise zwei ganz tollen Leuten, die sich da engagieren. Und wir gemeinsam hoffentlich gucken, dass es einen Schritt weitergehen kann, weil das Lager eben auch in der Gewinner sehr klein ist und eigentlich dem Bedarf fast nicht gerecht wird. So, was Platz angeht für...
0: Ja klar, man muss ja auch rangieren
2: für die ganzen Materialien.
0: Und sich bewegen, ja.
2: Ja. Genau, es ist ein guter Produktionsort, Atelier, aber als Lager eigentlich zu klein.
0: Mhm. Päuschen?
3: Ja, wir könnten mal wieder einen Sound einlegen. Felix, hast du...
0: Weil Felix hat super viel mitgebracht aus seiner Wunderkiste, aus seinem Material, aus seinem Songmaterial für uns alle.
2: Genau, mal schauen, was das ist. Das davor war Unknown Artist, aber ich glaube, alle kannten es. Und das ist jetzt Caustic Window.
0: Caustic Window.

0: Ja, das war ein schönes, langes, ruhiges. Ich hoffe, ihr seid jetzt nicht zu Hause oder im Auto oder bei der Arbeit irgendwie weggeschlummert in sphärischen Klängen, sondern seid hier wieder bei uns. Ihr seid hier bei Radio X, bei der Fritz Deutschland Vereinssendung. Und unser Jahresthema ist ja Fritz Deutschland trifft, spricht über. Und heute haben wir Felix da und Fabian. Und Felix ist der Hauptbetreiber, würde ich jetzt mal so nennen, Hauptinitiator von MFA, Material für alle. Und diese 2 Stunden gehen heute um ihn und sein Projekt. Und ich hatte anfangs die Frage gestellt, ist es ein Slogan, ist es ein Versuch? Aber es ist kein Versuch, es ist fester Bestandteil. Seit wann?
1: 2019, Ende 2019.
0: Okay.
1: Geöffnet, offiziell.
2: Du hast noch vergessen, wer die Moderation führt. Sima.
0: Ja, ich, Sima. Das ich den Gatt.
2: Da anwesend heute Abend auch.
0: Und Technik Martilo und Fabian. Doch, Fabian hat...
2: Okay.
0: Ja, also die erste Stunde haben wir darüber geredet, was ist überhaupt MFA? Ich hatte Felix gefragt, ist es tatsächlich für alle? Und woher bezieht er das Material? Und wir waren zum Schluss jetzt ein bisschen stehen geblieben bei dem Thema, wie finanziert er sich? Wie kommt er über die Runden? Ist es ein ehrenamtliches Arbeiten für MFA? Oder bestreitet er damit auch seinen Lebensunterhalt? Das war so, kann ich das so sagen, ne? War das so der letzte Punkt? Jetzt haben wir auch noch erfahren, 2019 hast du das gegründet. Das sind jetzt, lass mich mal rechnen, 7 Jahre. Das verflixte 7. Jahr.
1: True,
0: ja. Und sieht es danach aus, dass es weitergeht?
1: Zum Glück ja. Also...
0: Es war aber so ein bisschen Atem anhalten. Ihr könnt es ja draußen da nicht sehen, aber es war so...
1: Vielleicht hat das auch mit der Radiosituation zu tun.
0: Okay.
1: Aber ja, klar, auf jeden Fall ist immer die Frage, wie geht's weiter, entwickelt sich was, ist Zuspruch da, Ansprache, Bedarf und so weiter. Und irgendwie hat sich über die Jahre gezeigt, dass in ganz vielen verschiedenen Bereichen Bedarf da ist und Ansprache und Zuspruch und im Grunde geht es oder ging es mir darum, so eine oder der Versuch ist halt da, eine Struktur zu entwickeln, die weiter genutzt, sich weiterentwickeln kann und soll und genutzt werden kann und thematisch, wissenschaftlich, wirtschaftlich, künstlerisch.
0: All together.
1: Ja.
2: Du hast vorhin so im Zwischengespräch, hast du den schönen Begriff Erfahrungswissen benutzt. Da waren wir nicht on air. Vielleicht kannst du das jetzt nochmal so ein bisschen on air erzählen, was dieser Begriff des Erfahrungswissens mit dem MFA zu tun hat. Also ein bisschen kam es ja schon rüber, aber vielleicht kannst du es nochmal in den Fokus setzen.
1: Ja, also die Lernkurve ist halt schon auch da bei dem Projekt, weil man einfach mit ganz vielen, vielleicht so ein bisschen wie im Baumarkt, mit ganz vielen Fragen und Problemen und Ideen konfrontiert ist. Und es hat auch viel mit Logistik zu tun, viel mit Einzelhandel. Also eigentlich ist es sehr niedrigschwellig von der Grundidee her und soll ja, wie gesagt, alle ansprechen und auch alle nutzen können. Aber tatsächlich ist es auch viel Erfahrungswissen, was die Organisation angeht, was die Logistik angeht. Die
0: und das Material wahrscheinlich. Es gibt ja wahrscheinlich auch Materialien, die du vielleicht so jetzt, die kriegst du und weißt gar nicht.
1: Und das Material, genau.
0: Ja.
1: Absolut. Oder die Materialien, was ja wirklich auch schon sehr speziell.
0: Und dir werden wahrscheinlich auch Fragen stellen, geht das so und so und was meinst du?
1: Genau.
2: Was ich toll finde, was du erzählt hast, wie das, also erstmal bist du ja irgendwie so.
1: Das ist also auch ein gemeinsames Lernen, Entschuldigung.
2: Also erstmal fühlte sich das, also angefangen hast, so ein bisschen an, das, mir kam so das Bild von so einem einsamen Floß auf dem großen Meer vor, ja, also dein 100 Quadratmeter großes
1: Lager. Treibgut.
2: Ja, Treibgut.
1: So heißt die Initiative und, in München.
2: Ja, und wenn du aber so erzählst, merkt man, okay, das ist dann doch schon in ein ziemlich großes Netz eingebunden. Und diese Leute reden dann doch, also sie bringen irgendwie unterschiedliche Sachen ein, aber es gibt eine ganze Menge Sachen, also wo man sich einig ist. Ja? Und das finde ich ziemlich faszinierend, ja? Weil das gibt es eigentlich, man hat es ja so erzählt, das ist so ein Zwischending zwischen, eigentlich ist, bin ich Einzelhändler, aber ja, es wird aber irgendwie auch unterstützt, also es ist so eine Zwischenform zwischen selbstständig sein und alles abrechnen müssen. Aber das wird so ein bisschen ersetzt durch eine Community, ja, die dahinter ste-

0: Und ich war damals dort und habe mich damals gefragt, okay, die haben nämlich genau das gemacht, was du ja machst, ja. Und also das heißt, die haben die alten Materialien von den alten Ausstellungen gesammelt und haben die wiederverwertet. Und Open for Maintenance, es ging eben darum, Material zu erhalten und weiter zu verwenden. Und wir haben uns damals, ich war damals mit einem Freund da, ich komme aus dem Architekturbereich, wo es natürlich auch viel um Material, um Materialität geht. Und ich selber übe den Beruf jetzt nicht mehr so aus, aber der Freund. Und man hat sich natürlich gefragt, toller Ansatz, aber wie soll das funktionieren? Also wie bringt man das in die Köpfe der Leute rein? Also da sind so ein paar Besucher auf der Biennale, die nicken das schön ab, ja. Und wenn aber wirklich dieses Konzept dahinter steht, dass man sagt, man braucht eigentlich gar kein neues Material, weil es ist schon alles da. Und im Grunde genommen ist das eigentlich der Schlüssel unserer ganzen energetischen Probleme, die wir haben. Und wir brauchen uns eigentlich überhaupt nicht über Solaranlagen oder irgendwas zu unterhalten, sondern das ist eigentlich der Key. Ja. Ist dann die Frage, wenn diese Idee so klar ist, wie bringt man das in die Köpfe der Leute rein? Ja? Und dann finde ich das so spannend zu hören jetzt, da haben sich so in irgendwelchen Wäldern, sage ich mal, bereits so kleine Netzwerke gebildet, die größer werden, ja, und die eben das sammeln, was du erzählst, eben Erfahrungswissen, also man fängt mit 0 an und ist jetzt vielleicht bei 15% oder 20% und das steigert sich immer mehr und verästelt sich immer mehr. Und das finde ich sehr spannend. Ja.
1: Genau, du hast das quasi selbst gesagt. Ich hätte das jetzt genauso beantwortet, nämlich mit der ersten Frage, eingehend auf die erste Frage, dass es ja so ein voneinander lernen und Netzwerkprojekt eben ist, wo die eine Seite nicht ohne die andere kann. Und so arbeitet man irgendwie auch zusammen. Oder so ist, glaube ich, auch das Bewusstsein mittlerweile zum Glück da, dass viele merken, die Dinge hängen zusammen. Das hört nicht an der Laderampe auf oder so zu existieren, die Sachen oder die Probleme oder so. Und einfach dadurch, dass dieses Bewusstsein und dieses Netzwerk größer ist und einfach Teil auch von dieser Arbeitsweise ist, entwickeln sich dadurch so Praktiken und Arbeitsweisen. Ich sage jetzt nicht so, das ist jetzt die Lösung für jenes und solches, aber es ist ein Teil für, um Ressourcen zu schonen, Wiederverwendung zu betreiben, weniger Wiederverwertung und eben halt auch das ganze kreative Potenzial, was da drin steckt, zu aktivieren oder zugänglich zu machen.
2: Jetzt hatte ich mir, als wir zu in Kontakt kamen, war just, hatte ich die Situation, dass ich zum FES Kofferraumservice fahren musste. Und ich stehe da jedes Mal da und schaue in diese Container und mir blutet das Herz zu sehen, was da alles rein. Und du darfst die Menschen, die das da reinwerfen, ja, also nimm mir mal an, du nimmst einen Stuhl und bringst es dorthin. Ich habe einmal einen angesprochen, ob ich den Stuhl haben könnte. Dann kam gleich einer dazwischen und hat gesagt, nee, also hier machen wir hier ist kein Gelände, um irgendwelche Tauschaktionen zu machen. Jetzt habe ich mir die Frage gestellt, es wäre ja eigentlich, ich weiß nicht, wie du das siehst, Felix, ideal, MFA wäre auf dem Gelände von der FES und du könntest das mit organisieren und gucken. Und also die wären dann quasi wie, ich spinne jetzt mal rum, die müssten dann bei dir vorbei und du sagst, das geht noch und das geht noch und das nehme ich auf und das nehme ich noch auf.
1: Das wäre super.
2: Und okay, also sind wir einer Meinung. Denn das ist wirklich, ich weiß nicht, wer von euch Erfahrung, ich meine, warst du schon mal beim Kofferraumservice bei der FES?
3: Nein.

0: Nicht.
1: Nee, kenne
0: Solltest
1: ich
0: du mal
1: nicht.
0: hingehen und dir das mal anschauen. Allein,
1: Kofferraumservice.
0: ja, das ist quasi Sperrmüll, den du selbst, also du kannst deinen Kofferraum vollladen, ja. Also das hat zwei Möglichkeiten. Also eigentlich gab es früher die Möglichkeit, das war genial, gab es den Sperrmülltermin. Es gab zwei Termine im Jahr,
1: Ja.
0: alle konnten ihr Zeug auf die Straße stellen. Und ich kann mich erinnern, dass ich mit meiner Freundin Parvin hier in Frankfurt, wir sind immer regelmäßig durch die Straßen gezogen und haben Schätze. Und alle waren. Es sah natürlich aus wie Pünktchen, Pünktchen auf den Straßen, aber es war ein Kreislauf, ja. Und es gab Menschen, die kamen mit LKWs aus anderen Ländern oder aus anderen Städten und haben das noch systematischer, haben geguckt, was sind das für Metallreste, was sind das für Holzreste, was ist mit dieser Elektronik. Irgendwann war das, ich weiß nicht, warum der Stadt das zu viel war oder sah nicht annehmlich aus, wurde das ja
1: Nur noch per
0: gestoppt, nur
1: Anmeldung.
0: noch per Anmeldung. Was heißt, dass die Beutermasse wie ich nicht mehr durch die Straßen oder zufällig, ja? Aber
1: Kenne ich.
0: Und heute musst du eben diesen Sperrmüll anmelden, ja?
1: Ja.
0: Oder wenn du eben nicht warten willst, kannst du das in dein Auto laden und zu diesem Kofferraumservice auf diesem Gelände. Da gibt es dann die verschiedenen Container und dann wird es sortiert. Und dann wirfst du dein Schnittgut, dein Karton, deine Elektronik und dann eben dieses Mischzeug. Und da sind teilweise Sachen, Wäschekörbe, die eigentlich noch komplett in Ordnung sind, landen da drin, ja.
1: Klar, oder ich habe schon eine Gitarre da
0: Also,
1: rausgefischt und sowas
0: das ist
1: gerettet.
0: etwas, wo ich mich echt frage, dass wir die gewisse Dinge echt so kompliziert machen, ja.
1: Ja.
0: Das wäre, siehst du,
1: Oder zu einfach,
0: oder zu
1: dass man es einfach
0: einfach.
1: wegwirft, anstatt sich nochmal darum zu kümmern.
0: Ja.
1: Genau, weil, also angenommen, das war auch ein Anknüpfungspunkt, den ich versucht habe am Anfang bei der FES anzuknüpfen. Da kam leider die Rückmeldung, die haben selber keinen Platz, die müssen sich selber ständig vergrößern, weil einfach das Müllaufkommen ständig gewachsen ist. Aber runterbrechen kann man es auch auf einen Besorgungshof. Anstatt nur Entsorgungshöfe zu haben, eben auch einen Teil als Besorgungshof zu bewirtschaften, wo eben Sachen, die noch gut sind, vorher aussortiert werden können. Dadurch findet nochmal eine andere Auseinandersetzung statt, auch eine andere Wissensvermittlung, was wo wie hin kann zur Wiederverwendung. Und alles andere könnte direkt in die Wiederverwertung. Ja, ist ein anderes Bewirtschaftungs-, wahrscheinlich auch Geschäftsmodell, weil du hattest vorhin die Messen angesprochen. Das ist ja auch so ein Ding, dass die schon gute Deals haben mit Entsorgern, weil die wissen, die Container werden voll, weil die wissen, die Verbrennungs-, Verwertungsanlagen werden befeuert, es wird Strom produziert, der verkauft wird oder Wärme oder so. Also es ist ja schon
0: Also die A
1: Kreislauf, aber ein ressourcenintensiver.
0: Ja, also die einzigen Gruppierungen, die ich jetzt so kenne, die außerhalb der städtischen FES, wie nennt man das jetzt?
2: Müll entsorgen.
0: Müllentsorgung oder ja,
1: Wiederverwendung.
0: ist. Ja, der Schrotti, der vorbeifährt und seine bestimmten Firmen abklappert und die Sachen einsammelt. Ja, was anderes kenne ich nicht. Oder kennt ihr noch jemanden, der rumfährt und sagt, jetzt sammle ich mal Holz ein?
1: Alte Sachen,
0: Alte
1: alte
0: Sachen,
1: Sachen.
0: genau. Das.
2: Es gibt noch so Leute, die waren aber tatsächlich früher häufiger.
3: Ich habe mich nicht hochgeschaltet. Also ich kenne das selber, weil ich auch selber selbstständig bin. Da klingelten also regelmäßig Leute, die also konkret speziell nach Werkstoffen gefragt haben. Vor allem war das Metall, also das kann man dann sehr gut wiederverwerten. Es wurde aber auch Holz eingesammelt. Die haben schon, ich würde mal sagen, so vor 25 Jahren relativ regelmäßig geklingelt. Also ich würde mal sagen, zweimal im Jahr war so ein Metalltyp da und zweimal im Jahr war so ein Holztyp da. Aber das gibt es tatsächlich nicht mehr seit einigen Jahren. Und also ich würde mal sagen, warum, weiß ich nicht. Entweder weil die zu wenig Quellen haben und sich geschäftlich anders ausrichten mussten, weil eigentlich fällt ja genügend Müll an, ja. Es wird halt nur, sag ich mal, anders eingesammelt. Es landet halt einfach nicht mehr, es wird halt sofort entsorgt und weggeworfen. Das hat sich einfach so im Denken und im Handeln etabliert. Und dagegen kämpft man ja eigentlich an, sowohl im, sag ich mal so, auf der Ebene der Endverbraucher wie auch auf der Ebene der Institutionen. Also sprich, hast du die FES genannt, so, die sind irgendwie voll da drauf gepolt. Nein, bloß kein Tauschhandel von so einem Gelände. Daran haben die gar kein Interesse, ja. Ja. Und das ist natürlich umso verwunderlicher, wo die Zeitungen ganz andere Klänge an sich ansprechen.
1: Genau. Gleichzeitig bildet sich aber auch so, glaube ich, ein jetzt wieder ein anderes Bewusstsein, weil die Entsorgung immer teurer wird auch. Also Müll zu entsorgen wird immer teurer und gleichzeitig werden Rohstoffe oder überhaupt Neueinkäufe immer teurer. Ich habe heute geguckt, irgendwie, weil ich Acrylglas nachschauen wollte, um zu wissen, wie ist der Quadratmeterpreis, was kostet das also bei mir. Und das waren 100 Euro pro Quadratmeter für, also das letzte Mal, als ich geschaut habe, weiß ich nicht, war das auf jeden Fall weniger als die Hälfte. Also es wird sowohl die Entsorgung teurer, als auch die Rohstoffe selbst und die Beschaffung von eben Materialien, Neumaterialien. Also die Wiederverwendung von Materialien wird schon auch immer zwingender oder immer wichtiger. Hm. Das beobachte ich schon auch. Einfach durch die Dynamik in der Welt und den
0: die einzigen, die da quasi ausgeklammert sind, ist die Möbelindustrie. Also wenn ich heute Sperrmüllhaufen sehe, sind das die Spanplatt. Ich will jetzt nicht diverse Firmen jetzt ansprechen, aber das sind die Billig-Möbelsektionen, wo dann einfach beim ich ziehe aus und was soll's, schmeiße ich weg, kaufe ich in der neuen Wohnung komplett neue Einrichtung, ja. Und das sehe ich sehr oft. Und was mir leider auch auffällt, ist, da ich ja einen Hund habe und oft im Grünen bin und mit dem unterwegs bin, du läufst irgendwo auf einer Wiese und plötzlich hast du da einen Sperrmüllhaufen. Und das nicht selten, ja.
1: Weil es Entsorgen auch Geld kostet.
0: Na, also ich meine, die FES, wenn du jetzt nicht eine größere LKW-Ladung hast oder bestimmte Teppich zum Beispiel, wenn es einen bestimmten Volumen oder Gewicht überschreitet, dann musst du was zahlen. Aber ich sehe ganz oft blaue Müllsäcke vollgestopft mit irgendetwas im Haufen irgendwo in den Grünanlagen. Reifen,
1: da gibt's
0: kleine Möbelteile, ja.
1: Ohne das jetzt gutheißen zu wollen, aber da gibt es diesen Sketch von Harald Schmidt, wo er Peter Lustig imitiert und aus seinem Container rauskommt und sagt, erstmal Müll rausbringen. Man sieht ihn zwei blaue Säcke in die Hecke werfen. Einfach in die Hecke mit dem Scheiß, denn die Natur ist ein Kreislauf.
0: Das ist Harald Schmidt, wie er bleibt und lebt. Oh, ja. Gott.
3: Ich habe noch mal eine Frage an dich.
1: Stimmt, und ja, zwar, die Natur ist ein Kreislauf. Ja.
3: Nicht so. Ich habe vorhin das, da die Biennale erwähnt. Was mich ja interessieren würde, wie hast du das wahrgenommen, dieses Ereignis? Oder wie bewertest du das vielleicht auch aus deiner Sicht, was da gemacht worden ist und kommuniziert worden ist in diesem...
1: Zu meiner Schande habe ich mir das nicht genau genug angeschaut, weil es fast parallel zu der Documenta stattgefunden hat, wo wir auch beteiligt waren als Netzwerk. Und ich eben dort den Raum gestaltet habe, zusammen mit Treibgut aus München und die ganzen Veranstaltungen des Netzwerks, also die Verbandsveranstaltungen organisiert habe und mit unserer eigenen Presse beschäftigt war sozusagen und dann weniger das in Venedig verfolgt habe, aber im Nachgang mir das angeschaut habe. Und wenn ich mich richtig erinnere, waren da ganz viele Initiativen beteiligt. Das war nicht nur, es war auch eine Materialinitiative mit dabei, aber ganz viele Vereine und Initiativen aus dem Kultursektor, wenn ich richtig informiert bin. Also es gab keine einfache Kuration, sondern, oder ich weiß gar nicht, ob die Initiativen, die den bespielt haben, auch die...
3: Also das wurde geleitet tatsächlich von der Arch Plus. Das ist eigentlich so eine Zeitschrift aus Berlin, eine Architekturzeitschrift, die auch so den theoretischen Überbau dann in zwei Heften editiert hat. Wer sich dafür interessiert, weil wir hier eben über Material reden und was das eben ökologisch im Rahmen, sag ich mal, der Maintenance bedeutet, das kann man in diesen Arch-Plus-Heftchen schön nachlesen. Das eine heißt eben Open for Maintenance und das zweite, was da rausgekommen ist, es gibt noch ein drittes, heißt The Great Repair. Mhm. Da wird es also umfassend und theoretisch eingegliedert und in einer ganz große Vision gepackt. Ja.
1: Ja.
3: Und
1: Sie haben, wenn ich mich richtig erinnere, eben den Deutschen Pavillon als Materialinitiative betrieben. Ne? Sie haben alles...
0: Genau. Also Sie haben Materialien von anderen Ausstellungen quasi, die nicht mehr aktuell waren. Also ich habe hier so einen kleinen, die haben auf der Webseite so einen kleinen Minifilm und da sieht man, wie sie das abtragen, zerkleinern, zerlegen und daraus wieder etwas... Neues gestalten. Und es war eigentlich, glaube ich, ich selber war nicht da, Thilo war da. Es war jetzt nicht, was man immer so sich vorstellt, man geht rein und sieht ein Werk, sondern das Werk waren quasi die Menschen, die sich da drin bewegen. Es war eine Begegnungsstätte, die aus diesen Restmaterialien erbaut worden ist. Und die sind tatsächlich mit den Kähnen durch Venedig und haben das Material von überall reingeholt und haben auch mit verschiedenen Umweltgruppierungen zusammengearbeitet. Mhm. Ja, die haben sie mit ins Boot geholt.
1: Ich weiß, es waren eine ganze Seite voll Projekte und Gestalter, Gestalterinnen, Künstlerinnen, die da beteiligt waren. Aber dann, also ich muss es mir auf jeden Fall nochmal genau anschauen, weil dann war dieser Ort ja... Auch ein gestalteter Ort oder ein Ort der in der Gestaltung war, der quasi das Prinzip gelebt hat von den Materialien, aus den Materialien, die quasi gesourced wurden, damit also diesen Ort geschaffen haben. Weil ich hatte so in Erinnerung, dass sie die Materialien dort auch gelagert haben und ein Materiallager quasi dort betrieben haben. Wahrscheinlich.
0: Vielleicht haben sie beides gemacht.
1: Ja. Die Lagerung war im...
0: Ja, aber es war jetzt nicht ein typische Ausstellung, in dem du irgendein Exposé siehst, sondern es war eine Begegnungsstätte aus diesen Materialien. Und das haben sie dann wiederum auch dokumentiert.
1: Und auch eine Begegnung mit den Materialien dann logischerweise.
0: Ja. Jetzt weiß ich nicht, wie das war. Wie kam das jetzt, als du mit Markus dort warst, wie kam das rüber? Also kam, das wirkte es, also ich weiß, dass du nicht so begeistert warst.
3: Ja, also das ist das, was ich vorhin eben so fragte, eben, was bedeutet eigentlich Material, ja? Also was hat es eigentlich für einen Wert, ja? Und ich habe so das Gefühl, dass man das erst irgendwie, also du hast es schon irgendwie natürlich, sonst würdest du das nicht machen, erkannt. Also Material ist einfach wertvoll. Fast jedes Material ist einfach, hat einen hohen Wert, nämlich einen höheren Wert, als wir ihn im Moment dem Material zumessen. Jetzt der Schaumstoffbollen da an meinem Mikro beispielsweise. Und das haben wir einfach noch nicht erkannt. Ja, also die Menschheit hat das irgendwie so als Gesamtes noch nicht erkannt. Das war sozusagen eigentlich die große Aussage von Arch Plus. Allerdings, als man dann die Ausstellung gesehen hat, also es wurden dann so Materialbretter gesammelt, eine Rampe wurde aus altem Material gebaut. Aber eben genau dieser Punkt, es war zwar so irgendwie da und in Texten zu lesen, ja, man soll das alles nicht wegwerfen und soll es wiederverwenden, Aber der entscheidende Punkt, finde ich, damit es irgendwie so ins Unterbewusstsein sickert, ist, dass man ein Gefühl dafür entwickelt, welchen Wert eigentlich ein Material hat. Ja, also egal, ob es ein Holzstück, ein Metallstück, ein Schaumstoff ist kein Naturmaterial, ist kein Grundmaterial, aber generell alles, was, sag ich mal, Material an sich ist, ein Stein, ja, auch Wasser, was hat das eigentlich wirklich für einen Wert? Ja, wenn man das, sag ich mal, so unter der Prämisse handhaben möchte, wir wollen eigentlich der Erde nicht mehr entnehmen als das, was sie uns gibt, weil das war eigentlich so die große Balance, die da so im Hintergrund stand. Und da fand ich die Ausstellung ein bisschen schwach, ja, was den Punkt anbetrifft, also sag ich mal so in einem pädagogischen Sinne. Also wir müssen einfach, also damit wir die Materialien behalten, müssen wir den Wert dieser Materialien erkennen. Ja. Das war vielleicht so aus meiner Sicht die, was nicht so ganz rüberkam in der Ausstellung. Also es wurde in den Heftchen toll alles erklärt, aber als man es dann real gesehen hat, mit viel Wohlwollen konnte man das mitbringen. Aber die Story war trotzdem
1: leider nicht da. Ja.
3: Aber die Story war genau das, was du erzählt hast. Ich glaube, die haben tatsächlich so eine logistische Leistung vollbracht. Diese vorher verwendeten Materialien, die waren wohl in verschiedenen Lägern in Venedig verteilt und die mussten die erstmal finden, ja, und dann auch zusammensammeln und dann wurde das, glaube ich, der Pavillon tatsächlich als Zwischenlager, so wie dann im FA, erstmal betrieben.
1: Ja, also ich bin sicher, das war eine faszinierende, gerade wenn man dann die Hintergründe kennt, Situation, auch dann alten, ich sag mal, Objekten, Materialien aus vorangegangenen Kunstbiennalen, Architekturbiennalen oder so wieder zu begegnen, in dieser Installation oder eben auf dem Weg während der Organisation, während der Planung, Umsetzung, so die Geschichten zu hören oder die verschiedenen Lagerstätten kennenzulernen oder so. Und eben auch die Wichtigkeit der Materialien, die du angesprochen hast, die wird halt auch, denke ich, immer oder war nie weg oder immer Teil auch von einer Auseinandersetzung mit Kunst und Kultur. Das sind immer irgendwie auch diese Fragen, wie wir mit den Dingen umgehen. Und je besser wir mit den Dingen umgehen, desto besser gehen wir auch miteinander um. Und im Grunde gibt es aber, und ich glaube, das ist auch der gemeinsame Versuch, auch bei der Biennale gewesen von Arch Plus, so dieses Bewusstsein und eben aber auch die Praxis, diese Zusammenarbeit von vielen AkteurInnen und dieser ganze Plattform-Dreh.
0: Also ich denke, das kann natürlich
1: von und für Materialien, ja, worüber wir auch gesprochen haben im Zusammenhang mit der FES, dass es besonders in Städten, aber auch in ländlichen Kreisen halt einfach solche Orte braucht, damit diese Praxis stattfinden kann und diese Auseinandersetzung und Austausch darüber, Wissenstransfer, Dialog, Experiment.
0: Ich glaube, ich brauche Musik.
1: Yes, das ist auch ein Experiment. Hallo, Übergang.
0: Ja.
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0: Yippie, wir sind wieder on air, wir sind ganz live, wir sind aus Fleisch und Blut hier im Studio und zurück zu MFA-Material für alle. Ja, wir kommen so in den Endspurt hinein und ja, wie das halt immer so ist, in den kleinen Musikpausen babbeln wir und ich habe jetzt Felix vorgewarnt, dass ich natürlich auch ein bisschen was über die Person Felix, denn MFA gibt's ja nicht, oder ja, gibt's ja jetzt nicht ohne dich. Und was ich ganz interessant fand, das hast du, glaube ich, am Anfang gesagt, und ich glaube, ich habe es auch irgendwo gelesen, in den, du kommst eigentlich aus einem ganz, was heißt einen ganz anderen Bereich, du bist ausgebildeter Kunstpädagoge.
1: Genau.
0: Warum bist du nicht in der Schule?
1: Gute Frage. Ich war in der Schule, bin auch immer mal wieder in Schulen für Workshops oder ähnliches. Aber das Kunstpädagogikstudium oder Kunsterziehungsstudium an sich ist ja auch sehr breit und vereint auch verschiedene Felder, also zu meiner Zeit Diplom, Master und Bachelor mittlerweile und verschiedene Schulstufen und so weiter und so fort. Und es gibt aber auch alle ja, klassischen Bereiche, Kunst, Malerei, Grafik, Plastik, neue Medien und so weiter. Also es ist ein sehr breites Studium, aber es war auf jeden Fall ausschlaggebend für dieses Projekt zu starten, weil eben die ästhetische Erziehung, Bildung, ästhetische Erziehung aus diesem Studienfachbereich hier an der Frankfurter Goethe auf jeden Fall sehr prägend war in diese Richtung, in dieses Materialverständnis, sag ich mal.
0: Mhm. Aber dennoch ist die dann, Frage, warum bist du nicht jetzt Beamter? Eben diese Laufbahn einschlagen können. Also du hast ja deinen Abschluss gemacht und ich weiß nicht, ob du ein Referendariat gemacht hast.
1: Genau, habe ich auch gemacht. Und das war aber dann auch so die Erfahrung, wo ich gemerkt habe, dass ja, das klassischer Schulbetrieb sehr schön, sehr wichtig, super wichtig und toller Beruf. Aber dass dort ja, ich sag mal, von der Uni, von der Schule an die Uni in die Schule fand ich ein bisschen extrem und ich hatte noch andere Ideen, die ich machen wollte. Wie eben dieses Projekt, weil die Idee zu Nachhaltigkeit im Kulturbetrieb kam eigentlich aus einer Promotionsidee, die meine damalige Prüferin, Professor Dr. Verena Kuni, mit mir besprochen hatte oder wo wir beide dran waren, so eben zum Thema Nachhaltigkeit im Kulturbetrieb zu forschen und da ein Promotionsthema draus zu machen. Und ich bin dann eben bei dieser Materialinitiativen-Idee gelandet und habe dann aber festgestellt, Moment, das ist ein praktisches Thema. Es geht eigentlich um dieses Projekt und eine Promotion, dazu kann man immer noch schreiben, aber wichtig ist, dass es dieses Projekt gibt, dass es die diese Infrastruktur gibt und habe dann erstmal eben mich auf die praktische Umsetzung dann des Projekts fokussiert. Genau.
0: Ich glaube, sie hatte auch eine Sendung bei Radio X.
1: Mhm.
0: Ich weiß nicht mehr, wie sie, aber sie hatte eine ganze Weile hier an Sendeplatz.
1: Redaktion,
0: gehabt.
1: Nee.
0: Ich komme nicht mehr drauf. Okay, das heißt, innerhalb oder während des Studiums oder zum Ende des Studiums hat sich für dich eine Richtung entwickelt, die du mehr nachgehen wolltest, als in den Schulbetrieb nahtlos einzusteigen. Ja, und das heißt, das liegt jetzt auch 7 Jahre zurück oder wann hast du deinen Abschluss gemacht?
1: Oh, das war schon 2010, 11.
0: Mhm.
1: Und danach war das Referendariat. 2013 bin ich aus dem Referendariat. Das habe ich noch gemacht, weil zu der Zeit waren irgendwie Referendariatsplätze sehr rar und viele haben 2 Jahre auf einen Referendariatsplatz gewartet. Ich habe einen bekommen und dann habe ich das natürlich auch noch gemacht, weil es ja auch Teil der Ausbildung ist irgendwie. Oder
0: klar, da hast du dein zweites Staatsexamen, genau. Ja.
1: Und habe dann 2013 den Ausstellungsraum gegründet und dann, ich sag mal so ab 2016 aktiv, wirklich proaktiv dieses Materialprojekt versucht anzuknüpfen an verschiedenen Institutionen, zu gucken, wie ist das, wo gibt es da Anknüpfungsmöglichkeiten, Interesse, vielleicht Lager, die zur Verfügung stehen. Während dem Studium hatte ich das erste Mal gemacht, als ich für Galerien und Museen gearbeitet habe, dann bei den Hochschulen gefragt, hey, wollt ihr nicht so ein Lager machen? Ich so, ja, wäre toll, aber wir haben keinen Platz. Bei den Museen angefragt, kam die gleiche Antwort. Und dann habe ich es erstmal begraben, weil, gut, gibt keinen Platz dafür. Schade, habe aber selber immer viel mit gebrauchten Materialien gemacht. Und genau, dann irgendwann richtig den Anlauf genommen.
0: Und gab es für dich Momente, wo du gesagt hast, oh Mann, wäre ich jetzt mal im Schulbetrieb, dann hätte ich meinen Pensionsanspruch, ich habe meine so und so viele Tage sowieso frei, ich habe mein festes Einkommen.
1: Je älter man wird, desto häufiger kommen diese Gedanken. Nein. 0,5.
0: Null, okay, also sagen wir mal null. So, ja. Und jetzt, okay, Felix hat Kunstpädagogik studiert, das heißt, was war denn deine Fachrichtung oder deine praktische Teil? Welche Richtung hat dich angezogen? War es die Malerei oder ich weiß nicht, wie die Ausbildung hier in Frankfurt ist, wie fachpraktisch sie tatsächlich ist?
1: Also im Grundstudium wird man, glaube ich, durch alle Grundkurse gejagt, also Grafik, Malerei, neue Medien, Plastik. Mhm. Und im Hauptstudium legt man sich fest, Grafik, Malerei, Schwerpunkte. Und ich war in der Grafik, Schwerpunkt Grafik, wobei das ja auch sehr offen ist. Also wir hatten Glück auch mit den Professorin, die also meine Erfahrung war, dass alle Klassen sehr, sehr offen waren auch.
0: Gut. Okay, dann ist ein Beamter uns durch die Lappen gegangen oder dem Staat. Einer weniger, der im Schulbetrieb aktiv sein kann. Das wird ja helle.
2: Na gut, du kannst ja doch irgendwann mal überlegen, im gesetzlichen Alter dann zurückzukehren und dein, wie hast du es vorhin genannt, dein Erfahrungswissen dann weitergeben.
1: Ja. Genau.
2: Das dann vielleicht in 20 Jahren auf 100% angewachsen ist und dann ist vielleicht der Zeitpunkt da.
1: Ja, das habe ich mir auch immer gedacht. Und das war aber auch so ein Grund, nicht in die Schule zu gehen, weil ich dachte, da ist noch nicht viel Erfahrungswissen. Also, also viel Wissen, ja, aber genau, vielleicht nicht so viel Erfahrungswissen.
0: Letzte private Frage. Bist du der Große oder der Lohmann?
1: Der große Lohmann.
0: Der große Lohmann?
1: Ja, es gibt Lohmann, kleine Lohmann und große Lohmann. Und wir heißen lustigerweise große Lohmann.
0: Das verstehe ich nicht.
1: That's all I know.
0: Also das ist jetzt kein angeheirateter Doppelname, sondern du heißt Groß?
1: Große?
0: Lohmann.
1: Wie kleine Lohmann mit H und 2 N, ja.
0: Ah, okay. Gut, das war, glaube ich, jetzt die letzte private
1: ist kein
0: Frage.
1: Ist kein Doppelname.
0: Ist kein Doppelname, weil es mit Bindestrich geschrieben wird. Deswegen war ich irritiert, ja. Okay. Dann ist meine privaten Fragen zu Ende. Und wenn ich auf die Uhr schaue, haben wir noch für eine kleine Runde Zeit. Oder wollen wir nochmal Musik? Hättest vielleicht du noch? Ja, er hat nochmal Musik.
2: Wir wollen das ja schon ein bisschen abspielen, was vorbereitet ist.
1: John Mouse.

0: Ja.
1: Es sprießen Flohmärkte, das war der letzte Satz dieser Zwischenunterhaltung und ich glaube, das ist jetzt das richtige Stichwort. Es sprießen Flohmärkte und es gibt Schlangen, dass die Leute in die Flohmärkte rein dürfen, zahlen teilweise sogar Geld, sagtest du. Und ich prognostiziere jetzt, es wird auch nicht mehr lange dauern, da wird es Materialflohmärkte geben. Ja? Also nicht nur Flohmärkte, bei denen man irgendwelche alten 70er Jahre und Elektrogeräte kaufen kann, sondern reine Materialflohmärkte. Und du wirst
0: dann durchfahren. Aber das ist eigentlich eine richtig gute Idee. Also weißt du, Felix, du könntest das dann quasi wie sagt man so schön, outsourcen. Also du hast dein Lager, aber es gibt so kleinteilige Sachen, wo man sich verabredet, die man da hinbringen kann. Das ist natürlich die Krux an diesen mit Materialien, wenn du da jetzt riesen Staffeleien und riesen, was habe ich bei dir gesehen, Banner, was war noch, Riesenplatten, also die kannst du natürlich, das bedarf schon einer größeren Logistik, das quasi auf dem Messeplatz zu bringen, um da einen Flohmarkt zu veranstalten. Ne?
2: Ja, und allein wegen der Größe meines Lagers von Anfang an so auf Flachware gegangen, also habe versucht konnte hauptsächlich Materialien nehmen, die sich gut, also Platten
0: stapeln lassen, oder?
2: Stapeln lassen, genau. Aber theoretisch kann man das vielseitig erweitern natürlich. Ne? Allein die Schrauben, die von Projekten zurückkommen oder auch kleinteiligere Sachen, die ich jetzt vielleicht gar nicht so auf dem Schirm habe oder die mir gar nicht so begegnen, die aber sicher auch gesammelt, gekauft, getauscht werden.
0: Meine abschließende Frage, weil ich vorhin so Fee angesprochen habe, lass dir ruhig dann ein paar Sekunden frei. Also jetzt kommt eine Fee rein und sagt, Felix, du darfst dir was für MFA wünschen. Du darfst drei Wünsche. Ja, überleg mal kurz. Und welche drei Wünsche könnten das sein? Das kann auch ein Appell sein. Ja. Was wäre das?
2: Das ist eine sehr schöne Frage.
0: Wir können natürlich auch nochmal Musik rein, aber wir können auch einfach kurz innehalten und du überlegst.
2: Vielleicht nutzen wir die Zeit für ein Musikstück. Also.
0: Ja, musst du jetzt nicht anfangen. Wir können nochmal Musik rein und dann überlegst du dir wirklich, weil du hast nur diese drei, ne?
2: Okay, eigentlich weiß ich die Antwort schon, aber wir spielen trotzdem noch ein Lied.
0: Okay, machen wir.
3: Cliffhanger.

0: So, Felix steht jetzt vor der Fee und nennt der Fee seine drei Wünsche.
1: Der erste Wunsch, liebe Fee, ist, dass alle MFA-Material für alle kennen und alle Materialinitiativen und Ähnliches und die immer erst benutzen, bevor sie in den Baumarkt fahren. Und der zweite Wunsch ist, dass das nicht nur die Leute machen, die in den Baumarkt fahren, sondern auch alle sonst so, mit denen wir zusammenarbeiten, dass wir noch viel mehr zusammenarbeiten. Und
0: der letzte? Es waren jetzt schon zwei Wünsche, ne? Einer ist noch.
1: Ja. Und dass es ganz viele Möglichkeiten gibt, bei denen diese Zusammenarbeit sichtbar wird.
0: Also ich wiederhole. Wunsch 1, ihr da draußen Frankfurt, dass alle wissen, dass MFA in Frankfurt ist, in der Gwinnerstraße 46, hier in Frankfurt. Die Kontaktdaten kann man wo finden?
1: Es gibt eine Website mit allen Infos, wie man hinkommt, E-Mail-Adresse, Kontaktdaten, Instagram, WhatsApp.
2: Wie heißt die Webseite? Ganz genau.
1: mfmaterialfüralle.org oder materialforall.org. Funktioniert beides.
0: Und man kann dich auch auf Insta verfolgen und auch da Kontakt aufnehmen.
1: Genau.
0: Ja? Wie oft hast du offen? Gibt es verbindliche Öffnungstage oder ist es immer nach Absprache?
1: Leider noch nicht, leider immer nach Vereinbarung momentan.
0: Das heißt, wenn ich dich anrufe und sage, du, muss ich dann immer auch konkret ein Material oder kann ich auch sagen, ich würde mal gerne bei dir rumstöbern, vielleicht sehe ich da was, was ich jetzt gerade nicht so auf dem Zettel habe und denke, wow, ja, Mensch, das, diesen Schaumstoff, den könnte ich gebrauchen.
1: Auf jeden Fall, dafür soll es auch sich weiterentwickeln und im größeren Rahmen gemeinschaftlich organisiert werden, dass es dann auch Öffnungszeiten geben kann für die, wo man eben so kommen kann. Jetzt momentan würde ich dann einfach was ausmachen, wenn ich sowieso da bin und dann genau, kann man auch einfach vorbeikommen.
0: Mhm. Dein zweiter Wunsch war, die, ich würde es jetzt mal Vernetzung nennen, dass mehr Menschen zusammenarbeiten, speziell mit MFA, die ja Materialien liefern oder mit dir andere Projekte oder sagen, hier, ich habe einen Raum für dich, der noch größer ist und billiger, komm zu mir, ich...
1: Zum Beispiel? Genau, sowohl
0: also als solche, auch... Also solche Art der Zusammenarbeit.
1: Genau. Ich würde mir auch wünschen, rein ästhetisch, dass irgendwie mehr mit der Ästhetik auch experimentiert wird und mehr Materialien auch von Institutionen vielleicht genutzt werden. Wieder.
0: Wen könnten wir denn jetzt ganz konkret aufrufen? Also die Schirn hat schon für dich oder schon mit dir. Wen können wir noch aufrufen?
1: Das
0: MMK, MAK, alle Galerien da draußen, Leute.
1: Genau, perspektivisch ja. Alle.
0: Alle.
1: Material von allen für alle.
0: Das ist unser Schlusswort, würde ich sagen. Danke, Felix, dass du so unkompliziert mit uns, das lief super unkompliziert, haben wir uns getroffen und ja, es hat gleich gestimmt und es hat funktioniert. Ich hatte tatsächlich auch einen Wunsch, ich würde mir das wirklich, wirklich wünschen, dass du noch bekannter wirst. Ich muss ganz ehrlich sagen, ich bin jetzt dann quasi wegen dem Gelände und wegen unserem Verein zufällig.
1: Ja.
0: Ich bin jetzt auch nicht so auf Insta, also da visuell nochmal irgendwie, dass du da dir noch irgendwas, ich weiß nicht wie, dass vielleicht die Schirnen auf der, weißt du, wie so eine Art Collab oder irgendwie dich da noch erwähnt oder die anderen Institutionen, ja?
1: Ja. Nee, es gibt jetzt auch ein großes Netzwerk, wo ich mit vielen Institutionen zusammenarbeite, Netzwerk Nachhaltige Kultur, wo die Zusammenarbeit sich auch intensiviert und wir auch gemeinsam überlegen, in welchen neuen Formaten oder Rahmen wir zusammenarbeiten, ja, und auch gemeinsam.
0: Wir haben ja im November wieder unser Tag der offenen Tür, Fritz and Friends. Da fände ich es toll, ich weiß nicht, wie das letztes Jahr für dich war, aber dass du dann nochmal exponierter bildlich auftauchst und das nochmal klarer ist. Das würde ich mir für dich und auch letztendlich für mich und für andere, die es nicht kennen, wünschen, dass wir jetzt konkret wissen, wo wir Material uns besorgen können. Dann vielen Dank, yes. Felix.
1: Danke euch.
0: Danke, Fabian. Danke, Thilo.
2: Danke an dich, Sima, für die Moderation. Jetzt habe ich mich schon wieder nicht.
0: Danke an euch da draußen für euer Ohr. Und ich hoffe, ihr seid nächsten Monat wieder am ersten Freitag hier abends auf eurer Couch, auf eurem Sessel, wo auch immer. Und ich sage Bonne Nuit, bis bald, ciao.

Die Nachrichten, zunächst die Übersicht. Nach den Sabotageangriffen auf mehrere Stromnetze fahndet die Polizei in Nordrhein-Westfalen nach einem Tatverdächtigen, der Bekennerschreiben an Medien schickte. Die Erpresser des Landes Berlin haben nach eigenen Angaben 1,4 Millionen erbeutete Datensätze mit teils sicherheitsrelevanten Informationen veröffentlicht. Bundespräsident Steinmeier hat auf dem Bürgerfest in Bonn die Arbeit der Millionen Menschen in Deutschland im Ehrenamt gewürdigt. Die Meldungen im Einzelnen. Bundesinnenminister Dobrindt hat die Sabotageversuche an deutschen Umspannwerken als Klimaextremismus bezeichnet. Auf einer Pressekonferenz in Düsseldorf sprach Dobrindt von einem mutmaßlichen Einzeltäter. Wegen der laufenden Ermittlungen sei eine abschließende Beurteilung noch nicht möglich. Man müsse in Deutschland aber mit weiteren Anschlagsszenarien rechnen, betonte der CSU-Politiker. Nach den Sabotageversuchen an der Stromversorgung in Brandenburg und Nordrhein-Westfalen läuft derzeit ein Polizeieinsatz in Sachsen. Die Polizei hat dort laut Landesinnenminister Schuster 4 Sprengvorrichtungen an 2 Umspannwerken nördlich von Bautzen gefunden. Die Objekte wurden entschärft. In Nordrhein-Westfalen haben Spezialkräfte das Fahrzeug eines 48-jährigen Verdächtigen gestürmt. Den Gesuchten fanden sie nicht. In seiner Wohnung wurde Sprengstoff entdeckt. Zuletzt waren mehrere Briefe bei Medien eingegangen. Darin bekennt sich der Verfasser zu Angriffen auf Umspannwerke und nennt als Motiv den Kampf gegen fossile Energieträger. Nach einem Hackerangriff auf die Senatsverwaltung in Berlin haben die mutmaßlichen Täter gestohlene Daten veröffentlicht. Wie mehrere Medien übereinstimmend berichten, stellte

der Berliner Senatsverwaltungen für Bauen und Verkehr. Die kriminelle Gruppe forderte ein Lösegeld von umgerechnet rund 2 Millionen Euro. Das Ultimatum lief am Nachmittag aus. Der Berliner Senat hatte erklärt, auf derartige Erpressungen grundsätzlich nicht einzugehen. Im Streit über die Ausrichtung des BSW und die Regierungsbeteiligung in Thüringen verlassen 10 Landtagsabgeordnete die Partei. Die scheidende BSW-Landeschefin Wolf sagte, es gebe aber weiter ein klares Bekenntnis zum Regierungsvertrag. Sie machte deutlich, dass die Abgeordneten trotz Parteiaustritts in der Fraktion bleiben wollten. Die Abgeordneten hätten sich nicht von der Partei entfernt, sondern die Partei von ihnen. Sie sprach von einem unerträglichen Flirt mit dem AfD-Landeschef Höcke im Landtag und verwies auf die Forderung von BSW-Parteigründerin Wagenknecht. Diese hatte vom BSW in Erfurt verlangt, der CDU-geführten Regierung unter Ministerpräsident Vogt die Unterstützung zu entziehen. Wagenknecht warf den Abgeordneten nun vor, der Partei vor der Wahl in Sachsen-Anhalt maximal zu schaden. Vogt regiert im Freistaat mit einem Bündnis aus CDU, BSW und SPD, das im Landtag von Anfang an keine eigene Mehrheit hatte. Er will trotz der Auseinandersetzungen im BSW an der sogenannten Brombeer-Koalition festhalten. Auf dem Bürgerfest von Bundespräsident Steinmeier in Bonn hat das deutsche Staatsoberhaupt das Engagement der vielen Ehrenamtler im Land gewürdigt. Im Garten der Villa Hammerschmidt sagte Steinmeier vor rund 2000 eingeladenen Menschen aus ehrenamtlichen Projekten, sie symbolisierten die vielen Millionen Bürgerinnen und Bürger, die sich für andere einsetzten. Beispielhaft nannte der Bundespräsident Umwelt- und Naturschutz, Bildung, Sport sowie Sozial- und Kulturprojekte. Die Demokratie sei dringend angewiesen auf solche Menschen. Zur Debattenkultur in Deutschland merkte Steinmeier an, dass es eine große, aber oft zu stille Mehrheit gebe. Diese empöre sich nicht pausenlos über andere, sondern tue selbst etwas, um die Dinge zum Besseren zu wenden. Das zweitägige Bürgerfest des Bundespräsidenten wird morgen im Garten der Villa Hammerschmidt als Tag der offenen Tür fortgesetzt. Die Veranstaltung findet in Bonn statt, weil der traditionelle Amtssitz des Staatsoberhauptes in Berlin, das Schloss Bellevue, derzeit kernsaniert wird. Die US-Vermittler Witkoff und Kushner werden nach den Worten des ukrainischen Präsidenten Selenskyj am Sonntag in Kiew erwartet. Zuvor würden beide nach Moskau reisen, teilte Selenskyj in einer Videobotschaft mit. Die Ukraine garantiere dafür die Sicherheit im russischen Luftraum. Der Präsident forderte Russland auf, während des Besuchs der US-Gesandten auf Luftangriffe auf die Ukraine zu verzichten. US-Präsident Trump bestätigte die Reisepläne von Witkoff und Kushner. Sie würden einen Vorschlag zur Beendigung des Krieges unterbreiten, sagte Trump in Washington, ohne konkret zu werden. Die bisherigen US-Vermittlungsbemühungen waren weitgehend erfolglos. Die Europäische Union plant strengere Regeln für Kurzzeitvermieter wie Airbnb. Das geht aus einem Gesetzentwurf hervor, der Nachrichtenagentur Reuters vorliegt. Ziel sei es, den Mangel an bezahlbarem Wohnraum in Touristenhochburgen in den Griff zu bekommen. Kommunen sollen leichter Obergrenzen für Ferienwohnungen festlegen können, wenn die Wohnraumknappheit nachweislich steigt. Indikator könne unter anderem sein, dass Immobilienpreise im Verhältnis zu den Einkommen zu hoch liegen. Mit dem Gesetzentwurf sollen die Vorschriften in der EU vereinheitlicht werden, nachdem Metropolen wie Paris, Barcelona und Venedig bereits eigenmächtig gegen Airbnb vorgegangen waren. Der Lobbyverband, der auch Airbnb vertritt, warnte vor unverhältnismäßigen Einschränkungen. Über den Entwurf müssen zunächst die EU-Staaten und das Europäische Parlament beraten. In Ungarn sollen alle Hochschulen wieder am europäischen Studentenaustauschprogramm Erasmus teilnehmen. Das hat die ungarische Bildungsministerin Lannert mitgeteilt. Vor 4 Jahren hatte die EU-Kommission 21 Hochschulen in Ungarn aus dem Erasmus-Programm ausgeschlossen. Sie begründete das damals mit Interessenkonflikten und Bedenken zur Rechtsstaatlichkeit. Die Hochschulen waren unter dem ehemaligen Regierungschef Orbán in den Besitz von Stiftungen überführt worden, in deren Vorständen Orbán-nahe Politiker saßen.
Unter Orbáns proeuropäischem Nachfolger Modior war zuletzt beschlossen worden, diese Stiftungen aufzulösen und die

0: Hochschulen wieder unter staatliche Kontrolle zu stellen. Dies ist zugleich Teil eines Maßnahmenpakets gegen Korruption. Die ungarische Regierung will so erreichen, dass eingefrorene EU-Gelder in Milliardenhöhe freigegeben werden. Die Vollversammlung der Vereinten Nationen hat mit deutlicher Mehrheit für die Verwendung einer Weltkarte gestimmt, die die tatsächliche Größe der Länder genauer wiedergibt. Für eine entsprechende Resolution votierten in New York 164 Staaten. Togo und die Afrikanische Union hatten die Entschließung eingebracht. Sie fordern, dass statt der Mercator-Weltkarte aus dem 16. Jahrhundert eine Karte vom Typ Equal Earth verwendet wird. Die Mercator-Weltkarte verzerrt die relative Größe der Landmassen, indem sie diejenigen Gebiete, die näher an den Polen liegen, vergrößert. Dadurch erscheint Grönland so groß wie Afrika, obwohl der Kontinent etwa 14 Mal größer ist. Togos Außenminister Doucet betonte, eine gerechte Welt beginne mit einer gerechten Karte. Die USA, die als einziger Staat gegen die Resolution stimmten, sprachen von einer ideologischen Agenda. Im Freitagsspiel der Fußball-Bundesliga hat Stuttgart gegen Köln mit 4:1 gewonnen. Und hier noch einmal die Übersicht. Nach den Sabotageangriffen auf mehrere Stromnetze fahndet die Polizei in Nordrhein-Westfalen nach einem Tatverdächtigen, der Bekennerschreiben an Medien schickte. Die Erpresser des Landes Berlin haben nach eigenen Angaben 1,4 Millionen erbeutete Datensätze mit teils sicherheitsrelevanten Informationen veröffentlicht. Bundespräsident Steinmeier hat auf dem Bürgerfest in Bonn die Arbeit der Millionen Menschen in Deutschland mit Ehrenamt gewürdigt. Das Wetter. In der Nacht von der Mitte bis in den Süden vorankommender Regen mit einzelnen Gewittern, sonst wechselnd bewölkt. Tiefstwerte 17 bis 11 Grad. Morgen ein Wechsel aus Sonne und Wolken mit einzelnen Schauern. Südlich der Donau zunächst noch etwas Regen, später Aufheiterungen. Temperaturen 18 bis 28 Grad. Und die weiteren Aussichten: am Sonntag neben lockeren Wolken viel Sonnenschein bei 19 bis 30 Grad. Das waren die Nachrichten.
1: Das waren die Nachrichten. 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